Demokratie. Hatte sie auch getestet. Also meine Mutter, Krankenschwester aus Rumänien, ist hier nicht so zurechtgekommen. Wir haben in der Altstadt der Tüte gewohnt. Ja, sie hat gerne Gedichte gemacht.

Es ist 2:05 Uhr, Südwestfunk Baden-Baden mit einer Verkehrsmeldung. Sie betrifft Baden-Württemberg, die Landstraße 1100, Neckarsulm-Heilbronn. Hier ist nach Unfall...

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Und ich muss mich ein wenig umstellen, denn das Motto der Sendung ist eher metrologisch. Aber zur positiven Überraschungsaufstellung gehört, dass mich hier ein Ventilator anbläst, als wäre ich ein Gitarrist auf einer Mainstage-Bühne.

Aber davon vielleicht mal kurz abgesehen, ist die Lage meteorologisch bedrohlich und so konnte ich nicht anders als das Motto auch diesbezüglich zu setzen. Musik aus dem Melting Pot bzw. vom Melting Point.

Und entsprechend wird das Ganze subtropisch zurückgelegt. Kommt er somit ein bisschen den trüben Fluss runter. Viel Spaß dabei.

zweimal bis zum letzten Geräuschmoment ausgelotet, zweimal eine Bassführung von Julio Erasmus. Und zwar zuerst Julio Erasmus and the End of the Warm mit dem Stück Pristine von der Veröffentlichung Hard Cell of Disque de la Spirale. Und das zweite Mal die Band Handel von der Veröffentlichung Collide, die dann sogar aus diesem Jahr ist, und zwar veröffentlicht beim britischen Label Absolute Fiction. Und bei der Band Handel, die zu den großen oder größeren Entdeckungen dieses Jahres für mich gehört, da spielt Julio Erasmus ebenfalls den Bass, allerdings ist er dort nicht am Gesang. Und diese Ballung hat vielleicht nicht nur insofern eine innere Logik, als dass Prince Farah and the Arabs, was das erste Stück war, um das auch nochmal anzumoderieren, Earth Stone Shake Down von Cry Tough Dub Encounter Volume 4, dass Prince Farah doch sehr wohl gelitten war in diesen Post-Punk-Dub-Kontexten, die sich Ende der 1970er und noch viel mehr Anfang der 1980er auftaten. Stichwort On New Sound Label Adrian Sherwood, der vorher schon mit Prince Farah gearbeitet hat, unter anderem beim Label Hit Run, das er wirklich als Spät-Teenager betrieben hat, also ein sehr früher Beginner und seitdem straight durchmarschierend mit den Mixen. Und Prince Farah gehörte aufgrund seiner Donnerstimme da auch zu den Gelittenen, insofern, als dass er eben die Apokalypse auf ganz wunderbare Weise da beschwören konnte. Und der Earthstone Shakedown geht sicherlich auch in diese Richtung. Es kam von der vierten in eben dieser Serie Cry Tough Dub Encounters, die zum Teil eben auch von Erin Sherwood gemixt wurden. Und diese Edition, die vierte, ist dann bei Trojan Records, dem wichtigen Label gerade für die Frühzeit des auch Skinhead-Reggae in der 60er Jahre und dann aber auch für die Durchsetzung von Reggae bis in die Hitparaden in den frühen 70ern verantwortlich, das dann Ende der 70er wieder einen Aufschwung nahm, weil unter anderem dann auch in dieses Ska-Revival dann ganz wunderbare Compilations mit Original-Ska hineinreleased wurden, die wiederum zusammengestellt wurden von Steve Barrow, der letztens hier ja schon mal kurz gewürdigt wurde, Betreiber des Reggae-Re-Release-Labels Blood and Fire oder Kurator. Betreiber weiß ich gar nicht so. Ökonomisch war da auf jeden Fall Mick Hucknall auch noch involviert, der Sänger von Simply Red, der ja auch eine Punk-Vergangenheit hatte und eben ein großer Reggae-Liebhaber war und vielleicht auch oder sicherlich noch ist. Diesen Virus schüttelt man nicht so leicht ab. Und dazwischen geschoben eben als, vielleicht auch Soundinspiration, vielleicht auch nochmal ein bisschen mit einem Bedauernszucken meinerseits, weil ich eben nicht bei Cabaret Voltaire war, wo doch für mich da so ein bisschen die parallel verschobenen Linien hinführen bei Julio Erasmus, der wiederum auch eine Verwandtschaftslinie hat zum Label Factory Records. Sein Vater war da schwer involviert in die Gründung von Factory Belgien, woraus dann der Disc Crepuscule wurde. Wichtiges Label, das dann auch sein eigenes Programm fuhr. Und Handel ist eine Band, bei der eben nun seine Bassrolle spielt und die auch unterwegs ist. Allerdings gerade in Belgien Anfang Juli abzufangen und ansonsten in Antwerpen und Amsterdam und viel in Großbritannien. Aber Julio Erasmus selbst ist morgen in Leipzig im Hitness Club, morgen ausgehend eben von der Ursendung, für die, die das am 24.06. hören, also am 25.06. im Hitness Club, Ecke Eisenbahnstraße, Julio Erasmus, und zwar mit einer Formation, die ich so noch nicht gefunden habe auf den zur Verfügung stehenden Kanälen, also sicherlich oder vielleicht auch eine Überraschung, vielleicht eine Neugestalt. Julio Erasmus and the Target Group ist hier angekündigt. Was immer sich hinter der Target Group verbirgt, wer neugierig genug ist und sich den Temperaturen, den potenziellen Temperaturen im Fitnessclub, wo es sicherlich keine Lüftung gibt, aussetzen will, der sollte ab 19 Uhr da sein. Es gilt früher Beginn und
frühes Ende, dann kann man wieder hinaus in die subtropischen Temperaturen. Neben Julio Rasmus in der Target Group sind allerdings noch Otto Wilberg and the Leisure Principle angekündigt. Und Leisure Principle passt ja auch ganz gut zu dem Aufruf des doch relativen Nichtstun, das sich meteorologisch hier übermittelt am Schmelzpunkt, was ja wiederum das Motto der Sendung ist. Da wiederum gilt jetzt der Rückgriff auf Prince Farai, um nochmal diese Donnerstimme auch wirklich klingen zu lassen. Das andere war ja ein reines Dub-Instrumental. Die übermittelt dann eben auch eine Aufforderung, die bei Prince Farai nicht überraschend eine göttlich hergeleitet ist. When you're ready, you got to move. Bis dahin also Leisure Principle ruhig halten. Free from Sin hieß die Veröffentlichung, kam in etwa zur selben Zeit wie die Trojan Records, also etwa 1980. Enthält wiederum sehr schöne Rhythms, die dann auf anderen Veröffentlichungen als Dubs zugänglich gemacht wurden. Aber jetzt erstmal das Donnergrollen von Prince Farai, der ja nun seit 1983 schon leider nicht mehr unter uns weilt.

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1: Da sind wir dann schon mittendrin bei Unisound wieder mal. Das war Dub Syndicate mit Hawaii von Strike the Balance. Und diese Chöre, da vermute ich auch fast, dass das Fußballchöre waren, die Aaron Sherwood gesampelt hat, der zur etwa gleichen Zeit, als diese Veröffentlichung kam, 1987, 88, auch Barmy Army veröffentlichte mit The English Disease, eine Konzeptplatte, die sich eben mit Fußball beschäftigte. Das passt ja jetzt auch gerade in die Ereignislandschaft, die vor allen Dingen nächtliche. Und aus derselben Zeit, also es leitet sich natürlich Prince Farai und Unisound, das habe ich ja schon leicht erläutert, auch nochmal über den Zwischen geschobenen Dub von Ja Ready, You Got to Move her, der eben auch von Prince Farai and the Arabs kam, und zwar betitelt mit Good Music Brother, Dub to Africa heißt die Veröffentlichung, die wiederum kam bei Pressure Sounds. Das war in der Anfangsphase eben an Unisound angekoppelt als Re-Release-Label und hat sich dann eben irgendwann selbstständig gemacht. Pete Holdsworth ist dort die noch lebende Hintergrundfigur, der früher auch bei den London Underground mitgespielt hat, eine frühe gemischte Post-Punk-Dub-Band, die eben ja diesen Punky-Dubby-Sound der Frühphase sehr gut repräsentiert hat, der mich auch nach wie vor abholt, weil es eben eine gewisse Unberechenbarkeit und eine gewisse Rauheit transportiert, die ich als Näherungswinkel für die dann tiefergründige Erarbeitung von Reggae, Tiefenbohrung, doch als Ausgangsposition für mich wahrnehmen würde, da das einfach auch der persönlichen Entwicklung entspricht, was ja nicht immer in Parallelität behauptet werden muss, aber egal. Unisound, Dub Syndicate, ganz früher Prägungsmoment, auch durch Momente bei DT64, wo es ein Spezial zu Mark Stewart and the Mafia, beziehungsweise dann eben auch der Vorgeschichte der Popgroup gab, in der Sendung Trend von Holger Lukas aus Leipzig stammt, dann sozusagen der Klangdelegierte dieser Stadt, der diesbezüglich extrem viel Inspirationsmomente zumindest für mich gesetzt hat, und da schon mal die Welt von Unisound ein wenig erläuterte, wobei Mark Stewart dann natürlich auch bei Mute veröffentlicht hat, wo wiederum Aaron Sherwood dann unter anderem Depeche Mode geremixt hat. So hängt wieder alles mit allem zusammen. Ein Land, das in der Beziehung Ost-West da aber noch viel eher eine große Rolle spielte, war eben Polen und ist es natürlich auch immer noch in der Wechselbeziehung. Und Aaron Sherwood war Ende der 80er mit Konstellationen von Unisound in Polen unterwegs, hat dann bei einem Festival, wo auch eine ganze Garde von polnischen Reggae-Bands live gemixt und dann später unter anderem auch einen Mix gemacht dann im Unisound-Studio von Gideon Jerubal. Und was unter anderem überliefert ist auf einer Kassette des Labels Kammerhook, mit dem er dann sehr viel kooperiert hat in den frühen 90ern, wo es Tribune Tutki, die Goralen, Bergfolk, Tatra, Musikfamilie versus Twinkle Brothers gab. Da gibt es ganz fantastische Mixe von Aaron Sherwood, aber auch verschiedene andere Releases bei diesem Label, das von den Gebrüdern Clash betrieben wurde, und so ein ja frühes Weltmusikleben im allerweitesten Sinne in Polen war auch im Sinne des Melting Pot, um jetzt vielleicht nochmal dieses Motto hier herauszuziehen, also der Verschmelzung der Kulturen oder vielleicht zumindest Legierung bilden in Schichten, die dann miteinander in Einklang gebracht werden. Und ein sehr schöner Moment war der Besuch von Neeskatch Perry im polnischen Radio, in der Radiosendung von Wojciech Clash. Und dort wurde live mitgeschnitten, wie Lee Scratch Perry eben auf einen Rhythm von Dub Syndicate improvisiert. Und dort, und das passt dann wiederum meteorologisch als Sehnsuchtmoment, dann die Eskimos in Polen grüßt. Aber hört selbst.
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Und damit zurück zum Post-Punk-Dub. Das waren Family Fodder. Zurück auch zum Jahr 1980, aus dem dieses Stück Bass at Bass stammt, von der wunderbaren Veröffentlichung Monkey Banana Kitchen auf Fresh Records, später auch noch bei Staubgold wieder aufgelegt, wo ja eine ganze Menge wunderbarer Post-Punk-Dub-Kombinationen zugänglich gemacht wurden, unter anderem auch das geheime Dub-Leben der Flying Lizards oder General Strike. Und getriggert hat das Ganze jetzt nicht nur die Grundstimmung, die schon mal vage so beschrieben wurde, sondern auch noch die Informationslancierung, dass es mal wieder eine Compilation gibt, die sich versucht, dieses Kontext der Begegnung von Punk und Reggae oder eben Punk und Dub im Spezifischen anzunehmen, und zwar natürlich eher mit einem Fokus auf Großbritannien, wo das ja ganz konzentriert und breit aufgestellt passierte. Armageddon Time heißt die When Punk Met Dub 1978 bis 1984. Eine Dreifach-Box-CD, falls ihr noch wisst, was das ist. Diese kleinen Scheiben aus Plaste. Und da geht es also querbeet, Alternative TV trifft auf Steel Pulse, dann kommen Ecstasy, dann kommen Four Streets Orchestra mit Dennis Bovell, dann kommen die erwähnten Flying Lizards oder die auch schon erwähnten Popgroup, die Members, Public Image Limited, dann wieder Dillinger, also zwischen so jamaikanischen und britischen Dingen hin und her springend, in einer sehr guten Auswahl. Ich brauche allerdings diese Triple-CD nicht, aber es ist doch ein Moment, der auch Erinnerung weckt, dass die Relevanz gegeben ist, anscheinend. Sonst würde man das Bachelorette nicht wagen, das nochmal herauszufeuern und wie die Dinge auch zusammen gedacht werden können, also bis hin zu den experimentelleren Geschichten, die hier abgebildet sind. Und das ist eben auch ein Effekt. Es sind dann doch immer mal wieder Dinge dazwischen, die ich auch nicht kenne, wie Lost Cheeries oder Restriction oder Mr. Amir oder die Jazz Insects und auch House on Fire von den Boomtown Rats habe ich noch nicht in der Dub-Version gehört. Also auch da kann man sich durchaus noch Neu-Altes erarbeiten und das ist dann vielleicht auch eine Wegstrecke, die ich hier empfehle. Und sicherlich auch noch in der einen oder anderen Richtung praktizieren werde. So, kommen wir mal zu auch sehr oft praktizierten traurigen Wegstrecken. Ich scherzte heute schon so halb, dass ja die Nocturnal-Rubrik ja auch Wer ist denn heute bei Zonix tot lauten könnte, aber wer kennt noch die Sendung mit den Findichs? Da ist dann der Verweis doch ganz arg ins Nichts gesetzt. Natürlich wurde auch wieder gestorben in den letzten 14 Tagen und das auch in der vordersten Riga der Ska, Rocksteady und Reggae-Geschichte. Die Rede ist von jemand anderem als Stranger Cole, der gen Zion gewandert ist. Und ihr hört jetzt von diesem Sänger, der wirklich über Jahrzehnte hinweg immer präsent war und vor allen Dingen in der Frühphase große Hits wie Bangarang oder Archie Bella lanciert hat, dann auch in der Rocksteady-Phase sehr prägende Songs und in dieser Skinhead-Reggae-Episode in den 60er, Anfang der 70er auch sehr gutiert wurde. Und ihr hört jetzt eine Veröffentlichung auf dem New Yorker Reggae-Label Wackies, das ja wiederum sehr gewertschätzt wurde von dem Berliner Techno- und Dub-Techno-Produzenten um das Label Basic Channel, sprich a.k.a. Maurizio, a.k.a. Resonance Sound, die sich um das Erbe von Wackies kümmern. Und auch diese Songs, die jetzt, beziehungsweise Stücke, die jetzt kommen werden, es geht natürlich weiter in einem Versionizing, veröffentlicht haben. Und Versionizing ist dann vielleicht auch noch das Stichwort, bevor ich das dann vergesse. Natürlich gab es nach Lee Scratch Perry und seiner Hymne an die Eskimos in Polen, entnommen der 1998 erschienenen Kassette On Your Sound for Poland, To Poland hieß dann diese Improvisation von Lee Scratch Perry im Radio, erschien auf Kassette bei Kammerhook, ansonsten nicht weiter veröffentlicht, darauf dann in, ja,
naheliegender Schrittfolge dann Produktion von Iskra Sperry, beziehungsweise auch er selber an den Vocals, und zwar zuerst Maxi, Nainé und was Nainé, die Observer, den Produzenten, aber auch Sänger, der ja unter anderem dieses Stück Blood and Fire gesungen hat, das dann wiederum namensgebend für das Label von Steve Barrow war. Und eben Iskra Sperry mit Babylon's Burning, das passt ja auch zur Hitze. Erinnert sich natürlich daran, dass es einen großen Song von den Ruts gibt, gleicher Betitelung und auch eine LP gleicher Betitelung und dass da durchaus auch ein Weitergabeeffekt, ein Zitateffekt vermutet werden darf. Various Artists with the Upsetters heißt diese Zusammenstellung Ende 80er, ebenfalls auf Trojan Version Like Rain. Ist sie dann noch im Spezifischen betitelt. Und da regnet es dann auch Versionen dieses Stücks, wie im Titel angekündigt. Danach kam Ja-T mit Lion of Judah und dann auch mal die Upsetters mit der Version unter dem Titel Iron Wolf. Und danach eben Family Fodder. Und wir machen jetzt, wie angekündigt, weiter mit dem dahingegangenen Stranger Cole.

Ja, wie sagte wie sagte Prince Farah vorhin, when Ja ready, move. Hier wird ebenfalls prophezeit, dass wenn die Revolution kommt, dann doch die totale Zerstörung anstehen würde.

der, das betone ich gerne, mir fremd ist, aber die Musik, die geht dann doch durch jeden Knochen. So ließe sich auch das eine oder andere natürlich über dieses Verhältnis und auch dieses Missverständnisverhältnis von Punk und Reggae sagen. Aber das lässt sich ja auch durchaus hier und dort nachlesen. Und ich habe inzwischen diese Zeit, die hier durch diese lange Version Take Time von den Balwaukee Allstars eingeräumt wurde, dann doch auch noch ein Stück gesucht von dieser Armageddon Time Compilation, die natürlich betitelt ist nach dem Willie Williams Klassiker, der dann wiederum von den Clash auch gecovert wurde. Und Armageddon und Total Destruction, das reimt sich ja durchaus als Sinnbild. Habe jetzt hier die Good Missionaries herausgesucht mit Bending a Border in der Dub-Version, und die Good Missionaries waren wiederum ein Projekt von Mark Perry, als er Alternative TV aufgelöst hatte und eine Zeit lang sich mit einem sehr freien Post-Punk-Projekt eben jenes Titels durch die Lande bewegte, unter anderem eben zusammen mit der schon erwähnten Popgroup aus Bristol. Und Bending a Border, das klang wie folgt.

Ja, um das Energielevel mal wieder ein bisschen nach oben zu pushen, hier nochmal ein Stück Post-Punk-Dub aus Ex-Jugoslawien, also dem damaligen Jugoslawien, aus der wunderbaren Früh-80er Post-Punk-Szene von Belgrad, waren das Električni Orgasam mit dem Stück Dokolica in der Dub-Versia. Damals auf 7-Inch erschienen bei Jugoton, und wer diese Platte zu einem guten Tarif für mich übrig hat, kann sich durchaus vertrauensvoll mal bei mir melden. Und mit diesem Sehnsuchtsbekunden hinsichtlich eines Produkts schwenken wir ein bisschen um, gehen wieder ein bisschen zurück in die zurückgelehnte Haltung und gleichzeitig in Terrains, wo das, was meteorologisch gerade auf einem lastet, doch zumindest mit einer höheren Gewöhnung belegt ist, wiewohl die Zahlen, die jetzt so abzulesen sind, weniger in Afrika, wo es jetzt gleich Sounds dortiger Provenienz zu hören gibt, sondern ja eher noch im asiatischen Raum wie im Irak, also in Basra, 51 Grad, das ist natürlich alles unglaublich. Und was dem folgen könnte, wenn sich das verstetigt, das ist etwas, was man sich wünschen würde, was nur in Filmen bis dato ausgeführt wurde. Nun ja, wie dem auch sei, wir schwenken das Produkt, das jetzt benutzt wird, habe ich mir mal in Paris gegönnt, ein Ort, in dem ja aufgrund natürlich von historischen Gewaltfügungen sehr viel mehr an Sounds aus Afrika und sonstigen ehemaligen Kolonien zu haben sind als in dem heutigen Germanien. Und hört jetzt etwas. Ja, hier fällt ab und zu das Mikrofon aus, wie ich gerade merke. Vielleicht, weil der Ventilator so hart in den Raum geht. Wie dem auch sei, ich hoffe, es lässt sich einigermaßen verstehen, was ich hier gerade breche. Und ich spiele jetzt einfach mal Musik und dann gucken wir mal, wie es weitergeht.

Guinée hieß dieses wunderbar perlende Stück, das uns nach Kamerun in die frühen 80er Jahre entführte. Francis Bebé hat diese Produktion aufgenommen in Kamerun, und zwar mit einem Instrument, das Sansa heißt, es, also eine Art Daumenpiano. Und dies wurde zugänglich gemacht von dem französischen Label Bon Bad und in dem Bon Bad Plattenladen, der aber nur so entfernt mit dem Label verwandt ist, habe ich dann auch diese wunderbare Platte auf Empfehlung des Man in Paris, der gar nicht mehr in Paris ist, jetzt eingesteckt zu meinem groovenden Wohlwollen. Und Kamerun, also ich redete ja gerade schon ein bisschen leichtfüßig von diesem, von der höheren Ballung natürlich von afrikanischer Musik in Paris, wo ja Weltmusik, sogenannte Weltmusik, ja in gewisser Weise einen Schwerpunkt hatte, eben durch diese vielfältigen Beziehungen zum afrikanischen Kontinent, die eben Ausbeutungsbeziehungen natürlich auch sind und auch im Rahmen von Weltmusik sehr oft welche waren. Aber im spezifischen Fall von Kamerun ist es ja so, dass es zuerst deutsche Kolonie war, bis eben 1914 im Rahmen des Ersten Weltkriegs die Dinge dann den Besitz gewechselt haben. Wie das gelaufen wäre mit den Groove-Beziehungen in einem potenziellen Melting Pot Germanien, wenn der Erste Weltkrieg anders ausgegangen wäre, das ist doch ein Gedankenspiel, das jetzt aber keine Rolle spielen muss. Wir spielen den Ball zurück auf das Feld der schon erwähnten Armageddon Time. Ich habe die längere Zeit jetzt nochmal genutzt, um nach unbekannten Stücken in diesem Haufen, der am Freitag überhaupt erst veröffentlicht wird, noch ein bisschen rumzuwühlen, und habe die Jazz Insects gefunden, die ich eben auch noch nicht kannte, die ich jetzt also in mein Insektarium stecken kann. Und die Jazz Insects haben nur eine Single gemacht, 1982, mit den Stücken Elephants und Ghost Train, was nichts zu tun hat mit dem berühmten Stück der Specials, aber vielleicht als Zeitgeist, Momentum in gewisser Weise dann auch. Und wie die Specials, nur auf andere Weise, balancieren sie eben mit Reggae und karibischen Einflüssen vielfältiger Art, aber auf eine bedeutend eklektische und fragilere Weise unter der Anführung vom Produzenten Dennis Bouvel natürlich. Und ihr hört jetzt das Stück Elephants.

Ja, das hat, wie ich zumindest finde, doch ganz wunderbar zusammengepasst. Kommt eben auch in etwa aus der gleichen Zeit. Zuerst waren die Jazz Insects hinter den Elefanten her, erschienen auf Rococo Records 1982. Und dann gab es Brenda Ray, Crazy Music und Crazy Version, K-R-A-Z und Doppel-E, jeweils von Brenda Ray. Nuffy Years 1979 bis 1983. Und das mit schönen Grüßen an Hardy, der mich letztens wieder auf dieses wunderbare Projekt gelenkt hat und auch wieder Sehnsuchtspotenziale geweckt, weil diese wunderbare Veröffentlichung noch nicht in dem heimischen Plattenschrank für noch mehr Drängung sorgt. Aber man darf sich auch noch Ziele setzen. Wiewohl in diesen letzten 15 Minuten werden nicht mehr ganz so viele Ziele erreicht, darf vermutet werden. Wir schwenken sozusagen auf die Zielgerade. Und wenn wir schon beim Post-Punk sind und beim heißen Wetter, spiele ich dann doch einen Titel, der jetzt überhaupt nichts mit Reggae und Dub zu tun hat, sondern eher mit guter, schlechter Laune, wie sie auf allerbeste Weise The Fall ausdrücken konnten, die das folgende Stück den britischen Menschen in heißem Wetter gewidmet haben. Genauso heißt es und es kommt von der Platte Excrecate.

sinnlich schwingt sie aus, die heutige Zonic Radio Show, Musik vom Melting Pot bzw. Melting Point, Schmelzmusik, die auch ein bisschen zum Dahinschmelzen. Ihr hörtet zum Schluss hintereinander weg The Four mit British People in Hot Weather von Extricate aus dem Jahr 1990. Dann nochmal ein Rückfall nach Jugoslawien. Babydoll mit Mustafa von der ebenfalls noch nicht in der Sammlung vorhandenen Mustafa und Naplaneti Uzdaha 7-inch of PGPRTB aus dem Jahr 1981. Und dann ging es in ultra erhitzte Gebiete, wenn auch in der Vergangenheit, Nusra Fatih Ali Khan. Must, so wie die LP heißt, so hieß auch das Stück hier, natürlich im Mix von Massive Attack. Und das ist natürlich aus Pakistan, wo es derzeit ja auch besonders heiß ist.

Und nach einem kleinen Erik Satie-Einwurf, der natürlich im Stück Original auch schon enthalten ist, wedelt hier nach hinten raus Mark Stewart mit Stranger Than Love in der Dub-Version. Und das war's auch schon mit der heutigen Sendung. Mein Name ist und bleibt wahrscheinlich auch Alexander Petermann. Ich war für Wort und Musikwahl verantwortlich. Nachhören könnt ihr es natürlich in der Mediathek bzw. in Wiederholung bei 98.1 Radio Korax, FSK und Pi Radio. Und irgendwann steht es auf hearthis.at im großen Zonic Radio Show Archiv. Gehabt euch wohl. Ahoi.

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0: Radio Korax und wir wollen über was reden, mal wieder über was reden, was erstmal sehr banal wirkt und es aber zu den Dingen gehört, die, wenn man länger drüber nachdenkt, immer weniger banal sind. Zeit ist die Überschrift für die nächsten Minuten und da ist vor allem auch die Werkleitsgesellschaft nicht ganz unschuldig, denn die wollen sich die nächsten 4 Jahre damit beschäftigen. Ich bin nicht allein, damit es kein Monolog wird, sondern begrüße Laura und Daniel von eben jener Werkleitsgesellschaft hier im Studio bei Korax. Und für die, es ist so ein bisschen die Einstiegsfrage, die ich schon beim letzten Mal gestellt habe, aber ich mach's trotzdem. Wiederholung ist ja auch durchaus gut. Wer nichts mit Werkleits anfangen kann und wer sich denkt, hey, was Zeit, warum, macht man einen Aufschlag. Also A, was ist denn Werkleits und B, warum beschäftigt sich dieses Werkleits, jetzt hier von mir schon verkündet, über Jahre mit dem Thema Zeit?
1: Ja, hallo, Werkleits ist ein Medienkunstverein in Sachsen-Anhalt seit 93. Werkleits ist ein Dorf, da wo die Saale in die Elbe fließt und da haben sich Menschen gefunden und haben sich dann Werkleitsgesellschaft genannt. Der Ort hatte dann, glaube ich, auch die erste Internetseite überhaupt, ein Dorf mit eigener Website, so Mitte der 90er. Und inzwischen sind wir längst in Halle angekommen, 2004 sind wir nach Halle gezogen und machen einmal im Jahr das Festival und diese Festivals, die wir machen, sind mitunter thematisch zueinander verwoben. Wir haben 3 Jahre Extraktivismus gemacht, 2 Jahre Agrikultur und jetzt machen wir die kommenden 4 Jahre Zeit. Der Ausgangspunkt ist, wir kommen nachher noch auf so ein Kunstwerk zu sprechen, die viel zitierte Zeitenwende, dass die Zeit aus den Fugen ist und dass nichts mehr so ist, wie es mal war. Und dann steckt man schon mittendrin in der Erzählung von Vergangenheit. Und dann kommt ja noch das Zukunftszentrum nach Halle. 29, 30, 31 steht dann vielleicht dort irgendwie so ein Gebäude auf dem Riebeckplatz. Das ist vielleicht so der Hintergrund. Und wir haben 40 Jahre nicht DDR, 2029 und darauf bewegen wir uns jetzt dramatisch zu.
0: Dann überholt die Nicht-DDR die Zeit, wo DDR dann doch existiert hat, also 40-40, das wird dann paritätisch aufgeteilt. Es heißt aber vor allem auch, es gibt Anfang Juli ein Festival, vor allem im Puschkinhaus, also sehr innenstadtnah in Halle gelegen. Gibt es schon konkret eine Idee, was da wie zu sehen sein könnte?
2: Ja, hallo, auch von meiner Seite, liebe Hörer.

0: diesen Monaten und dann im Festival wir davon erzählen werden, von diesem Austausch. Außerdem haben wir einen Aufruf gestartet von 100 Kunstwerken, die wir suchen. Also 100 Kunstwerke zur Zeit. Dieser Aufruf, der läuft jetzt auch schon 2-3 Monate bereits. Wir haben den jetzt auch nochmal verlängert. Bis zum 31. März wollen wir euch ermutigen, Kunstwerke einzureichen. Also ganz breit auf allen Ebenen. Thema Zeit sind willkommen. Genau, wir haben bisher auch schon einige Einreichungen erhalten. Vielen Dank vielleicht an dieser Stelle auch dafür schon. Über 200 Kunstwerke haben uns erreicht. Diese Kunstwerke würden wir gerne dann im Rahmen des Festivals präsentieren.
1: Könnt ihr da schon ein bisschen was vorstellen? Also klar, Entscheidungen ist vielleicht, ich weiß gar nicht, gibt es eine Entscheidung, was dann gezeigt wird? Ist vielleicht auch eine Platzfrage, aber gibt es schon was, wo man so einen Einblick gibt? Gibt es schon was, um einen Einblick geben zu können? Was waren Reaktionen beim Thema Zeit?
2: Wirklich schöne Einreichungen sind dabei. Wir haben auch schon schmunzelnd draufgeschaut. Schmunzelnd deswegen, also es gibt eine Textilkünstlerin, die hat vielleicht einen Teppich gewebt. Jacquard-Technik habe ich so beim Vorübergehen gelesen. Und das ist irgendwie so ein Morgengrauen-Horizontbild. So stelle ich es mir vor. Das andere könnte eher so After Sunset sein. Zwei Motive und es ist total lustig. Also das Flugzeug wurde, glaube ich, zweimal erfunden, die Glühbirne zweimal erfunden und wir arbeiten gerade mit unserem Kommunikationsdesigner, Grafiker Konrad Renner zusammen und sind zum Thema Zeit früher oder später auf Morgengrauen gekommen und haben das irgendwie so als Hintergrund rauschen und dann kommt so eine Einreichung und der Fond sieht also relativ identisch aus. Also jeder ist mal vor 8 aufgewacht, also willkommen im Land der Frühaufsteher. Und hat dann vielleicht gesehen, wie der Himmel so aussieht. Und das ist irgendwie so eine, das ist ein kulturelles Ereignis, was in den Köpfen der Menschen festgeschrieben ist. Das ist so ein Ding, was mich total freut. Also man redet über Zeit und sofort ploppen Bilder auf, die unpolitisch, unideologisch oder sonstiges sind. Also die im Wesentlichen also mit Naturereignissen zu tun zu haben.
0: Wir hatten eine Einreichung, also auch die mit Ironie auf das Leben blicken, sage ich mal. Genau, wie verwurstet man seine eigene Vergangenheit, war da der Titel. Und das dann auch ganz bildlich genommen tatsächlich auf die Wurst bezogen. Aus dem eigenen Blut wird dann eine Blutwurst, werden dann Objekte, die dann wiederum haltbar gemacht werden, fast auf ewig. Das fand ich eine sehr, genau, das sprach mich an, auch mit diesem Witz auf das Leben und die vielleicht auch ernsten Themen der Vergangenheit zu blicken.
1: Ist das dann Film oder ist das vor Ort?
0: Objekte, genau, Objekte entstehen daraus oder sind daraus entstanden.
2: Es gibt ja von Damien Hirst, ich glaube, diesen zerlegten Haifisch in Plexi. Und daran hat mich das ein wenig erinnert. Also ich glaube, es sind Plexiglasgefäße, wo dann sozusagen das Blut verwurstet ist. Auch das finde ich ja interessant. Also so, wie man sich merkt, also Veni Vidi Vici, also okay, wer kommt und wer geht, Arterien und Venen. Auch das ist ja so ein Kreislauf wie der Morgengrauen und Sunset. Also wir wollen ja über Zeit reden, deswegen wollte ich das mal reingeben. Dass natürlich Blut also irgendwo in der Zeit X einmal durch den Körper läuft. Vom Ohrläppchen bis in den kleinen Zeh und dann irgendwie wieder zurückgeht, gereinigt wird und dann von dem Herzen zurückgepumpt wird. So ein bisschen wie in dem Film Unruhe, Alex, den du uns da empfohlen hast. Also sozusagen das Herz der Uhr, aber da kommen wir auch noch später drauf zurück. Ich habe auch noch ein Kunstwerk und so am Rande, also Friedrich Merz schillerte unlängst in China und hat, glaube ich, von Friedrich Schiller im Konfuzius ins Gästebuch eingetragen, war in der ewigen Stadt oder sowas. Ich glaube schon, eine verbotene Stadt. Und bevor ich jetzt tatsächlich nochmal auf dieses Kunstwerk zur Zeitenwende eingehe, wollte ich wenigstens die erste Strophe von Friedrich Schiller, Spruch des Konfuzius, vortragen, weil Friedrich Merz das eben in China ins Gästebuch eingetragen hat. Dreifach ist der Schritt der Zeit, zögernd kommt die Zukunft hergezogen, pfeilschnell ist das Jetzt entflogen, ewig still steht die Vergangenheit. Zeitenwende.

0: Das ist ein Bild, was am Gymnasium Eisleben entstanden ist mit Kindern. Und ich weiß gar nicht, wer von Seitenwende, Scholz hat von Seitenwende gesprochen. Und dann ist das vielleicht so eine Reaktion darauf, was macht das mit Kindern? Also wenn jetzt irgendwie gesagt wird, also die Zeit ist plötzlich ganz anders und wendet sich, kann ich mir gar nicht so richtig vorstellen. Und die haben das in einem Triptychon übertragen, auf den ich total gespannt bin, wenn ich das spoilern darf. Und ansonsten sind die Kriterien, du hattest danach gefragt, welche Kunst, wie wählen wir dann aus und wie wird das dann präsentiert? Also es wird so ein Parcours im Thalia-Theater geben, hoffentlich auf der Bühne, wo wir diese 100 Kunstwerke, die wir noch auswählen müssen, präsentieren. Und das ist natürlich irgendwie manchmal entscheidend. Also kann man sie aufhängen? Wie groß ist das? Wir haben von Moritz Götze, begnadeter hallischer Pop-Art-Künstler, zwei tolle Bilder, einmal im Schatten der Ereignisse, Emaillemalerei, und dann noch Edle Einfalt und Stille, auch in der Emaillemalerei. Und das, die Bilder gleichen einander. Und das eine ist irgendwie so, ich glaube, so nach so einem atomaren Erstschlag, Zweitschlag, weiß ich jetzt gar nicht, steht nicht drunter unter dem Bild. Also im Prinzip das totale Chaos, die Apokalypse, und das andere ist also irgendwie vorher, man erkennt so die Stadtkulisse von Halle, also auch so der Raumbezug, was könnte das sein, und hinterher liegt alles in Trümmern, also ein großer Teil des Bildes ist trotzdem sehr schön bunt. Es war jetzt schon ein weiteres Werk, was mit Sicherheit in die Ausstellung kommen wird.
1: Und das ist ein kleiner Überblick hier gegeben von Daniel und von Laura über das, was ab dem 2. Juli in Halle, genauer im Puschkin-Haus zu sehen ist, altes Thalia-Gebäude. Wir hatten eben schon so euphorische Themen wie Apokalypse. Ich habe hier vor mir jede Menge Musik und auch fast euphorisch zu nennen ist, also einen kleinen Kontrapunkt. Daniel, du hast vorher gesagt, unbedingt Wenke Mühre. Ich weiß nicht warum, aber warum?
0: Ach na ja, hat viel mit Galilei zu tun, also dass sich das heliozentristische Weltbild also dann in unserer Welt, in unseren Köpfen breit macht, was ja das Richtige ist und so weiter, aber hört einfach rein.

0: Keine Sorge, es ist nicht MDR Sachsen-Anhalt, sondern es ist Radio Korax und wir haben hier einen kleinen Kontrapunkt setzen können. Freude hat uns aus dem Jahre 1985, wenn hier die Bezeichnung stimmt, Wenke Mühre mitgebracht. Zum Thema Zeit, das ist die Überschrift, vielleicht passend, vermutlich passend, ja, kann man machen, da knackt alles bei mir auch gut. Auch passend zum Thema Zeit, alter Körper, was natürlich eine Frage ist, die gestellt werden kann, warum beschäftigt man sich mit Zeit, warum soll jetzt klischeehaft der Mensch, der da 10 Stunden am Fließband steht, sich abends auch noch mit einer Kunstausstellung beschäftigen oder mit Filmen beschäftigen, die auf dem ersten Blick so banale Dinge wie Zeit, wie spät ist es, Uhrzeit, thematisieren.
1: Ich will nur weiteren Gedanken schon ankündigen. Wir hören ja noch später von Walter Scheel Hoch auf dem gelben Wagen. Das ist eine Postkutsche und zurück zu 10 Stunden Fließband, also bei Amazon am Fließband. Ich glaube, die müssen nicht 10 Stunden arbeiten. Das haben also sozusagen im Klassenkampf ist das geregelt worden, dass man das also zumindest in Deutschland nicht mehr tun muss. Aber für die, weil die sozusagen pünktlich sind, on time, und dann noch mit Prime-Versand, also Overnight und was es da nicht alles gibt. Also genau bei diesem ganzen Versenden spielt der Zeit eine ganz große Rolle. Die können vielleicht auch noch mal einen Einblick in ihre Arbeitswirklichkeit nehmen, weil ich glaube, das wird erzählt. Also wir haben auch noch so ein Zahnradbild, eine Hommage an Minecraft, könnte man sagen, was sie super toll finden, was wir bestimmt in die Auswahl mit reinnehmen werden. Insofern ist der Gedanke Fließband und Verpacken und Logistik natürlich ein Thema unserer Zeit. Wenn sich dann irgendwie in der Straße 2 UPS-Wagen begegnen, dann hat alles gut geklappt. Laura, du beschäftigst dich ja gerade mit den Tandems und das eigentliche Kernthema des diesjährigen Festivals ist durchaus auch Generation. Und da bin ich gar nicht so richtig drin. Kannst du bestimmt mehr zu erzählen?
2: Ja, ich denke auch zu deiner Frage, warum sollten sich Menschen noch nach der Arbeit mit Zeit beschäftigen? Ich denke, dass das viel Thema ist in Alltagssituationen, die wir gar nicht im Moment wahrnehmen. Es hat mit Druck zu tun, es hat mit Zuversicht zu tun, es hat mit Zukünften, Ideen, was mache ich morgen, was werde ich in 20 Jahren tun, wie hat meine Großmutter Ähnliches vielleicht vor 40 Jahren getan. Ich denke, das sind Fragen, die immer wieder Generationen beschäftigen. Und so werden diese Fragen, ich vermute auch, ich bin nicht bei den Tandems dabei, aber auch dort gestellt werden. Dass es Rückblicke gibt oder auch in der Konfrontation oder im Gespräch mit einer anderen Generation es um diese Fragen geht. Vielleicht Gemeinsamkeiten dort gefunden werden, obwohl in ganz anderen Zeiten diese Situationen stattfinden. Oder vielleicht natürlich auch Unterschiede, über die gesprochen werden. Das sind Themen, wir sind noch nicht so weit, dass wir diese klaren Themen von denen gehört haben, von den Tandems. Unsere Tandems sind sehr frei unterwegs, also gestalten ihren Austausch selbstbestimmt und auch die Themenwahl. Und wir sind ganz gespannt, was uns dort zurückgespielt wird, was aus diesem Austausch uns erzählt wird.
0: Können wir auch so ein bisschen Familiensituationen, am einen Tisch sitzen die unter 20-Jährigen, am anderen Tisch die über 60-Jährigen und so richtig viel Kommunikation findet da nicht statt, außer so ein, weiß ich nicht, wie läuft's denn in der Schule und dann weiß die eine Seite gar nicht, was sie drauf sagen soll und die andere Seite weiß auf die Antwort nicht zu reagieren, weil sie natürlich nicht weiß, was ist jetzt, was das gesagt, Minecraft oder ähnliches. Du hast vorhin gesagt, es gibt es schon, also es gab schon so ein paar Durchläufe, Generationentandems, die 20-Jährigen und die 60+. Gibt es schon Erfahrung? Also wie läuft es? Was funktioniert vielleicht auch nicht? Wer macht da mit? Wie kann man mitmachen?
2: Bei unserer letzten Sendung haben wir noch diesen Aufruf hier auch geteilt, dass man sich bei uns melden kann. Wir haben jetzt mittlerweile Paare, also Tandems gefunden. Bisher 8 bis 9 an der Zahl, die sich ganz individuell treffen. Deshalb, was genau dort aktuell Themen sind, wie gesagt, haben wir noch nicht so viel, haben wir keinen Einfluss drauf und haben auch noch nicht so viel davon gehört. die Motivation auf beiden Seiten, sich mit der jeweils anderen Generation zu unterhalten, war groß. Das hat uns gefreut und davon zu hören. Es sind ganz individuelle Gründe. Es gibt Personen, die sagen, ich bin in eine neue Stadt gezogen. Zum Studium zum Beispiel. Seit ich hier studiere, habe ich überhaupt gar keinen Kontakt mehr zu einer anderen Generation. Meine Großeltern leben nicht hier vor Ort. Es fällt mir schwer, irgendwie meine Bubble zu verlassen. Auf der anderen Seite gibt es ältere Generationen, die gerne an Themen dranbleiben wollen, die wissen wollen, was junge Menschen bewegt, was sie umtreibt und es auch wichtig finden, dass es eine Stimme für die jungen Generationen gibt.
0: Überschrift früher oder später für das, was Werkleitz jetzt schon in die Wege geleitet hat und dann im Juli noch als Festival präsentieren wird. Wir sind hier in einem Radiostudio. Radio definiert sich oft über Musik. Laura, du hast auch ein paar Musiktitel hier mit reingegeben. Such doch dir mal einen aus und vielleicht auch mit der Antwort auf die Frage, warum? Warum passt es?
2: Ich würde mir One Day von Björk wünschen. Ein, wie ich finde, sehr zuversichtlicher Song, der positiv in die Zukunft blickt, also aus dem Jetzt heraus sagt, es wird die Zeit kommen und dann wird es passieren. Vertrau da drauf.

0: Wir waren bei Zuversicht jetzt gerade irgendwo, was der Song ausdrückt, das finde ich irgendwie sehr schön. Ich weiß, dass ich klein war am Armbrotstisch, was reden die Alten mit den Jungen, und mein Vater hatte irgendwie kolportiert, was ihm sein Vater erzählt hat, und das war der Satz, oh Jesus, meine Kuh frisst nicht. Und dann kann man natürlich das andere Wort leicht einsetzen. Wegen der Tandems, die intergenerationellen Tandems, junge Erwachsene treffen sich mit älteren Leuten und sprechen, was ist Zukunft, was mir da einfällt, apropos Zuversicht, ist auch, ab wann im Leben hat man die Chance, überhaupt zu einer Gelassenheit zu kommen und festzustellen, dass man irgendwie ohnehin nur irgendwas zwischen 70 und 90 Jahren auf dieser Erde ist und dass man derzeit ein paar Aufgaben hat. Und die wichtigste Aufgabe ist, glaube ich, glücklich zu sein. Das hat uns ja Keep Smiling schon irgendwo vorhin vorgespielt, wie das funktionieren könnte. Einfach nur mal lächeln. Udo Jürgens hat da auch noch draufgelegt. Ich bin der Älteste hier im Studio. Aber ich wollte was ganz Tolles ankündigen, nämlich Guten Morgen, du Schöne. Interviews von Maxi Wanda aus den 70er Jahren, glaube ich, werden jetzt am Puppentheater in Halle aufgeführt. Premiere ist am 24. März, ich glaube, kommenden Dienstag. Und meine liebe Freundin las das Buch und hat mir den Schlusssatz vorgelesen, den ich super fand. Der Hintergrund ist, es ist also eine hochbetagte Dame, die mit der Interviewpartnerin gerade irgendwie spricht. Und die spricht über den Veteranenclub. Auf meinen Reisen begleitet mich eine alte Dame von unserem Veteranenclub. Über unseren Club könnte ich dir viel Schönes erzählen. Er ist uns eine Heimat geworden. Er ist uns eine Heimat geworden. Ich kann mich immer freuen, wenn ich sehe, mit welcher Andacht die Alten alles aufnehmen. Die sind überhaupt nicht alt. Die sind jünger als viele Jungen. Die Jugend ist ausgerichtet auf ein Ziel. Nein, die verstehen nicht mehr zu leben. Was ist? Bist du schon müde? Dann machen wir Schluss, mein Kind. Das ist der Schluss von Maxi Wanders Guten Morgen, die Schöne. Mehrere Interviewpartnerinnen, und ich lese auch noch eine weitere vor. Ich muss kurz blättern. Das ist die Angela. Lass mein Kind, das machen wir schon. Und Angela beklagt sich über die Alten. Gefordert bin ich eigentlich noch nie. Es hieß immer nur, lass mein Kind, das machen wir schon. Das bringen wir für dich in Ordnung. Du brauchst dich um diese Dinge nicht zu kümmern. Auch die Arbeit ist mir zu leicht gefallen. Eine Zeit lang hat mir die Bibliothek Spaß gemacht. Jeden Tag so viele neue Menschen. Heute macht sie mir keinen Spaß mehr. Es ist immer das Gleiche. Vielleicht werde ich Kulturwissenschaft studieren. Ich weiß nicht. Auf jeden Fall suche ich eine Arbeit, die mich ausfüllt. Ich möchte um alles kämpfen können. Es ist furchtbar, wenn junge Leute alles vorgekaut bekommen. Dadurch werden sie so lahm. Ich kann einfach keine Ratschläge von Erwachsenen mehr hören. Ich will, dass man mich in Ruhe lässt. Ja, also so Gespräche, Kulturwissenschaft kann man heute noch studieren. Man möchte auch heute noch in Ruhe gelassen werden. Man möchte keine Ratschläge von Erwachsenen bekommen. Und das Beeindruckendste, dass unser Oberbürgermeister Herr Vogt unlängst beim Empfang zum Zukunftszentrum sagte, wenn er sich für 26 irgendwas wünschen könnte, dann wäre es mehr Respekt vorm Alter. Ich dachte, holla, das ist ja auch mal eine interessante These. Aber diese wechselseitigen Zuschreibungen sind alte, jung, ja? Oder warum stirbt ein Kaninchen, ein Huhn, eine Ziege? Hildegard Knef, machen wir das nächste Mal weiter. Die Antwort ist nur eine Lüge. Ja, das ist Maxi Wander. Guten Morgen, du Schöne. Und wir sind hier bei Zeit. Alex, du musst mir aus diesem
1: Rabbit
0: Hole raushelfen.
1: Der 24. April, das ist der Tag der Premiere des Stücks im Puppentheater.
0: Ja.
1: Ja, das ist ein Freitag und es gibt mit Sicherheit keine Karten mehr für diesen Moment, wie so oft im Puppentheater, aber es gibt weitere Möglichkeiten, das zu sehen. Das besprechen wir hier.
0: Ich habe irgendwie gestern damit drüber gesprochen oder heute Morgen, dass irgendwo, ich glaube, heute der Tag ist, ich weiß gar nicht, was heute für ein Tag ist, wo bereits die seltenen Puppentheaterkarten für den Mai freigegebenen sind. Also dann ab Mai gibt es wohl irgendwie noch Kontingente. Also guten Morgen, ihr Schöne.
1: Wir reden also hier nicht nur über Werkleids, sondern wir schauen über den Tellerrand der hallischen Kunst- und Kulturlandschaft. Szenerie. Kommen aber zurück, 24. April, Premiere, keine Karten mehr im Puppentheater. Aber am 1. April gibt es eine Veranstaltung, die mit dem, was Werkleids vorhat und ja schon auch macht, ganz eng verbunden ist. Es gehört nämlich zu eurem Filmprogramm. Also euer heißt Daniel und Laura sind bei mir im Studio, bei Werkleitz engagiert. Vielleicht erstmal über das Filmprogramm, bevor wir konkret über den Film, der am 1. April im Puschkino zu sehen ist, sprechen und auch den Regisseur kurz zu Wort kommen lassen. Filmreihe zum Thema Zeit.
2: Genau, am 1. April starten wir mit einer Filmreihe, die in Vorfreude auf das Festival zusammengestellt ist, zum Thema Zeit. Wir werden am 1. April mit um 18.30 Uhr im Puschkino mit dem Schweizer Spielfilm Unruh starten von Kyrill Schäublin. Ich denke, mehr dazu kann Daniel vielleicht erzählen.
0: Ja, total gern. Also ich war unlängst mit dem Literaturwissenschaftler Stefan Babst spazieren auf der Peisnitz, am Peisnitzhaus vorbei, und so tolle Runde. Und wir haben uns darüber unterhalten, ob er sich in der Lage sieht, also zu dem Film Unruh irgendwas zu erzählen. Und natürlich sieht er sich dazu in der Lage. Er hat sich auch selber mit Zeit beschäftigt, irgendwie einen Link, den er gegeben hat. Ich habe viel zu Neustadt auch geforscht, zur Utopie der Stadt und so weiter und so fort. Und es gibt den Heise-Film Stau, wo am Ende des Films die Nazis auf die Uhr schießen. Die Zerstörung der Uhr, dann gibt es natürlich so Assoziationsketten. Also ich erzähle jetzt ein bisschen was aus dem Film. Ne? Also wir waren vorhin dabei, also das ist das Herz, die Pumpe im Körper, Arterien und Venen, also sozusagen die einen versorgt und die anderen absaugt. Und bei der Uhr braucht man eben die Unruhe, die dann in dem Moment, wo sie eingesetzt ist, also wenn dann sozusagen der Atem eingehaucht ist, dann fängt die an zu ticken. Das ist ein Uhrwerk, ein Schweizer Uhrwerk. Eine Schweizer Uhrfabrik, heißt das, glaube ich, richtig, worum es im Film geht. Und Stefan Papst hatte eben gesagt, ich habe auch zu Zeit Sachen zu erzählen, zu Zerstörung von Zeit, zu Zerstörungslust. Und wir haben noch jemanden, den wir gerne als Gesprächspartner für Filmprogramme einladen würden. Das ist Simon Nagy oder Simon Notch, der das wunderbare Buch hergestellt hat, Zeit abschaffen. Der geht auch auf den Film Unruh ein und der hat gleich am Anfang einen Artikel Killing Time. Da lese ich kurz was vor. Auf den Tag genau 103 Jahre bevor ich geboren wurde, hat ein Anarchist versucht, die Standardzeit in die Luft zu jagen. Am Nachmittag des 15. Februar 1894 setzt ein 26-jähriger Mann in die Tram von Westminster nach Greenwich. Unter seiner Jacke führt er eine selbstgebastelte Bombe mit, aus Frankreich nach London gezogen, ist Martial Bourdon, ich weiß nicht, ob er so gesprochen wird, regelmäßiger Gast des Clubs Autonomie, eines unter internationalen Anarchistinnen populären Lokals für Diskussion, Vernetzung und Konspiration. Seinen Tagesplan sieht zunächst vor, die Shepherd Gate Clock am Eingang des Königlichen Observatoriums zu sprengen, die seit 10 Jahren den Nullpunkt für international genormte Zeit repräsentiert. Sie steht stellvertretend für die Linie, die durch den Park in Greenwich gezogen wurde und die dafür sorgt, dass weltweit nicht mehr der Stand der Sonne am Himmel, sondern der Schlag der Turmuhr anzeigt, wann Mittag ist. Dagegen kann man sich freilich wehren. Und kann versuchen, das zu sprengen. Es gibt, glaube ich, mehrere Attentate auf Uhren. Es gibt mehrere Attentate auf Webstühle. Ich glaube, in Schlesien war das, wo sie Webstühle zerhauen haben. Und man kann sich immer fragen, also wie sinnstiftend das ist. Aber interessant ist nochmal diese Erzählung der Master Clock. Also wenn man in so einem Werk ist, damit das alles optimal funktioniert und in jeder Halle dieselbe Zeit ist, gibt es eine Master Clock. Und dann gibt es die anderen Uhren, die sind ja untergeordnet. Und um das noch perfider zu machen, diese Uhren heißen Slave Clocks. Und damit ist eigentlich viel erzählt, also man, wie sozusagen man sich Produktion im Kapitalismus vorstellt. Und ich würde sagen, dass der Film nicht unbedingt per se die ganze Zeit nur davon handelt. Das sind sehr, sehr, sehr schöne Bilder. Aber der spielt das in die Zeit rein und zwischendurch sind Menschen glücklich.
1: Das zu sehen einmal in Halle am 1. April. 18.30 Uhr im Puschkino, also Puschkinhaus, der Ort des Festivals, Puschkino vermutlich auch der Ort der meisten Filme, weiß ich gar nicht.
0: Wir werden jetzt einmal im Monat bis zum Festival hin, also bis zum Startfestival 2. Juli, einen Film zeigen, der irgendwo was mit Zeit zu tun hat. Also wenn jetzt hier viele HörerInnen zuhören und sagen, hey, ich weiß da noch irgendwie so einen 3 Minuten langen Film und dann würde ich gerne 70 Minuten darüber sprechen mit euch, so als Q&A, dann unbedingt bei Korax anrufen, eine Mail an info@korax.de schicken oder wie auch immer.
1: Die kommt nicht an. Ich glaube, info@korax gibt's gar nicht. Vielleicht stimmt das auch nicht.
0: Immer also an info@werkleitz.de, oh, wenn die gibt's. Korax keinen Service hat, also Info oder so. Nee. Da hinschicken, wir freuen uns drauf. Und ich hatte eben den Simon Nagy, Simon Nott erwähnt und den, mit dem hatte ich gestern telefoniert und habe gesagt, ey Simon, komm doch einfach aus Wien zu uns, bring einen Film mit, lass uns drüber reden. Dazu haben wir ihn eingeladen. Er wird auch sein Buch im Zuge der Ausstellung vorstellen. Und das ist der Plan, also um so, ja, vielleicht so Teaser zu setzen bis zum 2. Juli, bis zum Festival. Und dann kommt das eigentliche Filmprogramm des Festivals, einmal für Kinder, mit Isa und Caro, nenne ich es jetzt mal salopp, damit sich die Kinderlein schon auf die Vornamen einrichten können. Und die Kuratorin Caroline Ziemann macht zwei Kurzfilmprogramme im Puschkino während des Festivals vom 2. bis 12. Juli.
1: Das ist schon der Blick voraus. Ich gehe nochmal einen Schritt zurück. 1. April, der Film Unruhe, großartiger Film. Kommt jetzt hier schon so ein bisschen rüber, dass der sehr empfehlenswert ist und dass der auch zum Beispiel in der Format Filmverleih ist eigentlich immer nicht da. Immer wenn man ihn nochmal holen will, hat den irgendjemand anderen. Also deswegen ist es eine fast einmalige Gelegenheit. Und an dieser Stelle, wir haben ja das Setting von Daniel schon ein bisschen geschildert bekommen, hören wir mal den Regisseur des Ganzen, der fast logischerweise auch was über Zeit sagen kann, aber noch ein bisschen über die Umgebungsvariablen des Films, der ja Ende des 19. Jahrhunderts in der Schweiz spielt.
3: Meine Großmutter, meine Urgroßmutter, wie ich dann herausgefunden habe, waren alle religiöse Arbeiterinnen. Das heißt, sie haben diese Unruhe reguliert, alle in derselben Uhrenfabrik. Und somit war das irgendwie schon lange mit mir. Oder mein Urgroßvater zum Beispiel war Pivoteur und er hat diese Pivot-Achse sein Leben lang geschliffen, also die Achse der Unruhe, dieses kleine Stiftchen zum Beispiel. Das war dann irgendwie mit mir und eben dann, als ich klein war, hat mir dann meine Großmutter versucht zu erklären, was ihre Arbeit war und ich habe es nicht verstanden. Und ich glaube, dass dann für mich so diese Urfabrik als Ort spannend wurde, eben weil es uns nicht darum ging, jetzt einfach eine Vergangenheit abzubilden und zu sagen, genau so war das in den 1870er Jahren, sondern eher zu versuchen, in einer Urfabrik Situationen zu erschaffen, die wir vielleicht heute auch noch kennen, wie Menschen sich begegnen, wenn sie das ausführen müssen. Und dann natürlich die 1870er Jahre, weil diese sogenannten Nationalstaaten so jung waren in dieser Zeit und auch noch so vielleicht viel fragiler, als uns das heute erscheint, diese Erzählung eines Staates und so weiter. Und dass es noch andere Vorschläge gegeben hat in diesem Tal. Und dann kam mir wie zu der Idee, dass es eigentlich spannend war, eben versuchen, kollektivere Ansätze der Erzählung mit mehr Menschen. Natürlich war es mir auch wichtig, eben diese Erfahrung der Frauen auch in meiner Familie zu zeigen, die Arbeitserfahrung, weil wenn ich mit ihnen gesprochen habe, haben sie ja nicht meistens über diese Arbeit gesprochen oder dass sie eben in der Nacht noch davon träumen, irgendwelche Sachen, Schräubchen, die dann nicht aufeinander passen und so. In diesem Film, was wir auch versucht haben, glaube ich, ist, dass diese Anfänge des industriellen Kapitalismus mit der Zeitmessung zum Beispiel ja auch auf so imaginären beruht. Also die Zeit in dem Sinn ist nichts absolut wirklich. Das ist ja ein Mechanismus und eine Ereignisreihe von Ticks und Tacks, die man mit anderen Ereignissen vergleichen kann und dann zu zählen beginnen kann. Aber das sind eigentlich Konstrukte, geistige. Und trotzdem erscheint man dann um 6:45 vor der Fabrik oder um 6:23 nach Fabrikzeit und lässt das machen mit dem eigenen Körper und setzt sich da hin und befolgt aufgrund von seinem imaginären Raum irgendwie mit seinem Körper diese Gesetze. Und das ist ja alles schon sehr schleierhaft.
1: Und das Schleierhafte, das wird durchaus eingefangen im Film Unruhe. Wir haben gerade den Regisseur Kirill Schäublin gehört und haben gemerkt, das hat auch was mit seiner eigenen Biografie zu tun und ist eine Empfehlung. 1. April 18:30 im Puschkino in Halle. Das ist also gar nicht so weit weg, kann man schon mal im naheliegenden Kalender eintragen. Passt ja auch zum Thema Zeit. Wir sprechen darüber, weil Werkleitz sich des Themas annimmt, früher oder später und hier bei Korax auch immer mal auftaucht. Und ich hätte hier die Frage an Daniel und oder Laura, was hätte man noch für Musik? Habt ihr ja so viel mitgebracht.
0: Ja, das ist ja so eine blöde Frage. Ich glaube, wir wollen auch noch mal eine Musik.
1: Nur blöde Fragen.
0: Nein, so meinte ich das. Also es ist eine Frage, die im Raum steht. Also bin ich positiv oder bin ich negativ? Habe ich Lust, also irgendwie so ein bisschen ja, abzukotzen und alles scheiße und grau zu finden, dann gibt es jede Menge Zeitmusik, die einen total dabei unterstützt und ist also wirklich auch so ein Mantra, alles Mist, die ganze Zeit schon. Und dann gibt es total fröhliche, ich möchte nochmal auf die Erde dreht sich, gibt es mal nicht verweisen, aber Laura, vielleicht hast du einen traurigen oder einen fröhlichen Titel parat?
2: Also einen traurigen Titel, denke ich, ist Glück kennt nur Minuten von Hildegard Knef. Ein Titel, der darauf verweist, dass das Glück geschätzt werden sollte in den wenigen Momenten, in denen es zu spüren ist im Alltag.

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0: Wegen der Unruhe, die da eingesetzt wird, also so das Herzstück. Es gibt eine tolle Figur, vielleicht ist es eine Göttin, eine Halbgöttin, also jedenfalls was ganz Wichtiges, und das ist Ananke. Und Ananke wird dargestellt, ich glaube, es gibt so eine barocke Zeichnung, wo sie so einen Stab in der Mitte hält, und an diesem Stab sind verschiedene Räder und sie steuert damit letzten Endes das Universum. Also auch eine Zentralachse, Räder, die dann übergehen auf andere Mechaniken. Und Ananke finde ich irgendwie genauso eine spannende Figur wie Kairos oder Ocasio, also so Gelegenheitsmomente, das Glück. Also das finde ich total interessant, dass Menschen eben schon so lange über, okay, wie kann man Zeit messen, wie kann man sagen, wann ist hier noch Frühling und wann geht die Sonne unter und warum ist das so? Also ne, wir haben, glaube ich, über Stonehenge und Pömmelte schon gesprochen, dass das die Leute bewegt und gleichzeitig ungeachtet der Zeit glücklich sein, also dieses Moment, also verliebt zu sein, was dann meist unter Ausschluss der Zeit stattfindet, finde ich auch sehr interessant. Das Moment, was auch der Regisseur von Unruh erzählt hat, also dieses Messen, dieses Optimieren, Optimierung von Arbeitswegen, finde ich auch nochmal das Ehepaar Lillian und Frank Gilbreth interessant. Die haben so Rastergittermethoden gemacht. Da sitzt zum Beispiel eine Frau am Arbeitsplatz und packt irgendwas ein oder leimt irgendwas auf und es wird also mit Hilfe der Gitterraster, die im Hintergrund sind, ganz genau geguckt, also wie jetzt irgendwie ihre Körperbewegungen sind. Man muss sich immer vorstellen, dass das Denken unseres Leibes in Bezug auf Kapitalismus immer das ist, dass unser Arm, unsere Hand, unser Daumen, unser Zeigefinger nur die Verlängerung der Maschine ist. Also das, was die Maschine irgendwie nicht so gut kann, das ersetzen wir dann gerade noch so. Und aus dieser Perspektive wurden solche Effizienzstudien gemacht, Körperstudien, wie schnell kann ich sein. Auch das kommt in Unruh maßgeblich vor. Ich weiß gar nicht, ob wir noch einen Titel haben.
1: Wir könnten einen Titel, um das Pendel vielleicht zurückzuschlagen, in das absolute Jetzt, in dem Moment, würde ich vorschlagen, Time, You and I von Kuang Bin. Ein Song, in dessen Musikvideo eigentlich der Moment gefeiert wird, in dem einfach nur, also die Frage wird gestellt in dem Song, was wäre, wenn wir genau unendlich lang zusammen sein könnten, wenn diese Zeit uns nicht begrenzen würde. Wir würden miteinander spielen. Und in dem Musikvideo sind zwei Erwachsene zu sehen, die miteinander durch die Welt tingeln und kleine Sandburgen bauen und sie jeweils bewerten mit, ist sie gut geworden oder nicht so gut, 3 von 10 bis 10 von 10. Und am Ende des Lieds, genau, es ist eine 10 von 10. Und sie freuen sich einfach nur an dieser perfekten Sandburg.

0: Musikalisch schon auch ein bisschen was anderes als Hildegard Knef eben. Wir sind hier bei Radio Korax und greifen Werkleitz und sein Festival unter dem Titel Früher oder Später auf. Nochmal die Fakten, beziehungsweise eine Frage. Ich bin ja so als kritischer Journalist natürlich sehr interessiert. Normalerweise ist es bei Verlängerungen von Ausschreibungen, so ein Call wird verlängert, da denkt man, hat wieder keiner irgendwas gemacht. Ihr habt das jetzt auch verlängert und gleichzeitig, habe ich gehört, es sind schon über 200. Das geht nicht zusammen in meinem Kopf. Warum jetzt doch verlängert, obwohl es schon so viel ist?
1: Das ist eine total wichtige Entscheidung. Also wir hatten deutlich über 100 Einreichungen aus Sachsen-Anhalt. Darauf, auf diese Landesgrenze war der Call ja beschränkt. Aber eben auch über 50 Einreichungen. Ja, okay, also meine Großmutter kommt aus Weißenfels und ich bin mal mit dem Zug durchgefahren und so weiter und so fort. Also Begründung auch waghalsige in Bezug auf Sachsen-Anhalt. Nein, Spaß beiseite, es kam Bewerbung von außerhalb. Und da waren tolle Sachen mit dabei. Und dann so Knirsch, müssen wir doch öffnen. Und wenn öffnen, dann ist es ja irgendwie fair genug, dass man sagt, okay, dann öffnen wir es jetzt für alle. Und haben dann eben gesagt, dass die Leute, die von außerhalb einreichen, irgendwie nochmal 14 Tage Zeit haben. Und jetzt haben wir die Qual der Wahl. Das wird auch anstrengend. Also wir müssen es auf 100 reduzieren, einfach weil es gibt ja 100 Euro pro ausgestellten Kunstwerk. Und wir haben einfach nicht Geld für 105 Kunstwerke. Trotzdem, damit es eine tolle Ausstellung wird, will ich hier nochmal aufrufen, reicht ein, auch von außerhalb von Sachsen-Anhalt, außerhalb der Erde und so weiter. Mir fehlt bei diesem ganzen Musik, also weil wir vorhin gesagt haben, okay, da kann auch jemand ein Filmprogramm bis Juli, ein Film, ein Kurzfilm mit Gespräch, mit einem interessanten Gast im Puschkino beisteuern, einfach bei Werkleitz oder bei Korax melden, das ist das eine. Und das andere, vielleicht machen wir mal eine Radiosendung über so Wunschkonzertmäßig, wo Leute, Menschen, HörerInnen Songs zum Thema Zeit einreichen können. Das würde ich cool finden. Ich wünsche mir jetzt noch von Walter Scheel Hoch auf dem gelben Wagen und warum? Weil da irgendwie so ein Faust-Zitat drin steckt. Zum Augenblicke möchte ich sagen, verweile doch, du bist so schön.
0: Das reicht schon, dass hier der Bundespräsident, weiß gar nicht, irgendwas war, 70er?
1: Nee, das ist wer anderes.
0: Also nein, ist das nicht der gleiche?
1: Boah, das sollte mich jetzt wundern.
0: Das finde ich, das können wir jetzt alle recherchieren lassen, die hier zuhören.
1: Also Friedrich Merz rezitiert Gedichte in China und Walter Scheel singt Volkslieder.
0: Ich kann mir das vorstellen, weil ich habe so 70er Jahre war doch die Zeit, wo die Fußball-WM-Nation, die haben auch alle gesungen.
1: Wir sind eine Kulturnation, Alex. Ja. Es wird so sein.
0: Ja. Sowieso. Ich weiß es nicht. Wir kriegen das jetzt raus und zum Ausgang dieser kleinen Sendung. Ich danke Daniel, ich danke Laura und verweise auf, es gibt natürlich alle Infos auf der Webseite von Werkleitz nochmal, wenn das so schnell geht. Ne? Radio geht ja immer so schnell vorbei am Ohr. Und der zu mir aus Walter Scheel, ob er nun Bundespräsident war oder nicht, das finden wir später raus. Hoch auf dem gelben Wagen. Es ist eine Klammer, die geschlossen wird zum ersten Musikstück.
1: Zu Amazon Prime. Schnelle Lieferando.

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2: Es gibt einen Film, den wollen wir gleich so im Nebenbei sehr empfehlen. Also warum und wie das eingebettet ist und in wessen Festival das vor allem eine Rolle spielt, habe ich ein paar Studiogäste. Im Studio begrüße ich hier Lisa und Daniel, Werkleitsgesellschaft. Haben wir ja schon besprochen, weiß ja jeder und jede. Ihr habt ein Festival, was in 2 Monaten, also ist gar nicht mehr so weit weg, beginnen wird, stattfinden wird und aber vorher schon ein paar Filme zeigt. Das Motto des Ganzen, es geht um Zeit, heißt früher oder später. Das klingt ja auch sehr offen. Fangen wir vielleicht so an. Wie soll denn verhindert werden oder wie habt ihr es vor, dass das jetzt nicht zu beliebig und nicht zu abstrakt ist, was ihr da vorhabt? Jetzt könnt ihr beantworten, was ihr vorhabt oder dass das nicht alles und nichts ist.
3: Wir beschäftigen uns ja jetzt in den nächsten 40 Jahren mit dem Thema Zeit. Werkleitz hat sich das vorgenommen, weil das einfach eine wichtige Komponente ist. Und da fangen wir mit früher oder später an, wo alle mitmachen können. Also wir haben diese intergenerationellen Gespräche mit jungen und älteren Erwachsenen. Wir haben eine große Mitmachausstellung. Also ausstellen tun wir das dann, aber wir haben Leute aufgerufen, also Kunstwerke beizutragen. Und wir loten mal so ein bisschen aus, was kommt zum Thema Zeit bei rüber. Und vielleicht ist es irgendwie so Aufwärmen. Vielleicht ist 2026 früher oder später zum Aufwärmen. Wir haben dabei, ich habe glaube ich das schon mal erwähnt, aber ich will es nochmal hervorheben, also wir haben dabei eine textile Arbeit, die aus 2 Teilen besteht. Ich würde jetzt mal sagen, morgens und abends. Das passt also schon mal wie die Faust aufs Auge zu früher oder später. Und natürlich ist Zeit total beliebig. Ich hätte jetzt auch gerne nochmal erzählt, also wie das mit Werkleitz ist und was wir sind, weil wir kann das ja jeden Tag von einer anderen Seite betrachten. Und so ist es auch.
2: Mach das doch gerne.
3: Ich soll jetzt nochmal was zu Werkleitz. Also Werkleitz beschäftigt sich die nächsten 40 Jahre zum Thema Zeit, weil wir sind ein Medienkunstverein und da wird also sozusagen so als englische Begriffszeile Time-Based Art drüber geschrieben, zeitbasierte Künste. Gibt es auch eine Fachrichtung hier in der Burg zu studieren bei Michaela Schweiger. Dafür sind wir 1993, haben wir uns das fest vorgenommen, uns mit Zeit zu beschäftigen. Dann ist eine Gruppe aus Braunschweig, also von Braunschweig von der Kunsthochschule nach Werkleitz gezogen, weil dort brach gerade eine neue Zeit an in den 90er Jahren. Und von da an wurde sehr, sehr viel Film produziert, Filmproduktion unterstützt. Es wurde ein europäisches Netzwerk gesponnen, um sozusagen mehrere Zeitzonen und Breitengrade und Längengrade,

0: angegangen. Es gab einen Open Call. Der ist mittlerweile abgelaufen. Das heißt, ihr habt Einreichungen bekommen. Was gibt's denn da vielleicht auch für neue Perspektiven? Man will ja immer Neues, ne? Kapitalismus ruft nach neuen Neuigkeiten. Was gibt's für Positionen, die vielleicht euch auch neue Perspektiven zum Thema Zeit geboten haben?
1: Ja, also es ist schon der Wahnsinn, wie viele Einreichungen uns erreicht haben. Also das hat uns sehr überrascht, wie viele Menschen sich quasi Gedanken machen, ob explizit oder implizit zum Thema Zeit. Also wir hatten viele, viele, viele Sichtungsstunden, haben die jetzt hinter uns, haben einen ziemlich guten Blick darauf, was jetzt gerade so aktuell rumschwirrt, ne? Was ist denn gerade so dran? Bei der Betrachtung jeder eingereichten Arbeit war dann immer die Frage, wie nah oder wie weit ist denn der Zeitbegriff da im Kunstwerk zu sehen, zu spüren, zu hören? Und der kann teilweise sehr weit weg sein. Also weil du vorhin meintest, die Gefahr früher oder später, das kann ja ausufern. Ich finde es eigentlich nicht schlecht, wenn es ausufert. Also wenn es wirklich so weit weg ist, dass man das nicht auf den ersten Blick sieht. Also wir haben nicht nur die 10 Uhren in der Ausstellung, die natürlich auch toll sind. Also wir haben auch natürlich auch viele, viele Uhren bekommen, die besten davon ausgewählt. Welche Arbeit mich gestern auch noch beeindruckt hat, ist von der Medienkünstlerin Jule Elisa Braun. Die Arbeit heißt Calibration Mom. I prefer not to. Da spielt sie quasi die tägliche Care-Arbeit als Mutter nach und überträgt das auf so einen digitalen Avatar. Da werden quasi nur die Bewegungsabläufe festgehalten. Ich denke mal von einem Greenscreen. Das ist Wahnsinn. Also das ist Wahnsinn, wie vielfältig es ist, wie viel Zeit das in Anspruch nimmt, aber auch wie fragmentiert das alles ist. Ne? Und sie setzt dann ganz, ganz viele Figuren nebeneinander. Also manchmal hat man ja auch das Gefühl, man braucht eigentlich viele Versionen von einem selbst. Also das war eine Arbeit, die hat mich total beeindruckt und ich hoffe, dass die auch einen präsenten Platz in der Ausstellung einnimmt. Weil die viel aussagt. Also es wird eine 3-Kanal-Videoinstallation sein.
2: Die Arbeit fand ich auch total cool. Also dahinter ist halt so ein Gitter. Die Protagonistin, die digitale Protagonistin der Avatar, die Avatarin trägt selber auch ein Gitter auf ihren Leggings. Also ist es wirklich so Motion Studies aus dem Bilderbuch. Und der Körper verbiegt sich, um das alles zu schaffen und vervielfältigt sich so als Armee von Reproduktionsarbeit, auch in Zeitgeschichte. Eine andere Arbeit ist, das ist ein, ich weiß gar nicht, wie er mit Namen heißt, es ist, glaube ich, der Sohn von Sabine von Oetting, der zusammengeschrieben hat, zusammengetragen, wie viel Lichtjahre, wie viel Nähzeit seine Mutter bereits verbracht hat. Also, und das macht er halt wirklich in so einem Lehrstück. Ich meine, er ist auch junger Lehrer. Auf einer Tafel fertig und rechnet das dann aus, zieht im Prinzip also die Care-Arbeit zu Hause wieder ab und also die vielleicht eine Kaffeepause, irgendwie die Kinderjahre, also so wie das dann vielleicht auch das Statistische Bundesamt oder das Rentenbemessungsamt machen würde und führt das alles zusammen, um dann also wirklich in Bezug auf das All, auf die Lichtjahre, wie lange leuchtet ein Stern und was sehen wir jetzt noch von Sternen, die längst schon nicht mehr leuchten, weil jetzt das Licht gerade bei uns ankommt, macht so eine Zeitebene auf. Also was wir auch hatten, der Künstler ist auch in der Auswahl mit dabei, ich meine, es ist ein Mann, einfach ein Typ, der einen Totenkopf durchs Bild trägt auf einer kleinen Zeichnung und dieses Vanitas-Moment, also so Memento Mori, bedenke, dass irgendwie das alles nicht unendlich ist. Die Unendlichkeit, also die wird durchaus thematisiert. Also wir haben also, sag ich mal, so ein Cluster von Reproduktionsarbeit. Also auch so, okay, wie viel Arbeitsstunden verbringe ich beim Weben etwas Textilien? Wie viele Arbeitsstunden verbringe ich mit Care-Arbeit? Das setzt sich fort in Beiträgen. Also wir haben mehrere Beiträge, also zu Momenten, die uns dann im Alter erreichen werden. Also zum Beispiel Demenz. Demenz ist thematisiert worden noch und nöcher und auch wirklich extrem überzeugend. Auch in, also wir haben natürlich die zwei besten Arbeiten dazu schon ausgewählt. Die Rolle der Frau, nämlich die der Oma. Die Rolle der Frau, nämlich die Schwangere. Also die diese Zeit vor der Schwangerschaft, also ich habe mir das irgendwie immer so als so Frühlingsbombingsbild, also wo alles so übervoll ist, so super üppig, also dieses Moment, also bis man dann irgendwie nicht mehr ein Paar ist zum Beispiel, sondern irgendwie plötzlich drei Personen, du kennst es auch, ne?

0: Wir alle kennen das hier im Raum.
1: Und wir alle kennen das im Raum, also wenn man plötzlich irgendwie viele ist, so die Zeit davor, wir haben da auch drüber gesprochen, ob das überhaupt relevant ist, also sozusagen, was da so passiert. Also so diese Wochen, Monate, bis man dann eben einer, zwei, Vierlinge, fünf mehr ist, total interessant. Also diese Vervielfältigung von sich selbst, von Zeit, von Tagen. Also mir fällt zum Beispiel überhaupt noch der Horizont von Arbeit, also kommt häufig vor, eben also Sequenzierung, Zeitmessung, Stechkarte reinpacken, ja, nein, das ist so das, was man so assoziiert, aber es ist auch ein Film von einem Kunsthandwerksbetrieb mit dabei, den es längst nicht mehr gibt, die Gerätschaften gibt es nicht mehr, die Leute arbeiten nicht mehr zusammen, das Zeug wird da vor Ort nicht mehr gefertigt und wie sich durch Industrie in den letzten 200 Jahren also tatsächlich auch Dorf- und Stadtbilder kolossal verändert haben. Also weil er nicht mehr in der Straße irgendwie der Schuster ist und nicht mehr der Schmied, nicht mehr der Böttcher und so weiter, also irgendwie da ist, sondern das alles irgendwo in viel, viel effektiveren zeitlichen Horizonten hergestellt wird. Und das ist ein Zeugnis davon, okay, das ist jetzt nicht mehr da, das spielt keine Rolle und damit verschwindet natürlich auch Wissen.
0: Die Arbeiten sind dann Anfang Juli zu sehen. Wo eigentlich?
2: In der großen Ulrichstraße 13 bis 15. Das ist das ehemalige Xenos-Kaufhaus.
0: Viel Platz da drin?
2: Definitiv, wir brauchen ja viel Platz. Also tatsächlich hatten wir auch überlegt, nur die erste Etage oder nur das Erdgeschoss zu bespielen, haben ziemlich schnell uns dazu entschlossen, auch die folgenden Etagen oben drüber zu öffnen. Mal sehen, wie das ausgeht. Also wir sind ja noch in der Planung. Im Juni bauen wir auf. Mal sehen, was sich alles noch ergibt. Aber es ist viel Platz, viel Arbeiten.
0: Ihr habt aber schon entschieden, wie viele Arbeiten das sind. Das war jetzt die letzten Tage der Prozess.
2: Genau, also wir haben uns vorgenommen, die 100 besten Kunstwerke zum Thema Zeit auszustellen. Und das halten wir ein. Genauso werden wir es machen.
1: Wir hatten, glaube ich, so bei 270 Einreichungen, schlag mich tot. Und das auf 100 runterzukochen ist nicht einfach. Also weil da doch wirklich auch Qualität dabei war. Ich hatte schon erwähnt, also dass es Redundanzen gab. Also es gab 4 Einreichungen zu, welche Rolle spielt meine Großmutter? Auch interessant. Also wir hatten ja vor einigen Wochen hier gesessen und haben dieses Theaterstück Maxi Wander, nach Maxi Wander, Guten Morgen, du Schöne. Wir waren am Sonntag dort und ich fand es grandios. Also wir hatten viel Spaß. Also ich war zusammen mit Freunden also dort. Da spielte auch eine Großmutter eine Rolle. Es gab also irgendwie dieses Moment, dass die Frau erzählt, wie ihr Mann sie dazu überzeugt hat, doch zu ihm zu ziehen und meinte dann, ja, dann ist dann auch die Großmutter und dann ist sie da nicht so allein. Und am Ende ist, also wenn ich das erzählen darf, am Ende ist dann die Person selber Großmutter hochbetagt, ich glaube über 70 und erzählt halt einfach nur, wie dann noch ihre Schwiegermutter und ihre Mutter verloren gegangen ist und wie sie dann die Rolle der Großmutter übernimmt, zwangsläufig. Ne? Und diese Erzählung spiegelt sich also einmal aus Südkorea, glaube ich. Und dann nochmal, ich glaube, das ist sozusagen innerhalb von Deutschland, aber es gibt auch ein Porträt also von einer demenzkranken älteren Dame, also was man mit eingeplant haben. Ich glaube, es war eine Einreichung aus Argentinien. Das ist irgendwie so ein Moment, so ein bisschen wie die Truman Show, also sozusagen so das archetypische Großmutterzimmer mit so einem Stellvertreter-Naturbild, was an der Wand ist. Da könnte jetzt vielleicht noch der Kalender mit den Arztterminen drauf sein. In der Mitte liegen halt irgendwie so ein Haufen Pillen. Das ist im Übrigen ein animierter Film, der ist großartig animiert. Und dann läuft halt irgendwie so eine Telenovela, wo sich alle naselang irgendwie geküsst wird. Das gehört ja irgendwie sozusagen auch zur Zeit dazu, das ist immer wieder aufs Neue passiert, Gott sei Dank. Und irgendwo so ein Billigstuhl, der irgendwie leicht abwischbar ist und so an diesem Tisch und es ist irgendwie ein ganz kleiner Raum und irgendwann fällt dann ja ganz viel Zeug vom Himmel und es wird plötzlich aus dem Himmel gefilmt und dann ist das irgendwie ein kleiner Aufbau mitten im Grünen. Und es ist gar kein Haus, es ist gar keine Wohnung, es ist gar kein Elfgeschosser in Neustadt, wo ein Oma-Zimmer ist, sondern es ist einfach nur eine Kulisse als stellvertretend für das Schicksal von alten Menschen oder alten Frauen, die ja in der Regel werden ja Frauen noch älter. Weiß ich nicht. Schon sehr bewegend.
0: Damit haben wir das Buch schon mal aufgemacht. Das Buch, wo drin steht, was so passieren wird im Zuge der Ausstellung, die es im Juli gibt. Daniel und Lisa von Werkleit sind hier mit im Studio.

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1: Werkleitz und das Werkleitz-Festival beziehungsweise auch das Rahmenprogramm, das ist, soweit ich weiß, der zweite Film, der in eurer Filmreihe zum Festival gezeigt wird. Worum geht's?
2: Der Film How Are You, ein Dokumentarfilm von Yu Haodo. Und das ist einer der ersten Arbeiten eigentlich, die wir im Team so, also die uns in den Kopf gekommen sind, als wir uns zum Thema Zeit quasi zusammengesetzt haben. Also noch Ende letzten Jahres hatte Laura von diesem Film, unsere Kollegin Laura von diesem Film geschwärmt. Und irgendwie ist er dann so ein bisschen in den Hintergrund gerückt und jetzt kam er wieder bei uns auf und wir zeigen den heute zusammen mit dem Puschkino im Puschkino um 18.30 Uhr. Das ist ein Film, in dem der Regisseur quasi seine eigene Familie porträtiert. Also er erforscht die Zersplitterung seiner Familie. Dabei muss man wissen, dass die Familie 1975 quasi als chinesische Minderheit aus Vietnam geflohen ist und über verschiedene Kontinente verstreut wurde. Das heißt, seine Mutter, die in Deutschland gelandet ist, irgendwo hier aufgewachsen ist, die spricht mit ihren Geschwistern nicht mehr und er versteht das nicht, möchte dem auf den Grund gehen und besucht quasi seine Onkel und Tanten auf den verschiedenen Kontinenten und geht der Frage nach, hey, was ist passiert und was hat das eigentlich mit mir zu tun? Also super emotionaler, spannender, berührender Film, der dafür, dass es ein Abschlussfilm ist, wirklich sich sehr viel Zeit lässt, ohne lang zu wirken und geht halt den Fragen auf dem Grund, wie hat sich eigentlich Traumata durch Verfolgung und Gewalt in die Körper und Seelen der Überlebenden und auch der ihrer Kinder eingeschrieben. Dem geht er nach. Er beleuchtet das Thema Leben im Exil, was das mit den verschiedenen Geschwistern gemacht hat. Und auch die Frage, ist der Kommunismus daran schuld, dass sie nicht mehr daran sprechen, miteinander sprechen? Wir hätten gerne den Regisseur da gehabt, haben ihn auch eingeladen. Er war auch super interessiert zu kommen. Leider passte das Datum für ihn nicht, da seine Mutter zu Besuch ist und mit ihm Geburtstag feiert. Das war natürlich der beste Grund, nicht zu kommen.
1: Die hätte natürlich
2: auch war natürlich eingeladen, aber ist eine ältere Dame. Was mich allerdings sehr freut, ist, dass wir mit Dr. Anke Schmiedeberg uns austauschen werden im Anschluss an den Film. Sie ist Psychologin hier in Halle und beschäftigt sich halt mit den Themen Trauma und Familie. Genau, also von daher können wir thematisch in die Richtung schauen. Ich fand sie ganz toll. Ich habe sie schon mal gesehen bei einem Filmgespräch von Alina Syreneks Film Fassaden, der Anfang des Jahres im Puschkino auch lief. Ganz toller Film, wenn ihr ihn noch nicht gesehen habt. Schaut ihn euch an. Und da ist sie sowohl Protagonistin als auch im Gespräch danach dabei gewesen. Und sie hat einfach eine ganz, ganz tolle Art, sich Themen zu nähern und auch schwierige, sag ich mal, fachliche Aspekte nahbar darzustellen.
1: Das also heute ab 18.30 im Puschkino hier in Halle. Schönes Kino, kann man eh öfter mal besuchen, wie es ja noch andere schöne Kinos in Halle gibt. Das Ganze ist, ich habe eben Rahmenprogramm gesagt, war mir aber gar nicht so sicher, ob das stimmt, weil Rahmenprogramm klingt so ein bisschen wie na die Ergänzung und das ist, also läuft so ein bisschen nebenher. Wie ist denn so das Verhältnis Ausstellung, Filmprogramm? Ist das eher was paralleles Angebot? Was sind eure Intentionen?
2: Eigentlich wie die klassischen Werkleitz-Festivals ablaufen vom 3. bis zum 12. Juli findet das Festivalpaket quasi statt mit wie immer Ausstellung und einem Filmprogramm von Lü-Caroline Ziemann und auch einer Präsentation von diesen intergenerationellen Austauschen, die stattgefunden haben, die präsentieren wir quasi. Das sind so die drei Stränge. Wir wollten uns aber vorab aufwärmen, also sowohl hier bei Korax regelmäßig vorbeischauen als auch mit dem Puschkino zusammen vorab schon Filme zu zeigen, um uns dem Thema anzunähern, um zu schauen, hey, was bringen denn Partnerinnen, Kolleginnen an Ideen rein? Genau, und das war jetzt Lauras Filmidee und absolut wert, gezeigt zu werden.
3: Es gab eine ziemlich geile Ausstellung im Kunstmuseum Wolfsburg, Never Ending Stories. Und es war ein monsterhoher Spiegelraum, sehr groß, mit Spiegelfolie verklebt auf allen vier Seiten. Und man ging so durch ihn durch und in der Mitte stand auf einer Stele ein Schallplattenspieler, glaube ich. Ich glaube auch mit dem Cover von der Single. Feel Love heißt es, glaube ich, ne? Das lief als Loop, ne? Und bei Never Ending Stories, also wir haben auch ein tolles Bild mit so einer Stau-Autoschlange als Möbiusband. Ja? Also man könnte jetzt noch Herbert Grönemeyer, ich drehe ja schon seit Stunden meine Runden und so, aber letztens kam schon ein Anruf, also dass irgendwie wir irgendwie zu old sind, ne, in der Musik. Also jetzt noch älter als Herbert.

0: Aus dem Jahr 1977, das ist also auch schon ein bisschen Zeit vergangen, seitdem Donnerstag mal hier. Hat sie es selbst geschrieben? Weiß ich gar nicht. Aber zumindest gesungen hat sie es definitiv. Wir haben das hier gespielt. Wir reden über das Wacklitz Festival oder neben das Wacklitz Festival. Aus Anlass haben schon darauf hingewiesen, es wird Ausstellungsmomente geben im Juli. Es für diejenigen, die gerade zugeschaltet haben und sich fragen, hä, Wacklitz, ja, habe ich schon mal gehört. Die haben da so am Schleifweg ihre Base. Und es gibt da einen Ort irgendwo fast in Niedersachsen. Festival habe ich auch schon mitbekommen, gibt's immer mal. Schöne Sache. Ich habe kürzlich die sehr unangenehme Aufgabe gehabt, eigene Projekte zu evaluieren. Und da waren wirklich sehr unsympathische Fragen. Die waren so unsympathisch, dass ich sie einfach gerne weitergeben möchte. An euch in dem Fall. Eine Überschrift war, wie nachhaltig ist das, was sie tun? Nachhaltige Effekte ihres Tuns? Jetzt stellen wir uns vor, wir beamen uns in die Zukunft. Ab wann macht denn so ein Festival für euch Sinn? Was ist das Ziel? Was ist das Ziel? Auch eine schöne Frage, ne? Was wäre ein Erfolg? Zuschauerzahlen? Weiß ich nicht. Was sind eure Diskussionen über solche unangenehme Fragen?
1: Ach ne, ja, unangenehm ist relativ, ne? Also vielleicht mal unser Aspekt von Nachhaltigkeit. Also der beginnt damit, dass wir ein Thema wählen. Seit einigen Jahren machen wir das so, dass wir sagen, wir gehen in einen Themenkomplex rein und rocken den nicht in einem Jahr ab, sondern wir verhandeln den eben wie jetzt geplant von Antizeit bis Zukunft bis 2029 erstmal in mehreren Jahren und nähern uns dem Thema an und nehmen uns auch die Zeit im wahrsten Sinne des Wortes. Und das ist, glaube ich, Nachhaltigkeit. Also Nachhaltigkeit kommt aus der Forstwirtschaft und dann weiß derjenige, der einen Baum pflanzt, dass er den nicht mehr ernten wird. Das ist das Prinzip. Und dieses nachhaltige Denken lässt sich sozusagen auf Generationen denken, das lässt sich auf das Erdenrund denken, auf Klimafragen und so weiter. Also das sind alles Nachhaltigkeitsfragen. Ich möchte noch mal daran erinnern, dass erst mit der römischen Gesetzgebung über Land die Nachhaltigkeit eklatant in Frage gestellt worden ist. Es gab nämlich plötzlich Eigentum. Und Eigentum ist das Gegenteil von Nachhaltigkeit. Es ist nur schwierig zu kommunizieren, zu sagen, ah, okay, ich habe ja selber auch Eigentum, ne? Also nicht nur eine Kaffeemühle und einen Tisch und einen Stuhl, sondern noch viel mehr. Bin ich bereit, das zu teilen? Kann ich das weitergeben und so weiter und so fort. Also so nachhaltig ist ein endlos Thema. Wir haben gerade Donna Summer als Loop gehört. Also Nachhaltigkeit ist eigentlich Loop-Denken. Hattest du noch eine weitere Frage, Alex?
0: Ich bleibe mal bei meinem Fragebogen, den ich da zu beantworten hatte. Da gab es den schönen Satz, wie verhindern Sie, dass in Ihrem Projekt, das, was Sie da machen, jetzt nicht nur so eine Art Simulation ist, von Diskurs stand da immer ganz oben, sondern wirklich eine Veränderung mit sich bringt. Also ich bin wirklich genervt gewesen.
1: Kann ich verstehen. Darf ich dazu was sagen?
0: Unbedingt. Ja. Deswegen füge ich das hier rein. Ich dachte, ihr könnt mich so abbittemäßig
1: empfehlen. Platon, dialogisches Prinzip. Ne? Also man geht los, ohne über irgendetwas Konkretes in die Planung hineinzugehen. Das heißt, also ich muss das ja erstmal eruieren. Und insofern, also wenn du, so wie gerade eben beschrieben, also schon eine Zielformulierung geben musst, dann kommst du nicht in die Verlegenheit, wirklich mit jedem oder mit möglichst vielen darüber zu reden, weil es gibt immer irgendwelche Leute, die haben gar keinen Bock, genau über dieses Thema auf die Art und Weise zu reden. Und auch das ist sozusagen für uns ein Empfinden, also möglichst, das ist natürlich, ne? Also ich würde gerne ewig leben und ich kann das vielleicht nur um Sekunden, Minuten, vielleicht um eine Woche oder um zwei Jahre steigern, das ist mir schon klar. Und sozusagen eine Nachhaltigkeit, also kann ich immer noch weiter optimieren, man darf daran nicht verzweifeln. Und der Dialog ist sozusagen dieser blöde Satz, der Weg ist das Ziel. Ich will es nochmal anders versuchen zu beschreiben. Also wenn wir in Hettstedt ein Festival aufgebaut haben, dann zeigen wir einen richtig geilen Film. Ich bin fasziniert, aber nicht mein Freund André. Der findet es langatmig in einer Frequenz, also wirklich nicht, und überhaupt, da ist auch keine Action, nichts. Ne? Also irgendein Stein wird da beleuchtet und wird darüber gesprochen, dass daraus Monitore hergestellt werden. Also André interessiert das nicht. Der geht rauchen und Bier trinken. Mitten im Film geht er raus, bin entsetzt. Aber der hat mit beim Aufbau des Kinos geholfen oder beim anderen Festival mitgeholfen. Und dann bin ich bei Hannah Arendt wieder aktiver, wieder kontemplativer. Also auch da ist der Weg das Ziel. Beim Basteln, beim Vorbereiten eines Festivals hat man viel, viel mehr Sozialität als beim Konsumieren. Also von 21 Minuten Kurzfilm mit einer kritischen Aussage über das, was da schändlicherweise unter Wasser gefördert wird. Und der Film ändert eh nichts. Aber was ändert, ist das Gespräch beim Aufbau des Festivals.
2: Was ich spannend finde, ist auch, was sich daraus entwickelt. Also wenn du quasi eine Ausstellung hier in Halle zeigst, zum Beispiel im Rahmen der Agentur für Aufbruch, hatte der Künstler Emerson Colagioni auch den Wunsch gehabt, das auch seine Arbeit auch im Mansfelder Land zu zeigen. Das heißt vor Ort, wo er die Aufnahmen gemacht hat. Also einfach ein anderes Publikum auch mit einbeziehen. Also wir können ja nicht erwarten, dass alle Welt nach Halle kommt, um die Arbeiten zu sehen, sondern vielleicht auch ein bisschen mehr reinzugehen und verschiedene Orte aufzusuchen, wo Arbeiten, wo eine Ausstellung, wo ein Film oder was auch immer gezeigt werden kann. Oder auch mit der Peter Klöppel-Ausstellung, die nicht nur von Werkleitz in Hettstedt gezeigt wurde, sondern auch von dem Kunstkonsum in Gerbstedt. Die lief bis jetzt vor kurzem. Dass man einfach das, was man hat, auch weiterträgt, weitergibt, teilt. Ich glaube, das ist so der Gedanke daran. Und da ist man vielleicht auch wieder bei Nachhaltigkeit.
1: Also wir waren ja schon bei der eventuellen Kritik, also dass ein Diskurs simuliert worden ist. Also ich meine, das machen wir ja die ganze Zeit. Ne? Also es wird immer ausgelotet durch eine Simulierung eines Konfliktes, wird ausgelotet, wo könnte das hingehen. Und ich will auch mal dran erinnern, also dass wann immer irgendjemand einen Tatort guckt, dann simuliert er in seinem Hirn, wie würde ich mich an der Stelle verhalten? Würde ich so einen Mist auch machen? Würde ich den so gnadenlos irgendwie dafür bestrafen? Würde ich den jetzt verfolgen? Ist das fair? Verstehe ich den Täter? Verstehe ich das Opfer? Wie wäre das, wenn ich Opfer bin? Das ist doch das, was der Film mit mir macht. Und dann gucke ich noch zwischen den Stühlen. Oh, wie sind die eingerichtet? Was haben die denn im Kühlschrank? Das ist so hautnah. Also sozusagen, also alles Frühstücksfernsehen ist so konzipiert. Immer als Simulation von der Realität. Und dafür, also diese Medien gibt's ja irgendwie, weiß ich nicht, seit Jahrtausenden. Also jedes Theaterstück ist die Simulation von Realität, von Diskurs, eröffnet diesen. Und nur so können wir uns annähern. Also wenn, ne, wieder Donna Summer, Loop, also wenn dann die Oma erzählt bei Maxi Wander, ne, also das, was ich von meinen 70 Jahren zu erzählen habe, das ist ein ganzer Roman. Ja? So, den kann man nicht erzählen. Also kann ich sozusagen nur exemplarisch bestimmte Teile rausnehmen und das ist ja dann schon nicht mehr das Ganze, sondern nur eine Simulation des Ganzen, also stellvertretend. Eine völlig Gaga-Frage. Also Evaluation, das hat was mit dem Begriff zu tun. Ich mag ihn gar nicht aussprechen. Also wir mussten uns auch mal evaluieren. Wir wurden auch selbst evaluiert und wurden evaluiert. Also es kam dann bei raus. Das habe ich aber eben schon vorher gewusst. Ne? Nicht hinterher, sind wir mal schlauer. Dass wir das beste Pferd im Stall sind. Also wir werden ja kulturell vom Land gefördert. Das war irgendwie so die Ansage. Es ist Gaga. Aus welcher Perspektive passiert das? Und also es ist irgendwie ein Versuch zu sequenzieren. Also sind 10 Mark viel? Das ist eine völlig sinnlose Frage.
2: Wir haben ja auch die Diskussion über Ausstellungsbesuche, ne? Die Anzahl. Ist es toll, wenn da 10 Leute durchrammeln für 5 Minuten und wieder rausgehen? Oder ist nicht auch die Qualität eines Besuchs, der irgendwas oder die irgendwas aus der Ausstellung mitnimmt und weiterträgt, qualitativ nicht, hat das nicht einen ganz anderen Wert? Von daher verstehe ich deine Verunsicherung, was so Zahlen angeht oder auch Klicks oder was auch immer. Ist eine schwierige Sache, aber auch da, wo das hingeht, ne, diese Evaluation, das ist ja einfach nur der Versuch, irgendwie Vergleichbarkeit zwischen den Projekten herzustellen, die es aber vielleicht gar nicht geben kann.
0: Haben wir kurz ein bisschen abgekürzt, Daniel und Lisa von Werkleitz. Und wo wir bei Abkürzen sind, hätte ich noch mal ein bisschen überraschend. Wir haben das natürlich nicht abgesprochen, aber es gibt ja politische Kräfte, die eine neue patriotische Kulturpolitik fordern. Letzte Woche, vor kurzem gab es daraufhin einen, wie ich fand, bemerkenswerten Moment, weil es gab eine gemeinsame Stellungnahme von knapp 30 Kunst- und Kulturinstitutionen in Sachsen-Anhalt. Werkleitz gehört dazu. Die da relativ klar sagen, nee, das geht nicht. Vielleicht könnt ihr ganz kurz da nochmal kurz reintauchen. Also was hat euch in dem Fall Werkleitz dazu bewogen zu sagen, wenn jetzt die AfD dieses Konzept von Kunst und Kultur hat, mit möglicherweise so und so viel Prozenten in der Hinterhand, bei einer Wahl ohne uns?
1: Naja, das ohne uns, das wird die AfD, wenn sie denn siegreich ist, also durchaus festlegen. Also ich glaube, da haben die durchaus einen Masterplan, das traue ich denen zumindest zu. Aber darüber will ich jetzt nicht spekulieren, weil die Wahl muss ja jetzt auch nicht so ausgehen, wie wir uns das also im gruseligsten Fall vorstellen. Ich fand es wichtig, also dass da sozusagen Institutionen auf das Wahlprogramm reagieren und da unmittelbar Bezug drauf nehmen. Ich kann ja nicht Herrn Tillschneider oder der AfD irgendwas unterstellen, was sie nicht gesagt haben, sondern was ich über sie denke, sondern ich muss da mich irgendwie wirklich hart am Programm abarbeiten. Und ich glaube, das ist in dem Statement ganz gut gelungen. Ich freue mich auch, dass da also dann am Ende nach den Erstunterzeichnern sich weitere angeschlossen haben. Und eins steht fest, also das müssen noch viel, viel mehr sein. Also die einfach sagen, nee, so haben wir uns irgendwie, sag ich mal, Kultur nicht vorgestellt, die darf nicht ideologisiert werden. Ich glaube, das ist die Hauptschlagrechnung. Es geht jetzt nicht um eine persönliche Betroffenheit. Es geht sozusagen um eine krasse Veränderung von Gesellschaft. Es geht um einen von der AfD eröffneten Kulturkampf, den ich kategorisch ablehne, weil wir eben viele sind und also darüber, wo die kämpfen wollen. Also ich habe überhaupt kein Problem. Ich habe das auch in einem Statement im Deutschlandfunk so wiedergegeben, ich habe überhaupt kein Problem, dass sich jemand mit der Nation Deutschland identifiziert. Das ist wirklich nicht mal ein Problem. Ich habe nur ein Problem, also wenn er sich sozusagen nicht mit der Europäischen Union auch gleich noch identifizieren kann und nicht auch gleich noch sozusagen mit anderen Menschen in dieser Welt. Also und dann ist sozusagen diese, also ich finde meine Heimatstadt Halle, ich finde es total schön und freue mich, dass ich hier geboren bin und liebe diese Stadt. Ich liebe das Saaletal. Es steht alles außer Frage, aber aus der Liebe kann ja nicht Hass gegen das Flusstal von der Ilm werden oder gegen den Ontario-Riffer oder weiß der Geier was. Es ist einfach Quatsch. Und Herr Tillschneider hatte dann auch darauf reagiert und hat dann nochmal irgendwie erzählt, also wie wichtig ihm sozusagen identitätsstiftende Dinge sind. Aber Identität wird eben neu ausgehandelt und die ist nicht statisch und die ist schon gar nicht rückwärtsgewandt. Und also gerade dieses Moment der Rückwärtsgewandtheit, Nationen, also ich zitiere jetzt frei nach der AfD, ist, Nationen sind ein Vogelschuss der Geschichte. Wenn man jetzt irgendwie mal auf die Evolution der Menschheit zurückgeht, also da hat sich immer wieder irgendwie anderes Zeug zusammengerabbelt und im Wesentlichen ist die Menschheit also eine globale Erfolgsstory, also die Wanderung, die ist sozusagen eine Vorgeschichte, ja, also in Zeiten, wo, weiß ich nicht, die ersten Menschen aus Nordafrika dann irgendwie nach Europa rüber getippelt sind, also wir haben ja da gemeinsamen genetischen Quellcode. Unser Erfolg ist sozusagen Wanderung und das stellt die AfD in Frage. Ich denke, ey, die Haupttugend der Menschen, wandern, sich austauschen zu können, sich zu vervielfältigen, das ist krass, also sowas, also Technoid in Frage zu stellen.
0: Das wäre ja an sich ein gutes Schlussplädoyer für diese dritte Sendung mit und von Werkleitz. Gewisses Warnen habe ich daraus gehört, diverse, ja, sehr sympathische Institutionen gegen eine per se nationalistisch ausgerichtete Kulturpolitik. Wir haben hier aber auch zusammengesessen, um auf den Film hinzuweisen, der heute läuft im Puschkino 18:30. Danach auch noch eine Diskussionsveranstaltung, haben wir eben gehört. Und das Ganze als große Rahmung des Festivals, das dann vor allem Anfang Juli in Halle stattfinden wird. Ich danke euch beiden fürs Kommen, habe natürlich noch die offene Frage, was gibt's musikalisch? Den Rausschmeißer? Es wird genickt, nee, es wird den Kopf geschüttelt.
1: Ach komm, Zeit ist Geld, Kraftwerk,
0: Zeit ist Geld,
1: Computer Kraftwerk. World und so weiter. Also wir haben übrigens ganz kurz bei den Einreichungen, ist, ne, mit Zeit haben wir als Medienkunstverein zeitbasierte Künste, das war der Anfang unseres Gesprächs, da haben wir so voll in die 100 getroffen. Es gibt so viel Medienkritik zum Augenblick. Und da passt irgendwie Kraftwerk, Computer World irgendwie total rein. Daher kommt Werkleitz irgendwie so aus diesem Nachdenken.
0: Danke euch.

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2: Werkleitz lädt einmal mehr ein zu einem Festival und ganz oben drüber steht Zeit. Wir wollen es gerne fortsetzen. Wir heißen in dem Fall, wir sind zu dritt im Studio. Felix Kolb ist mit mir hier im Studio und Isabel Lindemann. Isabel bei Werkleitz tätig und Felix unter anderem bei der Agentur für Aufbruch. Was das ist, auch darum kann es und soll es gleich gehen. Unter anderem ist es bei Korax auch über die aktuelle Programmzeitung mit hineingekommen. Ich gucke gerade mal. Klingt so, also wenn man durchblättert, steht vorne drauf, Zeit hat man nicht. Nimmt man sich. Und hinten zum Beispiel schon der Hinweis, Werkleitz Festival 2026, früher oder später, vom 3. bis zum 12. Juli in Halle. Programmheft liegt überall aus, an den etwas schöneren Orten in Halle. Kann man dazu schon ein bisschen mehr erfahren oder eben jetzt hier.

0: Für diejenigen, die vielleicht noch nicht gehört haben, was wäre denn so deine Kurzzusammenfassung? Was macht hier Werkleitz in den nächsten Monat, Anfang Juli und vor allem warum?
1: Genau, Werkleitz, vielleicht auch nochmal ganz kurz zum Hintergrund. Werkleitz, wir sind ein Medienkunstverein mit Sitz hier in Halle und sind mit verschiedenen Formaten in Halle und auch darüber hinaus in Sachsen-Anhalt aktiv im Bereich Kunst, Medienkunst, Film, Förderung von KünstlerInnen. Tatsächlich ist das Format des Festivals ziemlich gut, um Werkleitz auch kennenzulernen. Also an alle, die vielleicht Werkleitz gerade zum ersten Mal hören, den Namen, kommen total gerne zum Festival. Da kann man ganz gut so ein bisschen so einen Rundumschlag mitkriegen, was wir so tun. Das ist quasi so das jährliche, größere Format, was wir haben. An jedem Jahr findet es an einem unterschiedlichen Ort statt. Und in diesem Jahr sind wir in Halle in der großen Ulrichstraße, 13 bis 15, ein altes Kaufhaus. Tatsächlich waren wir da auch schon einmal, 2024, nämlich mit Tank oder Teller. Und wir haben dabei eine große Ausstellung. Wir hatten so ein Open Call. Und es sind sehr, sehr viele Einreichungen bei uns eingegangen, über 300. Und daraus haben wir jetzt 100 ausgewählt. Also es wird sehr viele Arbeiten zum Thema Zeit aus ganz unterschiedlichen Kunstsparten und auch zu ganz unterschiedlichen Themenschwerpunkten zur Zeit geben. Neben der Ausstellung haben wir ein Filmprogramm. Das findet im Puschkino statt. Das Besondere, darauf freue ich mich total, darauf werde ich auch später gerne noch eingehen. Wir haben dieses Jahr das allererste Mal bei Werkleitz auch ein Kinderfilmprogramm. Neben dem Kinderfilmprogramm auch, wie sonst auch, Filmprogramme, Kurzfilmprogramme dann für erwachsenes Publikum. Und als drittes haben wir Generationen im Gespräch. Also Generationen im Gespräch beschreibt eigentlich mehrere Bereiche des Festivals. Das passt auch ganz gut zu dem, was Felix bestimmt noch erzählen wird, zu Veranstaltungen, die parallel zum Festival stattfinden von der Agentur für Aufbruch. Wir haben seit Februar jüngere und ältere Erwachsene dazu eingeladen, sich in Tandems zu treffen und Gespräche zu führen zu ihrem Leben, zu Zeit, zu Zukunft. Das passiert gerade in Vorlauf quasi zum Festival. Und während des Festivals wird es dann in Veranstaltungen auch Einblicke geben in die Begegnungen, die Erfahrungen, den Austausch von diesen Tandems.
0: Da kommen wir gleich nochmal drauf auf die konkreten Veranstaltungen. Ich will aber auch erwähnen, es gab schon ein paar. Es gab zwei, drei Filme, die bereits gezeigt wurden. Es gab unter anderem auch im SASI, wenn ich mich recht erinnere, eine Veranstaltung, wo Felix Kolb auch als moderierende Person mit dastand und da als Agentur für Aufbruch quasi aufgetreten ist oder Namen der Agentur für Aufbruch. Was ist denn die Agentur für Aufbruch und was hat das Ganze wiederum mit Werkleitz zu tun?
2: Die Agentur für Aufbruch, das ist im Endeffekt ein Kooperationsprojekt zwischen der Uni Halle, dort speziell dem Institut für Strukturwandel und Nachhaltigkeit, und Werkleitz. Das heißt, wir arbeiten zusammen. Das verbindet auf jeden Fall uns unmittelbar oder mich auch mit Werkleitz. Und die Agentur für Aufbruch hat sich auf die Fahnen geschrieben, den Strukturwandel, also wir sind über Strukturwandelgelder finanziert, zu begleiten in all seinen Facetten oder vor allen Dingen in der Vielheit der Stimmen, der unterschiedlichen Perspektiven, Ängste, Hoffnungen, Wünsche, die so unmittelbar von so einer Transformation losgetreten werden. Und wir machen das vor Ort, in Mansfeld-Südharz viel, sind aber auch im Burgenlandkreis, im Saalekreis, in Halle unterwegs, sprechen mit den Menschen, haben unterschiedliche Formate und diese Formate vereint, dass wir über künstlerische Forschung mit Menschen in Kontakt treten und zum anderen ganz unterschiedliche Zielgruppen ansprechen. Und das tun wir über vor allen Dingen das gemeinsame Forschen. Das machen wir mit Jung und Alt. Und diese Gesprächsreihe, von der du gerade gesprochen hast, das ist ein wiederkehrendes Format. Alle 2-3 Monate findet das statt. Und da geht es tatsächlich immer wieder darum, Menschen einfach ins Gespräch zu bringen. Also wirklich zu schauen, Dialogräume werden immer weniger. In einem wirklich offenen Gespräch in so einen Dialog zu treten und zu kommen. Und das ist meistens sehr schön anzuhören und macht auch total Spaß zu moderieren, weil oftmals kann ich mich einfach zurücklehnen und einfach meine Gäste miteinander sprechen lassen.
0: Gefahr könnte ein bisschen darin bestehen, dass ihr wahrgenommen werdet, wie da kommen die aus der Stadt mit irgendeinem Kulturprojekt. Die kommen jetzt und haben so einen Zoo-Effekt, einen ethnologischen, und dann gehen sie wieder und das war's. Wie ist die Beteiligung? Was sind vielleicht auch die Ambivalenzen von dem, was ihr da macht? Oder wie kommt man vielleicht auch raus aus der Nummer, dass man jetzt in die Provinz geht und guckt und wie leben die und dann aber auch wieder verschwindet möglicherweise? Was sind da die vielleicht Diskussionsstände bei euch?
2: Das stimmt, man wird erstmal als fremd wahrgenommen. Das ist definitiv so. Und gleichzeitig ist unser Schlüssel vielleicht so ein Stück weit, ohne exotisieren zu wollen, dass wir einfach wiederkommen. Also Kontinuität ist da sozusagen so ein bisschen der Schlüssel, Vertrauensbildung, die dann irgendwie stattfindet. Ich glaube, wir sind inzwischen so weit, gerade in Mansfeld-Südharz, in Hettstedt, wo wir jetzt schon seit über 5 Jahren die sogenannte Spring School machen, also mit Studierenden der Geografie als auch mit Fotografiestudierenden. Die haben auch dieses Jahr wieder zu dem Thema Generationen gearbeitet. Das ist erstmal kurz so ein kleiner Clash-Moment, weil die sich natürlich mit ganz vielen unterschiedlichen Leuten dann quasi ins Gespräch wagen, und gleichzeitig hat das so ein wiederkehrendes Element. Ja, die sind von der Uni und die machen so ein bisschen andere Arbeit, aber ja, die sind eigentlich ganz korrekt, die sind eigentlich ganz nett. Und ich glaube, über diese Vertrauensarbeit, über diese Beziehungsarbeit, die wir einfach über die Jahre jetzt dort vor Ort leisten, können wir das so ein bisschen auflösen. Und es bleibt aber natürlich diese große Frage. Ich werde immer wieder konfrontiert damit, woher ich komme, was für eine Institution ich vertrete ein Stück weit. Und ich glaube, man muss da einfach so ein bisschen sensibel auch sein und für den Moment einfach auch, ich glaube, oft hilft auch einfach menschlich zu sein.
0: Ein Moment, wo das auch, glaube ich, mit thematisiert wurde, aber eben nicht nur, sondern auch, dass euer Jahresthema ist Generation, auch vor allem das war bereits im April bei einer Veranstaltung im SASI, wo es ja so um Austausch auch oder Zusammenschlüsse zwischen den Generationen ging. Da habt ihr jemanden von der Hochschule in Münster und aus Halle-Neustadt eine Pfarrerin dabei gehabt. Du hast auch ein paar O-Töne mitgebracht, das ist sehr dankbar. Vielleicht können wir da mal reinhören, um vielleicht einen Einblick zu bekommen in eine solche Veranstaltung.
2: Die Veranstaltung stand unter dem Titel Brücken bauen zwischen den Generationen. Kam schnell auch die Frage auf, müssen wir überhaupt Brücken bauen? Von daher, ich glaube, die Generationenklischees, die kennen wir alle inzwischen rauf und runter. Von daher, vielleicht ist das der beste Einspieler, um da mal so einzusteigen. Also ich hatte gefragt, sind diese Generationenklischees eigentlich noch zeitgemäß? Was machen die eigentlich? Helfen die uns vielleicht auch, Konfliktlinien zu lösen, gesellschaftliche Probleme? Oder sind die vielleicht eigentlich eher störend?
3: Ich habe eine sehr ambivalente Haltung zu diesen Generationen. Manchmal sind sie hilfreich, um zum Beispiel geburtenstarke Jahrgänge einfacher zu beschreiben, zum Beispiel in Vorträgen oder in Texten. Aber die Unterstellung von kulturellen Prägungen, es ist eher die Frage von zeithistorischen Erfahrungen und die Verarbeitungsmodi zeithistorischer Erfahrungen. Das finde ich, dafür ist es hilfreich. Ich tue mich immer sehr schwer damit, und das ist immer so ein Boulevardding, ne? Also zu sagen, die Alten gegen die Jungen und so, ne? Weil das bei den meisten Befragungen, die ich so kenne, kommt das gar nicht raus. Es gibt immer einzelne Themen, wo wir Konflikte zwischen den Generationen haben. Es gibt ganz wenige Befragungen, die Großeltern-Enkel-Beziehungen zum Beispiel untersuchen. Im DJI gibt es beispielsweise eine etwas ältere Studie, und die haben gezeigt, das ist voll gut. Also das Verhältnis von Enkeln und Großeltern ist sogar so gut wie noch nie. Also meine Oma ist auf einmal cool. Das war früher nicht so. Also ich liebe meine Oma von Herzen. Sie ist 104, aber sie war nicht cool. Ne? Heute sind Omas cool. Das ist etwas anderes im Generationenverhältnis.
4: Aber ist nur die eigene Oma cool oder sind Omas allgemein cool?
3: Erstmal die eigene Oma. Ja. Ne? Und dann gibt es andere, die Shell-Studie hat das zum Beispiel auch ganz gut rausgearbeitet. Da wurden auch junge Menschen gefragt, was sie denn zum Beispiel davon halten, ich mache es mal ein bisschen verkürzt, Rentenkürzung und Pflege. Und die halten, junge Leute halten gar nichts davon, dass die ältere Leute von ihrer Rente nicht leben können oder dass sie schlechte Pflege haben. Davon, das finden junge Leute überhaupt nicht gut. Umgekehrt, ältere Leute halten auch nichts davon, wenn das Schulklo stinkt oder

0: auch im Rahmen auch des Festivals von Werkleitz stattgefunden hat. Große Schlagworte Einsamkeit, gesellschaftliche Ausgrenzung, Altersdiskriminierung wurden dort zum Beispiel diskutiert. Wie ist denn diese Verknüpfung von dem, was die Agentur für Aufbruch macht, zum Festival? Vielleicht der Blick voraus. Was wird es da geben? Was ist vielleicht auch der Ansatz, der ja bei Werkleitz erstmal ein künstlerischer oft ist, das miteinander in Beziehung zu setzen?
1: Wir arbeiten mit Werkleitz, in Absprache mit Werkleitz, immer mit zu Jahresthemen. Und das Jahresthema der Agentur für Aufbruch lautet dieses Jahr Generationen. Und das lässt sich in der Regel immer ganz schön einfügen in eben auch diese Themen, die das Werkleitz Festival aufgreift, was in diesem Jahr eben dieses Zeitthema ist.
2: Also wir fangen jetzt an mit Zeit und wir haben vor, das auch noch ein paar Jahre zu machen, also über 4 Jahre, und haben uns da dieses Jahr so ein bisschen auch den Schwerpunkt Generationen gesetzt. Eben, genau, ich habe schon ein bisschen was über die Formate verraten, Generationen im Gespräch, und da lässt sich das natürlich auch ganz gut andocken. Und wir haben auch, genau, parallel zur Ausstellung wird dann auch das Spring School Magazin, wir haben vorhin schon mal ganz kurz, oder Felix hat davon gesprochen, von der Spring School, dass eben Studierende da in Mansfeld-Südharz unterwegs waren und mit vielen Menschen dort gesprochen haben zum Thema Generationen. Ich schlage hier ganz kurz mal auf, also es waren Hettstedt, Helbra, Eisleben, ganz unterschiedliche Orte, Mansfeld, auch Menschen aus verschiedenen Kontexten, aus der Landwirtschaft, Turnverein, eine Nonne war auch dabei, zum Thema Zeit und über Generationen sprechen. Und dieses Magazin wird eben auch in der Ausstellung beziehungsweise parallel zur Ausstellung zu sehen sein.
1: Was ich ganz gut finde, wir haben auch die Möglichkeit, gleich am Eröffnungstag machen wir von der Agentur für Aufbruch 2 Formate eigentlich, die wir so ein bisschen zeigen. Das eine ist sozusagen die künstlerische Forschung, wo jedes Jahr verschiedene Künstlerinnen und Künstler mehr oder weniger beauftragt sind, in so einer Art Residency eine künstlerische Arbeit herzustellen. Und dieses Jahr ist das die Schweiferei, da kann Isa sicherlich auch gleich noch ein bisschen mehr zu erzählen. Die machen so erkundende Stadtspaziergänge. Und da werden wir tatsächlich gleich am ersten Tag nach der Eröffnung, werden wir auf so einen Spaziergang gehen und im Anschluss im Rahmen unserer Gesprächsreihe eben auch nochmal darauf eingehen und mal so ein bisschen schauen, was für Impulse kann eigentlich dieses sinnliche, räumliche Erleben von so einem Stadtspaziergang, was kann das eigentlich lostreten und wo stecken da vielleicht auch die Potenziale für ja zukünftige Generationen gerechtere und bedarfsorientierte Stadtentwicklung?
0: Also eine kleine Einladung für einen Stadtspaziergang kann man schon mal aussprechen. Ist am Tag der Eröffnung, wenn ich das richtig im Kopf habe, nachdenken über das, was ist eigentlich Stadt, was ist in dem Fall Halle, Stadt im Kapitalismus umgeben, wenn man durch die Stadt läuft, von Warenangeboten. Es ist dann vielleicht auch so ein Event-Happening-Charakter. Man läuft mit 10, 20, 40, 50, wenn es gut läuft, 100 Leuten da durch. Ist da das Abschweifen überhaupt möglich? Also das kann man vielleicht dann testen. Oder ist es eher eine Option, mal drüber nachzudenken, nicht nur durch die Stadt zu rennen, von A nach B, von Termin zu Termin?
2: Ja, wir haben da noch ein anderes schönes Wort für, beziehungsweise die Schweiferei, die dahinter steckt, haben noch ein anderes Wort dafür, nämlich den Schweif. Dieses zufällige Umherlaufen, Erkunden. Und was jetzt bisher durchkam, über das, wie wir darüber gesprochen haben, war eher so dieses, wie blickt man auf die Stadt? Aber was ich an diesen Schweifs, also die Schweiferei, die haben schon ein paar verschiedene Formate gemacht. Ich finde, das Besondere daran ist auch, dass es darum geht, in dem Moment irgendwie bewusst Zeit miteinander zu verbringen. Also bei so einer großen Gruppe von 30, 40, 50 Leuten vielleicht, die dann da zur Eröffnung auch meinetwegen unterwegs sein können, da ist es dann vielleicht auch ein gemeinsames kollektives Erlebnis, aber das, was es vielleicht auch werden kann oder so wie die Schweifs, die bisher entstanden sind von der Schweiferei, eben aufgebaut sind, ist, dass es ja miteinander auch zu beschäftigen. Also es gibt Familienschweifs, es gibt Paarschweif, es gibt einen Kinderschweif, und da geht es eben auch darum, gemeinsam Zeit zu verbringen, und das finde ich auch so schön daran.
0: Und sich zu bewegen, und das ist die Überleitung. Für die Musik von Fortuna Ehrenfeld.

0: Ja, ich finde, das Lied hat natürlich fantastisch jetzt auch da angesetzt, wo wir vorhin kurz mal den O-Ton auch gehört hatten, nämlich die Frage von Generationenkonflikten beziehungsweise auch Gräben, die es vermeintlich zu überbrücken gilt. Und wenn ich das noch kurz aufgreifen darf, dann ist es wirklich, nehme ich das immer so ein bisschen als mein Mantra mit, dass wir uns aus unserer Komfortzone bewegen müssen. Und das, um noch einen kurzen Brückenschlag zurück zu der Veranstaltung zu machen, einfach sehr spannend, dass wir inzwischen in so einer fragmentierten Gesellschaft leben, dass wir mit den Lebenswelten vieler unserer Mitmenschen einfach so wenig mehr zu tun haben, dass es Bewegung braucht. Das war auf jeden Fall auch das Credo des Abends. Bewegung zwischen den Generationen aufeinander zu. Und ich denke, das kriegen wir dieses Jahr extrem schön hin, mit diesem Jahresthema auch zu verbinden, der Agentur für Aufbruch. Aber eben auch vor allen Dingen bei so einem Stadtspaziergang zum Werkleitsfestival. Da freue ich mich auch schon besonders drauf.
1: Der dann am 3. Juli passend und pünktlich zur Eröffnung, beziehungsweise ist der Eröffnungstag vom Werkleitsfestival in diesem Jahr. Die Agentur für Aufbruch, nicht zu verwechseln mit der Agentur für Arbeit, hat das Jahresthema Generation, ist in Kooperation mit dem Werkleitsfestival. Deswegen sind wir hier auch zu dritt im Studio zusammen mit Isabel Lindemann. Du hast vorhin schon gesagt, es gibt auch ganz viel Filmprogramm. Es wird ganz viel Filmprogramm geben, zum Beispiel auch ein Kinderprogramm. Vielleicht können wir noch ein bisschen reintauchen in das, was die Hallenser und Hallenserin so erwartet und erwarten kann, denn es ist ja nur noch ein knapper Monat.
2: Genau, also ich stehe hier auch als Teil des kuratorischen Teams und mein Hauptbereich war quasi das oder ist das Filmprogramm und wir haben die Filmkuratorin Luc-Caroline Ziemann eingeladen, da mit uns dieses Jahr zusammenzuarbeiten. Und ich freue mich sehr auf zwei Kurzfilmprogramme von Caroline. Einmal am 4. Juli, das ist der Samstag nach der Eröffnung, abends um 19 Uhr im Putschkino. Da wird es eher um den Schwerpunkt Generationen auch gehen, um familiäre Themen, auch mit einigen Filmen. Also ich glaube 6, 7 Filme oder so sind da drin und auch mit Filmgesprächen im Anschluss. Und das zweite Programm von Caro ist am 9. Juli, am Donnerstag. Zeitsprünge heißt das, da geht es mehr so ein bisschen um so, ja, das, was vielleicht auch in der Ausstellung viel passiert, unterschiedliche Kontexte oder unterschiedliche Betrachtungen von Zeit, auch viel um Zeitknappheit oder das Bedürfnis, irgendwie Zeit zu begreifen, zu bezwingen. Und das Kurzfilmprogramm für Kinder, das durfte ich kuratieren und darüber freue ich mich sehr, auch das dann im Kino mit den Kindern zu erleben. Ich bin sehr gespannt darauf. Das wird zweimal zu sehen sein. Das hat den Titel Zeitlupe und wir wollen zusammen ja Zeit unter die Lupe nehmen quasi und so ein bisschen spielerisch erkunden. Einmal am 5. Juli, am Sonntag um 16 Uhr und da möchte ich auch alle HörerInnen ganz herzlich zu einladen, weil das ist quasi die Vorstellung, die für alle sehr offen steht, so ein bisschen die Familienvorstellung, weil der zweite Termin am Donnerstag morgens um 10 Uhr, also 9. Juli, der ist tatsächlich auch mit Kitas jetzt schon ganz gut versorgt. Also wir haben sehr, sehr viele Anmeldungen, was mich auch total freut. Und ich möchte aber trotzdem auch offenstellen, dass da Leute noch dazukommen können.
1: Da muss ich nachfragen. Es ist ja häufig so, dass Filme, die sich 8-Jährige lieben, gern angucken, bei 12-Jährigen eher nicht so gut ankommen. Während das andersrum auch oft, naja, nicht immer, aber öfter so ist. Gibt es eine Altersspanne, wo du sagen würdest, weil du das Kita gemacht hast?
2: Ja, sehr, sehr gut, dass du es ansprichst. Genau. Es ist auch vielleicht gut, dass wir Kitas gerade ansprechen oder besser ansprechen können, gerade weil Ferienzeit dann schon losgeht, ne? Aber es ist empfohlen ab 5 Jahren, also es richtet sich eher an die kleineren ersten Kinobesuche, genau.
1: Das könnten also die ersten Kinobesuche sein in Zusammenhang mit dem Werkleitsfestival. Es gibt Programmzeitung, hatte ich vorhin schon angekündigt, ne? Von Korax, Juni-Juli-Ausgabe, da gibt es zwei Texte, einmal von der Agentur für Aufbruch und aber auch vom Werkleitsfestival, da kann man noch ein bisschen mehr erfahren und bei einem der beiden Texte gibt es so ein paar Fragen, die vorangestellt sind. die erstmal, ich würde sagen, fast schon banal wirken. Umso länger man drüber nachdenkt, umso weniger banal wird es. Es sind so Fragen wie, was ist Zeit, wie ist Zeit, wer hat Zeit und wo ist die Zeit geblieben? Felix und Isabel, wie hat sich denn in den letzten Wochen und Monaten euer Empfinden, euer Verständnis von dem, was ja so irgendwie, ich habe eben schon banal gesagt, aber erstmal so alltäglich wirkt, vielleicht auch verändert? Was ist das mit dieser Zeit?
2: Also ich habe mich dadurch, dass ich eben mich mit diesem Kinderprogramm befasst habe, auch mit der kindlichen Wahrnehmung von Zeit beschäftigt zum Festival. Und das hat mir auch, also es macht mir gerade auch noch total Spaß, da nochmal so zurückzudenken, vielleicht auch an meine eigene Kindheit oder inwiefern das halt irgendwie möglich ist, so wie sich meine eigene Wahrnehmung von Zeit auch verändert hat. Und gerade die Zielgruppe von dem Programm Zeitlupe um 5 bis oben nach oben hin offen, würde ich sagen. Aber für 5-Jährige ist es ja, geht es ja auch sehr um den Moment, das Hier und Jetzt, und dann eher um eine Art von Abfolge, so als um so diese Kontinuität oder um die nächste Woche um 14 Uhr. Damit können die nicht viel anfangen. Also ich merke das auch sehr in dem Erleben mit meiner Tochter, genau, die ist knapp 6. Und wenn ich ihr erklären will, dass ich morgens irgendwie es ein bisschen eiliger habe oder so, dann ist das eigentlich eher, führt das noch weniger dazu, dass wir uns zusammen gut beeilen können in den allermeisten Fällen. Und genau, das finde ich auf jeden Fall total schön. Und auch dann für mich nochmal bewusster wahrzunehmen, Langsamkeit, Schnelligkeit, welcher Wert liegt vielleicht auch in Langsamkeit? Also ist auch ein bisschen trivial vielleicht, aber wenn ich wirklich langsamer werde, dann ist meine Aufmerksamkeit größer, dann wächst eigentlich die Aufmerksamkeit für das, was ich erlebe, das, was ich wahrnehme. Dazu passt vielleicht auch ein Lied. Ja, ich habe auf jeden Fall mit Zeitknappheit zu tun und ich finde, 4450 ist eine gute Adresse für Musik rund um Zeit. Ich brauche mehr Zeit von 4450.

0: Die passende Musik war das zum Merkleitz-Festival. Das ist im Juli geplant und wird durchgeführt bis zum 12. Juli. Vor allem in der großen Ulrichstraße, aber nicht nur. Wir haben eben schon so ein paar Aspekte gehabt. Es gibt Filmprogramm, Kinderfilmprogramm. Vorher ging es auch darum, dass das in Austausch durchaus mit der Agentur für Aufbruch passiert. Von der Agentur für Aufbruch ist Felix unter anderem mit hier im Studio. Ich hatte eben Isabel von Werkleitz gefragt, was hat sich so verändert im Betrachten der letzten Wochen, wenn man sich so ein Thema wie Zeit in den Kopf setzt und drüber nachdenkt und anfängt zu reflektieren. Was passiert da, wenn man Felix Kolb heißt und auf einmal damit konfrontiert ist, über Zeit nachzudenken?
1: Ist relativ einfach die Antwort, ich brauche mehr Zeit. Ich glaube, das Lied spricht mir aus der Seele. Nee, tatsächlich, also ich finde es ja auch immer in dieser Jahreszeit so speziell. Ich habe zuletzt jetzt irgendwie meinen Freunden immer von der Zeitraumkompression erzählt, in der ich mich gerade befinde, die für mich normalerweise so Ende März beginnt und dann irgendwie so im Oktober aufhört. Ist irgendwie so ein Rauschen. Also ne, Zeit vergeht sehr schnell oder zumindest das Zeitempfinden. Worauf ich aber eigentlich gerne hinaus möchte, mit dem wir brauchen mehr Zeit. Ich glaube, wir brauchen mehr Zeit und das knüpft noch ein Stück weit nochmal an dieses Thema von der Gesprächsreihe, über die wir schon gesprochen haben, an. Brauchen mehr Zeit mit jungen Menschen oder überhaupt zwischen den Generationen. Wir hatten es ja schon, dass wir von der Agentur für Aufbruch verschiedene Formate machen. Eines davon, das haben wir heute noch nicht gehört, ist die sogenannte Strukturwandelwerkstatt. Die betreue ich, wo wir Jugendlichen den Raum und die Zeit geben, sich nochmal mit ihrem Stadtraum beziehungsweise ihrem Umfeld auseinanderzusetzen, nämlich mit dem Gewohnten. Also wir holen sie aus der Schule raus und konfrontieren sie mit dem Gewohnten. Schulwege, das eigene Quartier und versuchen über verschiedene künstlerische, aber auch radiojournalistische Methoden oder auch bauliche Methoden, den Jugendlichen mehr oder weniger diese Fragen zu stellen, was ist das hier eigentlich um euch herum? Also könnt ihr damit was anfangen? Was ist eigentlich das, was euch so bewegt hier? Also sowohl Orte als auch vielleicht Raumempfinden. Da arbeiten wir zu. Und ich glaube, wenn es auch eine Sache ist, die ich im Kontext von dieser Auseinandersetzung mit dem Thema Zeit irgendwie auch für mich entdeckt habe, ist es nämlich genau das, dass Jugendliche oder Kinder und Jugendliche, und das schreiben Aladin Elmar-Falani, Sebastian Kurtenbach, von dem haben wir schon heute was gehört, und Klaus-Peter Strohmeier in ihrem Buch Kinder, Minderheit ohne Schutz, finde ich sehr, sehr präzise, dass Kinder und Jugendliche einfach eigentlich die größte Zeit ihres Lebens in solchen Sonderumwelten, nämlich Schule oder Ganztagseinrichtungen quasi verbringen und wir so wenig nur noch diese Zeit tatsächlich genießen können oder auch suchen, wo eben Generationen aufeinandertreffen, sei es jetzt Eltern, Kinder oder auch Großeltern, Kinder. Und das ist sozusagen so eine Einladung mit unseren Strukturwandelwerkstätten, auch hier nochmal die Jugend und Kinder und Jugendliche quasi in den Fokus zu rücken und zu sagen, legt ihr mal vor mit euren Ideen, euren Perspektiven und die Erwachsenen nehmen sich mal die Zeit und gucken sich das mal an, laufen mit euch gemeinsam quasi durch die Stadt und meistens ist es dann doch eher andersrum, dass man sich für die Jugendlichen was ausdenkt und sagt, findet ihr das gut? Und wir können nur sagen, ja oder nein, und wir wollen das mal so ein bisschen umdrehen und wünschen uns eben genau über diesen Perspektivwechsel auch Dialogräume aufzumachen, die vor allen Dingen darauf beruhen, dass man miteinander Zeit verbringt zwischen den Generationen.
0: Da kann man ja währenddessen vielleicht auch dann über eine Funktion von Schule nachdenken in so bestehenden Verhältnissen. Wenn jetzt Leute das hören und sagen, klingt eigentlich nicht schlecht, könnte ich ja meinen Sohn mal hinschicken. Wendet man sich an euch oder sind so Werkstattmodelle einfach schon völlig ausgebucht? Wie kommt man zu euch?
1: Im besten Fall hat man das Glück, dass man sein Kind an der Schule hat, die ich zufällig angeschrieben habe. Also genau, wir haben nicht wahnsinnig viele Kapazitäten, das sind jetzt nicht wahnsinnig viele Werkstätten, die wir im Jahr machen können. Aber wer Interesse daran hat und sagt, ich kenne da jemanden, eine engagierte Lehrerin, einen engagierten Lehrer, die hat total Bock auf sowas und für die Jugendlichen erst recht, gerne sich einfach bei uns bei der Agentur für Aufbruch melden. Und wir suchen auch in den nächsten Jahren weiterhin Kooperationsschulen, Kooperationspartner und Partnerinnen und von daher genau gerne einfach sich melden bei uns.
0: Das sagt Felix Kolb mit mir hier im Studio, wie auch Isabel Lindemann von Werkleitz. In knapp einem Monat geht das Festival los. Gibt es bis dahin noch Dinge, die Werkleitz im Blick hat? Das ist jetzt eine völlig spontane Frage, die ich vielleicht auch nicht stellen sollte.
2: Wir haben 100 Arbeiten unterzubringen in diesem Ausstellungsraum und damit sind wir auf jeden Fall diesen letzten Monat, also in 4 Wochen eröffnet es quasi, am Freitag den 3., dann auch echt ganz gut beschäftigt noch. Also wer Lust hat, kann mal durchs Fenster spinksen in der großen Ulrichstraße 13 bis 15. Da gibt es jetzt in den nächsten Tagen auf jeden Fall wahrscheinlich immer mal wieder was zu sehen. Und ansonsten empfehle ich, unser Programmheft, sobald es in den Auslagen liegt, mal in die Hand zu nehmen und sich einzuplanen, dann das Festival zu besuchen.
0: Programmheft ist eine, online natürlich auch alles nachzulesen, nachzuhören auch bei Korax, denn diese Sendereihe hier wird dann nochmal intensiviert werden, sobald das Festival so richtig vor der Tür steht. Gibt es auch diverse, ich nenne es mal Interventionen ins Programm von Korax, das alles im Programm hier von Korax natürlich auch nachzuhören. Isabel und Felix, es gibt hier noch diverse Musikvorschläge, mit denen wir unsere kleine Runde beenden könnten. Und ich überlasse euch ja einfach hier mal die Wahl.
2: Ja, ich habe mich auch in Vorbereitung auf die Sendung mit Musik befasst und fand es auch total schön, immer mal wieder Leute zu befragen, was fällt euch ein zur Zeit, welche Musik. Und mir fiel ein Konzert ein, das ich mal gesehen habe, Bodies mit Cat Frankie. Und der Song Petrichor. Petrichor ist quasi der Begriff, der Fachbegriff dafür, für diesen Moment, wenn Dampf nach dem Regen vom Asphalt hochsteigt oder von der Erde. Und ich finde, das ist irgendwie so ein schönes Bild, so eine schöne Momentaufnahme. Und das ist jetzt quasi die Umsetzung, die Übersetzung in Musik.
0: Dann vielen Dank euch fürs Vorbeikommen und alles weitere Werkleits Agentur für Aufbruch demnächst auch hier auf diesem kleinen Radiosender.

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1: Auf die Minute.
0: Ein Hörspiel nach Walter Benjamin. 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

0: Nach monatelanger Bewerbung hatte ich von der Sendeleitung, von D, den Auftrag bekommen, die Hörerschaft 20 Minuten lang mit einem Bericht aus meinem Spezialgebiet der Bücherkunde zu unterhalten. Für den Fall, dass meine Plauderei Anklang fände, stellte man mir eine regelmäßige Wiederholung solcher Berichte in Aussicht. Der Abteilungsleiter war liebenswürdig genug, mich darauf hinzuweisen, dass ausschlaggebend neben dem Aufbau solcher Betrachtungen die Art und Weise des Vortrags sei.
1: Anfänger beginnen, den Fehler zu glauben, sie hätten einen Vortrag vor einem mehr oder weniger großen Publikum zu halten, das eben nur zufällig unsichtbar sei. Nichts ist verkehrter. Der Radiohörer ist fast immer ein Einzelner und angenommen selbst, sie erreichen einige Tausende, so erreichen sie immer nur Tausende Einzelner. Sie müssen sich also so verhalten, als wenn sie zu einem Einzelnen sprechen oder auch zu vielen Einzelnen, wenn sie so wollen. Keinesfalls aber zu vielen Versammelten. Das ist das eine und nun noch ein zweites, das ich Ihnen mit auf den Weg gebe. Halten Sie sich bitte genau an die Zeit. Wenn Sie es nicht tun, so müssen wir es an Ihrer Stelle tun. Und zwar, indem wir Sie rücksichtslos ausschalten. Jede Verspätung, sogar die kleinste, hat, wie wir aus Erfahrung wissen, die Neigung, sich im Programmverlauf niederzuschlagen. Greifen wir da nicht im Augenblick sofort ein, so gerät uns das Programm völlig aus den Fugen. Also vergessen Sie nicht die zwanglose Vortragsart, wie wir hier so sagen. Das heißt, auf die Minute schließen.
0: Mit diesen Anweisungen nahm ich es sehr genau. Auch hing von der Aufnahme meines ersten Vortrages viel für mich ab. Das Manuskript, mit dem ich mich zur angesetzten Stunde auf dem Sender einfand, hatte ich mir zu Hause laut vorgetragen und nach der Uhr kontrolliert. Der Ansager empfing mich zuvorkommend.
2: Sehr zuvorkommend.
0: Und ich durfte es als besonderes Zeichen des Vertrauens auffassen, dass er darauf verzichtete, mein Debüt aus einer anstoßenden Koje zu überwachen. Zwischen Ansage und Abmeldung war ich mein eigener Herr.
2: Das Studio.
0: Zum ersten Male stand ich in einem modernen Senderaum, wo alles der vollendeten Bequemlichkeit des Sprechenden, der zwanglosen Entfaltung seiner Fähigkeiten dient. Er kann an ein Stehpult treten oder sich in einem der geräumigen Sessel niederlassen.
2: Ein geräumiger Sessel.
0: Er hat die Wahl zwischen den verschiedensten Lichtquellen. Er kann sogar auf- und abgehen und das Mikrofon dabei mit sich führen.
2: Die Standuhr.
0: Endlich hält eine Standuhr, deren Zifferblatt nicht Stunden, sondern Minuten markiert, ihm gegenwärtig, wie viel der Augenblick in dieser abgedichteten Kammer gilt. Mit dem Zeigerstand 40 musste ich fertig sein.

0: Ich hatte gut die Hälfte meines Manuskripts abgelesen, als ich den Blick wieder der Standuhr zuwandte, auf welcher der Sekundenzeiger die gleiche Kreisbahn, die dem Minutenweiser vorgezeichnet ist, mit 60-facher Geschwindigkeit zurücklegt. War mir zu Hause ein Regiefehler unterlaufen?
1: Oder doch zu schnell?
0: Hatte ich mich jetzt im Tempo vergriffen? Klar war das eine, dass 2/3 meiner Redezeit verstrichen war. Während ich Wort für Wort mit verbindlichem Tonfall weiter ablas, suchte ich im Stillen fieberhaft einen Ausweg.
1: Nur ein kühner Entschluss.
0: Nur ein kühner Entschluss konnte helfen. Ganze Abschnitte mussten geopfert, die zum Schluss leitenden Gedanken dafür improvisiert werden. Aus meinem Text mich herauszureißen, war nicht gefahrlos. Aber mir blieb keine Wahl.
1: Keine Wahl.
0: Ich nahm alle Kräfte zusammen, überschlug, während ich eine lange Periode ausspann, mehrere Manuskriptseiten und ging schließlich glücklich wie ein Flieger auf seinem Flugfeld im Gedankenkreis des Schlussabschnittes nieder.
1: Fertig.
0: Aufatmend sammelte ich gleich darauf meine Papiere und im Hochgefühl der Parforce-Leistung, die ich vollbracht hatte, trat ich vom Stehpult weg, um gelassen meinen Mantel überzuziehen.
1: Das war aber eine Tour de force.
2: Das ist

0: Nun hätte eigentlich der Ansager eintreten sollen. Aber er ließ auf sich warten und ich wandte mich nach der Tür um. Dabei fiel mein Blick noch einmal auf die Standuhr. Ihr Minutenzeiger wies 36.
1: Noch volle 4 Minuten
0: bis 40. Was ich vorhin im Fluge erfasst hatte, musste der Stand des Sekundenzeigers gewesen sein. Nun begriff ich das Ausbleiben des Ansagers. Im gleichen Augenblick aber umfing mich die Stille. Die Stille, die noch eben wohltuend gewesen war, wie ein Netz. In dieser, der Technik und dem durch sie herrschenden Menschen bestimmten Kammer, überkam mich ein neuer Schauer, der durch dem Ältesten, den wir kennen, verwandt war. Ich lieh mir selbst mein Ohr, dem nun auf einmal nichts als das eigene Schweigen entgegentönte. Das aber erkannte ich als das des Todes, der mich eben jetzt in 1000 Ohren und in 1000 Stuben zugleich hinraffte. Eine unbeschreibliche Angst überkam mich. Und gleich darauf eine wilde Entschlossenheit. Retten, was noch zu retten ist, sagte ich zu mir selbst. Riss aus der Manteltasche das Manuskript, nahm unter den übergangenen Blättern das erste, beste und begann mit einer Stimme, die mein Herzklopfen mir zu übertönen schien, fortzulesen. Einfälle durfte ich nicht mehr von mir verlangen. Und da das Stück Text, das ich erwischt hatte, kurz war, so dehnte ich die Silben, ließ die Vokale schwingen, rollte das R und schob gedankenvolle Satzpausen ein. Noch einmal erreichte ich so das Ende, diesmal das Richtige. Der Ansager kam und entließ mich, verbindlich, wie er mich vorhin empfangen hatte. Meine Unruhe aber hielt an.

Als ich darum am nächsten Tag einen Freund traf, von dem ich wusste, dass er mich gehört hatte, fragte ich beiläufig nach seinem Eindruck. Es war sehr nett, sagte er, nur hapere es eben immer mit den Empfängern. Seiner habe wieder eine Minute vollkommen ausgesetzt.

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Hallo, hallo, herzlich willkommen. Ihr hört Bauhaus FM bzw. Radio Lotte. Einmal im Monat sendet das experimentelle Radio der Bauhaus-Universität Weimar künstlerische Produktionen von Alumni und Studierenden. Eine Mischung aus Klangkunst, Hörspiel und Feature aus seinen Archiven und Klanglaboren. Ausgewählt werden die Stücke von Nadja Sühnel. Sie arbeitet als wissenschaftliche Hilfskraft beim experimentellen Radio und betreut das Radiokunstarchiv. Für die letzte Sendung von Kuratiert und Bespielt in diesem Semester wird es musikalisch. Für akustische Erfrischung in heißen Tagen senden wir heute keine Hörspiele, sondern Musikstücke von Bauhausstudierenden. Dabei wagen wir den Versuch, Kompositionen durchs Radio zu schieben, die eigentlich für aufwendigere, räumlichere Lautsprecheraufbauten gedacht sind. Wir pressen Klänge, die in ihren Ursprüngen von oben und unten, hinten und vorne kamen, zwischen links und rechts und hören, was sich verändert. Wir starten mit dem Mitschnitt eines Abschlusskonzertes, auf dem Stücke von Fritzi Boots, Lisa Zwinscher, Mujahid Ali und Claudius Seiter zu hören sind. Die Komposition entstand im Rahmen des Spezialkurses Audiobaukasten 2, geleitet von Jason Langheim. Mono bedeutet ein Audiokanal, Stereo 2. So lautet das gängige Verständnis in der Welt der digitalen und analogen Klangbearbeitung. Aber Stereophonie, wortwörtlich übersetzt als räumlicher Klang, ist nicht auf diese Beschränkungen angewiesen. Im Spezialkurs 3D-Komposition sind wir über diese traditionellen Grenzen hinausgegangen und erforschten die faszinierende Welt der technisch induzierten Immersion durch Klang. Stell dir eine Komposition vor, in der Audio nicht nur von links und rechts, sondern auch von oben, unten und hinten kommen kann. Diese Art der Verräumlichungen öffnet Türen zu neuen kreativen Möglichkeiten. Unter dem Titel Particles Gone Bad hört ihr jetzt einige komprimierte, aber nicht weniger interessante Spuren von diesem Versuch. Viel Spaß!

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Das war Particles Gone Bad aus dem Audiobaukastenkurs von diesem Semester, geleitet von Jason Langheim. Wir beenden das Semester mit einer Komposition, die sich an den oralen Traditionen von Wiegenliedern orientiert. When We Couldn't Fall Asleep von Wiebke Stark vereint zusammengetragen aus einem Fundus persönlicher Erinnerungen und gemeinsamer Erlebnisse Schlaflieder aus verschiedenen Sprachen und Generationen. Die Lieder stehen in Wechselwirkung zueinander, zärtlich, unruhig, im Wandel begriffen und bilden so eine kollektive Erinnerung und Neuinterpretation, die über das Private hinausgeht und in eine klangliche Verbindung fragmentierter Erinnerung eingebettet ist. Das Stück entstand im Projektmodul, in dem sich die Studierenden ein Semester mit den Zusammenhängen zwischen Klang, Heilung und Träumen beschäftigten. Ich wünsche euch ganz viel Spaß damit und hoffentlich ein schönes Semesterende. Es war ganz toll und wir hören uns nächstes Semester wieder bei Bauhaus FM jeden Montagabend von 7 bis 11 Uhr.

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Hallo und herzlich willkommen zu einer neuen Ausgabe von Red Hot Radio hier auf 95.9 Radio Korax. Und der erste Song, den ihr soeben hörtet, war ein Song aus dem Jahr 1965 und zwar von Mr. Guitar, Alexander Emil Caiola, besser bekannt als El Caiola, der Studiomusiker und eben auch Bühnenkünstler, der sein eigenes Label mit Alpine Records hatte, den wir hier allerdings im Jahr 1965 hörten, auf United Artists mit Tough Guitar. Und aus dem Jahr 1965 ist auch die folgende Nummer. Die Nummer, die wir jetzt hören, ist von den McCoys, eine Band, über die wenig zu sagen ist, eine amerikanische Combo, die doch durchaus einige Bekanntschaft errungen hat mit ihrem Song Hang On Sloopy, ebenfalls aufgenommen 1965. Wir hören einen Song aus dem Jahr 1965 erneut jetzt, allerdings nicht Hang On Sloopy, das wäre dann doch ein bisschen zu trivial. Wir hören Fever in der Version von den McCoys, aber man hört auch da schon relativ deutlich oder auch deutlich die Einflüsse von Hang On Sloopy. Es ist sozusagen eigentlich ein Mix-up aus diesem doch bekannten Klassiker Fever und Hang On Sloopy. Eine schöne Nummer, viel Spaß damit.

The Bo Brummels. Was für ein merkwürdiger Name. Ja, eine Gruppe aus San Francisco, die dort in den Jahren 63 bis 1968 aufnahm. Diese Nummer aus dem Jahre 1964. Das war Love Love von den Bo Brummels. Und davor gehört The Holly Twins mit ihrer B-Seite zu Potato Chips, die aber gar nicht so schön ist. Die A-Seite Potato Chips viel besser. Wie gesagt, die gehörte B-Seite Okie Finokie auf Rendezvous Records. Tja, und ohne große Worte soll es gleich weitergehen. 1962 Auburn Records, Carrie Lim und Cleopatra. Viel Spaß damit.

Cleopatra. Tja, und nachdem wir jetzt so viel alten Kram gehört haben aus den 1960er Jahren, wird es jetzt tatsächlich erfrischend neu. Zumindest was die Herausgabe der folgenden Platte angeht. Musikalisch bleiben wir selbstverständlich musikalisch den 60ern und 50er Jahren verhaftet und spielen eine Duop-Nummer als folgendes. Eine Duop-Nummer, die allerdings das Prädikat trägt Satanic Duop. Satanic Duop von den aus Los Angeles stammenden Künstlern und Künstlerinnen Twin Temple. Eine wunderschöne Band, die ich bereits im letzten Jahr für mich entdeckt habe, die allerdings eigentlich auch schon ein bisschen eher angefangen hat zu pressen. Aber eine unheimlich tolle Musik macht. Sie sind selber tatsächlich hohe Priester in einer eigenen satanischen Gemeinde und haben mit His Signature Sound damals eine erste bravouröse Volllandung hingelegt, wie ich finde, und jetzt nochmal nachgelegt, während die erste Veröffentlichung diesem Prädikat Satanic Duop eigentlich noch gar nicht so richtig gerecht wurde, denn eigentlich war das ja viel mehr Satanic Soul, hat es diese Scheibe jetzt dann doch schon eher in sich und ist doch tatsächlich eben wirklich dem Duop ein bisschen

näher. Eine Scheibe also von Alexandra James und Zachary James aus dem Jahre 2021. Das Ganze heißt dann Babylon und ebenso heißt auch der Song, rausgekommen auf Pentagrammaton. Und das Ganze klingt so.

Ach, wunderschön. Die Scheibe von Twin Temples, Satanic Doo-Wop. Und weil das so schön ist und weil das doch so neu und erfrischend auf seine ganz eigene Art und Weise ist, soll es jetzt gleich noch einen weiteren Song geben. Allerdings von der erstveröffentlichten Scheibe His Signature Sounds. Und der soll so ein bisschen auch entschuldigen, dass ich den Anfang dieses Songs ein bisschen verkackt habe. Hier läuft alles original von 45 Umdrehungen pro Minute eigen. Also zumindest von 7-Inch Schallplatten. Dementsprechend ist es dann doch immer mal etwas Besonderes, wenn man dann noch mal eine auf 33 Umdrehungen gepresste Schallplatte in den Händen hat. Das passiert jetzt nicht, denn jetzt gibt es die LP-Version und da ist relativ klar, auf welcher Umdrehungszahl diese zu laufen hat. Und wir hören jetzt eigentlich den schönsten Song, wie ich finde, von der Scheibe, von der ersten Scheibe von Twin Temple aus der Stadt der Engel, Los Angeles, Satanic Doo-Wop.

hier nach so viel düsteren Klängen der Satanic Feminists, wie sie sich auch selber bezeichnen, um Twin Temple, nach so viel gotteslästerlicher Musik, tat das doch vielleicht auch mal wieder ganz gut, so ein bisschen ganz poppig, seichtes Schingeling von den Drifters. We Got a Sing aus dem Jahre 1965 auf Atlantic Records und die B-Seite im Übrigen von Nylon Stockings. Tja, eine schöne Nummer folgt jetzt. Die ist allerdings schon ein paar Jährchen älter und zeichnet auf das Jahr 1958 zurück. Die Rede ist von Steve Carman, der ja dann auch noch weit in die 60er Jahre hinein Musik gemacht hat, auch doch durchaus etwas, soulig angehauchte Sachen. Jetzt wird es eher ein bisschen popcornig auf Mercury Records und wir hören auch hier wieder eine B-Seite, River in My Blood. 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

Parkway Records 1967. Daniel E. Skidmore, auch bekannt unter dem Pseudonym Brother Soul, mit seiner B-Seite Listen to the Wind. Tja, scheinbar sind es die B-Seiten, die für gute Musik sprechen, denn auch hier ist die A-Seite zumindest aus meiner Sicht wenig brauchbar. Little Old Groove Maker heißt diese Nummer. Tja, und ohne großes Gerede geht es jetzt ein Jahr zurück in der Zeitgeschichte, und zwar ins Jahr 1966. Und zu Linus Guess und Thank Goodness, Got a Good Woman.

wunderschön. That's All von Al Garis auf Glodis Records 1961. Tja, und es geht weiter in der Parade knisternder 7-Inch-Schallplatten, und zwar mit einer Nummer von der Band The Stars, mit Doppel-R geschrieben. Und die versuchen sich hier an einer Interpretation von Clarence Henry Frogmans Ain't Got No Home. Und das machen sie gar nicht mal so schlecht. Das Ganze klingt so.

hört Red Hot Radio auf 95.9 Radio Korax. Ihr hörtet Billy Butler, Right Track, Oki Records 1966 und davor ebenfalls aus dem Jahr 1966 Solomon Burke mit Keep Looking auf Atlantic Records. Tja, und mit Blick auf die Uhr stelle ich mit Erschrecken fest, die Sendung neigt sich schon wieder dem Ende zu. Nichtsdestotrotz, ein paar Minütchen haben wir noch und die wollen wir sinnvoll füllen und gehen dafür jetzt nochmal ein Jahr voraus, und zwar in das Jahr, oder besser gesagt ein Jahr zurück, aus unserer Sicht gesehen, ins Jahr, nein, voraus. 1967, so viel steht fest. Big Maybell hören wir, die wunderbare Rhythm and Blues Sängerin, die so viele und so tolle Stücke gemacht hat, bereits seit Mitte der 50er Jahre tatsächlich, und bereits eigentlich auch schon in den 30er, 40er Jahren angefangen hat, Musik zu machen, geboren 1924, dementsprechend jetzt ein Werk aus einer doch etwas späteren Phase, wenn nicht sogar der Spätphase, da sie ja tatsächlich eben in den 60er Jahren dann die aktive Karriere an den Nagel hing. Wir hören aus dem Jahr 1967 eine wunderschöne Nummer auf Rojack Records und diese heißt I Can't Wait Any Longer.

Wunderschön, Big Maybell, I Can't Wait Any Longer, 1967 und somit 5 Jahre vor ihrem eigentlich auch viel, viel, viel zu frühen Ableben. Sie starb tatsächlich mit nur, jetzt muss ich ganz kurz rechnen, das sind dann 48 Jahre gerade mal, meine Güte, 48 Jahre sie geworden, bevor sie dann tatsächlich eben an einem diabetischen Koma oder einem diabetischen Koma erlegen ist. Tja, damit endete sozusagen ihr Leben und sogleich endet auch diese Sendung, stelle ich mit Entsetzen und Trauer fest, und dementsprechend ist da schon ein großer Schmerz, den das hinterlässt. The Pain Is Here singt auch Dick Glory 1962, und nachdem wir hier so viel Satanic Doo-Wop hatten, ist es jetzt auch mal Zeit für ein bisschen Schingeling, souligen Pop Doo-Wop, der jetzt hier noch folgt. Ich freue mich auf jeden Fall, wenn ihr in 4 Wochen wieder einschaltet, dann ist es wieder Red Hot Radio hier bei Radio Korax 95.9. Macht jetzt auf jeden Fall nicht aus, denn gleich geht's weiter mit Subjektiv. Viel Spaß noch und bis bald.

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0: Turkuba hießen die, den Wutanfall vertonten Musizierenden aus Ljubljana kommend. Und damit herzlich willkommen zu Subjektiv auf Radio Korax und die ebenso diese Sendung ausstrahlenden Stationen, die da wären.
1: In Leipzig, in Berlin, in Hamburg, in Flensburg, in Neumünster und in Dublin. Hallo an alle Stationen.
0: Genau, und auch hallo nach Owen in the Heaven sozusagen. Da ist der Flying Nico in seiner Raumkapsel.
1: Sitzt jetzt absolut true, rein, Bambamsen, alter Erdling und Maulwurf.
0: Genau, wir sind heute im Punk angekommen und vielleicht machen wir auch was mit der Mutti vom Punk, der Schwester vom Punk, Sohn, Tochter und irgendwas dazwischen auch. Das ist unser Thema der heutigen Sendung. Erstmal war ein bisschen HC-Punk, dass wir auch mal zeigen, dass wir noch harte Pürchen sind, die zu Poten geworfen gehören.
1: Krasse Typen.
0: Ja, krasse Typen. Nietenkiller-Faktor, Killer-Nietenfaktor, so rum, 312. Yes, yes sir, I can boogie all night long.
1: Nietenarmbänder sogar am Fuß. So ja, hart sind wir drauf.
0: Bandnamen, die nicht zu lesen sind. Sowas alles. Tolle Sache.
1: 100 Pro. Ja, genau so sieht's aus. Okay, also ich habe heute tatsächlich, ich breche heute mit unserer gewachsenen Tradition zu gucken, was so Neues passiert international und grabble nur in Altem rum. Nicht ganz so alt und damit der jüngste Song ist Sayonara von Avenir.

0: Avenir, inzwischen auch schon fast 10 Jahre alt, das Stückchen von der LP der Band der zweiten. Nous ne sommes plus vierges et nous avons raté nos examens. Und Sayonara, das Titelchen, 2017 erschienen. Seitdem wird gewartet, aber wir wissen ja, die haben viel zu tun. Die sind ja zum Beispiel Badaboom.
1: Auch zum Beispiel. Obwohl jetzt noch nicht der umfangreiche Tourplan von Badaboom zum Beispiel geleakt wurde oder irgendwas. Das ist wahrscheinlich eher, wahrscheinlich arbeiten die schon wieder am nächsten Projekt. Das ist so.
0: Ja, und haben auch ganz vergessen, wie sie das mit den Schallplatten machen, die auf den Markt zu bringen. Misslingt ihnen auch regelrecht.
1: Naja, ein bisschen spät, ne? Da ist er inzwischen, aber...
0: Aber nirgends zu kriegen. Steht nur, dass sie da ist.
1: Ah, gut, gut. Naja, vielleicht ist es auch eine 10er-Edition.
0: Wir haben letztens uns ja noch gefreut auf dem Bandcamp-Account, dass das da angekündigt war. Es ist dabei geblieben. Du kannst
1: wir reden von Badaboom.
0: Eine digitale Option kaufen.
1: Genau. Die Vinyls sind wahrscheinlich schon alle unter Friends verteilt. So.
0: Ja. Vielleicht ja.
1: Vielleicht ja. Ich habe mich auch mit aktuelleren Erscheinungen beschäftigt, aber tatsächlich kommt gerade gar nicht so viel raus, weil Sommerloch und so weiter. Bands sind oft auf Tour oder auf Festivals, wenn sie größer sind und so weiter und so fort. Oder sie existieren einfach auch gar nicht mehr. Ich habe vom Büro B einen Sampler in die Hand bekommen, der hieß sowas von egal Nummer 3. German Synthwave Underground von 81 bis 86 und habe mich durch die Titel gearbeitet und habe festgestellt, oh, naja, 2, 3 Sachen gar nicht schlecht. Der Rest, das ist so an der Schwelle zum NDW-Pop irgendwie nicht so richtig, richtig mitreißend. Aber 2, 3 Sachen sind mir aufgefallen, die ich kenne, liebe Schätze, aber bei der Flut von VÖs, wie wir sagen, ne, diese Veröffentlichungen, die einen immer so umschwurbeln, das ganze Team, was einen so die Sachen reinwirft, rutschen ja auch Sachen weg. Und dann müsste man eigentlich noch eine Abteilung Evergreens ins Leben rufen, in dem Subjektiv-Hochhaus, wo wir arbeiten. Und die uns dann immer mal wieder zum Beispiel Sigi und Eno reinhauen. Geduld ist ein schönes Liedchen, welches auf diesem Sampler drauf ist.

0: Ein großartiges Stück Musikgeschichte. Der Herr XY, auch beim Kosmonautentraum oder beim modernen Mann stimmgebend, jedenfalls beim ersten Album letztgenannter Band, zusammen mit einem gewissen Herrn Ziggy und einem gewissen Herrn Eno. Ziggy ist er selber, ne? Hat er sich selbst durch die Tür reingeführt. Ziggy und Eno, Geduld. Auf einem neuen Sampler von Büro B drauf. Weiß nicht, ob man die Originalscheibe irgendwo liegen hat, aber unglaublich toll, oder? Schöner Drive da drinne.
1: Ich dachte, die Stimme ist doch arg vertraut.
0: Ja.
1: Prima. Vor 25 Jahren im September erschien ein Album, was großartig ist und trotzdem relativ versteckt geblieben ist. Europa gegen Amerika war es getauft und das war nach dem 11. September jetzt echt kompliziert im Laden. Ein kleiner Hüter dessen geworden. Die Band heißt Mutter und wir hören Wir waren niemals hier.
0: Jetzt könnte es rauskommen, ne?

0: Mutter, ich weiß ja, wer du bist. Die spielen Ende des Monats in Hamburg. Das ist eine Überraschung am 26.07. Im Hafenklang für all diejenigen, die hier in der Nähe sind oder Lust haben, den Weg nach Hamburg anzutreten. Mit Sicherheit eine Empfehlung sondergleichen.
1: Sowohl Band als auch Laden, ja, wirklich
0: Yes.
1: gute Kombi. Na gut. Noch nicht den australischen Kontinent verlassen, haben Alien Nose Job. Jedenfalls weiß ich nichts von. Haben nicht Bescheid gesagt. Alter, ich mach mich mal los, komme nach Europa und stelle mein neues Album How Mosquito Operates vor, welches mich total geflasht hat, nach wie vor. Schön in einem Hardcore-Stack. Und tatsächlich bin ich inzwischen Owner des Ganzen. Ich hatte ja erzählt, dass es kompliziert ist, das von der kleinen Kontinenteninsel hierher zu bekommen. Und ich kann jetzt eine kurze Story, ne? Ich wollte jetzt, kaufe ich nicht. Du hast sozusagen, man hat auf jeder Seite seine fünf Zwerge stehen auf der Schulter und die eine sagen, hier, ja, Vernunft, los, los, und Scheiße, Vernunft, Punkrock. Und die andere Seite, oh, Kohle, alter Kohle, aufpassen. Und dann rennen die immer hin und her und man ist so hin und her gewogen. Und so bin ich in diesen Bestellvorgang und hatte schon einen Warenkorb und dann hatte ich schon den Bezahlvorgang an. Und dann musste ich meinen Einkauf bestätigen. Macht man ja dann mit so einer Banking-App, ne? Und da habe ich gesagt, nö, mache ich nicht. Und habe das nicht bestätigt. Aber da jetzt diese Geldunternehmen eben auch ein bisschen die Konsummaschinerie antreiben, haben die es trotzdem ausgelöst. Und jetzt muss ich sagen,
0: Sie wussten mehr als du.
1: Ja, Schöpferin, Schöpfer, Punkrock, keine Ahnung. Dieses Album muss her. Feierabend ist, wird nicht mehr diskutiert. Und wenn ihr noch nicht sicher seid, von was ich spreche, hört den nächsten Song, Nowhere to Go.

0: Das schiebt schön von hinten, ne? Unglaublich schön.
1: Absolut.
0: Absolut geile Platte. Alien Nose Shop haben sich wieder selbst übertroffen, haben ein Album im Stile des frühen 80er HC-Punk aus USA sozusagen produziert, ohne kitschig wie Abklatsch oder irgendwas zu klingen. Man weiß genau, wo es herkommt und trotzdem würde ich nicht sagen, ah ja, das haben sie von denen. Es ist wirklich cool gemacht. Wirklich.
2: Ah. Sehr gut. Sehr gut, dann lege ich hier quasi Musik-Mau-Mau-mäßig eine 7 oben drauf. Reagan Youth mit USA.
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0: Jo, New York Finest, das 1984 ist die EP rausgekommen, Youth Anthems for the New Order, und das ist ein kleines Meisterwerk, und die Band hat es ja gar nicht so lange gegeben, dass sie Mist bauen konnte. Die haben eigentlich nur gute Musik gemacht, weil sie nicht so viel gemacht haben.
1: Ein gutes, die ersten alle Impulse einsammeln und dann gleich wieder so, nicht dann, wenn so Erwartungshaltung sind, oh ja, das erste Album ist cool, aber ab dem vierten wird es schlimm. Ja, ja. Nee, alles, was man kennt, an Gesprächen.
0: Nicht zu finden.
1: Nicht zu finden. Okay, Smirk kommt auch aus USA, hat eine neue Schallplatte aufgenommen, die heißt Speculative Fiction. Und ja, es ist, wie sagt man so schön, der Smoking Room Recording Artist Smirk, so wird er beschrieben. Ja, ja, also,
0: hört.
1: Irgendwas so, keine Ahnung. I Shall Be Released ist eines seiner Liedchen.

0: I shall be released. Die Transformation heißt Smirk und hat ja 3 Minuten einen hingelegt. Ich glaube, 2 Minuten hätten es gereicht. Vielleicht auch 1,5. So, irgendwann war gut. Aber Smirk musste eben noch zeigen, dass er noch ein paar Solis kann. Ja, gut für euch zu wissen. Falls ihr mal irgendwo Smirk trefft, sagt, coole Solis. Geil.
1: Ja. Ja, Streichmeister, sogenannter.
0: Ja, genau.
1: eine Band, die jetzt auch nie so die größten Meriten gesammelt hat, aber durchhält. Und zwar seit 1985, nach einer kurzen Pause, nach einer kurzen Pause von 3 Jahren, 79 sind die zusammengekommen und machen bis heute Musik. Wrong Goes for Europe heißen die. Und in ihren frühen Jahren klangen sie folgendermaßen wie bei Death's Sicaria.

0: recht unverblümt anti-militaristisch. Drongos for Europe. Schöner britischer Streetpunk.
1: Ja, sehr fein. Das erste halbe Jahr, also sagen wir mal so, ja, die zweite Hälfte des ersten halben Jahres, so, war von mir geprägt, bei mir geprägt von einer Veröffentlichung, die Turbo Discos verzapft haben. Der Irrtum hat mal wieder gewonnen, heißt das Album der Transformation Jazz als solches. Und ich hatte ja gesagt, hier ist irgendwie Überzeugungsarbeit zu leisten für die Jugendlichen da draußen, die alle orientierungslos irgendwas.
0: Die Wahrheit nicht sehen wollen.
1: Auch. Nein, einfach auch tatsächlich vielleicht sogar an der Platte vorbeilaufen, falls sie denn irgendwo stehen würde.
0: Wir verfluchen euch nicht, aber es ist schon ganz nah dran.
1: Ja, ja, ein kleiner Bann liegt in der Luft. Harwatzka ist ein Liedchen, welches ihr braucht, um besser zu verstehen, über was wir so reden.

0: Was man sagen da, ja, doch was.
1: Was man so mit elektrischen Klangspielzeugen herstellen kann. Ein sehr substrakteskes Outro. Hrotzka. Die Transformation Jazz aus Halle Leipzig vom Album Der Wahnsinn hat mal wieder gewonnen. Ich finde das toll.
0: Mächtig unwuchtig. Finde ich gut. Aber passt in die Rille, in die auch Mark Riley gesprungen ist, nachdem er bei The Fall ausgestiegen worden war, hat er sich überlegt, kann ich aber selber. Und hat die Creepers gegründet. Und dann hießen die Mark Riley and the Creepers, irgendwann nur noch Creepers. Und in ihrer Anfangsphase haben sie zum Beispiel den folgenden Song rausgehauen auf der ersten EP, nämlich die 84 erschien. Da findet man Hole for a Soul.

0: Mark Riley and the Creepers, Hole for a Soul. Nach den Creepers hat Mark Riley dann aufgehört, Musik zu machen und stattdessen Musik angefangen zu präsentieren, nämlich auf der BBC. Der ist bis heute Radio-DJ dort und hat Musiksendungen. Rainer Kollege.
1: Rainer. Was Autor machen, weiß ich gar nicht, außer dass ich kann von denen noch sagen, dass sie aus Wien kommen. Dort im März 25 ihr letztes Album rausgebracht haben, welches Kommen und Gehen hieß. Und von diesem Album runtergepickt für euch da draußen an den Empfängern. Ultra gute Arbeit.

0: Schieben einen auch kräftig durch die Wohnstube. Autor aus Wien. Komm und gehen, das Album. Ultra gute Arbeit. Schönes Album. Insgesamt sehr schön. Finde ich wirklich toll. Mhm. Auch schön ja, bemalt. So. Schön gemacht.
1: Da kippt die Seltersflasche schnell mal um.
0: Ja.
1: Ich war gerade mit den Creepers in Manchester und bleibe dort auch. Der Couchtisch kann ruhig weggerutscht bleiben, aber jetzt mehr so für den traurigen Blick nach unten beim Tanzen. Isolation. Von

0: Yes, soll man da noch zu sagen, außer unsterblich gut.
1: Ja. Und ich habe was jedenfalls vom Namen her passend dazu passt, auch vom Sampler sowas von Egal Nummer 3, der ich aus Bürebel veröffentlicht wurde, dieses Hamburger Label. Die Tanzformation, ich weiß gar nicht, ob man sie Englisch aussprechen sollte, dann wäre es die Isolierband, aber vielleicht ist es auch Isolierband, ich habe überhaupt keine Ahnung. Ich vermute, dass man sich Anfang der 80er eher Isolierband genannt hatte und auch vielleicht in Anspielung auf Control und so weiter und so fort, heißt das Liedchen, welches die gesungen haben, Kontrolle. Jetzt kommt die Isolierband oder Isolierband und singt euch Kontrolle vor.

0: Leicht dystopisch anmutend, Isolierband, Kontrolle, irgendwie Anfang der 80er Jahre vertont. Ich weiß gar nicht, was man mit dem Text in der Jetztzeit anfangen kann. Das ist ein bisschen überarbeitungswürdig, oder? Also, wenn das schon Kontrolle
1: oder andersrum, dort quasi eher so wirklich ganz tief in Verschwörungsideen Reichtum und heute nicht mal ansatzweise nah dran.
0: Krass, ne? Wir reden immerhin über das Zeitalter von Floppy Disk und sowas, ne? Also wirklich ganz lange her.
1: Aber auch Schleierverhandlungen.
0: Ja, das schon, aber
1: schon.
0: Aber Internet war noch nicht gespannt so richtig. So nur erste Züge für so.
1: Krass. Ist schon gut.
0: Ja. Schön aus der Zeit gefallen. Hat mir
1: gefallen. Wir machen weiter mit einer Peer-Session. Haben wir ja immer gerne am Wickel. Und mir ist mal wieder eine neue zugespielt worden, beziehungsweise nicht neu, weil 1981, glaube ich, ausgestrahlt und aufgenommen. Oder 80?
0: 80.
1: Theater of Hate, The Wake. Ich kannte es aber noch nicht bis vor kurzem. Und jetzt teile ich es mit uns allen.
2: Fein.

0: Catching the Wake von Theater of Hate. Eine schöne Slow-Version dieses Songs live gespielt in den Peel Sessions.
1: Ja, ich mache mal weiter mit einer Band aus Berlin. Berlin. Die haben dieses O mit einem Strich durch oder Durchmesserzeichen als Band-Ding sie genommen. Der Kanal bei Bandcamp heißt Zero Project Zero. Vielleicht ist es einfach Zero oder Project Zero. Ich habe keine Ahnung von Projekten. Die mit Zahlen hinten dran habe ich eigentlich die Nase voll. Hier kommt das Lied Freiheit.

0: Zero oder Projekt Zero oder Zero Projekt Zero oder Zero Zero Zero Zero, keine Ahnung, aus Berlin stammt. Das komische Durchschnittszeichen hier so oben mit Strich durch, als Bandname Freiheit, Stage One heißt das Album. Gar nicht so alt und schön, gefällt mir.
1: Ja, ragt der 80er-Jahre-Zahn auch so ein bisschen durch die Lippe, ne?
0: Ja.
1: Wir machen ganz schnell, dann kriegen wir noch zwei Songs hin. Ich werfe Husker Du in den Ring mit First of the Last Call.

0: Katscheng. Hüskadü von der Mittelzirkus.
1: Macht's gut, Leute. Das war hier
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1: Auf euren Lieblingsradiostationen.
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1: Sakash, gebe ich euch mit auf den Weg. Un wie de lutte, coeur d'acier ist das Liedchen. Tschüss.
0: Adele und Rinja hauen.

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4: 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Herzlich willkommen zur 7. Ausgabe einer Sendereihe, die das diesjährige Werkleitsfestival begleitet, das unter dem Titel Korax-HörerInnen wissen es schon, früher oder später dieses Jahr stattfindet. Werkleits ist ein Verein, der sich Filmkultur und Medienkunst widmet und in diesem Jahr und in den kommenden Jahren sich dem großen Themenkomplex Zeit zuwendet. Das Werkleitsfestival ist vergangenen Freitag gestartet mit einer Ausstellung im ehemaligen Xenos in der Großen Ulrichstraße hier in Halle, in dem 101 Kunstwerke zum Thema Zeit versammelt sind, präsentiert werden. Und wir senden hier die kommende Stunde aus dieser Ausstellung. Und ich sitze hier nicht allein, sondern habe Daniel Herrmann und Elisa Patschke zu Gast. Schön, dass ihr da seid, die Ausstellung kuratiert haben. Oder ihr müsst mich jetzt korrigieren, wie das bei euch läuft mit der Kuration.
5: Ja, hallo Tina. Schön, dass du hier bist bei uns in der Ausstellung. Vielen Dank für den Besuch. Und zwar sind wir in diesem Jahr ein kuratorisches Team. So bezeichnen wir uns also mit Daniel Herrmann, Laura Linsig und auch Isabel Lindemann. Wir alle zusammen von Werkleits.
4: Ja, schön, dass wir heute also in einer kurzen Stunde aber hier oben sitzen können. Ich denke immer dritter Stock, aber es ist zweiter Stock. Dieses Xenos-Gebäudes oder nicht Xenos-Gebäudes, dieses Kaufhausgebäudes. Und vielleicht können wir das mal beschreiben für alle, die noch nie hier waren und auch in Halle vielleicht leben, aber noch nicht die Gelegenheit hatten, hier reinzukommen. Das ist ein Kaufhaus, Daniel, du hattest es bei der Eröffnung gesagt, dass das Gebäude ist im 19. Jahrhundert entstanden, ne? Und es hat auch wirklich sowas, wie man sich so ein altes Kaufhaus vorstellt. Also diese Treppenaufgänge, die so sich so winden. Und wir gucken jetzt hier so schräg nach oben auf eine Glasdecke, die sich wölbt, die von Tageslicht oder, wenn es dunkel wird, auch von Lampen, habe ich mir erzählen lassen, beleuchtet wird. Also es hat das. Und dann sitzen wir hier aber auf so vielleicht so 90er-Jahre-Teppich und gucken auf Säulen, die Löcher haben und irgendwie auch zur Ausstellung gehören könnten. Jedenfalls habe ich schon gesehen, dass Menschen, die Besucherinnen schon so da rein fotografiert haben und sich gefragt haben, wo jetzt hier die Nummer klebt, die man dann nachlesen kann. Jetzt habe ich schon ein bisschen angefangen zu beschreiben. Ihr könnt auch gerne noch was hinzufügen. Was ist denn vielleicht auch das Besondere gewesen an so einem weitläufigen Ort oder eben genau an diesem Ort des Konsums über die verschiedenen Jahrhunderte ja des Konsums diese Ausstellung zum Thema Zeit hier reinzubringen?
3: Naja, also nochmal auf den Stadtraum bezogen, die Große Ulrichstraße, die macht etwa hier an dieser Stelle so einen extrem schönen Schlenker. Das macht sie so insgesamt auf dem Weg vom, ich sag mal, Dürnböri-Bikürri, vom Moritzburgring bis zum Markt, macht sie das zweimal. Und es ist schön, wir haben hier eine Straßenbahn und dann sieht man auf den Gleisen diesen Schlenker so mitmachen. Und dieser Schlenker spricht auch relativ viel über die Zeit, dass nämlich diese Straße nicht geradlinig, nicht wie in Dresden irgendwie als Prospekt nach einer zur Bombenstadt oder wie in Paris nach Haussmann als Prospekt irgendwie gebaut worden ist, sondern dass sie diese krumme Wegeführung über die Zeit bekommen hat. Und so guckt man eigentlich auch dann von Dürnböri-Bikürri kommend auf Eckfenster, wo man dann gleich die Arbeit von Horches sieht mit den Gedächtnispillen. Die sind direkt in der Schaufensterauslage. Es macht natürlich auch Spaß, in so einem Objekt, was auch von draußen reingucken können, konzipiert ist, nämlich als Kaufhaus, also arbeiten zu können, da ausstellen zu können. Und interessant auf die Zeitgeschichte, du hattest es mit den Säulen angedeutet, ist natürlich, dass wenn man in diese Säulen hineinschaut, sieht man Zeitungsartikel. Und diese Zeitungsartikel sind die erste Schicht auf einer Rabitzwand. Das war ein jüdischer Entwickler, der hat gesagt, Hühnerdraht und Gips. Das ist so eine frühe Form von Trockenbau. Damit kann man Sachen baulich herstellen und somit auch solche Stucksäulen. Und dadurch sehen wir auch relativ klar, wann diese Baulichkeiten passiert sind, nämlich 1913. In Wirklichkeit ist aber das Haus so 1892, 1882, bin mir nicht ganz sicher, von Leonhard und Schlesinger entstanden. Nur das Untergeschoss wurde bespielt und das Geschäft lief aber so gut, Eisenbahngeschäft mit allen möglichen Abteilungen, dass man eben schon knapp über 20 Jahre später beschlossen hat, das Ding komplett umzubauen zu diesem Kaufhaus. Deswegen haben wir auch so viele Säulen hier drin, weil irgendwo die früheren Wohngeschossetagen irgendwo sinnvoll statisch gestützt werden müssen. Deswegen haben wir auch die Löcher drin, weil die neuen Eigentümer im Zuge einer Renovierung überlegen, oh, wie ist denn eigentlich die Statik des Gebäudes, und immer in diese Säulen reingucken müssen und müssen gucken, okay, das ist ja so hohl wie ein Schoko-Osterhase. Und dann muss man erstmal reingucken, und was für ein Stahlträger-Skelett ist da drunter, was dann irgendwo die Glasdecke hält und so weiter und so fort. Also insofern ist das Haus als solches ja auch ganz viel Zeitgeschichte mit sehr viel Veränderungen und mit Handelsorganisationsgeschäften für Sport und Freizeit und dann nach 1990, also irgendwie so ein Alleskönner-Geschäft, erst Blocker und dann Xenos, und mittlerweile schon wiederum, ich denke, mehr als 10 Jahre, eher so 20 Jahre Leerstand, ja.
4: Ja, und hier auf 3 Etagen verteilen sich, ich habe es schon gesagt, 101 Kunstwerke. Und eins davon können wir auch anhören. Kunstwerke heißt, es gibt Objekte, es gibt Bilder, es gibt Grafiken, es gibt ganz kleine und sehr groß ausladende Kunstwerke, es gibt Filme zu sehen und es gibt auch ausschließlich Hörbares, zum Beispiel diese Arbeit.

0: Ich habe es nicht gezählt, aber vermutlich, vielleicht waren es 60 Eier, die zerschlagen wurden. Vielleicht waren es auch 120. Wir müssten Ralf Wendt fragen, Künstler und Radiomacher aus Halle, der die neben, ich glaube, 4 anderen Audiostücken eingereicht hat. Eine sehr witzige Art der Zeitmessung, finde ich. Und Zeitmessung spielt ja auch eine Rolle bei euch in der Ausstellung. Das ist vielleicht, habt ihr ja auch schon öfter gesagt, jetzt erwartbar, dass das Ohren in verschiedenster Form, funktional, dysfunktional, sehr lustig, es gibt auch Wecker mit Gesichtern, also auch so sehr schöne und lustige Objekte hier eine Rolle spielen. Und trotzdem sind es sozusagen so viel mehr Arbeiten, die hier ausgestellt werden und immerhin ja ganze 100. Wer ist das, ja, wer hat denn hier ausgestellt, beziehungsweise eigentlich wäre meine Frage, wenn die jetzt nicht zu ketzerisch ist, ob das so eine bewusste Setzung war, eine Ausschreibung zu machen für Arbeiten, um sozusagen so ein ganzes Sammelsurium an Zeitvorstellungen, Wahrnehmungen und Assoziationen zu bekommen. Genau, war das so eine bewusste Setzung oder war das so, ach so, das machen wir immer so oder da haben wir jetzt nur mal so Lust drauf?
1: Ja, das machen wir eigentlich nicht immer so. Also tatsächlich in diesem Jahr mal wieder seit Langem. Ich glaube, früher zu den Zeiten der Biennalen gab es das schon mal, Aufrufe zu starten. Aber jetzt während der Festivals ist das eigentlich eher ein ungewohnter Weg wieder für uns, wo wir uns erst wieder reingefunden haben. Aber bei der Betrachtung von Zeit ging es uns, also auch Generationen Zeit, ging es uns auch darum, um die Vielstimmigkeit irgendwie auch abbilden zu können, die verschiedenen Perspektiven und von daher erstmal zu schauen, was verbinden Menschen überhaupt mit Zeit, also über unsere kleinen Köpfe hinaus, um dann erstmal eine Vorstellung davon zu haben, was geistert denn da so rum, um dann schließlich eine Auswahl daraus treffen zu können. Also mir persönlich hat das total geholfen, um selber weiter schauen zu können.
0: Und ihr habt gesagt, ihr habt 300 Einsendungen bekommen. Was, wer, also aus welchen Teilen, wer hat denn so eingereicht eigentlich?
1: Ja, also wir hatten ursprünglich gedacht, den Chor auf Sachsen-Anhalt, also uns erstmal hier im Land umzuschauen. Wer reicht ein? Also natürlich haben wir hier Kunsthochschulen, wir haben arrivierte Künstlerinnen, wir haben aber auch viele Menschen, die sich einfach hobbymäßig mit Kunst und Handwerk beschäftigen, so dass wir das erstmal an der Stelle nicht eingeschränkt haben, sondern gesagt haben, hey, jeder, der sich irgendwie angesprochen fühlt von diesem Chor, möge doch bitte einreichen, recht niedrigschwellig, und haben auch versucht, quasi Multiplikatoren zu finden, die auch diese Bandbreite bedienen können, also nicht nur über die üblichen Kanäle. Und das scheint gefruchtet zu haben. Also ich finde es schon sehr divers, die Einreichung. Und das hat uns eine gute Ausgangsbasis gegeben, um eine Auswahl treffen zu können. Also ich war super überrascht über die Bandbreite und über die hohe Anzahl auch.
0: Und gleichzeitig geht die ja auch mit der Herausforderung einher, diese Arbeiten irgendwie zu präsentieren. Und Daniel, du hattest bei der Eröffnung gesagt, ihr habt anfangs mal versucht, das alles auf eine, also nur im Erdgeschoss stattfinden zu lassen. Nachdem ich mich jetzt mehrere Tage hier aufgehalten habe, dachte ich so, wow, krass, was war das für ein Gedanke? Und dann habt ihr es eben doch auf diese 3 Etagen verteilt. Für mich hat sich beim Durchgehen schon so verschiedene rote Fäden ergeben oder so verschiedene Erzählungen, denen ich so folgen kann. Wie habt denn ihr das gemacht? Hat da jeder an seinem roten Faden gebastelt und dann seid ihr mal wieder zusammengekommen? Oder, also weil ich finde, diese Ausstellung bietet schon so verschiedene Erzählungen an. Also vielleicht auch so, man kann da auch sich so seinen eigenen Text durchspinnen. Aber der kann halt unter Umständen, also man wird nicht so geleitet, ne? Und meine Frage wäre jetzt, wie ihr das so angegangen seid.

0: irgendwo auch signifikant in unserer Gesellschaft, dass es viele Großmütter gibt, die etwas zu erzählen haben und auch wichtige Sachen erzählen. Und dann auszulesen, wo ist eine Wiederholung, das haben wir schon mal und hier ist noch ein anderer Gedanke und den anderen Gedanken, der ist uns jetzt vielleicht wichtiger als der, den wir schon oft gehört haben. Also das sind so Auswahlkriterien vielleicht in so einem Modus. Diese Verdichtung in einer Etage, ich bin 2012 in New York gewesen auf der Presennial und das ist ein Konzept, wo arrivierte, sehr erfolgreiche weltmarktführende KünstlerInnen ausstellen, zusammen mit Leuten, die das eben als Hobby, als Freizeitgestaltung und als Surplus in ihrem Leben, also Kunst betreiben. Und die hingen als Petersburger Hängung extrem dicht. Man weiß nicht, wer was gemacht hat, nur die Leute, die sich wirklich denken, auszukennen, können dann sagen, oh, das ist hier ja eine Koryphäe und das ist dann auch eine Verkaufsausstellung, diese Präsenien. Das war so der erste Gedanke zu sagen, okay, in dieser hohen Verdichtung, ohne viel Kommentar, einfach nur ganz viel Kunst in einer Etage an die Wand zum Thema Zeit, das kann was machen. Und die zweite Referenz ist, in Gent gibt es so eine Kunsthalle, das ist vom Verein betrieben, die machen das glaube ich alljährlich oder alle zwei Jahre in einer säkularisierten Kirche, da hängt es auch hochverdichtet als Petersburger Hängung, also irgendwo, dass sich die Bilder gerade so nicht berühren, aber mehrzeilig und das macht auch Spaß, sich das anzugucken und wir haben das hier ganz kurz am Anfang versucht und es ging gar nicht. Und wir haben ja den Platz hier, warum sollen wir uns quälen? Und dann fing dann an zu überlegen, okay, alles auf eine Zeile. War so der erste Schritt, ne? Und dann kann man die Zeile mal nochmal nach oben aus, die Amplitude hochfahren, nach unten oder nach oben. Oder kann noch was in den Raum dazustellen. Und aus dieser Arbeit, und die hat länger gedauert, also ganz vielen Dank nochmal an Stefanie Kiewit, die uns da also mehrere Tage unterstützt hat und selber mit einer künstlerischen Arbeit auch hier vertreten ist. Das war wichtig, dass sie uns geholfen hat. Haben wir einfach geguckt, wie kann man das zusammenstellen, wie funktioniert das räumlich und wie funktioniert das inhaltlich. Sind ja so mehrere Sachen. Und da sind dann so Bereiche entstanden, Natur, Klima, Weltgeschichte, Urgeschichte, Familie, daran gebundene Überlieferungen, Erzählungen, Zeitmessungsfragen, vielleicht auch Logiken von Verwertung von Zeit, also die dann sehr, sehr dicht in Fragen des Arbeitsbegriffes, Lohnarbeit, Erwerbstätigkeit, Freizeit und so weiter hineingehen. Carpe diem, Zeit totschlagen, Zeit nicht totschlagen, Zeit optimieren, Ablehnung von Zeit, um einfach eine andere Struktur im Leben zu finden. Das schwingt so alles mit, eben aber auch älter werden, ne? Also im Moment, also so generative Fragen, aber auch das Moment, dass Leute deutlich älter sind und noch aktiv. Also wir haben ja eine Arbeit, ein Video von Loon, New Update Available halt, das heißt es, glaube ich. Und es sind halt ja sogenannte Silver Surfer, also Menschen, die eben Alter vielleicht auch schon als PensionärInnen Zeit haben, trotzdem sich als nicht Native mit Computer auseinanderzusetzen. Und es ist irgendwie lustig, was sie sich so erzählen. Das ist so wirklich wie von der Bushaltestelle oder weiß ich nicht, also Gespräch an der Ladenkasse oder im Theaterfoyer, wo auch immer. Also ne, was sich die Leute, die da ein gemeinsames Interesse, nämlich Computing, wofür auch immer haben und dabei trotzdem über Urlaube erzählen. Das ist so die Bandbreite, also wo man über Zeit, Generation, Alter, Arbeit, Zeitkritik und so weiter.
1: Ja, man kann sich ja wirklich, ich bin ja schon ein paar Tage unterwegs gewesen, habe natürlich trotzdem noch nicht alles erfahren, was man hier erfahren kann. Aber wir geben hier einen kleinen Einblick und Ausblick in dieser Sendung und gehen jetzt gleich von der zweiten Etage in die erste Etage, wo eine Arbeit hängt von einem Hallenser Künstler, der jetzt auch, den habe ich unterschlagen, Christoph Liedtke, der sitzt ja eigentlich auch schon neben uns. Und zwischendurch kommen jetzt aber nochmal die Agenten des Schlafes um die Ecke. Schlaf ist ja so eine Zeit, in der wir nicht merken, dass es Zeit vergeht. Das ist auch so ein komisches Loch, aber schön natürlich auch.

0: Genug geschlafen, jetzt hier die Agenten des Schlafes von Felix Kubin zu hören in einer Sendung, die das Werkleitsfestival begleitet. Ein Festival, das für Medienkunst und Filmkultur, das sich dieses Jahr dem Thema Zeit widmet. Und wir senden heute live aus der Ausstellung aus dem ehemaligen Xenos und machen einen Rundgang, ohne uns bewegen zu können. Aber zumindest auditiv können wir euch mitnehmen. Und live sitzt hier auch neben mir Christoph Liedtke, einer der Künstler, der eine Arbeit eingereicht hat. Jetzt musst du es normal sagen.
1: Hallo Tina, ich grüße dich.
0: Ja, siehst du, das ist meine Mikrofonanordnung. Von hielt ich sie für klug. Ja, schön, dass du da bist. Du hast eine sehr große, also du betreibst Malerei. Das kann man so
1: unter
0: sagen.
1: Unter anderem.
0: Und du hast eine sehr große Arbeit eingereicht. Eingereicht klingt auch immer so ein bisschen, als hätte man die mit der Post geschickt. So ist es ja nun nicht. Es ist ein fünfteiliges Bild, ein Polyptychon, habe ich mir abgeschrieben.
1: Richtig.
0: Auf dem auch Zeilen aus einem Gedicht zu lesen, zu entziffern sind. Und ja, vielleicht können wir das Bild mal kurz versuchen zusammen zu beschreiben für die HörerInnen im Radio. Ich finde es ja sehr gewaltig, also nicht nur ob seiner Größe, sondern auch, weil du, und das ist mir schon bei anderen Sachen aufgefallen, die ich von dir gesehen habe, du hast irgendwie so eine Lust an so Wellen und Strömungen, finde ich. Also es strömt und wellt so und zieht einen so, es ist wie so ein wilder Strom, der sich da über diese fünf Teile bewegt. Genau,
1: ja, das stimmt, ist mir auch schon aufgefallen mit den Wellen und so. Aber das liegt, glaube ich, in der Natur der Sache, dass man als Maler gerne Pinselstriche macht. Und Striche sind ganz schnell Teile von Wellen oder so organischen Sachen auch zum Beispiel. Also Striche können ganz schnell aussehen wie Gräser oder eben, was meinetwegen auch Flussteile. Also das Wellen und Pinselstriche sind nah beieinander und finden dann schnell eine Abstraktion, die so, und es liegt ein bisschen in meiner Natur auch, ich male so gern gestisch mit den Handgelenken und dann sind diese Striche werden dann eben auch schnell zu irgendwie zu solchen Formen irgendwie. Also ich finde, das liegt ein bisschen in der Natur meiner Vorstellung und der Sache halt irgendwie, genau.
0: Ich habe den Titel auch unterschlagen. Gen-Ginungagap.
1: Gen-Ginungagap, genau. Ginungagap ist eigentlich das ist der Begriff für das Weltende, aber eher so im räumlichen Sinne oder vielleicht auch in beiden, im zeitlichen und im räumlichen, wie es in der Edda beschrieben ist. Genau, also ich habe den Begriff auch entlehnt von diesem Gedichtband, der da auch mit eingewebt ist von Wilhelm Bartsch. Genau, und so haben sich gewissermaßen früher die Germanen auch, als man noch gedacht hatte, die Welt ist eine Scheibe, dieses Ende vorgestellt. Also im Grunde wie so eine Kluft, also deswegen auch Ginungagap, also der Gap ist auch die Kluft, wo dann so Eis und Feuer irgendwie zusammenstürzen. Also man hat natürlich keine Ahnung gehabt, wie das aussehen soll, aber irgendwie, also alles Tohuwabohu fließt zusammen und genau. Das ist es auch in diesem Bild, also es fließt eben alles zusammen. Es ist im Grunde, es ist natürlich in dem Sinne Kunstwerk, dass es auch sehr vielseitig ist und sehr viele Interpretationslinien man in diesem Werk nachvollziehen kann, gewissermaßen, also die da eben zusammenfließen. Genau.
0: Bevor wir vielleicht zu dem Teil kommen in dem Werk, den man auch lesen kann, noch die Frage, ist das so deine Beschäftigung mit Zeit vom Ende her, vom Ende der Welt her? Oder wie, genau?
1: Meine Beschäftigung mit Zeit, ja tatsächlich, also der Tod taucht in meinem Werk immer wieder mal auf. Und ich finde, an dem Tod kommt man nicht vorbei, wenn man ein intensives oder gutes Leben führen muss. Also will, man möchte, also man muss sich gewissermaßen dieser Endlichkeit bewusst werden, um eben, also der, für mich ist der Tod überhaupt das eine Instanz, die eine gewisse Wertigkeit in die Flüchtigkeit des Seins reinbringt. Und genau, deswegen ist mir da immer wieder in meinem Leben irgendwie aufgetaucht und genau, und deswegen kommt da, taucht da auch irgendwie immer wieder auf. Also, schwierig zu beschreiben. Also, es ging schon los, vielleicht mit 16, als ich Carlo Castaneda gelesen habe. Vielleicht kennt ihn jemand, Reise nach Ixlan. Das ist ganz witzig. Und da geht's, das ist eine alte, ich sage jetzt Indianergeschichte, weil in dem Buch ist das auch so damals deklariert gewesen. Und dabei gab's, hole ich jetzt zu weit aus, sag
0: nee,
1: Bescheid,
0: gar nicht, ja.
1: Auf jeden Fall gab's da immer diesen, diesen weisen Indianer, der quasi den anderen da erzählt hat, dass der Tod immer auf dass er den Tod immer auf der Schulter sitzen hat und ihn erinnert, ob er, also der Tod als Ratgeber quasi, ob er jetzt an der richtigen Stelle ist oder nicht. Und genau, ja, ich finde, mit der Situation jetzt insgesamt in der Gesellschaft mit, wir haben ja schon, das kann man jetzt nicht wirklich verneinen, so, ich sag mal, apokalyptische Tendenzen in dem Sinne, dass wir die Klimakrise und so weiter vor uns haben und so, und das, was uns natürlich alle, was wir sich mit dem Rechtsruck und so beschäftigen, das sind für mich alles so Sachen, die, die mich natürlich emotional angehen. Also ich kann jetzt nicht so tun, als ob alles irgendwie in Ordnung wäre und wir einfach so ein Leben leben. Und selbst wenn das so wäre, dann wäre das trotzdem eine Instanz für mich, der Tod. Also irgendwie deswegen, es geht um Wahrhaftigkeit, es geht um eine ehrliche Auseinandersetzung mit der befristeten Zeit, die man hat. Irgendwie.
0: Das ist schön, das ist ein schöner Ausdruck, eine ehrliche Auseinandersetzung mit der befristeten Zeit.
2: Ich finde das ganz schön in den Bildern, dass das ja so fünfmal erneut Schwung geholt wird. Ne? Das hat, weil du gerade sagtest, man kann das gar nicht anders. Und du sagst, du malst aus dem Handgelenk heraus und damit ist ja auch eine Kreisform vorgegeben. Ne? Also ich nagel irgendwie einen Nagel in den Lehmboden, habe eine Schnur dran und fange an, dann irgendwie einen Bleistift an das andere Ende der Schnur zu machen und fange dann an, damit zu malen. Dann kann ich mich relativ kreisförmig um den Nagel herum bewegen. Und so ist der Nagel vielleicht symbolisch mit dem Handgelenk verbunden oder dann deine Schulter oder der Ellenbogen oder dein Stand- und Spielbein, wo du so stehst als Maler. Das finde ich total interessant an dem Bild, also dass das so eine auf den Körper bezogen durchaus auch Formpreis gibt, also in der Fläche. Und diese Welle ist ja auch was Wiederkehrendes dann damit, und das finde ich interessant auch wiederum auf den Zeitbezug, wie viel bauen wir darauf, dass etwas eben unendlich wiederkehrend ist und wie sehr bauen wir darauf, dass etwas ein Ende hat und bin ich ein Baustein und somit endlich und kann behaupten, dass alles, was über mich hinausgeht, natürlich unendlich ist. Und das sind so schöne Sachen, über die dann man dann nachdenken kann, weil du hättest ja jetzt auch, wie heißt, fünf Bilder nebeneinander nochmal?
1: Also ab mehr als vier sagt man Poly, also Polyptychon.
2: Ah, okay, und dann geht es sozusagen sogar bis ins Unendliche. Also ja, ich stelle mir jetzt vor, du hättest Welle für Welle, Jahr für Jahr, Tag für Tag, Stunde für Stunde irgendwie noch ein Bild hinten dran gehängt. Vielleicht so ein bisschen wie Sebastian Herzau, ne? Mit seinen.
1: Stimmt, das wollte ich gerade sagen.
2: Auch ein Malerkollege sozusagen. Ja, also das hat mich total gereizt. Beim ersten Mal sehen des Bildes, ich habe natürlich an Wasser gedacht, an Welle. Und wir hatten jetzt auch als musikalische Lecture bei der Eröffnung den Julius von Lorenz. Und den haben wir eingeladen zum Thema Zeit. Und ich musste sofort irgendwie auch an Landschaft im Fluss und eben an die Moldau denken. Also wie dann sozusagen die einzelnen Arten von Kräuselungen, Wellen, Stromschnellen und so weiter, so irgendwie dann in Musik gefasst werden und in deinem Fall in der Malerei, war so meine Vorstellung.
0: Und was hat das nun mit den Zeilen, mit den Worten, die man da extrahieren kann, was hat es damit auf sich?
1: Genau, also Ausgangspunkt war, oder ist es oft in meinen Arbeiten eben auch eine Inspiration, die eher so aus dem Literarischen kommt, und also dass ich mich von allen Gedichten inspirieren lasse und von denen begeistert bin und mich gerne mit denen verbinde und eben das eben dann eher auf eine künstlerische Weise verbinde, indem ich die Arbeiten irgendwie, also die künstlerische Arbeit der Dichter jetzt zum Beispiel, also irgendwie in mein Werk hole und damit aber auch wieder einen Link setze halt. Also es gibt ja viele tolle Sachen in der Geschichte, die einfach schon da sind, die man aber nicht weiß. Und in dem Moment, wo wo ich, eine Spur dahin setze, also verbinde ich mich einerseits und gebe auch den Betrachter die Möglichkeit, sich dann damit auseinanderzusetzen. Genau, und ja, also das ist eine Hommage, einfach eine aus eine gewissermaßen aus einer Verliebtheit heraus, aus einer Begeisterung zu dieser Sache. Und in diesem Werk geht es eben auch nochmal um das Weltende, beziehungsweise das Weltende eines Subjektes, also in dem Fall Wilhelm Barth, der Dichter, der eben, es ist ein sehr spätes Werk, er ist jetzt auch schon, glaube ich, 75, und er schaut und zieht als Dichter eine Bilanz auch in diesem Gedichtband, also wo er mit vielen Dingen abrechnet und natürlich auch mit einem gewissen Alter eine gewisse Aufgeräumtheit und Klarheit irgendwie mit sich bringt, die man natürlich mit 40 oder was weiß ich wahrscheinlich so noch nicht hat, also je nachdem. Aber genau, also er zieht einerseits Bilanz und stellt sich die Frage, wie das mit ihm und der Welt war und wie es jetzt ist und so weiter und so fort, und eben auch seinen Rückblick auf die Sachen, wie sie sich entwickelt haben. Genau, und das ist eben auch noch grandios, also wie er das macht ja, und ich wollte das einfach mit da reinbringen quasi und habe das eben dann eben mit reingeschrieben, und vieles davon kann man teilweise gar nicht mehr lesen, ist quasi von der Schrift, von dem Zeichen zurückgefallen ins Material, in das Malerische. Quasi müsste man so wirklich mühselig auseinander tüdeln, was da irgendwie jetzt da steht, beziehungsweise dann einfach sich das Buch besorgen. Genau. Ja. Das Buch heißt übrigens Hohe See und Niemandsland. Genau. Preisgekrönt, muss ich auch nochmal sagen. Siehst du, ich hype es schon wieder. Genau. Nur so.
0: Daniel, wolltest du noch?
2: Ja, was mir aufgefallen ist bei dem Aufschreiben, mit Malerei aufschreiben, also gegenüber ist Holmer Feldmann, der einen Zeitungsartikel leicht hochskaliert mit dem Pinsel abgemalt hat, also Buchstabe für Buchstabe. Und das hat er nicht nur gemacht, dass es irgendwie auf 3 Meter Entfernung besser lesbar ist, sondern das hat er auch gemacht, weil es in dem Zeitungsartikel um Zeit geht. Ich glaube um 50 Jahre. Und das verbraucht natürlich durchaus Zeit. Steht auch in dem Gemälde drin, man sieht es nicht, das ist hinterm Passepartout oder hinterm Rahmen, wie viele Stunden er dafür gebraucht hat. Das finde ich auch interessant als Hommage, du an Wilhelm Barth, ja, also irgendwo das nochmal ins Malerische zu überführen, genau diese Buchstaben und hier die Buchstäblichkeit, die dann auch ins Malerische in eine Zeitmessung hinein überführt sind. Wie lange dauert das, wenn ich mit einem Overhead-Projektor sozusagen diesen Buchstabe, diese Letter Stück für Stück nachpinsele? Inhaltlich geht es darum, dass sich dort ein Pärchen in Nord- und Südkorea in einer Tauwetterphase per Lotterie nach 50 Jahren wieder zusammenfinden, die durch die Grenze getrennt waren. Das ist sozusagen diese lange Geschichte der Entbehrung, und Holmer versucht es dann physisch nachzuempfinden durch dieses Abzeichnen des Artikels.
0: Christoph, vielleicht noch eine wieder ein bisschen weg von deinem Werk führende Frage: Wie bist du durch die Ausstellung gegangen? Hast du dir einen roten Faden gesponnen?
1: Einen roten Faden? Man lässt es eigentlich im Grunde alles erstmal so stehen, und wo man nicht so viel damit anfangen kann, da geht man einfach vorüber.
0: Mann.
1: Genau. Aber ich finde natürlich viele Dinge total super interessant und auch schön, wo ich mir dann gerne, ach, das würde ich mir auch gerne mitnehmen, oder das ist eine schöne, einfache Idee für eine Umsetzung und so. Genau, also...
0: Du guckst da so mit dem schaffenden Blick drauf auch.
1: Naja, und also ich überlege schon auch, was könnte das jetzt zum Thema Zeit für mich zu sagen haben. Genau, aber die Antworten, die KünstlerInnen da gefunden haben, die sind natürlich dann, die haben natürlich einen ganz anderen Bezug zu ihrer Arbeit. Also das, was ich jetzt euch über meine Arbeit erzählt habe, das kann man nicht wirklich daraus lesen. Da muss man, also es ist einfach das Hintergrundwissen, und das fehlt mir dann manchmal. Genau, aber also ich lasse mich immer gerne inspirieren und entdecke einfach gern Sachen. Und das finde ich total schön, dass es deswegen auch so dass man nicht weiß, von wem das ist, ob das jetzt eine total kompetente Künstlernatur ist oder nicht, die das gemacht hat, das interessiert mich dann auch nicht irgendwie, sondern eigentlich nur, was da zu sehen ist. Ja, und das ist eben dadurch auch so, naja, aus ganz vielen verschiedenen Gesellschaftsräumen, Blasen da einfach Bezüge hier sind. Das finde ich total gut.
0: Ja, das finde ich auch gut an dem, also dass hier nicht mit Namen, Untertitel gearbeitet wird, sondern dass hier so Nummern verteilt werden, die man dann wiederum in einem Flyer wiederfinden kann, der dann wiederum zu einer Website führt, wo man, wenn man wirklich will, jetzt auch noch den Untertext lesen könnte, aber das muss man vielleicht auch nicht immer. Aber wir hatten vorhin das Gespräch, weil unweit von deiner Arbeit hängt die von Sophie Heinisch. Und da hattest du so Fragezeichen sozusagen im Gesicht, in den Augen. Und ich habe Sophie beim Rundgang am Sonntag vor ihrer Arbeit getroffen und vielleicht können wir das mal erhellen. Ich sitze hier mit Sophie Heinisch und wir sitzen vor deiner Arbeit, korrigiere mich, sie hat einen längeren Titel, Pflasterlampe aus der Serie Fenster.
3: Richtig.
0: Und es ist eine sehr großformatige Arbeit. Ist das eine Fotografie oder wie? Was würde da jetzt im Untertitel daneben stehen?
3: Also es würde da stehen Digitaldruck, aber es ist auch eine Collage.
0: Und was man sieht, ist so ein Ausschnitt aus dem öffentlichen Raum, könnte auch von der übernächsten Straßenecke, vielleicht nicht ganz hier in der Innenstadt, aber ein bisschen weiter sein. Und man hat so einen sehr rangezoomten Blick auf wirklich irgendwie eine Kurve in der Straße und man sieht vielleicht so halber Sonnenschirmständer, der irgendwie eingepackt wurde oder was. Da ist, jedenfalls ist da ein Objekt auf dieser Straßenecke zu sehen und dann ist was den Blick irgendwie total irritiert, nämlich da ist noch ein Foto im Foto drin sozusagen. Was würdest du dem noch hinzufügen?
3: Genau, vielleicht um die Collage noch zu ergänzen. Dieser Ausschnitt aus der Stadt, der ist farblich gewählt und also diese Fotografie aus dem Stadtbild. Und das Fenster, was sich dort in der Mitte befindet, ist eine Schwarz-Weiß-Fotografie oder ein Teil der Schwarz-Weiß-Fotografie, was quasi in der Stadtfotografie nochmal einen Raum öffnet. Und auf diesem Schwarz-Weiß-Fenster befindet sich nochmal eine Zeichnung, die an einen vergangenen Gegenstand erinnern soll. Also es ist eigentlich nur die Umrandung eines Gegenstandes, der mal dort war.
0: Jetzt hast du es ja auch schon nochmal anders erzählt und schon Fenster gesagt zu der Schwarz-Weiß-Fotografie, die da sozusagen in der Straßenecke auftaucht. Und ich habe sofort gedacht, das ist wie so ein Rabbit Hole. Also ich war irgendwie sofort bei Alice im Wunderland und das blinkt ja gar nicht, sondern das ist so ein bisschen unauffällig. Und sagt aber so Follow the White Rabbit, weil das so sehr, also es ist irgendwie auch so sehr verwaschen, diese Schwarz-Weiß-Fotografie. Man weiß, also ich kann gar nicht sehen, was es ist, könnte aber wie so ein, ja, man könnte sagen, okay, es könnte vielleicht irgendwie so ein, es könnte in so einen tiefen Brunnen reingehen zum Beispiel. Das war jetzt so meine Assoziation und wirklich so rein da, was ist denn da? Und das macht so verschiedene Ebenen auf, hast du auch schon gesagt. Was hat dich dazu gebracht, das also sozusagen unter diesem großen Thema Zeit hier beim Werkleitsfestival einzureichen?
3: Also natürlich habe ich erstmal im Machen nicht direkt an Zeitlichkeit gedacht, aber man kann schon sagen, dass bei mir eben im Machen des, also von einem Kunstwerk Zeitlichkeit immer eine große Rolle spielt und auch die Überlagerung von Zeit und verschiedenen Dingen, die ich eben im Atelier gleichzeitig mache, die sich irgendwann in einer Arbeit überlagern und ergänzen und dann eben so einen Raum-Zeit-Gefüge aufmachen. Und du hast es ja gerade schon gesagt, dass dieses Fenster wie so ein Rabbit Hole reingeht. Und für mich ist das eben auch so, wenn ich durch die Straßen streife und so alltägliche Momente beobachte, dass es theoretisch so Dinge sind, die man jeden Tag sieht und die auch oft wie das Gleiche wirken, aber gleichzeitig sich so kleine Dinge immer wieder verändern und es auf der Straße oder im Stadtraum oder auch in der Natur eben diese Vergänglichkeit und diese Veränderung in diesen kleinen Dingen überall zu sehen gibt. Und ich glaube, dieses Großformat und diese Öffnung in die Straße hinein oder unter diesen Gegenstand, der macht das nochmal so deutlich, diese Zeitlichkeit oder auch diese Veränderung der Dinge, die man sonst eben nicht so sieht.
0: Also Sie müssen sich das jetzt im Radio vorstellen natürlich oder herkommen. Herzliche Einladung in die Ausstellung, die ja noch die ganze Woche läuft. Genau. Sophie Heinisch haben wir hier gehört, mit der ich mich vor ihrer Arbeit unterhalten habe kurz und versucht habe, auch die sehr stolpernd zu beschreiben. Bist du erhellt? Etwas. Du musst das Mikrofon in die Hand nehmen.
1: Ja, ein bisschen. Okay, es hat ein bisschen Klick gemacht.
0: Gab es eigentlich, wir haben ja jetzt so, ich habe ja mit Sophie sehr so über so zwischen, also eigentlich ist es ja so eine Raumzeitarbeit, finde ich. Oder das haben wir ja auch so benannt. So zwischen Zeiten, Zeitschichten. Gab es so Auffassungen von Zeit oder Vorstellungen von Zeit, die euch so völlig aus dem Konzept gebracht haben? Einreichungen, wo ihr gedacht habt, boah, ey, da habe ich jetzt keinen Kasten für oder da muss ich jetzt erstmal was. Oder das damit beschäftige ich mich nicht so oft. Und also ich kann nichts mehr überraschen.
4: Hört man mich? Ja. Ich bin bei Sophie ein bisschen stecken geblieben und die unterschiedlichen Zeitlichkeiten und diese irgendwie auch wieder so eine Verliebtheit zu Details, die schnell wieder verschwinden oder nur von wenigen wahrgenommen werden. Und da musste ich jetzt auch tatsächlich gleich wieder daran denken, diese Metapher, man springt nur einmal in den gleichen Fluss. Geschwister haben auch nicht die gleichen Eltern. Da war ich jetzt gedanklich stecken geblieben, sodass ich jetzt gerade gar nicht so schnell switchen konnte.
0: Nee, du kannst ja auch ganz anders beantworten, die Frage.
4: Was uns so überrascht hat, was ungewohnt war, war tatsächlich auch teilweise, waren Objekte, wie zum Beispiel von Elena Schmidt unten, die Puppe zum Beispiel. Also da war für mich, also da brauchte ich einen Moment länger als zum Beispiel meine Kolleginnen. Also es gab viele Arbeiten, wo wir uns gegenseitig dann mitgenommen haben, um eine Zeitlichkeit herzustellen. Also das war auch das Schöne bei der Arbeit im Team, fand ich. Also von daher fiel es dann letzten Endes dann doch immer leicht, weil irgendjemand aus dem Team hatte immer eine Idee, die nachvollziehbar war. Also so einen Weg, den man einschlagen konnte.
0: Mhm. Ja, ist ja auch ist ja eben auch so ein großer Themenkomplex, mit dem, wo man irgendwie jetzt, ja, sie beherrscht uns die Zeit und da sind wir und du bist auch gerade schon gegangen ins Erdgeschoss, in die erste Etage ins Erdgeschoss. Und da finde ich ja, spannt das schon so direkt auf, ne? Also spätestens nach dem zweiten Mal durchgehen, weil ich so, okay, also hier ist ja wirklich, hier wird so viel versammelt von einerseits die schöne Zeit, die Zeit als Notwendigkeit, also einfach als ein Fakt und dann aber auch diese krasse, wie wir uns von Zeit beherrschen lassen müssen. Ich fand sehr eindrücklich dieses, und das hattet ihr auch noch mal beim Rundgang gesagt, ich weiß gerade, müsst ihr mir aushelfen, den Namen des Künstlers nicht, dieser Smartphone mit den eingezeichneten Weckerzeiten.
4: Simon Gärtner.
0: Jetzt denke ich immer an Simon Gärtner, abends, wenn ich meinen Wecker stelle, weil ich denke, ja, es sieht halt auch so aus, ne? Und dann, also das sind so alltägliche kleine Sachen und die, ja, also ich finde, da unten wird schon mal so richtig viel aufgespannt, aber eben auch Zeit aufgespannt, die vielleicht, oder Zeitvorstellungen aufgespannt, die so gar nicht mehr so präsent sind, also schon noch präsent sind wie in dieser Mondarbeit zum Beispiel, dass es natürlich auch sowas gibt wie Zyklen, denen wir zumindest beiwohnen, aber mit denen wir uns vielleicht gar nicht mehr so sehr beschäftigen. Und ich würde gerne noch eine Künstlerin zu Gehör bringen, die sich auch mit so, ja, die auch in ihrer Arbeit so zyklische Zeit eher betrachtet, nämlich Anna Egerter, mit der ich am Telefon gesprochen habe. Wir hören gleich warum. Hallo Anna, schön, dass wir uns am Telefon hören, was ja auch so ein bisschen lustig ist eigentlich.
5: Ja, schön.
0: Lustig deswegen, weil es in deiner Arbeit, und da können wir gleich drüber sprechen, um meiner Wahrnehmung nach um Muße geht und wir jetzt nicht zusammen in der Ausstellung stehen konnten, weil unsere beiden Tage so ein bisschen wie hast du gesagt, kleinteilig zerteilt sind. Und das geht sich dann doch nicht ganz aus mit der Muße. Du hast beim Werkleitsfestival eine Arbeit eingereicht, die den Titel trägt, Brüten ist. Brüten, das ist?
5: Genau.
0: Und es ist ein Gedicht, das nicht einfach nur als Blatt sozusagen lesbar an der Wand hängt, sondern auch eine Installation ist. Kannst du die mal beschreiben?
5: Also das ist ein längeres Gedicht. Es besteht aus so mehreren mehrzeiligen kleinen Absätzen und ist eigentlich entnommen aus so einer längeren Auseinandersetzung mit dem Thema Brüten. Und ich habe das auf einen ganz schmalen Papierstreifen gedruckt und im Loop gehängt, weil es eben, wie gesagt, ums Brüten geht. Und das ist für mich eben so, steht für mich für so eine zyklische Zeitwahrnehmung oder zyklisches Zeitverständnis, wo es eben nicht linear von jetzt auf gleich abläuft, sondern eher so ein bisschen anknüpft an diese ganzen zyklischen zeitlichen Rhythmen auf der Erde. Also Tag, Nacht und Menstruationszyklus und Leben und Tod und das Schlüpfen von einem Falter und das Schlüpfen von einem Küken und so weiter.
0: Ja, ich finde an dem Loop auch schön, dass man den Kopf verdrehen muss sozusagen immer wieder, wenn man es zu Ende lesen will, weil es so gehangen ist, dass es eben auf dem Kopf steht. Und dann dachte ich, ja, das Brüten. Und du beginnst ja in dem Gedicht auch, also mit dem Brüten einer Henne. Also es hat schon die, man wird da schon hingeführt, gedanklich sozusagen, finde ich. Und dann muss man irgendwann den Kopf drehen und dann wird der Kopf ja auch so warm. Also der Körper wird ja auch so warm, wenn man sich da rumbalanciert um dieses Gedicht und es hat so was ganz Warmes. Das finde ich irgendwie sehr schön und gleichzeitig ist es ja so eine ganz zarte Arbeit. Was hat dich denn dazu gebracht, dich mit dem Brüten und dem, also vielleicht verschiedenen Arten von Brüten, ne? Also alle, die das erfahren wollen, müssen natürlich in die Ausstellung kommen und sich mit der Arbeit auseinandersetzen und das Gedicht lesen. Aber was hat dich denn zum Brüten gebracht?
5: Also ursprünglich eigentlich meine Art, Kunst zu machen. Ich hatte irgendwann, ich glaube 2021 oder so, hatte ich mir Brüten ganz fett in meinem Notizbuch eingekringelt, weil ich da immer wieder drauf zurückfalle, dass die meisten Themen, die mich beschäftigen, die fangen mich irgendwo und dann vergesse ich sie wieder oder beschäftige mich irgendwie mit was anderem und dann kommen sie wieder. Und ich finde ganz oft eben in alten Tagebüchern Fragmente, die ich dann wieder aufgreife und ich merke, das hat mich schon vor 6 Jahren eigentlich beschäftigt und da war schon ganz viel da, was ich da noch gar nicht geahnt habe. Und das hat irgendwie in mir gebrütet und in mir gearbeitet und dann irgendwann taucht es wieder auf und schlüpft sozusagen. Und dann dachte ich, oh wow, dieses Brüten, das ist irgendwie so eine Art Grundprinzip von künstlerischem Arbeiten. Und je mehr ich mich dann damit befasst habe, desto mehr habe ich gemerkt, dass es eben nicht nur das künstlerische Arbeiten ist, sondern generell das Leben, das eben in unserem Körper und auch in unserer Psyche, in uns einfach drin, eine ganz große Weisheit sozusagen steckt, die eigentlich eine eigene Zeit ist, eine eigene Zeitlichkeit, die sozusagen in uns wohnt, wo wir eigentlich wissen, wann Zeit ist, zum Beispiel zu menstruieren oder Zeit zu trauern oder Zeit froh zu sein oder Zeit ausgelassen zu sein oder Zeit was Neues anzufangen oder auch sich zu wehren oder was auch immer, dass es einfach so Zyklen und Phasen gibt im Leben, die ganz viel mit dem Leben generell auf der Welt zu tun haben. Also wie so ein Fruchtbarkeitsprinzip, wo eben so schlaffe und müde und depressive, dunkle Phasen auch dazugehören, um wieder so neugeboren zu werden sozusagen. Ich auch das Gefühl habe, dass es sozusagen so eine riesige Kraft auch in uns ist, die uns eigentlich auch voll widerstandsfähig macht gegen zum Beispiel so einen Imperativ, immer zu funktionieren oder immer parat zu sein oder irgendwie so einem Zeit- und Arbeitsdiktat zu unterwerfen.
0: Brüten, das ist, so heißt die eine Arbeit von Anna Edgatter, die hier ausgestellt ist beim Werkleitsfestival. Und wir senden gerade live aus der Ausstellung Früher oder Später. Wollt ihr brüten, das ist, noch was hinzufügen? Deine, du hattest gerade so das Mikrofon schon geschlossen.
2: Ja, ich bin total interessiert, weil Christoph Liedtke hat so vehement zugestimmt mit seinem Kopf, während wir hier beieinander saßen, als Anna anfing zu erzählen. Also dieses, vielleicht das Moment des Ausheckens oder länger mit etwas schwanger gehen, gibt es ja auch als Redewendung. Was hast du gerade gedacht, Christoph?
1: Ich wollte Anna nur beiflüchten, pflichten gedanklich genommen. Ich kenne das auch sehr gut, also dass man so Gedanken hat, die... Ja, die verloren gehen und dann aber irgendwie sedimentieren und irgendwie gespeichert werden und dann kommt man trotzdem immer wieder darauf zurück und manchmal ist es dann eben ein gewisser Punkt, dass man auf irgendwas stößt, was das wieder hervorholt und dann taucht es wieder auf oder dann passt es erst. Also zum Beispiel hat man irgendeine Idee und hat vielleicht nicht das Material gehabt und auf einmal kam vielleicht das Material zu einem und denkt man so, okay, ich wollte doch mal das und das und das machen oder jetzt habe ich die Person endlich gefunden, mit der ich mal das und das und das machen möchte. Oder, genau, aber eigentlich hatte man den Gedanken schon vorher und so, genau. Also insofern kann ich das Brüten ziemlich gut nachvollziehen.
4: Ja, das war total schön gerade, das Telefonat nochmal zu hören zwischen euch beiden. Richtig tolle Gedanken von Anna, die dabei waren und die mich auch nochmals zu einer weiteren Arbeit geführt haben von Eva Weber, Die Zeit ist reif. Die hängt ja sehr prominent quasi in dem Eingangsbereich, quasi die Etagen, von den Etagen unberücksichtigt, einfach in so einem Zwischenraum. Und vielleicht auch so eine Erinnerung daran, dass man schon darauf vertrauen kann, wann man weiß, dass die Zeit reif ist, weil das ist ja auch so ein Thema der Gegenwart, wann, was ist richtig, was ist falsch, dass man vielleicht sich wirklich drauf zurückbesinnen kann, dass man es selbst ziemlich gut weiß und merkt und spürt, wann ist es soweit. Gerade wenn man sich solche Arbeiten nochmal, ja, anschaut und die verinnerlicht. Total schöne Gedanken von Anna.
0: Ja, schön, dass du das sagst. Ich musste auch an Die Zeit ist reif denken. Und nochmal anders sozusagen. Als ich das erste Mal hier reinkam, habe ich das anders und gelesen und vielleicht eher als so ein, ich habe das irgendwie so sehr, bei mir ging so sehr politisch, habe ich das gelesen. Und dann, als ich mit anderen über die Arbeit gesprochen habe, mir die nochmal angeguckt habe und wenn man da durchguckt, schaut man ja auch auf so eine Malerei von, die auch so sehr gewaltig ist, also farblich gewaltig und aber auch die Körper darauf sind sehr, es sind so zwei schwangere Personen, die man sieht und es ist sehr, es springt einem sehr ins Auge so und dann ist die Zeit ist reif, bekommt dann so ein, da ist dann Fruchtbarkeit steht da oben drüber oder das ist so ein ganz anderes Reifwerden. Das finde ich aber auch schön, dass man hier immer wieder anders durch, also jede Arbeit auch wieder anders lesen kann, je nachdem, ob man von oben nach unten, von unten nach oben oder quer durchgeht. Unsere Zeit ist auch ein bisschen, also wird immer reifer, bevor hier der um drei Apfel fällt. Aber wir haben noch ein paar Minuten und eigentlich wollte ich mit euch nochmal vom Erdgeschoss in nach ganz oben gehen, wo wir jetzt hier sitzen, weil mir da noch die, jetzt hätte ich beinahe gesagt, die Zukunftsecke und kategorisiere das hier schon so. Aber genau, ich hatte nämlich noch Eike Berg vom Mikrofon, dessen Arbeit auch hier hängt und die hängt neben der Arbeit von Stefanie Kiewit, die du vorhin schon angesprochen hattest, Daniel. Und ich finde das ein total krasses Duo und uns wird ein bisschen die Zeit fehlen, so sehr viel darüber zu sprechen. Aber ich würde es gerne versuchen und nochmal Eike kurz sprechen lassen über seine Arbeit. Ich stehe jetzt hier in der dritten Etage mit Eike Berg. Die Arbeit heißt, korrigiere mich, Utopia, in Klammern Collection.
6: Genau, also Utopia, das ist im Prinzip so eine Werkgruppe. Das gibt ein Video davon, ein Mehrkanalvideo, wo eben auch 10 Sekunden der jeweiligen Filme zu sehen sind. Und dann bleibt es auf einem Objekt, auf einem architektonischen Gebilde auf Dingen, auf zum Beispiel Raumschiffen und Strukturen stehen, die dann langsam so in Grau sich umändern, in Schwarz-Weiß Bilder. Und die habe ich dann sozusagen nochmal selber gezeichnet, digital. Das sind Vektorgrafiken, damit sie von der Ästhetik ähnlich aussehen. Und das sind alles Szenen, Bilder aus Science-Fiction-Filmen, aus der ganzen Filmgeschichte im Prinzip. Das älteste ist von Metropolis, von bekannten, berühmten Fritz Lang-Film. Es sind sehr viele so Bestseller, große Filme dabei, sind aber auch ganz kleine, ganz eher unbekannte aus Ostblockländern, neben natürlich auch deutschen Produktionen wie Raumschiff Orion und natürlich den Blockbustern aus Amerika. Und das ist im Prinzip für mich eine Archäologie der Zukunft, sozusagen vergangene Zukünfte zeige ich, weil sie natürlich immer was über die damalige Gegenwart aussagen und damit auch über unsere Gegenwart jetzt. Denn natürlich ist das ja alles unsere Geschichte. Und das Interessante ist, dass es so um die Ecke gedacht wird, das könnte also im Prinzip eine Parallelzeit sein, weil es in der Vergangenheit sich jemand ausgedacht hat, wie die Zukunft aussehen könnte. Und es zeigt einfach unser Denken in den verschiedenen Zeiten. Und das am Ende ist es halt eine Sammlung, weil ich diese Sammlung dieser einzelnen Szenen nebeneinander hier als Grafiken zeige.
0: Das sagt Eike Berg zu seiner Arbeit, die hier in der dritten Etage hängt. Und ich finde eben, auch nochmal in Zusammenhang gesehen werden sollte oder kann mit der Arbeit von Stefanie Kiewit, Mai oder Mai Mö. Wir haben jetzt nicht mehr die Zeit, darüber zu philosophieren. Vielleicht das in Nebengesprächen off-air, aber was ich euch on-air gerne noch fragen wollen würde, wie ist es denn mit der Zukunft der Beschäftigung mit Zeit beim Werkleitsfestival? Weil die Ankündigung ist ja, das machen wir jetzt die nächsten Jahre. Wie sieht es aus? Wo läuft es hin, diese große Versammlung? Wollt ihr was davon preisgeben? Müsst ihr ja nicht. Wir können auch einfach, ne?
2: Nein, das soll ja überhaupt nicht geheim bleiben. Wir arbeiten gerade an so einem Doppel, bereiten einen Antrag vor für nächstes und übernächstes Jahr. Und das der eine Teil heißt inzwischen Ungeduld. Das ist ja auch ein Zeitfaktor. Ne? Also wann schlüpft das Küken endlich oder wann kommt da endlich die Veränderung oder kann es jetzt mal alles anders werden? Das hat ja auch sehr viel mit Momenten von Störung, Disruption zu tun, die uns gerade umtreiben oder andere. Im schlimmsten Fall. Und das Zweite, was wir dann für 28 planen, heißt endlich Abschied. Das nimmt auch nochmal diese Ungeduldsfrage, wann können wir das mal sein lassen? Ja, wir merken ja, dass wir in so einem Umbruchsmoment sind. Das hat viel mit Zeit zu tun und das Ganze wiederum in Vorbereitung auf meine persönliche Erfahrung, die ich aber mit vielen teile, eben auch mit Kolleginnen, zu der Zeit 88, 89, 90, wo auch so eine Ungeduld war, wie geht's denn jetzt weiter, können wir da mal die Mauer aufmachen, können wir jetzt mal blühende Landschaften endlich haben und was da nicht alles dazugehört und dann gleichzeitig auch der Abschied, also von der eigenen Erwerbsbiografie, der daran gebunden war. Und das wäre dann der nächste Schritt, der wäre dann vielleicht für 2029 irgendwo sinnvoll, wo sich dann 40 Jahre DDR, 40 Jahre nicht DDR und sich dann 40 Jahre Zukunft vor uns ausbreitet, ohne dass man zurückblicken müsste. Das sind sozusagen so die nächsten Schritte. Erstmal für nächstes Jahr inzwischen Ungeduld.
0: Also, liebe Zuhörerinnen, nehmt euch bitte Zeit für die Ausstellung hier in der Großen Ulrichstraße 13 bis 15 im Xenos, früher oder später. Schaut auch ins Programm. Es gibt diese Woche noch Filmprogramm. Es wird nochmal um Generationen im Gespräch geben. Es wird nochmal geschwiffen werden. Man kann noch schweifen. Genau, das alles beim Werkleitsfestival noch bis zum Sonntag. Ich danke euch, dass ihr da wart, Christoph, Lisa,

0: Es findet sich vor allen Dingen bei den Burschenschaften. Es gibt aber auch Burschenschaften, die tatsächlich nicht der Extremrechten zuzuordnen sind. Es gibt Burschenschaften, die so, also wo ein Teil der Mitglieder oder die Aktivitas gerade so ist, aber wo quasi andere in eine andere Richtung gehen von den Mitgliedern. Also wo es so gemischt ist, und am eindeutigsten ist es eben bei diesem Dachverband Deutsche Burschenschaft, bei einzelnen Burschenschaften außerhalb davon und bei dem zweiten burschenschaftlichen Dachverband Allgemeine Deutsche Burschenschaft, wo ich auch sagen würde, auch wenn die jetzt nicht so viele eindeutige Neonazis in ihren Reihen haben, die eben bei der Deutschen Burschenschaft durchaus anzutreffen sind. Und von denen quasi, das sind jetzt nicht so viele, aber sie stellen halt für rechte Projekte seit Jahrzehnten immer wieder das entscheidende Personal.
1: Ja, bonjour und hallo zu einer neuen Folge bei uns doch nicht. Hier sind Eva.
2: Und Anna.
1: Und ja, wow, es fühlt sich extrem lange her an, dass wir hier zusammen im Studio waren.
2: Ja, fühlt sich nicht nur so an, sondern ist, glaube ich, auch so, oder?
1: Ja.
2: Also, ja, aber schön ist es mal wieder.
1: Ja, weniger schön ist, so wie meistens, das Thema der heutigen Folge. Wir sprechen nämlich über Burschenschaften und Studentenverbindungen.
2: Und so alt wie die Verbindungen selbst sind auch ihre Connections zur Konservativen und zur extremen Rechten. Zeit also, dass wir mal den Finger in die Wunde legen, und dafür sprechen wir über die Struktur von Burschenschaften, den gescheiterten Versuch einer burschenschaftlichen Parteigründung, die Geschichte der Verbindungen und wie sie bis heute in die Gesellschaft wirken.
1: Ja, und dann natürlich auch nochmal über Spezifika in Ostdeutschland und darüber, was hier in Leipzig eigentlich so abgeht.
2: Aber zuerst
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4: Achter Dritter. Rassistische Gesänge in Frohburg.
5: Eine oder mehrere Personen singen in Frohburg zum Lied L'amour toujours von Gigi D'Agostino in der Melodie des Refrains Deutschland in Deutschen, Ausländer raus. Bekannt geworden ist die rassistische Version des Lieds, weil es auf einem Freisitz einer Sylter Bar von jungen Menschen gesungen wurde, die sich dabei filmten und das ins Internet stellten. Es folgten öffentliche Empörung und die strafrechtliche Verfolgung wegen Volksverhetzung. In der folgenden Berichterstattung wurde deutlich, dass die Version des Lieds bundesweit auf Veranstaltungen, Festen und Feiern gesungen wurde.
4: 14.3. Millet-Konferenz in Leipzig.
5: Auf dem Globaner Event Campus findet die rechtslibertäre Millet-Konferenz 2026 statt. Sie steht unter dem Titel Deutschland deregulieren, jetzt. Vorbild ist der extrem rechte und neoliberale argentinische Präsident Javier Milei. Die kurze Ankündigung zur Konferenz macht ein dichotomes politisches Verständnis aus. Deutschland muss sich entscheiden. Ein weiter so mit höheren Steuern, mehr politischer Fehlsteuerung und einem immer größeren Staatsapparat oder radikale Deregulierung, Wettbewerb und ein Rückzug der Politik aus vielen Entscheidungsbereichen in Wirtschaft und Gesellschaft. Wenig überraschend plädiert die Konferenz mit ihren zahlreichen RednerInnen für Letzteres. Dabei sei Deregulierung, Zitat, kein Selbstzweck. Sie ist die unabdingbare Grundlage für Wohlstand und eine der Zukunft zugewandte Gesellschaft mündiger Bürger und Familien. Das Rechercheprojekt Research Against Global Authoritarianism fasst zusammen. Es waren PolitikerInnen, vor allem frühere Mitglieder von AfD und FDP, ÖkonomInnen, UnternehmerInnen und PublizistInnen, die auf der Millet-Konferenz zusammenkamen.
4: 22.3. 5 Jahre verschwörungstheoretischer Protest an der B107.
5: Fast jeden Sonntagvormittag wird an der B107 in Grimmau und Trebsen demonstriert. Die Versammlungen etablierten sich im Zuge der Corona-Pandemie bzw. der Maßnahmen zur Eindämmung dieser. In der Regel nehmen nur wenige Menschen an den Protesten teil. Zumeist sind mehr Flaggen und Plakate als Menschen zu sehen. Die Botschaften auf den Flaggen und Plakaten sind eindeutig. Unter anderem illegale Migration beenden oder Grüne an die Ostfront. Ein relevanter Anteil dieser sind der neonazistischen Partei Freie Sachsen zuzuordnen. Die Freien Sachsen, Landkreis Leipzig, feiern das 5-jährige Bestehen der Proteste mit einem Video, welches aus zusammengeschnittenen Film- und Bildaufnahmen der Proteste besteht.
4: 15.4. AfD-Veranstaltung in Markkleeberg.
5: Die AfD-Landtagsfraktion veranstaltet einen Bürgerdialog im Rathaus Markkleeberg. Als Redner angekündigt sind Jörg Urban und Jörg Dornau. Gegen die Veranstaltung protestieren einige Menschen direkt vor dem Rathaus.
4: 15.4. Team Freiheit demonstriert gegen Leipziger Zivilgesellschaft.
5: Im neu eröffneten Erich-Zeigner-Haus findet eine Veranstaltung mit dem Titel Zivilgesellschaft in Gefahr – Wohin steuert Leipzig? Statt. Neben der Vorstellung einer Erhebung des Leipziger Netzwerks für Demokratie findet eine Podiumsdiskussion statt. Gegen die Veranstaltung protestieren ca. 10 Personen der neoliberalen und rechten Partei Team Freiheit. Sie führen ein Banner mit der Aufschrift Deutschland retten und mehrere Plakate mit dem Slogan Wir wollen unser Geld zurück mit sich. Weiterhin werden echte Kettensägen mitgeführt, eine Anspielung an den argentinischen Präsidenten Javier Milei. Unter den Demonstrierenden befindet sich auch die Parteigründerin Frauke Petri.
4: 10.5. Sieg Heilrufer am Kosbudener See.
5: Gegen 19 Uhr wird am Nordstrand aus einer Gruppe heraus, eingebettet in weiteres Gebrüll, dreimal Sieg Heil geschrien. Die Polizei wird verständigt und ist später vor Ort. Ob die Gruppe ermittelt werden kann, ist unklar.
1: So, und damit zurück ins Studio und zurück zum Thema. Wir sprechen heute über Studentenverbindungen.
2: Ja, wobei ich sagen muss, am Anfang habe ich immer gesagt, wir machen eine Folge über Burschenschaften. Das ist für mich irgendwie so der gängige Begriff oder der geläufige Begriff dafür.
1: Ja, ich habe tatsächlich auch immer nur daran gedacht. Aber tatsächlich, Burschenschaften sind nur eine Form von Studentenverbindungen. Außerdem gibt es schlagende und nicht schlagende Verbindungen, Damenverbindungen, Verbände, Chors und so weiter und so fort.
2: Genau, also viele Begriffe für irgendwie das Gleiche oder doch Unterschiedliches. Wir fangen also mal von vorne an, worüber reden wir überhaupt heute? Und wie immer machen wir das nicht alleine, sondern wir haben Leute dazu interviewt. Das ist einerseits eine Person von der Autonomen Antifa Freiburg. Dass es überhaupt so viele Infos heutzutage über Verbindungen gibt, ist tatsächlich deren investigativer Methode zu verdanken. Und man kann schon sagen, sie machen bundesweit nach wie vor die beste und ausführlichste Recherche zu Studentenverbindungen und sind einfach sehr, sehr, sehr krass informiert.
1: Ja, diesbezüglich auch nochmal der Hinweis auf autonome-antifa.org könnt ihr nochmal sehr viel mehr lesen und ins Detail gehen. Ansonsten vielleicht noch ein Hinweis. Das Interview mit der Person von der Antifa in Freiburg haben wir aus Anonymitätsgründen nochmal komplett neu einsprechen lassen von Theo27. Und wir werden die Person im Folgenden einfach Luca nennen.
2: Genau, außerdem haben wir noch mit einer Person vom Ladenschlussbündnis aus Leipzig gesprochen. Carsten, ebenfalls ein Alias, hat uns berichtet über die lokalen Gegebenheiten hier vor Ort und wie die Gruppe das Thema beobachtet und bearbeitet und dazu Stadtrundgänge anbietet.
1: Ja, und außerdem haben wir mit Lucius Teidelbaum gesprochen. Den kennt ihr schon aus unserer Folge zu Sozialdarwinismus und Obdachlosenfeindlichkeit. Und falls ihr ihn daher noch nicht kennt, dann hört nochmal rein. Folge 17 war es, also schon 3 Jahre her, aber nicht minder aktuell.
2: Genau, und Lucius Teidelbaum ist freier Journalist und Bildungsreferent und beschäftigt sich eben auch mit Studentenverbindungen. Fangen wir auch mal mit ihm an, und zwar zu der Frage der Begriffe und worüber wir heute eigentlich hier sprechen.
0: Also bundesweit Studentenverbindungen sind Organisationen von akademischen Männern, die auch ein Leben lang eigentlich ist man da Mitglied. Also es ist manchmal auch falsch, wenn in den Medien geschrieben wird, war während seines Studiums Mitglied einer, sondern es gilt das sogenannte Lebensbundprinzip und da ist man normalerweise eben ein Leben lang Mitglied. Das heißt aber nicht, dass es nicht auch Leute gibt, die Studentenverbindungen wieder verlassen. Das ist ein Organisationsprinzip für vor allen Dingen den deutschsprachigen Raum. Und dann gibt es halt so, schon allein bei den Namen erkennt man, dass es da irgendwie so auch in unterschiedliche Richtungen gibt, also Sängerschaften, es gibt religiöse, vor allen Dingen katholische Studentenverbindungen, es gibt die Burschenschaften, es gibt die Chors, es gibt Jagdverbindungen, es gibt Ruderverbindungen und in Österreich gibt es sogar noch eine Fliegerverbindung. Es gibt den Wingolf, der eher evangelisch ist, dann bei den Katholen gibt es auch nochmal 3 unterschiedliche große Dachverbände. Es gibt Damenverbindungen und nochmal als quasi Spezialthema, was allerdings aber vor allen Dingen Österreich betrifft, gibt es außerhalb von der akademischen Sphäre gibt es tatsächlich auch nochmal Schülerverbindungen, die häufig im festen Zusammenhang mit einer Studentenverbindung stehen.
2: Studentenverbindungen kann man auch Korporationen nennen. Und das ist also der Überbegriff erstmal für diese Art von Zusammenschluss von Studenten, also eben vor allem von Männern, mit der Ausnahme einzelner Damenverbindungen. Kleiner Disclaimer schon mal hierzu. Leider hat das angedachte Interview zur Damenverbindung nicht geklappt. Genau, deswegen hat das in dieser Folge leider nicht so viel Raum. Aber wir können euch sehr die Dissertation von Anne Mielke dazu empfehlen. Und zwar Frauen in Couleur. Da geht es eben um Damenverbindung. Und ihr könnt es alles auch online finden und da nochmal mehr lesen.
1: Ja, genau. Ist aber vielleicht für die Folge gar nicht so relevant, denn in Deutschland gibt es tatsächlich einfach auch gar nicht so viele Damenverbindungen. Hier dominieren die klassischen männerbündischen Verbindungen aus Akademikern.
0: Studentenverbindungen, das sagt Dr. Stefan Peters nochmal ganz gut. Der hat da sogar dazu, glaube ich, seine Promotion veröffentlicht, sind auch Sozialisationsagenturen. Und ich glaube, wenn ich mich richtig erinnere, ist seine Grundthese, dass die Studentenverbindungen im deutschsprachigen Raum so ein bisschen die Entsprechung zu den Elite-Hochschulen oder Elite-Universitäten, also so Ivy League, Harvard, Oxford und so weiter, im englischsprachigen Raum sind. Also das dient der konservativen Elitenreproduktion. Und das war ursprünglich mal so ein bisschen der Sinn dahinter.
1: Wenn es also allgemein um Studentenverbindungen bzw. Kooperationen geht, dann sprechen wir da erstmal nicht per se von rechten Gruppen. Konservativ ist es allemal. Es geht ganz viel um vermeintliche Traditionen, eine Trennung der Geschlechter und heteronormative Vorstellungen, Disziplin und so weiter und so fort. Das kann man alles kritisieren und damit beschäftigen wir uns ja auch in dieser Folge. Aber trotzdem ist es schon einfach oft ein Missverständnis oder wie so eine Art Urban Legend, dass Studentenverbindungen per se rechts oder extrem rechts seien.
2: Genau, und hier liegt eben auch der zentrale Unterschied zu den Burschenschaften. Sie verstehen sich explizit als politisch.
0: Die anderen Studentenverbindungen selber

0: Außensicht, manchmal wird es auch von Ihnen gerne so ausgegeben. Sie sind nicht einfach bloß ein freiwilliger Zusammenhang von Leuten, die irgendwie ein komischen Hobby zusammenfröhlen. Das ist jetzt mehr als nur ein Männergesangsverein, sondern man wird in Studentenverbindungen sozialisiert. Und das ist bewusst so angelegt. Das ist nichts, was zufällig irgendwie stattfindet, sondern es gibt Rituale, es gibt eine Prägung, die findet da statt. Das soll so stattfinden. Man wird durch die Organisation geprägt.
1: Ein ganz zentraler Punkt ist in diesen Ritualen Gehorsam und Hierarchie.
0: Also man tritt ein, ist dann vielleicht erstmal bloß Hausgast oder Spähfuchs heißt das dann, wird dann irgendwann Fuchs, also ist sozusagen offizieller Anwärter. Bei den Damenverbindungen dann eben Anwärterinnen, aber Damenverbindungen sind jetzt, also sind in der Masse, sind die nicht so wichtig. Und dann hat man auch tatsächlich sowas wie Unterricht. Also man hat Fuchsenstunden, wo man etwas lernt, was dann auch in der Fuchsenprüfung abgenommen wird. Man hat hat Regeln, die einem vorgeschrieben werden. Man hat eine Art von Vorgesetzten, das ist der Fuchsmajor, der einem tatsächlich auch so Anweisungen geben kann. Es gibt ein Machtgefälle, was im schlimmsten Fall ausgenutzt werden kann. Wenn es nicht ganz so schlimm ist, ist es tatsächlich eher so, so leicht freundschaftlich, alter Brudermäßig.
1: Genau, und diese ganzen Kategorien, die gelten erstmal für die sogenannten Aktiven, also für die, die noch studieren und eben zusammen in den Verbindungshäusern wohnen. Da gibt es dann welche, die schlagend sind, also bei denen das Fechten als Ritual im Mittelpunkt steht.
0: Und diese Prägung findet auch über Rituale statt. Das ist bei den nicht schlagenden Verbindungen, ist es häufig der Alkohol als Ersatz. Also man trinkt nicht einfach so aus Lust an einem Getränk. Es geht auch natürlich um Alkohol und meistens um Bier, sondern man trinkt, um halt einmal zum Teil Befehlen zu gehorchen oder halt auch tatsächlich in einer Art von Duell. Also das heißt, es klingelt dann meinetwegen Mitglieder von einer anderen Studentenverbindung auf dem eigenen Haus. Also man hat auch, das muss man vielleicht noch mal kurz herausstellen, man hat eigene Immobilien meistens, also die quasi größeren Studentenverbindungen haben alte Häuser, die ihnen zum Teil schon seit 100, 150 Jahren gehören. Das sind nicht selten Jugendstilvillen. Und dann klingelt dann auf jeden Fall eine andere Studentenverbindung. Und dann gibt es so Rituale von, dass man die dann reinlässt und man dann zum Beispiel eine Stafette gegeneinander trinkt. Und dann ist es so, dass die Gruppen quasi gegeneinander halt Alkohol möglichst schnell wegächsen sollen. Und es ist jetzt nicht irgendwie ein Ausnahmefall, sondern es ist tatsächlich in quasi relativ üblicher Brauch, dass man halt bummeln geht, heißt es bei ihnen, in Universitätsstädten dann klopft, dann halt da halt gegeneinander dieses Duell mit dem Bierglas hat.
2: Ja, aber nicht einfach so, sondern auch für das Trinken gibt es Vorschriften.
0: Es gibt richtig Regelwerke, also bei jeder Studentenverbindung Commons, wo festgelegt ist, wie man sich in bestimmten Situationen verhält. Also es gibt sowieso kleine Gesetzgebungen für die Mitglieder einer Studentenverbindung. Und bei den Kneipveranstaltungen ist es dann so, ich habe ein paar, also man bekommt die selten in die Hände, weil die tatsächlich nicht so gerne herausgegeben werden und jetzt auch nicht irgendwo im Internet veröffentlicht werden. Ich habe ein paar durchgelesen und da ist es dann so, dass man halt im Festsaal, also viele Studentenverbindungen haben halt einen, quasi nicht nur ein eigenes Haus, sondern es hat eine eigene Architektur, da gibt es dann einen Saal und da gibt es dann eben einen Tisch, wo eine, die quasi, ich sag mal, die Vorsitzenden der Studentenverbindung, also der Aktivitas, der aktiven Mitglieder, also nicht der alten Herren sitzen, die alten Herren sind Leute nach dem Studium und die geben dann tatsächlich so Anweisungen aus, wann man welches Lied singt, aber auch wann man trinkt. Und es geht bis dahin, dass man tatsächlich, das ist dann wie im Schulunterricht, tatsächlich erstmal fragen muss, ob man auf Toilette gehen darf. Und in einzelnen Fällen darf man das nicht. Es gibt zum Beispiel vom Dachverband Coburger Konvent, der sich eben immer um Himmelfahrt in Coburg trifft, ist überliefert, dass die da auch eben solche Trinkveranstaltungen machen, dann die Leute nicht auf Toilette dürfen. Was passiert? Man muss ja trotzdem, die pinkeln dann ins Glas und man unterwirft sich halt eben der Gruppe und dem Gruppenzwang, der sehr stark, also nicht nur irgendwie so abstrakt existiert, sondern der ist richtig ausformuliert halt in diesen Regelwerken.
2: Aber damit back to topic.
0: Das findet eine Sozialisation statt, die ist sehr prägend, das ist seit 150 Jahren.

0: so auch tatsächlich relativ unverändert und es findet eine Art von Disziplinierung statt. Bei den sogenannten schlagenden Verbindungen ist es dann dieses Fechtritual des Mensurfechtens, wo es aber eben nicht darum geht, irgendwie die Deckung zu unterlaufen und einen Treffer zu erzielen, sondern es geht darum, dass man sich gegenübersteht und tatsächlich potenziell eine Verletzung in Kauf nimmt. Darauf übt man auch, also hat Paukstunden, Unterricht, genauso wie man eben halt auch diesen Fuchsenunterricht hat. Und je nach Verbindung ist das alles sehr, sehr streng. Also das geht bis dahin, dass dann eben den Füchsen nicht erlaubt wird, quasi abend frei zu machen oder teilweise auch das Haus zu verlassen. Also das ist nicht bei allen Verbindungen so, aber ich würde sagen, die Mehrheit der Verbindungen ist strukturkonservativ und hat weiterhin diese alten Prinzipien, die aus ihrer Entstehungszeit stammen. Das merkt man ja auch darin, dass sich die meisten Verbindungen eben nicht reformiert haben, dass sie eben auch Frauen aufnehmen oder Flinterpersonen.
1: So, und neben den aktiven Studenten gibt es dann noch die sogenannten alten Herren, die nicht mehr studieren, sondern eben arbeiten, aber immer noch Mitglied in der Verbindung bleiben und auch Kontakt haben zu den Aktiven, das mitfinanzieren, immer noch prägen und so weiter.
2: Ja, wir wollen jetzt aber noch mal mehr beim Überblick bleiben. Also zum Beispiel bei der Frage, wie viele Verbindungen es hier überhaupt gibt. Dazu haben wir, wie gesagt, auch mit Luca von der autonomen Antifa Freiburg gesprochen.
3: Die Frage, wie viele Verbindungsstudenten es in Deutschland gibt, diese Frage ist nicht so leicht zu beantworten, da es dafür keine offiziellen Statistiken gibt. Die Verbände veröffentlichen diese Zahlen nicht. Nach unseren Schätzungen gibt es in Deutschland und Österreich weniger als 100.000 Mitglieder. Das umfasst die aktiven, also die noch studierenden Mitglieder, als auch die alten Herren. Und diese Verbindungsszene unterteilt sich im Grunde in zwei Arten von Verbindungen. Das sind die schlagenden und die nicht schlagenden. Die schlagenden Verbindungen haben sogenannte Schläger, die sehen aus wie Säbel oder wie Degen, die haben allerdings die nicht schlagenden auch oft, also daran kann man sie nicht erkennen. Wenn man jemanden auf der Straße sieht und der dann da durch die Gegend läuft mit so einem Schläger und in Paradeuniform, dann kann das auch ein nicht schlagender katholischer Verbindungsstudent sein, der farbentragend ist. Weil auch farbentragende Studentenverbindungen solche Rituale haben und auch eben entsprechende Ausstattung, nur sie zersäbeln sich damit nicht das Gesicht. Die Schlagenden sind das. Außerdem waren die österreichischen Bünde sehr viel rechter, schon immer traditionell. Und das ist auch heute noch so. Also die Burschenschaften in Österreich sind so generell über den Daumen alle Verbindungen eigentlich sehr viel rechter als die Deutschen.
1: Diese Verbindungen sind dann wiederum in übergeordneten Verbänden organisiert. Manche davon sind eben pflichtschlagend, das heißt, Fechtkämpfe sind inhärenter Teil ihrer Rituale.
3: Pflichtschlagend bedeutet, ich muss gegen einen anderen Verbindungsstudenten fechten mit scharfen Waffen, muss mich also der Gefahr aussetzen, dass ich eine Narbe bekomme, vielleicht sogar dauerhaft bleibend entstellt werde.
2: Andere Verbindungen sind fakultativ schlagend. Das heißt, Mitglieder lernen das Fechten, aber müssen sich nicht wirklich immer wieder im Kämpfen beweisen. Und manche Verbände und Verbindungen schlagen eben gar nicht.
3: Jedenfalls der Kösener Seniorenkonventsverband ist der größte schlagende Dachverband mit weniger als 13.000 Mitgliedern. Das ist auch der größte Chorverband. Es gibt noch einen zweiten Chorverband, das ist der Weinheimer Seniorenkonventsverband mit weniger als 9.000 Mitgliedern. Also diese beiden haben zusammen weniger als 22.000 Mitglieder. Die Deutsche Burschenschaft ist mittlerweile auch wieder pflichtschlagend, wie die anderen beiden Chordachverbände. Dann, die Deutsche Burschenschaft hat weniger als 5.000, die Allgemeine Deutsche Burschenschaft weniger als 4.000 und die Neue Deutsche Burschenschaft, das sind die drei Burschenschaften, weniger als 1.500. Und diese Burschenschaften haben also alle zusammen weniger als 10.000 Mitglieder. Das sind ja nur halb so viele wie die Chors. Aber die ganze Aufmerksamkeit liegt nur bei den Burschenschaften.
1: Ja, und woran das liegt, dazu kommen wir später noch mal ausführlicher. Erstmal wollen wir weitermachen mit der Aufzählung.
3: Und diese ganzen schlagenden Verbindungsarten, von denen grenzen sich die nicht schlagenden vehement ab. Letztere sind meistens katholische. Es gibt auch ein paar protestantische Verbindungen, auch Verbände, aber die Katholiken sind in einer deutlichen Überzahl. Und unter den katholischen Verbindungsarten, da gibt es drei. Die heißen Kartellverband und der andere große heißt auch Kartellverband. Allerdings wird der eine mit C und der andere mit K geschrieben. Das ist die Unterscheidung. Vom Klang her jetzt ähnlich, aber das ist was völlig anderes. Und dann gibt es noch Unitas. Der Humor der Verbindungsstudenten ist manchmal ein bisschen seltsam. Wir haben uns so langsam dran gewöhnt, aber wir finden ihn immer noch nicht lustig. Die bezeichnen das unter sich so, dass der CV säuft, der KV tanzt und Unitas betet. Also der Kartellverband hat, als der größte, weniger als 25.000 Mitglieder. Der Kartellverband mit K hat 15.000 Mitglieder oder weniger als 15.000 Mitglieder. Wahrscheinlich sind es sogar deutlich weniger mittlerweile. Und Unitas ist kleiner als 5.000. Das ist also nicht so sehr der Rede wert im Vergleich. Und zum Vergleich, die anderen schlagenden Dachverbände, die sind immer für Deutschland und Österreich. Also die haben dann nicht so die Unterteilung, jetzt nach Ländergrenzen zu sortieren. Das ist bei den Katholiken anders. Also der ÖCV, das Kartellverband Pendant in Österreich, hat weniger als 13.000 Mitglieder.
2: Ja, aber wenn man das mal zusammenzählt, dann sind es immer noch weit über 50.000 katholische Verbindungsstudenten in Deutschland und Österreich.
3: Und das hat natürlich auch seine Auswirkungen in der Politik. Also was heißt natürlich, aber so ist das. Das hat Auswirkungen in der Politik, weil diese katholischen Verbindungsstudenten sind so das Reservoir der katholischen Parteien. In Deutschland der CDU und der CSU und in Österreich der ÖVP.
1: Luca von der Antifa Freiburg ergänzt allerdings auch, dass das früher anders war. Da waren auch viele Politiker in schlagenden Verbindungen, zum Beispiel der Deutschen Burschenschaft.
3: Als wir die Deutsche Burschenschaft angegriffen haben, war Ramsauer Bundesverkehrsminister. Und in der Deutschen Burschenschaft. Uhl war innenpolitischer Sprecher der CDU-CSU-Fraktion und Deutscher Burschenschafter. Also das ist völlig normal, dass man ein Ministeramt hatte und in der Deutschen Burschenschaft war. Das ist heute unvorstellbar. Aber damals war das möglich und damals war das völlig akzeptiert. Es ist so, als wenn wir heute über die Corps reden. Wir reden hier über die Corps und sagen, ja gut, aber wissen die, wie viele Politiker in den Corps sind? Das interessiert auch niemanden. Im Bundestag sitzt übrigens keiner. Schlechtes Beispiel. Da waren sie auch sehr dupiert, als sie das festgestellt haben. Aber es gibt ja schon andere Beispiele. Das ist einfach nur völlig unterbelichtet.

0: Die deutsche Burschenschaft hatte also in den 2010er Jahren besondere Aufmerksamkeit und seitdem ist eine Mitgliedschaft von Politikern nicht mehr so gerne gesehen wie davor. Und diese Aufmerksamkeit, die kam aus einem krassen Skandal, den unter anderem eben die Freiburger Antifa geleakt hat. Denn die Idee der deutschen Burschenschaft war damals basically eine faschistische Partei zu gründen, noch vor der Gründung der AfD.
1: Also die deutsche Burschenschaft hatte so ein Programm. Das haben sie aufgelegt von 2009 bis 2012. Das war also eine Arbeitsgruppe, die so aus 60 bis 70 Burschenschaftlern bestand. Und die haben sich dann in so Spa-Retreats zurückgezogen auf den Berg und haben dann da ihre Managerspielchen gemacht und sich kennengelernt und dann angefangen, so eine Art Militärdiktatur auszuarbeiten. Also die haben dann Leitlinien, also haben sie das genannt, aufgestellt. Das war also ultrakonservative Familienpolitik, extrem kriegerische Außenpolitik und Handelspolitik. Innenpolitik war sehr repressiv und das Ganze wurde unter der Leitung Rudolf Schwarz gemacht, der dann nach einem Jahr das ganze Programm, nee, nach zwei Jahren war das sogar, eineinhalb Jahren, auf deren Jahrestreffen in Eisenach den Burschentag vorgestellt hat, vor 600, etwa rund 600 Burschenschaftlern. Und am Ende hat er einen Stock in die Höhe gehalten, hat der versammelten Gruppe zugerufen, wenn wir sind wie dieser Stock, dann kann man uns einfach zerbrechen. Und hat den Stock zerbrochen und dann hat er einen Stockbündel hochgehalten und hat gesagt, wenn wir sind wie dieses Stockbündel, dann kann man uns niemals zerbrechen. Also eine klare Referenz auf den italienischen Faschismus, das Ruten-Lektorenbündel der italienischen Faschisten.
2: Ja, und das wurde dann aber verhindert, indem diese ganze Kampagne veröffentlicht wurde.
1: Es wurde alles geleakt, was es dazu gab und auch ihr Parteiprogramm, was schon zu zwei Dritteln fertig war, was sie vorhatten in Hochlands zu drucken und dann auf dem Burschentag 2012 zu beschließen, an alle Bundestagsabgeordneten zu schicken, sodass sie dann im Wahljahr mit ihnen zusammen eine neue Partei gründen, die dann schon mit amtierenden Bundestagsabgeordneten zur Wahl antritt. Das ist die Quintessenz dieser Leaks. Also das war der Grund, warum die deutsche Burschenschaft genau damals angegriffen wurde. Weil klar wurde, dass hier tatsächlich eine faschistische Gefahr besteht, die mehr will als nur komische Besäufnisse machen und sich das Gesicht zersäbeln und ein bisschen reaktionär sein, sondern die hatten ein politisches Programm. Die wollten hier tatsächlich die Politik in der Bundesrepublik bestimmen und die wollten den Bundeskanzler stellen. Das war ihr Ziel. Und das war wirklich gefährlich. Das wurde dann zerschlagen, also diese ganze Aktion wurde nichts. Die haben das dann auch relativ schnell beerdigt, weil eben alles bekannt wurde und nicht auf diese Art, wie sie das gerne gehabt hätten.
2: Durch den Leak des Vorhabens einiger Kräfte innerhalb der deutschen Burschenschaft haben sich die Akteure dann tatsächlich so verkracht, dass diese Idee der Parteigründung direkt gescheitert ist.
1: Und in diesem Zuge eben auch bekannt wurde, dass es so eine Art Burschenputsch gab innerhalb der deutschen Burschenschaft. Dass also dieser Leiter dieses Programms noch so ein paar Ambitionen hatte, die er nicht außerhalb der deutschen Burschenschaft publik gemacht hat, sondern die er nur innerhalb der burschenschaftlichen Gemeinschaft, innerhalb eines rechtsradikalen Dachverbandes bekannt gemacht hat. Und dort kam das auch gut an. Und diese Pläne haben wir auch publik gemacht und das kam nicht so gut an.
0: Das heißt, auf der einen Seite gibt es den Versuch, eine Einheit herzustellen und gleichzeitig gibt es aber interne Intrigen, also das glatte Gegenteil dessen. Und weil aber beides von der gleichen Person kam, also diese ganze Einheitsnummer und dann aber hinterrücks diese quasi Machtübernahme, ist das ganze politische Programm mit der Veröffentlichung gestorben.
1: Und dann hat sich auch die deutsche Burschenschaft daraufhin gespalten, letztendlich auch genau an dieser Frage. Und dann sind die ganzen Rechtsradikalen innerhalb der deutschen Burschenschaft in die AfD eingetreten, nach und nach, und haben dann dort Politik gemacht. Aber es ist ein Unterschied, ob man eine Partei gründet oder ob man eintritt und sie unterwandert.
2: Das heißt, diese Idee der Parteigründung war nur ein Punkt innerhalb dieses Skandals. Es gab auch insgesamt Streit in der deutschen Burschenschaft und das schon eine ganze Weile. Im Prinzip ging es da um die Fragen, wie ist das Verhältnis zwischen deutschen und österreichischen Burschenschaften?
1: Also die in Deutschland, in Westdeutschland residierenden Verbindungen, die waren recht groß, aber nicht so zahlreich. Das waren also wenige größere Bünde. Und in Österreich hingegen, auch wo es absolut gesehen weniger sind, aber relativ gesehen waren es viele Bünde, aber kleine. Und die Abstimmungsverhältnisse sind so. Also als kleiner Bund mit wenigen Mitgliedern habe ich deutlich mehr Macht als großer Bund mit vielen. Das ist einfach nicht so proportional. Und das war einer der Gründe, warum die DB nicht wollte, dass die DBÖ ihr beitritt. Außerdem waren die österreichischen Bünde sehr viel rechter, schon immer traditionell. Und das ist auch heute noch so. Also die Burschenschaften in Österreich sind so generell über den Daumen, alle Verbindungen eigentlich sind sehr viel rechter als die deutschen Pendants. Und die österreichischen wollten natürlich heim ins Reich. Sie wollten sofort wieder in die deutsche Burschenschaft, nicht in die deutsche Burschenschaft in Österreich. Was ist das denn?
0: Es ging also darum, alle Burschenschaften unter einem großen Dach zu vereinen, die deutschen und österreichischen. Und die österreichischen wollten das auch unbedingt, also zum Beispiel so aus Traditionsgründen. Aber sie hätten auch starke Vorteile davon gehabt, wegen dieser Verteilungsgewichtung.
1: Und deswegen haben die dann, als das alles nicht geklappt hat, als das abgelehnt wurde, eine Gesellschaft gegründet, diese burschenschaftliche Gemeinschaft. Und die hat sich gegründet Anfang der 60er Jahre und hat dann 10 Jahre darauf hingewirkt, dass die Österreicher wieder in die DB aufgenommen werden.
2: Tatsächlich war diese burschenschaftliche Gemeinschaft dann auch so stark, dass die Aufnahme der österreichischen Verbindung in die deutsche Burschenschaft am Ende tatsächlich beschlossen wurde. Aber nur zu einem, Mini-Kompromiss.
1: Und das ist natürlich nur möglich, wenn es einen Deal gibt. Irgendwas mussten die westdeutschen Bündnisse natürlich auch bekommen. Und der Deal, also wo da der Schuh drückte, war, das war nicht mehr so ganz en vogue, mit Narbe durch die Landschaft zu laufen. In den 68ern spätestens kam das überhaupt nicht mehr gut an. Und deswegen wollten einige von diesen Verbindungen gerne nicht mehr pflichtschlagend sein. Also sie wollten fakultativ schlagend sein und darauf hatten die ganzen rechten Bünde sozusagen. Es gab ja auch in Westdeutschland so, die gab es ja auch und die hatten eine Sperrminorität und die haben das also verhindert. Und daraufhin gab es dann 71 den sogenannten historischen Kompromiss. Daraufhin haben sie einen Deal gemacht. Die deutsche Burschenschaft hat sich wieder vereinigt. Die österreichischen Bünde wurden aufgenommen und gleichzeitig wurde die Pflichtmensur abgeschafft. Und dann fast forward 2025, die Pflichtmensur wird wieder eingeführt und dieser historische Kompromiss hat dazu geführt, dass die ganzen liberalen Bünde völlig an den Rand gedrängt wurden und dann im Zuge dieses Streits 2011 ausgetreten sind. Die haben dann letztlich einen eigenen Dachverband gegründet, die Allgemeine Deutsche Burschenschaft.
0: Ebenso wie die Allgemeine Deutsche Burschenschaft hat sich in diesem Streit bereits Ende der 1990er Jahre auch die Neue Deutsche Burschenschaft von der Deutschen Burschenschaft abgespalten. Sie waren unter anderem auch gegen die Pflichtmensur und kritisierten auch den, Zitat, volkstumsbezogenen Volksbegriff, mit dem die Deutsche Burschenschaft arbeitet.
2: Genau, also die Deutsche Burschenschaft ist schon von den Burschenschaften der rechteste Verband. Und generell kann man festhalten, bei allen Streitigkeiten um die Details, wie rechts, wie konservativ, Studentenverbindungen und dieses ganze Milieu von Kooperationen, das prägt die Politik der Rechten und Extremrechten. Das fasst Lucius Teidebaum nochmal für uns zusammen.
3: Ja, es ist in einer gewissen Weise ist es angelegt. Also ich würde tatsächlich von meiner Beschäftigung mit Studentenverbindungen sagen, dass die Mehrheit der Mitglieder nicht aktiv extrem rechts ist. Und ich würde die meisten Studentenverbindungen auch nicht als extrem rechts bezeichnen. Aber das ist, glaube ich, das Wichtige. Sie sind sozusagen als Kaderreserve nicht zu unterschätzen. Auch um das nochmal deutlich zu machen, nicht alle Studentenverbindungen sind der extrem Rechten zuzurechnen. Das ist bloß eine Minderheit. Es findet sich vor allen Dingen bei den Burschenschaften. Es gibt aber auch Burschenschaften, die tatsächlich nicht der Extremrechten zuzuordnen sind. Es gibt Burschenschaften, die so, also wo ein Teil der Mitglieder oder die Aktivitas gerade so ist, aber wo quasi andere in eine andere Richtung gehen von den Mitgliedern. Also wo es so gemischt ist. Und am eindeutigsten ist es eben bei diesem Dachverband Deutsche Burschenschaft, bei einzelnen Burschenschaften außerhalb davon und bei dem zweiten burschenschaftlichen Dachverband Allgemeine Deutsche Burschenschaft, wo ich auch sagen würde, auch wenn die jetzt nicht so viele eindeutige Neonazis in ihren Reihen haben, die eben bei der deutschen Burschenschaft durchaus anzutreffen sind. Und von denen quasi, das sind jetzt nicht so viele, aber sie stellen halt für rechte Projekte seit Jahrzehnten immer wieder das entscheidende Personal. Ich habe mal tatsächlich angefangen zu sammeln, schon vor einigen Jahren, wer quasi einen kooperierten Hintergrund hat. Man ist dann auch teilweise überrascht. Also zum Beispiel Götz Kubitschek ist ursprünglich auch ein Kooperierter gewesen. Nicht in der Burschenschaft, sondern in der sogenannten Gildenschaft war er aktiv. Er ist da inzwischen nicht mehr Mitglied, aber das hat ihn trotzdem geprägt. Ich habe ja gesagt, die sozialisieren ihre Mitglieder. Und es entstehen Netzwerke, die auch über einen Austritt oder einen Ausschluss hinaus teilweise existieren. Und ich würde tatsächlich sagen, dass bei den wichtigen extrem rechten Projekten der letzten Jahrzehnte, sei es Zeitungen, wie zum Beispiel die Wochenzeitung Junge Freiheit, sei es Parteien, Republikaner, AfD, dass ungefähr 25% der extrem rechten Funktionäre diesen Hintergrund in der Bundesrepublik haben. Und in Österreich würde ich sagen, es sind ungefähr die Hälfte.
0: Ja, die Anzahl ist natürlich an sich schon erschreckend. Gleichzeitig geht es aber ja auch um den inhaltlichen Background, den man dann aus diesem Milieu mitbringt.
3: Also das Problem oder das Problematische ist, man hat diese Qualität sozusagen von akademisch ausgebildeten Männern, die Netzwerke mitbringen, die halt dann wichtige Funktionärsposten einnehmen. Das ist bei der AfD, hat es noch nicht die Qualität erreicht von Österreich. Also da ist es auch sehr unterschiedlich, je nach Landtagsfraktion. Zum Beispiel in der neu gewählten Landtagsfraktion in Baden-Württemberg ist mir persönlich kein Mitglied einer kein alter Herr einer Studentenverbindung bekannt, während in, also von 35 Mitgliedern kenne ich jetzt keins. Kann sein, dass sie sich da auch drunter verbergen, aber es vermute mal, es sind tatsächlich dann nur sehr wenige. Und in Rheinland-Pfalz wurde ja jetzt auch die AfD-Landtagsfraktion neu gebildet. Das sind von 24 mindestens 5 Mitglied in einer Studentenverbindung entweder gewesen oder noch aktiv zumindest sozialisiert worden. Und was ich darüber hinaus noch wahrnehme, ist, dass in diesem konservativen Milieu der Studentenverbindungen, wo es nie sowas wie eine Brandmauer gab, wo es immer einen rechten Rand gab in Form von Burschenschaften, dass es da das gar gibt, oder ich würde es so beurteilen, was Natascha Strobe als radikalisierter Konservatismus bezeichnet hat, nämlich dass da Leute, die eigentlich konservativ sind, die konservativ geprägt sind, dass die immer weiter nach rechts gehen. Also es gibt ja auch zum Beispiel Studentenverbindungen, aus denen SPDler kommen, und es gab zum Beispiel von einem SPD-Mitglied, der gleichzeitig Verbindungsstudent ist, gibt es halt so, ja, in meiner Studentenverbindung nehmen halt diese Sympathien für die AfD immer mehr zu. Also, und das sind dann eben halt die Verbindungen, die nicht wie die Burschenschaften eindeutig politisch sind, die nicht schon deutsch-national vorgeprägt sind. Das ist vielleicht auch nicht die gesamte Studentenverbindung, die da kippt, aber immer mehr Mitglieder gehen dann quasi in Richtung AfD. Das sind dann irgendwelche Kurs oder Mitglieder von katholischen Studentenverbindungen. Es ist schon auffällig, dass auch bei den AfD-Funktionären tatsächlich jetzt nicht alle bloß einfach Burschenschaftler sind. Da gibt es auch Mitglieder, die in einem Chor sind. Da gibt es Mitglieder, die bei einem katholischen bei einer katholischen Studentenverbindung sind, beim Wingolf, bei einer Landsmannschaft, bei einer Turnerschaft etc. Und das ist für mich nochmal der Hinweis, es ist nicht nur einfach quasi Bad Bank-mäßig die bösen Burschenschaften und der gute Rest oder der irgendwie konservative Rest, sondern auch, es betrifft auch andere Studentenverbindungen, auch wenn es da jetzt eher die einzelnen Mitglieder sind und nicht der ganze Bund.
2: Gleichzeitig betont Heidebaum, dass eine differenzierte Kritik wichtig ist. Die Gleichung, alle Studentenverbindungen sind Burschenschaften und alle Burschenschaften sind extrem rechts, das geht einfach nicht auf.
3: Nehmen wir mal die Kurs. Die Kurs sind sehr elitär, die sind pflichtschlagend. Und bei ihnen gibt es durchaus auch einige Mitglieder, die halt, was weiß ich, bei der AfD aktiv sind. Aber das ist nicht die Mehrheit. Und bei denen ist zum Teil, dass ihr Elitismus sozusagen über irgendwie sowas wie völkischen Nationalismus steht. Also die wollen halt Leute, also die wollen elitäre Männer an sich binden. Aber ob die jetzt deutsch sind oder nicht, ist denen, glaube ich, relativ egal. Also das ist bei den Kurs tatsächlich nicht so wichtig. Natürlich ist es halt auch auf einer politischen Ebene zu kritisieren. Aber jetzt im bisschen engeren Sinne, aktiv in der extremen Rechten ist tatsächlich, das ist nicht die Mehrheit. Also vom Wahlverhalten weiß ich nicht. Es gibt so bei Foren gab es mal so eine Probewahl, da haben, es ist jetzt vielleicht nicht ganz stellvertretend, aber war so ein überkooperiertes Forum sozusagen oder ein Thread. Und da konnte man so Probe wählen und da haben dann so 22% haben die AfD gewählt. Da würde ich jetzt sagen, okay, das ist jetzt auch, ja, weiß ich nicht, fast schon ein Abbild der Bevölkerung. Es haben sehr viele FDP gewählt. Also da finden die sich dann offensichtlich eher in diesem neoliberalen Element wieder. Also das ist jetzt auch eine Abstimmung, die ist schon ein bisschen her, so 2-3 Jahre alt. Aber ja, also da ist es nicht das Entscheidende gewesen offensichtlich.
2: Ja, und dieser Elitismus, den Lucius Teidebaum hier anspricht, das ist eben ein ganz zentraler Bestandteil von dem extremen Konservatismus, der in den Studentenverbindungen präsent ist. Kernbestandteil ihrer Selbsterzählung und ihrer Rituale ist ja, dass sie sich auf ihre eigene ganz lange Geschichte berufen und die präsent halten wollen. Deshalb wollen wir an dieser Stelle auch mal einen Blick in die Geschichte werfen, um das ein bisschen besser zu verstehen. Also, was sind eigentlich diese langen Traditionslinien von Verbindungen oder was ist die Erzählung davon?

0: Fangen wir an mit eigentlich so ziemlich den Ältesten. Das sind die Landsmannschaften. Die wurden teilweise schon im 18. Jahrhundert gegründet. Und damals war das so, dass die europäischen Universitäten rar waren. Und von weit her kamen die Studenten und die wohnten dann zusammen und haben sich halt oft nach den Herkunftsorten gruppiert. Und das waren dann die sogenannten Landsmannschaften. Und dann gibt es noch eine zweite Verbindungsart, die heute mit den Landsmannschaften zusammen in einem Dachverband ist. Also das unterscheidet man gar nicht mehr. Das sind die Turnerschaften. Die beiden Arten zusammen bilden den Coburger Konvent der Landsmannschaften und Turnerschaften an deutschen und österreichischen Hochschulen. Und die haben aber eine völlig andere Geschichte als die Landsmannschaften. Deren Geschichte ist sehr ähnlich zu denen der Burschenschaften. Und da müssen wir sehr weit ausholen, nämlich um 1800 rum, also 1790 rum geht das los, dass Frankreich hier Teile Deutschlands besetzt hat und weite Teile sogar. Und es gab hier Widerstand dagegen und insbesondere von Nationalisten, also von Deutschnationalen. Es gab ja noch kein Deutschland, aber die halt dafür gekämpft haben, dass es hier eine Vereinigung, ein vereinigtes Deutschland gibt und die haben in den sogenannten Befreiungskriegen gegen die napoleonische Armee gekämpft.
1: Nach der Niederlage Napoleons in der Völkerschlacht bei Leipzig fand dann 1814-15 der Wiener Kongress statt. Das war ein Treffen, bei dem es um die Neuordnung Europas ging, was damals ja noch aus hunderten Kleinstaaten, Stadtstaaten, Fürstentümern und so weiter bestand. Was da alles besprochen und sortiert wurde, können wir an dieser Stelle natürlich nicht im Detail ausbreiten. Das würde dem nicht gerecht werden. Aber für uns ist hier wichtig, es ging um eine territoriale und politische Neuordnung, die einerseits ein Mächtegleichgewicht in Europa sichern sollte, andererseits aber auch per se eine sogenannte Solidarität gegen revolutionäre Bestrebungen vereinbarte, also zum Beispiel im Sinne der Französischen Revolution, die kurz zuvor angestoßen wurde.
2: Genau, und deswegen sollte eben auch vor allen Dingen Frankreich in Schach gehalten werden. Preußen erhielt dafür Gebiete am Niederrhein, dehnte sich also nach Westen aus. Russland erhielt Polen und Österreich und konzentrierte sich somit nach Südwesten. Preußen und Österreich sowie zahlreiche andere kleinere Staaten gründeten außerdem den Deutschen Bund. Kleine Notiz noch am Rande. Die Verhandlungen bezogen sich nicht nur auf den europäischen Kontinent, sondern es wurde auch über koloniale Fragen gesprochen, etwa die Rolle Englands als vorherrschender Kolonialmacht, die die Niederlande verdrängte. Gleichzeitig hat England interessanterweise damals schon eine Verurteilung von Sklavenhandel und Sklavenarbeit festschreiben lassen, was natürlich trotzdem de facto nicht zu ihrer Abschaffung geführt hat. Auch auf diese Aspekte können wir hier nicht noch detaillierter eingehen, aber es war uns wichtig, das wenigstens zu benennen, weil sonst die Geschichte ja ganz häufig sehr getrennt voneinander erzählt wird, obwohl das hier ein Kontext ist, an dem eben europäische und koloniale Fragen sehr zusammen besprochen wurden.
1: Ja, ganz genau. Aber zurück zu den Burschenschaften und Studentenverbindungen. Viele von den deutschnationalen Soldaten, von denen Luca eben erzählt hatte, die waren von diesen Ergebnissen des Wiener Kongresses eher enttäuscht.
0: Da wurde nämlich keineswegs Deutschland gegründet, sondern der größte Teil wurde Österreich zugeschlagen und es folgte eine Zeit krasser Repressionen. Und dieser Zeitpunkt, also der Wiener Kongress und die kurze Zeit danach, ist entscheidend für die Geschichte der Verbindungen. Insbesondere der Turnerschaften und der Burschenschaften, weil diese beiden Arten gründeten sich dann nämlich. 1815 gründete sich in Jena die Urburschenschaft und ungefähr in dem gleichen Zeitraum in Berlin, in der Hasenheide, unter Turnvater Jahn, die Turnerbewegung. Das waren im Grunde wie nach dem Ersten Weltkrieg Kriegsheimkehrer, die nichts mehr zu tun hatten. Die hatten keine Ausbildung gehabt, die waren nicht in der Lage, sich selbst zu versorgen, die hatten nichts zu tun und wollten vor allem kämpfen, weil sie das gelernt hatten. Und sie hatten verloren, was dazu führte, dass ihr Nationalismus noch stärker wurde. Und diese junge nationalistische Bewegung, die war nicht alleine in Deutschland. Damals gab es sehr starke antisemitische Bewegungen, an die heute kaum noch erinnert wird, was dann in der zweiten Hälfte der 1810er Jahre in den sogenannten Hep-Hep-Krawallen mündete, wo im ganzen Deutschen Reich Ausschreitungen gegen Jüdinnen und Juden gemacht wurden von der Bevölkerung. Und an vorderster Front waren eben die Burschenschaften und Turnerschaften.
1: Ja, also zu der ewig langen Geschichte des Antisemitismus könnte man auch nochmal eine eigene Folge machen. Wir machen an dieser Stelle aber erstmal Schluss. Wie es geschichtlich weiterging und mit welchen Verbindungen wir es in Leipzig zu tun haben, das hört ihr im zweiten Teil der Folge.
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Schönen guten Abend bei Hörsturz. Kaum war die Frühlingsoffensive 2026 zu Ende, hatte also der Sommer begonnen, wurde es auch schon richtig bestialisch heiß vorletzte Woche und die letzte Woche haben sich dann wieder relativ normale sommerliche Temperaturen eingepegelt. Willkommen bei Hörsturz. Wie gesagt, hier haben wir zu Beginn Terry gehört, eine Band namens Terry mit Gold Duck. 2023 erschienen auf Upset the Rhythm Records von der LP Call Me Terry. Und Deutschland kommt gebräunt zurück, nicht nur aus der Hitze, sondern auch von der Fußballweltmeisterschaft.

0: Genau so hieß das Stück. Deutschland kommt gebräunt zurück. Ja, vielleicht auch mehrdeutig. Palais Schaumburg haben wir hier gehört von ihrer Debütplatte. 1981 noch im Eigenverlag erschienen und unbetitelt. Und ich habe die Band öfter mal in den vergangenen Jahrzehnten verwechselt mit Foyer des Arts. Auch ebenfalls eine deutsche Band aus der sehr independent klingenden Neuen Deutschen Welle, wenn man sie mit diesem Begriff beleidigen möchte. So deutsche Avantgarde-Popbands mit französischen Namen. Palais Schaumburg und Foyer des Arts. Das hier waren aber erstere.
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Ja, die hätte ich gerne auch mal live gesehen, damals in den 90er Jahren oder vielleicht auch noch Anfang dieses Jahrhunderts. Electrolane waren das, von ihrer Compilation Singles, B-Sides and Live, auf Two Pure Records herausgekommen. Schon ein edel Label und auch eine interessante Band. Wir haben gehört O Sombra, und zwar im Rahmen einer John Peel Session wurde das aufgenommen, also im öffentlich-rechtlichen Radio in England. All das hier bei Hörsturz. Die ungebrochene Präsenz der gebrochenen Ästhetik. Denn hier spricht ja Radio Freies Karlsruhe in Person des Radiotrinkers mit einer Stunde Konfrontation mit musikalischem Manierismus. Bei 104.800.000 Hertz in der Atmosphäre und weltweit im Internet auf querfunk.de. Ebenso bei ganz wenigen anderen freien Radios, insbesondere Korax in Halle, das hoffentlich noch lange senden wird. In den meisten Radios auch 7 Tage zum Nachhören in der Mediathek.

Als den eigentlichen Star des Stückes würde ich hier den Bass bezeichnen. Vielleicht gar nicht so den singenden Iggy Pop oder den Stooges, die wir gerade gehört haben, I'm Sick of You, sondern den wuchtigen Bass, der mich sehr an Rocksteady-Aufnahmen aus den späten 60er Jahren oder Dub aus den 70er Jahren erinnert, aus den frühen 70ern vor allem. So ein wuchtiger, toller Bass. Und es handelt sich hier um eine Single von 1977. Ja, und man staunt nicht nur, dass hier eine Single fast 7 Minuten lang geht, eine 7-Inch-Single wohlgemerkt, eine 7-Zoll kleine Schallplatte. Das geht auch nur, weil sie auf 33 ein Drittel Umdrehungen pro Sekunde natürlich, nein, pro Minute läuft und nicht auf 45 wie gewohnt bei Singles. Und außerdem wundert man sich, denn Ende der 70er Jahre oder in den späten 70ern wurde dieser Bass eigentlich nicht mehr so abgemischt. Leider muss man sagen, es war ja auch eine Aufnahme, die 5 Jahre älter ist, nämlich aus den frühen 70er Jahren. Die wurde dann 1977 nochmal veröffentlicht hier von den Stooges, I'm Sick of You.

Und was könnte dies anders sein als die beliebte Rubrik Personal Altlast Ohrwurm Pop Nostalgia? Beliebt auch zum Mitpfeifen für die ganze Familie. Und heute hören wir ein Stück von 1986.

Ja, dieser Sänger hörte sich nicht nur so an wie der Sänger von Bronski Beat. Er war es auch. Sein Name ist mir gerade leider entfallen. Das waren die Communards nur wenige Jahre später, nämlich 1986 hier, mit dem Stück Disenchanted von ihrer unbetitelten ersten LP. Sie haben nur zwei gemacht, die Communards, nämlich 1986 und 1987. Das hier war, wie gesagt, von der ersten. Und das war, wie gesagt, unsere heutige Personal Altlast Ohrwurm Pop Nostalgia in Hörsturz. Und wir gleiten mal von einer Rubrik rüber in die nächste.

Und der Beatbrecher des Monats Juli war eine Band namens The Morning Rain. Und natürlich bedeutet das der Morgenregen, aber es ist sowohl das erste als auch das zweite Wort ganz anders geschrieben. Das Morning mit OU nämlich, ich glaube, das heißt irgendwas mit Besorgnis, hegen. Und Rain, ja, die Herrschaft, die Regentschaft und nicht der Regen. The Morning Rain waren das jedenfalls. Sie kamen aus San Jose, California. Und wir haben gehört Our Fate. Unser Schicksal. Vom Juni 1966. Also jetzt ziemlich genau 60 Jahre alt. Sehr genau sogar, bis auf einen Monat. Mike Markicich, der Guru in diesem Genre, gibt 6 von 10 Punkten für das Stück. Ich würde 7 geben. Ich finde es ziemlich klasse. Und besagter Mike Markicich benennt das Stück als einen Crude Anthemic Fuzzy Jangle Pounder. Gefunden habe ich es auf dem Sampler GarageBeat 66 Volume 6 Speak of the Devil. Bekanntlich bei Sundazed Records herausgekommen. Die A-Seite dieser Single soll noch viel besser sein, mit 9 von 10 Punkten. Das hat mich neugierig gemacht. Ich habe nochmal da reingehört. Und dann habe ich aber festgestellt, ich habe es vor 8 Jahren schon mal gespielt. Ich finde aber nicht, dass die A-Seite 9 Punkte verdient, sondern nur 8. Und das Stück hier, die B-Seite, wie gesagt, verdient nicht 6, sondern 7 Punkte. Darauf sei hier mal Wert gelegt.

aus Ratlosigkeit fallen dann immer richtig blöde Moderationen ein. Zum Beispiel vom Saulus zum Paulus. Warum? Weil der Interpret Saul, also Saulus heißt, und das Stück war über einen Paul. Also wir haben hier gehört Saul Adamczewski mit The Ballad of Paul Sykes von der 2023 erschienenen Platte Adventures in Limbo auf Juicy Juice Records. Und Saul Adamczewski hat auch bei den Insecure Men mitgemacht, die hier auch schon mal liefen mit einem ganz tollen Stück. Aber ich will nicht abschweifen. Wer ist Paul Sykes? Wenn das Stück schon The Ballad of Paul Sykes hieß. Lebensdaten 1946 geboren, gestorben 2007. Ein britischer Profiboxer und Krimineller. Einen nennenswerten Teil seines Lebens verbrachte er im Knast, wo er als einer der, wie es heißt, schwierigsten Insassen berühmt wurde. Dort im Knast mauserte er sich aber, wohl aus Langeweile, zu einem bedeutenden Gewichtheber. 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

0: Ich bin mir ziemlich sicher, dass die, genau wie die Band Electrolane, auch Peel Sessions gemacht haben, damals, so um 1990 rum, naja, vorher eigentlich schon, wie die meisten Bands auf Earache Records. Das waren nämlich die Bolt Thrower. Von ihrem Debüt, das allerdings noch gar nicht auf Earache Records erschienen ist, was mich verwundert, ehrlich gesagt, sondern auf Vinyl Solution Records damals noch. 1988 war das, In Battle, There Is No Law. Und das war das Titelstück hier. Die erste Hälfte noch so langsam anrollend und dann volle Kanne, sehr, sehr stumpf. Und die ewigen Kriegsbezüge waren mir ja auch bei dieser Band immer zu martialisch. Trotzdem längst ein Klassiker hier von Bolt Thrower.
1: Das Klingensicht möchte ja nun wahnsinnig originell sein. Ob man heute die Revolution will oder im Hühnerstall Motorrad fahren, ne, tut das doch Jacke wie Hose.
2: Ja, natürlich.
1: Alles kommt von C&A.

Manche sind ja so bescheiden, manche Künstler. Die geben weder ihren Tonträgern und Tonträgerinnen Titel, noch den Stücken, die da drauf zu finden sind. So zum Beispiel dieser tolle Tonkünstler Lawrence. Und das meine ich hier gar nicht ironisch. Ich halte ihn wirklich für ein halbes musikalisches Genie. Einige ganz tolle Platten hat er gemacht auf Dial Records in den 90er Jahren. Das war, glaube ich, die erste vom Jahr 2000. Lawrence mit dem vierten Stück, unbetiteltem Stück dieser unbetitelten Platte.

0: Genau so hieß das Stück, Ihr seid nicht allein. Ja, ästhetisch nicht das Maximum des heutigen Tages hier in Hörsturz, aber doch ganz interessant, die Band All diese Gewalt, so heißt sie, 2023 herausgekommen, ihre LP Alles ist nur Übergang, und zwar auf Glitterhouse Records, All diese Gewalt.
1: Und holen Sie sich Ihren Anschluss an die Zukunft.

toller progressiver Jazzrock aus den 70er Jahren hier. Wäre mir noch vor 20 Jahren nicht in die Sendung gekommen, aber hochinteressant. Eddie Henderson hören wir hier mit Galaxy. Ein Stück zu finden auf der LP Sunburst. Auf dem Traditionslabel Blue Note Records, 1975 herausgekommen. Und das war Hörsturz Ausgabe 1536. Die Technik bediente der Radiotrinker. An der Regie verabschiedet sich das Hörsturz-Sekretariat. Mit dem Mikrofon sprach der Radiotrinker. Zum Schluss werden wir noch Fantastic Man hören. Mit dem Stück Beyond Control von 2023. Und zwar ist das auf der Visions of Dance EP Volume 2. Und wenn es euch gefallen hat, hören wir uns in einer Woche wieder. Tschüss.

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5: Willkommen zur 5. Ausgabe des Werkleitsradios, eine Sendungsreihe auf Radio Korax, die das diesjährige Werkleitsfestival begleitet. Die Werkleitsgesellschaft ist ein Verein für Medienkunst und Filmkultur hier in Halle, der regelmäßig Festivals ausrichtet, und das diesjährige Festival, Korax-HörerInnen wissen es schon, trägt den Titel Früher oder Später und beschäftigt sich mit Zeit. Und diese Beschäftigung mit Zeit wird auch noch die nächsten Jahre andauern. Mein Name ist Tina Klatte und wir blicken heute voraus auf das Filmprogramm des Festivals. Und das mache ich nicht alleine, sondern zusammen mit den beiden Kuratorinnen Isabel Lindemann und Luc-Caroline Ziemann. Ich freue mich, dass ihr beide im Studio seid. Hallo.
6: Hallo, vielen Dank.
7: Hallo.
5: Beziehungsweise Caroline ist auch zugeschaltet aus Leipzig. Wir blicken auf das Filmprogramm, und Film ist ja, wie auch Radio, ein zeitbasiertes Medium. Das heißt, ohne Zeit ist es einfach nicht erfahrbar. Es braucht die Dauer dafür. Und ich bin ehrlicherweise gar nicht so eine ausgiebige Filmschauerin, aber ich habe noch mal so ein bisschen in meinem Filmgedächtnis gegraben und überlegt, was macht denn Film so mit Zeit, und dachte dann, klar, es gibt so, Zeit wird unendlich gedehnt, es kann auch Gleichzeitigkeit geben, es gibt irgendwie ständige, ne, Rückblenden, Vorblenden, Vergangenheit und Zukunft werden irgendwie vermischt. Es wird in alle möglichen Richtungen zeitlich geschnitten. Und gleichzeitig ist ja das Merkwürdige im Kino zumindest, dass man so da sitzt und für einen selber ist diese Bewegung Zeit gar nicht, also man erlebt die sozusagen aus dem Kinosessel, man bewegt sich selber nicht. Was ist denn für euch das Besondere gewesen, mit dem Film über Zeit nachzudenken oder sich so filmisch der Zeit zuzuwenden?
7: Ich fand es gerade ganz spannend, wie du dich so rangerobbt hast, weil genauso ging es mir auch. Also es gibt ja nicht nur den Fakt, dass jeder Film nur in der Zeit existieren kann, sondern es gibt ja auch darüber hinaus ganz viele Filme, die genau diese Frage, was ist eigentlich Zeit, in den Fokus stellen und bearbeiten, und das auf die verschiedensten Weisen, ne? Dass man sozusagen in der Erzählung über Zeit philosophiert, aber auch indem man eben, wie du es gerade auch schon gesagt hast, Zeit bis ins Unendliche dehnen kann, um sie uns als Publikum quasi erfahrbarer zu machen. Und es war klar, dass wir nicht die Möglichkeiten haben, sozusagen jeden Aspekt, wie Film mit Zeit arbeiten kann, wie Film auf Zeit gucken kann, im Kino abbilden können. Und deswegen haben wir uns dann ganz bewusst konzentriert auf eigentlich zwei verschiedene Foki. Und all die stehen so unter so einer Art Überschrift, dass Zeit, wie wir sie kennen, ein menschliches Konstrukt ist. Ne? Zeit ist ja nichts Natürliches, sondern wir Menschen haben uns sozusagen die regelmäßig laufende Zeit ausgedacht, und auch die Idee, dass Zeit linear ist, das erscheint uns in unserem Alltag immer so wahnsinnig selbstverständlich, weil sich ja, wenn wir mal ganz ehrlich sind, eigentlich fast alles, was wir so am Tag tun und inzwischen auch, was wir in der Nacht nicht tun, also wir schlafen, wir tracken ja sozusagen alles, was wir tun, in einer linearen Weise. Und das ist uns schon so in Fleisch und Blut übergegangen, dass wir, glaube ich, im Alltag ganz häufig vergessen, dass das einfach, dass wir uns das ausgedacht haben, diese lineare Ordnung und diese Chronologie. Und dass es durchaus, ich sag mal im weitesten Sinne, Lebewesen, aber auch Menschen gibt, die das ganz anders wahrnehmen. Und dass es möglicherweise auch ein ganz spannendes Experiment sein könnte, Zeit anders wahrzunehmen. Und das merkt man ja zum Beispiel selber auch, wenn man mal überlegt, wie man Zeit so in Extremsituationen wahrnimmt, da funktioniert Zeit ja plötzlich ganz anders. Wenn ich einen Unfall habe, nehme ich Zeit plötzlich ganz anders wahr. Und dann nehmen auch die Leute, die sozusagen in der gleichen Situation mit mir sind, da wird dann plötzlich sehr spürbar, dass Leute, die in einer Situation involviert sind, trotzdem eine Zeit ganz anders wahrnehmen oder Erwachsene nehmen Zeit anders wahr als Kinder. Und wir wollten eigentlich gerne so ein bisschen in diese Fragen reingehen und dafür das Kino nutzen. Denn das hast du ja auch gerade schon gesagt, wenn man im Kino sitzt, dann läuft ja trotzdem sozusagen die Zeit weiter. Aber eigentlich lebe ich gar nicht mein Leben, sondern bin sozusagen drin in dem, was da auf der Leinwand passiert, wie all die Leute, die im Kino mit mir sitzen. Und ich freue mich sehr darauf, sozusagen im Kino dann so das Experiment zu starten, zu gucken, wie hat der Mensch neben mir sozusagen in diesem 20-minütigen Kurzfilm, den wir zeigen, das wahrgenommen und wie nimmt er die Zeit in dem Film wahr? Also das ist ja das Schöne, was wir machen können. Wir zeigen verschiedene Kurzfilmprogramme und in all diesen Programmen wird es Zeit auch geben zum Gespräch mit dem Publikum und auch mit eingeladenen Gästen. Und ich freue mich besonders darauf, dann, wenn das Programm fertig ist und wir es gemeinsam geschaut haben, ins Gespräch zu gehen und zu schauen, was haben diese Filme denn mit der in mir verankerten Zeitwahrnehmung gemacht und das eben auch zu vergleichen mit anderen Menschen im Publikum.
5: Isabel, wie ist es denn bei dir gewesen mit der filmischen Auseinandersetzung mit Zeit? Sind da ganz viele Filme erstmal aufgeploppt, wo du gedacht hast, oh ja, stimmt, wenn man sich mit Zeit im Film auseinandersetzt, dann das oder nach was hast du da so gesucht?
6: Ich denke, ich bin wahrscheinlich ein bisschen anders da vorgegangen als Caroline, weil also ich bin im Werkleitsteam und quasi auch kuratorisch mit im Team fürs Festival und bin da auch über die anderen Formate in die Auseinandersetzung gegangen und nicht nur so in diesem Filmbereich. Trotzdem war jetzt der Bereich des Filmprogramms so das, worum ich mich gekümmert habe, zentral und innerhalb des Filmprogramms um das Kinderfilmprogramm. Also ich habe das Kinderfilmprogramm kuratiert und das ist erstmal sehr, sehr schön. Also wir haben dieses Jahr einen Themenschwerpunkt auf Generationen und da war so die Idee, hey, lass uns doch ein Filmprogramm für Kinder auch mit reinnehmen ins Festival. Das gab's noch nie und ich freue mich sehr, dass das jetzt mit dabei ist. Und ich habe mich auf jeden Fall auch erstmal mit Büchern rangemacht ans Thema Zeit und auch geguckt, wie wird Zeit visualisiert. Genau, sowohl also Sachbuch, aber auch Kinderbücher eben, um mich über Zeitwahrnehmung auch so im Kindesalter zu beschäftigen. Hilfreich ist auch, dass ich selbst ein kleines Kind habe und da auch tatsächlich die Unterhaltung dann zu Hause auch sehr hilfreich waren und auch das gemeinsame Filmsichten hier und da. Genau, aber ein Buch, was mir super gefallen hat, im Radio kann man Bücher ja immer nicht so gut oder visuell nicht so gut zeigen, aber ich will es vielleicht kurz versuchen zu beschreiben. Da geht es quasi darum, die Kontinuität von Zeit in so einem Bilderbuch und auch räumlich eigentlich zu erfassen. Johanna Scheible, Schweizer Autorin, die hat dieses Buch gestaltet. Es war einmal und wird noch lange sein, ist der Titel. Und da geht man eben von der Vergangenheit in die Gegenwart und dann wieder in die Zukunft, auch durch ja die Gestaltung des Buchs selber. Also die Seiten werden zur Mitte hin immer kleiner und in der Mitte selbst ist eben diese Doppelseite, das ist das Hier und Jetzt und alles, was davor ist, ist die Vergangenheit und danach blättert man sich in die Zukunft und das, was an die Zukunft gerichtet ist in diesem Buch, sind dann halt Fragen. Wann stehst du morgen auf? Was passiert nächste Woche da oder da, ne? Und genau, das finde ich eben so schön und auch dieses, was für mich auch zentral war, vielleicht für die Filme, ja, die Auseinandersetzung mit Filmen, dass ich nicht auf der Suche war nach Filmen, die irgendwas erklären wollen, sondern eher einladen, wahrzunehmen und so ein bisschen spielerisch sich mit Zeit zu beschäftigen.
5: auf das Filmprogramm für die ganz jungen Menschen, die Zeitlupe, kommen wir noch zu sprechen. Und ich dachte aber jetzt auch nochmal, ja, das ist schön, weil diese Planbarkeit vielleicht gar nicht so eine große Rolle spielt, ne? Also erst ab einem gewissen Alter ja auch eintritt. Dieses, was machst du morgen? Also morgen, was das irgendwie aufzuschreiben oder zu planen, ist ja für Kids manchmal einfach auch überhaupt nicht relevant, schönerweise. Ein Zustand, der nur ganz kurz andauert in unserem Leben. Genau, ich habe es schon gesagt, Zeitlupe und Zeitsprünge, das sind zwei der Filmprogramme, die auf dem Werkleitsfestival laufen und ja auch Techniken des filmischen Handwerks bezeichnen. Und über die Filmprogramme sprechen wir gleich. Und jetzt gehen wir erstmal mit Benjamin Liu und Stephen Brown noch mal ganz in die Gegenwart, nämlich in den Moment.

0: Moments von Benjamin Liu und Stephen Brown, die hier, finde ich, sehr schön den Augenblick vertont haben. Und wir sprechen hier auf Radio Korax über Zeit, nämlich über Zeit, die behandelt wird bei dem diesjährigen Werkleitsfestival. Und eins der Filmprogramme, die gezeigt werden am 9. Juli, an dem Donnerstagabend im Puschkino, ist betitelt Zeitsprünge. Und Caroline, du bist kuratorisch verantwortlich, sozusagen zeichnest verantwortlich für dieses Filmprogramm. Und beim Lesen des Programms habe ich so ein bisschen gedacht, es hätte auch Zeitschmerzen heißen können. Also nur vom Lesen habe ich gedacht, es geht sehr viel darum, wie das Vergehen von Zeit auch wehtut. War das so deine Absicht beim... Also war das so dein Fokus beim Planen des Programms oder welchen Blick auf Zeit wolltest du verfolgen? Was hat dich da interessiert?
1: Das ist spannend, deine Assoziation macht mich jetzt auch fast ein bisschen betroffen, weil das war tatsächlich nicht mein Gedanke. Allerdings, was schon mich sehr interessiert hat, war, in welchen Momenten wir Zeit eigentlich sozusagen mal wirklich wahrnehmen, nicht nur als das Gerüst, was unseren Alltag sozusagen baut und stabilisiert, sondern als etwas, das eben auch durch unsere eigene Wahrnehmung bestimmt wird. Und da habe ich auch gerade als Isabel oder als ihr beide über das Wahrnehmen von Zeit bei Kindern gesprochen habt, daran gedacht, dass ja eigentlich ein totales Privileg ist, dass Kinder eben noch nicht mit so vielen

0: eher die Zeit auch wahrzunehmen, statt sie zu messen. Und in den Filmen des Programms passiert das auf ganz unterschiedliche Weise. Und du hast schon recht, es gibt auch Filme, in denen diese Wahrnehmung mit Schmerz verknüpft ist. Zum Beispiel in dem sehr, sehr kurzen Kurzfilm Es ist genau genug Zeit von Oskar Salomonowitz und Virgil Wietrich, wo es darum geht, dass ein Kind, der Sohn des Filmemachers, dabei war, gerade ein Daumenkino zu zeichnen und dann bei einem Unfall gestorben ist. Und dieses halbfertige Daumenkino blieb eben übrig und lag zu Hause. Und Virgil Wietrich, der ist Animationsfilmschaffender, ein ganz bekannter und Experimentalfilmer, und der hat sich dann irgendwann gefragt, wie sein Sohn diesen Film wohl eigentlich zu Ende erzählen hätte wollen, und hat sich dann irgendwann den Ruck gegeben und sozusagen das Ende dem Film hinzugefügt, dass sein Sohn nicht mehr zeichnen konnte. Und so Extremsituationen wie der Tod von einem geliebten Menschen sind ja Situationen, in denen man Zeit plötzlich anders wahrnimmt. Das sind ja eben oft Situationen, in denen Dinge anders stattfinden, als wir sie gewohnt sind oder als wir sie uns auch wünschen würden. Aber es gibt auch in dem Programm Filme, die diesen besonderen Blick auf Zeit werfen, die gar nicht schmerzhaft oder traurig sind, sondern eher so eine Faszination für, ich sag mal, die Komplexität der Realität, die uns umgibt, transportieren. Und da ist Zeit ja quasi nur ein Faktor. Zum Beispiel der längere Dokumentarfilm Der Wind nimmt die mit von Ann-Caroline Renninger ist so ein Fall, wo die Filmschaffende auch auf sehr experimentelle Weise drei ganz verschiedene Menschen versucht zu porträtieren. Nicht in so einem klassischen Sinne, wie das jetzt eine Fernsehdoku machen würde, sondern eher in einer Art und Weise, dass sie versucht, sich darauf einzustellen, wie diese sehr verschiedenen Menschen, das sind zwei erwachsene Menschen und ein Kind, sozusagen ihre eigene Umgebung, ihre eigene Welt wahrnehmen.
1: Da fällt mir gerade ein, ich habe einen Ausschnitt mitgebracht aus einem Hörspiel von Luise Vogt, das heißt Raumzeit, ist vor ein paar Jahren im Radio gesendet worden und spielt auch mit der Wahrnehmung von Zeit und geht auch nochmal ein auf diese, also hat mir irgendwie beim Hören nochmal klar gemacht, dass ich eine ganz spezifische Wahrnehmung von Zeit habe und spielt dann so schön damit, wie, ja, macht so ein bisschen begreifbar, wie das vielleicht eben auch anders sein könnte, wenn der Mensch anders sozusagen konzipiert wäre.
2: Eins, welche Auffassung von der lebenden Natur ist die richtige? Karl Ernst von Behr, 1862.
3: Aus Versuchen wissen wir, dass unsere Sinne durchschnittlich 18 Eindrücke in der Sekunde aufzunehmen vermögen. Yeah. Ein Sinnesreiz muss also mindestens eine 1/18 Sekunde dauern, wenn er eines unserer Sinnesorgane noch eben erregen soll. Vorgänge, die schneller verlaufen, zum Beispiel der Flügelschlag von Insekten oder eine Gewehrkugel im Flug, nehmen wir nicht unmittelbar wahr. Ihre Geschwindigkeiten sind schlichtweg zu schnell für unsere Sinne. Oder anders gesagt, sie sind unserem menschlichen Zeittempo nicht angemessen.

Stellen wir uns einmal vor, statt 80 Jahren würden wir nur einen Monat auf der Welt sein. In diesem einen Monat aber exakt genauso viele Sinneseindrücke haben, wie in den 80 Jahren jetzt. Wohlverstanden, nur wir, nicht die anderen Wesen der Natur. Statt 18 Eindrücken in der Sekunde könnten wir demnach 18.000 Eindrücke pro Sekunde verarbeiten. Einer fliegenden Gewebe.

0: Erdkugel, die wir wegen ihrer Geschwindigkeit jetzt nicht sehen können, könnten wir dann gemächlich mit dem Blick folgen. So langsam flöge sie für unser schnell sehendes Auge dahin. Sonne und Mond würden sich so langsam bewegen, dass es uns bereits schwer fiele, uns von ihren Bewegungen eine klare Vorstellung zu bilden.
1: Ja, ein Ausschnitt aus dem Hörspiel Raumzeit von Luise Vogt, das dann auch noch den anderen Dreh sozusagen nimmt. Also wenn sich die Wahrnehmung verlangsamt und wir die Jahreszeiten dann ganz schnell wie nur so als Blitze wahrnehmen würden mit unserem, ja, mit unserem menschlichen Wahrnehmungsapparat. Irgendwie passt das gut zum Zeitlupenprogramm eigentlich, oder?
2: Ja, schon auch. Also auf jeden Fall diese Betonung auf Langsamkeit hat mir darin sehr gut gefallen. Also ja, ich finde auch so, ja, Zeit, Geschwindigkeit, also für mich spielt das immer wieder so eine zentrale Rolle, mich darauf zu besinnen, okay, in Langsamkeit, darin liegt so viel. Ich habe dazu auch in einem Buch gelesen, Alle Zeit von Theresa Bücker, ja, dass Zeit so eine zentrale Ressource unserer Gesellschaft ist und die auch gar nicht so gerecht verteilt ist.
3: Ja, ich musste gerade ein bisschen schmunzeln, weil das die Ressource ist ja auch deswegen so wichtig, weil sie uns auch immer knapper erscheint. In einer Zeit, in der wir ja gleichzeitig quasi von Tag zu Tag mit neuen Erfindungen und Ideen konfrontiert sind, die Zeit sparen sollen. Und das ist ja so eine Absurdität, in der wir uns alle bewegen und wo wir auch einen sehr schönen und zum Beispiel auch sehr humorvollen Film haben, nämlich Time's Up von Jan Peters und Marie-Kathrin Theiler, die sich sozusagen mit diesen ganzen Zeitmanagement-Ideen beschäftigen und letztlich auch zu einer Idee kommen, die so ein bisschen mich in dem Hörspiel, die sich auch in dem Hörspiel abbildet, nämlich dass es eigentlich der einzige Weg, um da rauszukommen, ist eigentlich sozusagen die eigene Zeitwahrnehmung massiv zu verändern und auch ein Stück weit abzukoppeln von dieser gesellschaftlichen Zeitwahrnehmung. Und ein Gedanke, der mir auch noch kam, worüber wir jetzt noch gar nicht gesprochen haben, wir waren jetzt immer bei der Wahrnehmung des Individuums, aber was ein wichtiger Aspekt von Zeit ist ja auch noch, ist sozusagen die Dauer, ne? Also die Zeit, die auch wie im Hörspiel angesprochen, die ja tausende, ja Millionen miteinander verbindet. Und da wird es ja dann auch spannend, wenn man sich überlegt, wie kann man denn eigentlich, wenn wir jetzt nicht über menschliche Generationen nachdenken, sondern wirklich mal eine, zwei, drei, vier Ebenen höher gehen und quasi über Zeitalter sprechen, wie kann man eigentlich Informationen, die wir in unserer Zivilisation als elementar wichtig erachten, wie kann es uns gelingen, die so zu formulieren und auch so, ich sag mal, zu verstauen, dass die auch in einer Million Jahre noch von den Menschen oder ich sag mal den Lebewesen, die dann leben, noch wahrgenommen und diese Erkenntnisse noch genutzt werden können. Das ist ja eine Frage, die sich ganz konkret tatsächlich stellt, weniger mit einer Erkenntnis als mit einem Problem, das wir als Menschheit, für das wir verantwortlich sind, nämlich die Hinterlassenschaften des Atomzeitalters, also sprich unser Atommüll, der ja noch teils über sehr, sehr lange Zeit strahlen wird und dadurch natürlich auch zur Gefahr für alle Lebewesen wird. Und wir müssen uns ja jetzt, wo wir ihn angehäuft haben, überlegen, wie gehen wir damit um? Wir wissen alle, es gibt eigentlich weltweit kein sicheres Atommüllendlager und selbst die ganzen Zwischenlösungen. Da stellt sich ja die Frage, wie können wir das denn eigentlich markieren, dass wir jetzt in irgendwelche Salzschächte, Grotten oder Höhlen Fässer mit Inhalten gekippt haben, die auch noch in 1000 und 10.000 Jahren die Leute, die sie da finden, schwer beschädigen können. Und dieser Frage widmet sich der Dokumentarfilm Warnung an die ferne Zukunft von Juliane Jaschno und Stefanie Schröder aus Leipzig, der eben auch noch im Zeitsprünge-Programm läuft und der mal sozusagen den Zeitsprung in einer anderen, mit einem anderen Fokus betrachtet, nämlich mit dem, dass wir eigentlich in unserer Kommunikation, so wie wir sie bisher uns ausgedacht haben, diese Frage offensichtlich noch nicht ausreichend geklärt haben, weil abgesehen davon, dass wir die richtigen Orte nicht gefunden haben, ist uns bisher auch noch keine gute Idee gekommen, wie man diese Message, was da unten lagert, überhaupt an weitere Generationen und Zeitalter übermitteln kann. Also weil man sich überlegt, wie lange es sozusagen die Sprachen gibt, in denen wir uns gerade verständigen, dann sieht man, dass das nur eine sehr kurze Zeitspanne ist, verglichen mit den Lebensdauern von Atommüll. Genau. Und das sind so Dinge, an die man im Alltag eher nicht denkt, wenn man über Zeit nachdenkt. Wo wir aber natürlich alle auch gezwungen sind, auch nicht nur wegen dem Atommüll, sondern letztlich auch, wenn man bedenkt, dass man sich innerhalb der Klimakrise bewegt, gibt es ja verschiedene Ansatzpunkte, weswegen wir uns eigentlich sehr wohl damit beschäftigen müssten, wie es sozusagen den Generationen nach uns geht durch unser Handeln, sondern sozusagen auch den, weiß ich gar nicht, wie das größere Wort für Generationen rein rechnerisch. Gibt es da ein Wort? Sozusagen die Hundertschaft-Generation, da bin ich jetzt selber immer
1: fragend. Ich weiß auch gar nicht, aber wie man das noch multiplizieren kann. Ne? Ja, ja.
2: Ich würde sagen, wir nehmen die Frage mal mit ins Festival vielleicht.
1: Ja, das ist eigentlich interessant. Ja.
2: Oder auch mit in die Filmgespräche.
1: Ja, stimmt. Was man da sagen könnte. Aber ich dachte auch gerade noch mal genau, also natürlich ist über Zeitreden auch was Politisches, also auf so einer individuellen Ebene, wie du gesagt hast, Isabel, dass das natürlich nicht gleich verteilt ist und auch das Privileg, darüber nachdenken zu dürfen, wie ich meine Zeit je nach Gusto entschleunigter gestalte oder eben doch irgendwie mehr manage, sondern auch politisch in so einer eben auf so einer sehr großen Ebene mit Weitsicht. Und es passt ja auch zu dem Titel Früher oder Später. Also ich bin auch immer in Vorbereitung auf die Sendungen immer so gekreist um Früher oder Später und habe immer überlegt, in welcher Situation sagt man das? Ja, früher oder später wird es schon noch eintreffen. Also es ist so diffus, man kümmert sich nicht so direkt drum, oder? Ne? Also und dann ist es aber gleichzeitig wie so eine Drohung. Früher oder später wird es genau dazu kommen. Also das sind schon so die Konnotationen, mit denen man da zu tun hat. Und das fiel mir eben bei dem Film, dachte ich, da ist früher oder später wirklich ein richtig guter Titel. Als Warnung eigentlich, ne?
3: Es nimmt auch so die Verantwortung vom Individuum weg, dieses früher oder später. Mhm. Und das finde ich tatsächlich spannend, mal zu hinterfragen. Denn das ist ja dann auch die politische Betrachtung von Zeit. Denn letztlich ist natürlich nicht ein Individuum einzeln dafür verantwortlich, aber wir alle zusammen natürlich schon, nicht nur für solche Hinterlassenschaften wie Atommüll, sondern auch für unseren Umgang mit Zeit. Also wenn alle sozusagen, ich weiß ja nicht, wie es euch geht, aber wenn ich jemanden frage, wie geht's dir, dann kommt eigentlich in diesen Zeiten immer irgendein so mittelgut oder gut oder wie auch immer, aber eigentlich hat keiner Zeit. Und weil alle so viel zu tun haben und so im Stress sind. Und meine Oma hat dann halt immer gesagt, Zeit muss man sich nehmen, womit sie natürlich zweifellos recht hat. Aber ich habe das Gefühl, das wird immer schwieriger. Und das finde ich auch tatsächlich eine sehr spannende Frage. Wieso denn eigentlich? Wieso das so viel schwieriger wird oder wir das als so viel schwieriger wahrnehmen? Das wäre auch so eine Frage, die ich sehr gerne mitnehmen würde ins Filmprogramm, weil da habe ich auch bisher noch keinen Film gefunden, der darauf eine eindeutige Antwort gibt, aber letztlich, also ist das, glaube ich, und das kann man wahrscheinlich sogar für alle Programme sagen, dass es uns auch darum eigentlich nicht geht, in den Filmprogrammen irgendwelche Antworten zu formulieren, filmische, sondern eher sozusagen Fragen anzuregen, um dann eben in eine Überlegung zu kommen oder in einen Austausch zu kommen.
4: Das größte Wunder, was ich erlebt habe, ist mit meinem Mann 50 Jahre verheiratet zu sein. Das ist das größte Wunder.
5: Aber das, was viele vielleicht nicht mehr erleben. Ne? Mein Bruder von der Hochzeit, wie lange?
4: Ein halbes Jahr vor der Hochzeit gestorben, an Krebs.
5: Ja, das ist dann auch ein Wunder.
4: Nee, das ist kein Wunder mehr.
5: Ja,
4: Das ist ein Wunder, dass wir es erlebt haben.
5: Das ist ein Wunder, ja.
4: Und es ist auch ein Wunder, was meine Eltern erlebt haben, der Diamanten-Hochzeit, 60 Jahre.
5: Ja, 60 Jahre, ja.
4: Das sind Wunder.

0: Ja, sehr bekannt, sicher. Wir sind Helden. Die Zeit heilt alle Wunder und nicht Wunden, sondern Wunder. Und das ist auch ein, war jetzt ein, zu Beginn ein Ausschnitt aus einem Film oder Musikvideo, das auch Teil des Werkleitsfestivals Filmprogramms sein wird.
1: Ich würde schon sagen, es ist eigentlich ein Film. Und das ist so ein bisschen entstanden, das ist ja von 2004. Das war so die große Zeit der Musikvideos, wo, also zumindest Bands, die Lust darauf hatten, das als Medium zu nutzen, dann ja auch wirklich unfassbar tolle Musikvideos gemacht haben, die eigentlich weit darüber hinausgingen, jetzt ein Bewerbungsmedium nur für diesen Song zu sein. Und ich meine, der Film ist 10 Minuten lang, also viel länger auch als der Song, und wirft eben so einen dokumentarischen Blick in dieses, in das Leben dieses Ehepaares, was wir gehört haben. Und es ist eine schöne Art und Weise, wie dieser Songtext sich, der doppelt sich nicht einfach, sondern der wird so ein bisschen, an dem wird sich gerieben in diesem Film. Und ich mag das total gerne, wie sozusagen neben das Kunstwerk des Songs noch sozusagen das Kunstwerk eines Kurzfilms tritt.
0: Ich dachte auch, das ist so ein bisschen das Gegenteil zum Zauber des Augenblicks, oder? Also in dem der Inhalt des Films so ein, ist ja immer wieder auch so ein Rückblick, also so natürlich ein Schauen in die Gegenwart, also Berliner Ehepaar wird so, also ein bisschen im Alltag begleitet auch, aber es ist auch immer wieder so ein Rückblick auf so 50 Jahre Ehe, und das ist so, Zeit wird so richtig so monumental, so bäm.
1: Total. Und der Text, das haben wir ja auch gerade gehört, da geht es ja eigentlich darum, auch wie wir dazu tendieren, Kindern das in dem Moment sein abzugewöhnen. Und deswegen finde ich das so schön, wie diese zwei eigenständigen Kunstwerke so wie aufeinander zulaufen, weil diese beiden älteren Liebenden, die sprechen eben natürlich auch mit einer gewissen, ich sag mal, Abgehangenheit über ihr Leben. Und der Text, der schaut ja eigentlich aus der Perspektive der Kindheit so auf diese, wenn man 50 Jahre verheiratet ist, man ja meistens irgendwas zwischen 70 und 80 Jahre alt. Und das ist ja der Klassiker, dass man sich weder als Kind noch als Jugendlicher überhaupt vorstellen kann, wie es sein kann, dass man mal so alt sein wird. Das ist ja jenseits der Vorstellungskraft. Und das finde ich schön, dass es sozusagen diese beiden Perspektiven gibt darauf.
0: Ja, stimmt. Und dann, weil du gerade gesagt hast, das abzugewöhnen, dass man in der Gegenwart ist, fand ich auch noch interessant, einen Film, der bei euch läuft, in dem es vielleicht eher darum geht, auch ein Stück weit die Gegenwart zu konservieren und einfach gegen dieses, ja, ganz materiell sichtbare Verlaufen der Zeit sich zu stemmen.
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0: Das war jetzt ein kurzer Track von dem Künstler Giorgio Dorsi, in dem es um die Vergänglichkeit der eigenen Stimme geht, und er projiziert das halt in sozusagen 100 Jahren und stellt damit heraus, wie essentiell die Stimme für die eigene Person und Persönlichkeit ist. Aber in eurem Filmprogramm gibt es den Film Die Stimme des Ingenieurs, und da geht es ja ganz um eben diesen Moment, wie das ist, wenn jemand seine Stimme verliert durch eine Krankheit. Und ja, das fand ich irgendwie einen interessanten Film, also, und auch nochmal einen interessanten Aspekt von Zeit, wie kann man sozusagen die Gegenwart irgendwie konservieren und versuchen eben gegen diesen, ja, letztendlich ist Zeit ja auch körperlicher Verfall für uns alle, aber wenn es um Krankheit geht, dann ist es halt schlimmer oder wird verschnellert, und ja, wie damit umgegangen werden kann.
1: Genau, das ist ja auch wieder so eine Extremsituation, eine Krankheit, wo die Vergänglichkeit, wie du es gerade gesagt hast, viel erfahrbarer wird als jetzt in diesem Moment für dich und Isabel und mich, wo Vergänglichkeit eigentlich auch die ganze Zeit eine Rolle spielt, aber wir merken es gar nicht, weil wir hängen ja in einem ganz anderen Thema gerade drin. So, wir sitzen hier und unterhalten uns gut. Und das, ich glaube, das Spannende ist, dass es ganz schön selten ist, dass wir uns mit Vergänglichkeit wirklich beschäftigen. Einerseits, weil man ganz oft also zum Glück vielleicht auch, sich das nicht so bewusst ist und auch nicht in die Zukunft schauen kann. Aber auch, glaube ich, weil wir uns mit unseren menschlichen Seelen eher so ein Stück weit auch dagegen stemmen, uns da das bewusst zu machen, ne, dass das Leben irgendwann zu Ende ist. Weil das hätte ja Konsequenzen. So, wenn ich mir die ganze Zeit bewusst machen würde, muss ja nicht immer nur der Tod sein, es kann ja auch die Vergänglichkeit sein der Kindheit meines Kindes. Wenn ich mir die ganze Zeit bewusst machen würde, dass mein Kind nicht mehr mit 4 vielleicht noch bei jeder Sonnenblume stehen bleibt, wie in dem Song von Wir sind Helden, aber mit 6 vielleicht nicht mehr, dann würde ich vielleicht ganz anders darauf reagieren und mitstehen bleiben und mich da sozusagen sehr viel mehr anstecken lassen, als wenn ich mir das nicht bewusst mache. Und in dem Film Die Stimme des Ingenieurs geht es eben tatsächlich darum, was passiert eigentlich, wenn einem klar ist, dass eine Krankheit mir zum Beispiel die Stimme rauben wird? Man weiß nicht genau, wie schnell, aber man weiß, es wird passieren. Wie kann man sich denn da versuchen zu wappnen? Denn die Stimme ist ja einerseits ein ganz wichtiges individuelles Ausdrucksmerkmal und auch Unterscheidungsmerkmal und über das man sich auch definiert. Und gleichzeitig ist sie ja auch einfach praktisch notwendig für die Hauptart der Kommunikation, mit der wir uns zwischenmenschlich verständigen. Und das heißt, sich darauf vorzubereiten, dass die eigene Stimme verschwinden wird, heißt, sich sehr, sehr bewusst mit der Begrenztheit des Moments zu beschäftigen. Und genau, das macht der André Siegers in seinem Dokumentarfilm auf eine ganz behutsame Weise. Und damit wollten wir eben auch dieses Programm eröffnen, weil uns wichtig war, die verschiedenen Komponenten zu sehen. Und da kam vielleicht, du hast ja vorhin gesagt, dass für dich war es ein bisschen wie auch ein Zeitsprünge-Programm, was aber eben auch mit Zeitschmerz zu tun hat. Und das wäre wahrscheinlich einer der Filme gewesen, vermute ich, die bei dir diese Assoziation ausgelöst haben. Oder liege ich da falsch?
0: Ja, schon. Genau. Aber nichtsdestotrotz, das Filmprogramm hat, also ich glaube, ganz ernste, melancholische, nachdenkliche Momente. Und es sei hier nochmal gesagt, dass die Zeitsprünge am Donnerstag, dem 9. Juli, laufen im Puschkino.

0: hört Radio Korax und wir sprechen heute über das Werkleitsfestival und das Filmprogramm, das sich genauso wie das Festival dem Thema Zeit widmet und sind jetzt schon einen Sprung weiter von dem Filmprogramm Zeitsprünge zur Zeitlupe, beides auch Techniken des Films. Isabel, du hast das Zeitlupen-Filmprogramm kuratiert. Es ist ein Filmprogramm für kleine Menschen ab 5 Jahren. Und du hast auch schon gesagt, dass das was Neues ist auf dem Festival, dass sich sozusagen Filme auch einem jüngeren oder sehr jungen Publikum, an ein sehr junges Publikum richten. Hat sich das einfach beim Thema Zeit angeboten oder war das ein Bedürfnis von dir, dass du gesagt hast, jetzt aber? Oder wie ist das gekommen?
1: Ich würde sagen, beides. Also wir sind tatsächlich jetzt gerade im kuratorischen Team vom Festival auch verschiedene Generationen, auch von Teammitgliedern sozusagen. Und das ist ganz schön, weil da jeder natürlich irgendwie was mitbringt. Und bei mir, dadurch, dass ich selbst ein Kind habe, was in dem Alter ist, der Zielgruppe, genau, habe ich das auch so beim Thema Generation kam das bei mir auf so. Und weil ich auch ganz gerne mit meinem Kind manchmal schaue, was gibt's an anderen Orten bei Filmfestivals oder so, auch für das Alter. Und genau, dann hatte ich da sehr Lust drauf und bin froh, dass es Platz gefunden hat.
0: Das bin ich auch. Mir hat es sehr, schon sehr Freude bereitet, das Programm allein zu lesen. Und ich dachte auch, es ist nicht nur was für Menschen, die 5 bis 10 sind oder die Kinder haben, sondern irgendwie auch für alle. Weil das dann trotzdem in so einer ganz, also in diesem kurzen Film doch eben so, ja, sich einfach doch den ganz großen Themen nähert. Und ich glaube, da kann jeder und jede was mit anfangen. Hier hören wir zum Beispiel ein Faultier, das versucht, ein Eis zu bestellen, in den Genuss eines Eises zu kommen. Serviert von vielleicht einem Papagei. Aber das Unterfangen misslingt stetig. Also, weil das Eis tropft, natürlich lebt das Faultier dort, wo es heiß ist. Und es ist einfach viel zu langsam, um das Eis zu essen. Und als ich den Ausschnitt gesehen habe, habe ich gedacht, ja, das würde mich als Kind wahrscheinlich wahnsinnig machen. Also die sitzen wahrscheinlich dort und fangen an irgendwie zu schreien und sich die Haare zu raufen, weil es einfach nicht ans Eis geht. Und das ist doch das Entscheidende daran. Und als Erwachsener habe ich gedacht, ja, okay, eigentlich ist das Faultier ja dann sozusagen in dieser Erwachsenenwelt schon wieder so ein Symbol, einerseits so von Entschleunigung und andererseits ja auch ganz, also negativ konnotiert, also mit eben schon dem Namen des Tiers, ja, Faultier. Es ist eben irgendwie ein bisschen so dümmlich und so ein bisschen lächerlich, vielleicht ein bisschen zurückgeblieben. Wie hast denn du diese Filme geguckt?
1: Also ich finde das interessant, was du gerade noch mit reinbringst. Und ich würde auf jeden Fall zustimmen, dass es nicht nur für 5-Jährige was ist, sondern auch für verschiedene Altersgruppen. Aber vielleicht dazu auch gleich nochmal, bevor ich die Frage aus dem Kopf verliere, die du eigentlich gestellt hast.
0: Wie du die Filme guckst, also ob du die auch so mit einem jungen Auge und einem alten oder älteren Auge sozusagen guckst, weil das ist ja vielleicht eben möglich bei uns.
1: Ja, auf jeden Fall, also auf verschiedenen Ebenen, weil und jeder bringt irgendwie eigene Erfahrungen mit rein. Auch kennt man das vielleicht von eigenen Erlebnissen, wenn man Kinder hat in einem jungen Alter oder auch später meinetwegen, wenn die unten die Waffe abbeißen oder so, da mal auf die Idee kommen, was dann passiert und es dann doch schneller rausläuft, als geplant war. Genau, aber ich finde an dem Film total schön, und das beobachte ich auch in meinem Umfeld immer wieder gerne unter erwachsenen Menschen, dass doch verschiedene, auch Menschen, unterschiedliche Tempi haben können, ne? So. Und dass das auch in Ordnung ist. Das, genau, da ist wieder so ein bisschen die Frage, müssen alle die gleiche Geschwindigkeit hinkriegen? Oder welchen Anspruch gibt es da in welcher Situation? Genau, aber da ist es schön, sich da in dem Film sowohl aus erwachsener Sicht als auch genau Kindersicht so ein bisschen eigenen Zugang mitzubringen.
0: Ja, und du wolltest gerade noch was sagen zu, für wen diese Filme eigentlich eben sein könnten.
1: Mhm. Genau, also wir haben reingeschrieben, empfohlen ab 5 Jahren, um so ein bisschen eine Einschätzung zu geben. Ich würde sagen, dass es auf jeden Fall auch für ein bisschen jüngere Kinder geeignet ist. Also es gibt keine, es wird nicht schnell, es wird nicht laut, sondern es ist, ist irgendwie, glaube ich, auch für ja erste Kinoerlebnisse vielleicht auch mit 3 schon gut geeignet. Ich habe nur 5 so als Empfehlung gegeben, auch weil wir es auch moderieren. Und dann ist es halt so ein bisschen die Frage, okay, wer sitzt da im Publikum und wie kommen wir ins Gespräch? Aber es ist total offen, also auch total gerne mit allen Generationen ins Kino zu kommen. Genau, dass die Großmutter, der Großvater sich das Enkelkind schnappt und das auch zum Generationenerlebnis und Spaß werden kann. Das wäre auf jeden Fall eine große Freude.
0: Die Filme in der Zeitlupe funktionieren alle ohne gesprochene Sprache, oder? Was ist denn das?
1: Jein. Also einer, also genau, doch, die meisten sind ohne Dialog, aber es gibt einen, der wird von Caroline und mir tatsächlich so live mit eingesprochen und den finde ich auch total schön. Ich freue mich auch darauf, das wird ein kleines Experiment. Genau, da geht's darum, Pflanzen beim Wachsen zuzusehen eigentlich. Also da haben wir 2 Filme, die das thematisieren, die eben nicht die Zeitlupe liefern, sondern so einen Zeitraffer. Und genau, bei dem Film The Wind and the Trees von Todd Stewart, da gibt's eben einen Baum, der, also man sieht die Jahreszeiten, der Baum, der im Wind sich bewegt und dann wächst neben diesem Baum langsam ein kleiner Sprössling, zweiter Baum heran und wird immer stärker und größer und dann kommen diese beiden Bäume miteinander in Austausch und unterhalten sich über den Wind, übers Wetter, übers Leben, übers Dasein.
0: Wow, also mit Live-Vertonungen. Jetzt bin ich ja noch gespannter. Also es wird 2 Vorstellungen geben des Zeitlupenprogramms und eine ist so für Ferienprogramm eher vorbehalten, wenn ich das richtig gelesen habe, ne?
1: Ja, Moment, das war der 9., genau. Da haben wir vormittags noch eine Vorstellung und das ist, haben wir als Kita-Vorstellung geplant und die Nachfrage ist tatsächlich sehr, sehr groß und das freut uns, aber das bedeutet natürlich auch, dass die Plätze darüber hinaus begrenzt sind. Also genau, es braucht kein Ticket vorher, der Eintritt ist frei um 10 Uhr am Donnerstag.
0: Also wenn ihr und sie jetzt nicht das Notizheft gezückt hattet, findet ihr die Daten natürlich auch alle auf der Internetseite des Werkleitz-Festivals. Und hier im Radio begleiten wir auch das Werkleitz-Festival hier auf Radio Korax. Und ich freue mich sehr, dass ihr hier gewesen seid, um mit mir zu sprechen. Lü-Caroline Ziemann, Isabel Lindemann, danke euch.
1: Vielen Dank.
2: Danke dir.
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6: Herzlich willkommen zur 6. Ausgabe des Werkleitsradios, einer Sendungsreihe auf Radio Korax, die das diesjährige Werkleitsfestival begleitet, das in diesem Jahr unter dem Titel Früher oder Später stattfindet. Was ist das Werkleitsfestival? Das ist ein Festival für Medienkunst der Werkleitsgesellschaft, die wiederum ein Verein ist für Medienkunst und Filmkultur. Und alle, glaube ich, die uns in Halle hören, kennen das vielleicht, und wenn nicht, seid ihr sehr herzlich eingeladen, das Festival zu besuchen, was im ehemaligen Xenos in der großen Ulrichstraße stattfindet. Und wir wollen in dieser Radiosendung über ein Thema sprechen und auf einen Teil des Festivals blicken, der sich nicht nur mit Zeit beschäftigt, sondern der verschiedene Personen ganz gezielt zum Thema Zeit und auch zu der Frage nach, was kann eine Zukunft sein, was ist deine Vorstellungen von Zukunft, miteinander ins Gespräch bringt. Generationen im Gespräch ist ein Bereich dieses Werkleitsfestivals, und ich habe jetzt hier Laura Linsing zu Gast, die Teil des kuratorischen Teams des Werkleitsfestivals ist und dieses Generationengespräch mit initiiert hat. Hallo Laura.
7: Hallo.
6: Ja, ich habe es gerade schon langwierig und vielleicht ein bisschen kompliziert angekündigt. Es ist ja auch nicht so selbstverständlich, wenn ich Werkleits ankündige als einen Verein für Medienkunst und das Festival auch als einen Medienkunstfestival, dann denkt man erstmal nicht an daran, dass ihr vielleicht eben auch sowas macht wie Menschen miteinander ins Gespräch zu bringen zu diesem Thema. Das Thema ist Zeit. Das ist ja ein sehr riesiger Komplex und darin eben auch die Frage nach Generation. Was ist eine Generation? Wie wird vielleicht eben auch Zeit und nicht nur Zeit, sondern eben Gesellschaft unterschiedlich erlebt? Was war für euch interessant, das zu machen, also überhaupt so ein Gesprächsformat zu machen innerhalb des Festivals?
7: Also ich denke mal, zum Thema Gespräch, das begann tatsächlich in den ersten Überlegungen zum Thema Zeit. Also genau, womit wollen wir uns in diesem Festival beschäftigen? Was soll der Schwerpunkt sein? Da kam bei uns in unseren Festival-Team-Gesprächen eigentlich immer wieder das ploppte Generationen auf. Und uns war eigentlich ziemlich schnell klar, dass das auch Teil dieser Zeiterfahrung, also von Vergangenheit, Gegenwart, Zukunft, also das, was du gerade auch schon genannt hast, dass auch verschiedene Zukünfte zu unterschiedlichen Zeiten eigentlich ein Thema ist, was wir mit aufnehmen möchten. Und so sind wir dann eigentlich relativ schnell dazu gekommen, Generationen ins Gespräch bringen zu wollen.
6: Und wie habt ihr das genau gemacht? Wie sieht das denn aus? Also bei Generationen denke ich entweder an, diese ganzen Generationen, das sind ja nicht mal Diskussionen, sondern vielleicht so Stichwörter in so einem diffusen Diskurs, Generation X, Y, Z. Entweder ich denke daran, dass das ja schon als so eine, ich bin eine andere Generation als die Teenies von heute, oder ich denke bei Generationen, also nur so was ich spontan assoziiere, ist so Großeltern und Enkelkinder als so eine, vielleicht so eine, so ein sehr großer Abstand von Lebensalter, die miteinander agieren könnten. Wie seid ihr das angegangen?
7: Ja, genau. Also in unserem Festivalteam selbst haben wir auch unterschiedliche Altersgruppen oder Generationen, sprechen da miteinander. Und da ist uns aufgefallen, also einmal da, dass es natürlich schon große Unterschiede, Perspektiven auf Themen gibt. Und die aber natürlich, was heißt natürlich, aber erstmal angenommen größer werden, je größer die Zeit zwischen diesen zwei Lebensabschnitten liegt. Und deswegen haben wir uns dann für das Generationentandem auch dazu entschieden, ja, eigentlich, wie du sagst, die Enkel- und vielleicht Großelterngeneration miteinander zu sprechen, also einen gewissen Abstand zu schaffen. Wir haben da den Aufruf gestartet, unter 30-Jährige oder bis 30-Jährige und über 65-Jährige ins Gespräch zu bekommen, um halt ja so ein, wie auch immer, zwei Generationen Unterschied dort mit abzubilden, damit es nicht so eine wir sprechen mit unseren Eltern Gespräch ist, genau.
6: Ah ja, interessant. Und gab es für die dann eigentlich auch eine bestimmte Anleitung oder Aufgabe, was da, wie die miteinander ins Gespräch kommen sollen, oder ist das ganz, ganz frei gewesen?
7: Das war recht frei. Also wir haben das auch als ein Experimentierfeld des Festivals jetzt gesehen. Also zu dem Thema Kunst- und Medienverein, das ist jetzt schon, sagtest du ja auch schon, so ein sehr erweiterter Begriff, dieses Tandem durchzuführen oder zu initiieren. Wir haben es ja selber gar nicht durchgeführt. Genau, und deswegen dieses Experimentierfeld wollten wir auch erstmal möglichst offen lassen und haben erstmal diese zwei, also zum größten Teil haben wir Personen zusammengebracht. Also wir haben Aufrufe in unterschiedlichen Kontexten gestartet. Wir hatten genau im Kino eine Werbung geschaltet über einen MZ-Beileger. Wir haben Vereine angeschrieben, Mehrgenerationshäuser etc. Und darüber haben sich dann interessierte Menschen bei uns gemeldet und wir haben dann eigentlich gematcht. Das heißt, die eigentlich kannte sich niemand im Vorfeld, sondern es waren sich alle fremd. Genau, und haben dann gesagt, trefft euch regelmäßig, also irgendwie möglichst so, dass ein Gesprächsfaden entsteht. Ihr könnt euch aber ganz individuell auf eure genau aktuelle Lebenssituation hin entscheiden, wie häufig übers Telefon ihr trefft euch, ihr seht euch. Also wir haben Tandems auch tatsächlich von unterschiedlichen Orten, nicht nur aus Halle, sondern Halle, Leipzig und Hettstedt beziehungsweise Sandersleben sind die Orte, an denen sich jetzt Menschen getroffen haben. Und genau, das wurde ganz selbst in Eigenregie sozusagen gestaltet. Und wir haben uns dann als Gruppe, also teilweise alle Tandems gemeinsam, das heißt jüngere und ältere Erwachsenen, aber auch besonders die jüngeren Erwachsenen haben sich mit uns immer mal wieder regelmäßig getroffen. Und wir haben so über, wie beginnt man ein Gespräch, wir hatten Fragebögen von Max Frisch dabei zum Beispiel, die manche aufgenommen haben, oder genau, wie kann ich den Gesprächsfaden beim nächsten Gespräch weiterführen, also wie vertiefe ich ein Thema, und dazu haben wir uns dann einfach auch in der großen Gruppe ausgetauscht, also haben viel Erfahrungsaustausch miteinander betrieben, weil für uns auch als Werkleits das ein ganz neues Format ist und wie gesagt ein Experimentierfeld. Und begleitet hat uns dabei aber noch Lücke Langer, eine Dramatikerin und Regisseurin aus Leipzig, die genau dann zwei Werkstätten noch mit uns durchgeführt hat und da so ein bisschen Impulse gegeben hat, wie kann man in den Perspektivwechsel gehen, wie können die Dinge, die wir miteinander erlebt haben, wie können die dokumentiert werden, wie können wir das irgendwie genau fassen, was eigentlich in diesen vielen Treffen miteinander entstanden ist.
6: Wie wird das beim Festival, also du hast es ja schon angedeutet, Lücke Lange war sozusagen in dem Prozess mit dabei und ja auch deswegen sozusagen, weil das nicht jetzt ins Leere läuft und nicht im Privaten bleibt oder im Intimbereich, sondern weil das ja auch auf dem Festival erfahrbar wird. Kannst du schon einen kleinen Ausblick geben, wie man sozusagen diese Generationengespräche erfahren wird?
7: Ja, wir haben zwei festgelegte genau Zeiten im Festival, an denen es eine öffentliche Präsentation der Generationentandems geben wird, so wie sie diese Gespräche erlebt haben. Also diese Formate haben wir jetzt in den Werkstätten miteinander erarbeitet. Und da wurde hat sich die Gruppe eigentlich festgelegt, dass sie besonders, das fand ich auch sehr interessant, über Fragen. Also sie orientieren sich eigentlich an Fragen und kommen über diese Fragen zu Inhalten. Und es gibt eine große, große Sammlung an Fragen. Also manche Tandems haben sich auch richtige Fragenkataloge selbst angelegt oder Fragen überlegt, die sie sich der jeweils anderen Person stellen möchten. 100 Fragen ist da zum Beispiel eins, was mir im Kopf geblieben ist. Genau, wo es um unterschiedlichste Dinge geht, Ziele, Visionen im Leben, aber auch in die Vergangenheit blickend. Wie hast du dich gefühlt, als du dein erstes Kind bekommen hast? Wie hast du dich, wie wirst du dich fühlen? Also auch in die Zukunft gefragt, gibt es da sehr spannende Fragen. Und ich denke, das ist auch eines der Dinge, die entwickelt wurden. Wie kommt man ins Gespräch? Wie kommt man an eigentliche neue Erkenntnisse übereinander? Und da war, ich glaube auch, vielleicht wird das geteilt werden, ein interessanter Punkt, dass ich so mich erinnere als Feedback aus den Gesprächen, die wir mit den Tandems hatten, dass eigentlich es manchmal einfacher fällt, sich mit einer komplett fremden Person in so ein Gespräch zu begeben und Fragen und Themen besprochen werden, die fast, also selbst mit Freunden und Familie manchmal schwierig sind zu besprechen. Und ja, dieses Erlebnis möchten sie eigentlich weitertragen und haben dazu über Fragen ein moderiertes Gespräch, was aus ihren Erfahrungen berichten wird. Und die Möglichkeit wird da sein, auch von den Besucherinnen mit jüngeren und älteren Personen dort ins Gespräch zu kommen. Also auch genau das selber auszuprobieren und sich spontan vielleicht in ein Gespräch zu begeben.
6: Ah, das ist ja spannend, das ist ja schön. Ja, weil ich habe wenn ich erzählt habe, was ich im Studio so mache, schon so gutes Feedback bekommen. Und Leute haben gesagt, das ist ja interessant, das ist ja cool, das würde ich auch gerne mal machen. Und ich glaube, es gibt schon vielleicht auch so eine große Sehnsucht nach einem Dialog, der ja auch immer einen öffentlichen Raum schafft, der in dieser Gesellschaft nicht ganz so selbstverständlich ist, weil es die Orte dafür nicht gibt und die Zeit auch nicht, weil einfach viele Menschen nicht das Privileg haben, sich jetzt mal eben irgendwie so in verschiedene Erfahrungen zu begeben, sondern mit Lohnarbeit zugepackt sind. Und dann ist es umso schöner, wenn das initiiert wird und dann vielleicht einem auch noch so ein Gesprächsleitfaden dabei rauskommt. Hattet ihr so eine Vorstellung davon, ob das so ein Outcome davon sein kann oder ein Ergebnis, oder seid ihr da selber auch so ganz frei reingegangen, wie ihr das für die Tandems auch offen gelassen habt?
7: Also frei sind wir da schon reingegangen. Ich glaube, was wir immer wieder auf dem Weg so ein bisschen mit als Gedanken in die Gruppen gegeben haben, ist, sich ja aus diesen natürlich super spannenden persönlichen Gesprächen und Erlebnissen, also ganz subjektiven Erlebnissen, über die man ja auch eine Beziehung, eine Gesprächsbeziehung irgendwie knüpft, da auch nochmal eine Stufe tiefer zu gehen, also so zu begreifen, so was liegt hinter diesen persönlichen Erfahrungen. Dahinter sind natürlich, stecken immer Zeiten von vielen, die diese eher so ähnliche Zeiten auch erlebt haben, ne? Und das als eine jüngere oder eine ältere Generation zu spüren erstmal, ich spreche mit jemandem, der gerade etwas Ähnliches vielleicht auch erlebt wie ich damals. Also das ist eigentlich so eine Zeit, übergreifende Erfahrungswelt gibt, das nochmal so zu reflektieren und vielleicht auch zu den Fragen zu kommen, die sich vielleicht immer wieder in jeder Generation stellen und sich gar nicht so groß verändern. Also zum Thema, ne, Gen Z gegen ältere Generation oder wie auch immer das manchmal ausgespielt wird, eigentlich diesen, da Brücken zu schlagen und das auch ganz persönlich in so einem Gespräch zu erleben.
6: Noch ganz kurz als letzte Frage, wie gibt es eine Fortführung in den nächsten Jahren? Habt ihr schon was im Kopf, ob das so ein einmaliges Format bleibt oder?
7: Darüber haben wir uns auch schon Gedanken gemacht. So sind wir da eigentlich auch von vornherein reingegangen, dass wenn wir sagen, okay, wenn das irgendwie funktioniert, dann ist das etwas, was wir gerne auch weiterführen wollen würden, weil es ist ja toll, wenn Menschen ins Gespräch kommen. Und ich würde sagen, jetzt so rückblickend, das Feedback ist überaus positiv. Also trotz dieser ganz unerwarteten Matches haben sich da, ich würde sagen, eigentlich bei allen Verbindungen ergeben, die genau unerwartet, überraschend, manchmal teilweise auch sehr Gespräch, also im Gespräch intim geworden sind und Ja, ich würde sagen, wenn wir die Möglichkeit dazu haben, würden wir das gerne weiterführen.
6: Also am kommenden, diesen Samstag, wenn ich das noch richtig in Erinnerung habe, und dem darauffolgenden
7: Mittwoch.
6: Mittwoch. Gibt es Generationen im Gespräch während des Werkleitsfestivals an dem Ort des Festivals, der dieses Jahr im Xenos in der Großen Ulrichstraße sein wird, kommt vorbei. Das Programm liegt überall in der Stadt aus und es ist natürlich auch online zu lesen. Vielen Dank dir, Laura, dass du hier warst.
7: Ja, vielen Dank.

0: Der Memory Song von Meredith Monk, ein Song, der Teil einer ihrer Opera Memory Games, hieß sie, glaube ich, war und in dem es darum geht, dass BewohnerInnen der Erde, die jetzt nicht mehr auf der Erde, sondern auf einem anderen Planeten leben, versuchen, die Erzählungen, ja, und die Erinnerungen wachzuhalten an das, was einmal war, und das eben singend und sprechend zu tun. Und vielleicht kann man auch sagen, dass das Initiieren der Tandem- und Generationengespräche während des Werkleitsfestivals so etwas tut, nämlich Generationen in Austausch zu bringen, auch um Erfahrungen zu erhalten.
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0: 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Ihr hört immer noch das Werkleitsradio, eine Radiosendung, die sich beschäftigt mit dem Werkleitsfestival. Und in dieser Sendung geht es um die Generationen-Tandems, Generationen im Gespräch, die das Werkleitsfestival initiiert hat. Und jetzt habe ich das Glück, Elke Zimmermann und Jonne Pietras mit einem Tandem sozusagen sprechen zu können. Jonne ist bei mir im Studio, Frau Zimmermann ist telefonisch zugeschaltet. Schön, dass ihr da seid. Hallo. Gut.
6: Hallo.
7: Hallo.
0: Ist das eigentlich das erste Mal, dass ihr miteinander so telefoniert? Weil ich habe erfahren, ihr trefft euch ja in Hettstedt eigentlich zu eurem Generationentandem.
7: Ja, genau so ist es. Wir haben uns schon mehrmals getroffen und dann auch schon öfter miteinander telefoniert. Wir wissen schon so ein bisschen was voneinander.
6: Ja, also es ist, glaube ich, wirklich das erste Mal, dass wir telefonieren. Ja, also so telefonieren, um nicht nur einen Termin abzumachen, ist, glaube ich, das, was so jetzt sich hier unterscheidet.
0: Das heißt, eigentlich haben eure Treff

0: zurechtzukommen. Wie seid ihr eigentlich, wie habt ihr eigentlich zueinander gefunden?
1: Jonna ist auf uns zugekommen, hat uns angesprochen und so ist das zustande gekommen.
2: Ja, also ich wurde so...
1: Da war ich ja nicht alleine, da waren ja dann noch ein paar andere dabei.
2: Ja. Ja, also ich wurde so vermittelt von Laura, also Laura Linsig. Und wir haben, ja, davon erfahren habe ich, weil ich glaube, ich wurde mehr oder minder auch direkt angeschrieben. Ich hatte davor schon mal so Interesse an der Agentur für Aufbruchhunde an Werkleitz geäußert und wollte dann ein Praktikum machen. Das war dann nicht möglich. Und dann wurde ich darauf nochmal hingewiesen. Mir wurde es so geschickt und ich wurde eingeladen, Teil der Generationstandems zu sein. Und dann hat Laura mich vermittelt. Genau, und das war dann so, dass ich einfach, glaube ich, die Telefonnummer bekommen habe. Und dann hatte ich ganz lange, glaube ich, auch Angst anzurufen, weil man immer, das ist dann natürlich auch aufregend, weil dann muss es ja auch so ein bisschen stimmen, schon beim ersten Telefonat, da musst du sympathisch rüberkommen. Und ja, und dann bin ich, glaube ich, das erste Mal nach Hettstedt gefahren, Anfang des Jahres.
0: Und Frau Zimmermann, warum haben Sie sich auf ein Gespräch eingelassen mit Jonne? Was war für Sie interessant?
1: Ich finde es gut, wenn die jüngere Generation, ich höre ja nur zu den ganz Alten schon, wenn die jüngere Generation was über unsere Vergangenheit wissen möchte. Das ist das, was mich dazu verleitet, so eine Gespräche zu führen. Manchmal sage ich mir, Mensch, was quatscht du da? Aber es ist das, was nicht vergessen werden sollte, das mich dazu treibt. Ich höre ja nur zu denen, die in Hettstedt geboren sind. Ich bin eine Ur-Hettstädterin.
0: Mhm. Und Jonne, was hat dich motiviert, ein Gespräch sozusagen einzugehen?
2: Also ich wollte natürlich auch, glaube ich, viel über die ältere Generation erfahren. Und ich habe aber auch gemerkt, dass es so häufig so ein Ausfragen ist. Und ich dachte, vielleicht ist auch interessant, das dann wirklich so auf Beidseitigkeit zu legen. Und ich finde das, glaube ich, auch interessant, wie man so, wenn eine Person so ihr ganzes Leben lang in Hettstedt zum Beispiel gewohnt hat, dass es sich natürlich dann auch so, dass diese Person, glaube ich, so unglaublich viel Veränderung mitkriegt. Und ich glaube, das ist was als Geschichtsstudentin bei mir so, glaube ich, auch so viel Interesse weckt. Ich habe generell so einen Faible für Hettstedt, glaube ich. Also nicht einen Faible, aber ich mag schon die Stadt sehr dolle und auch die Geschichte dahinter und auch das Umland. Also ich fand es auch richtig cool, dass dann jemand so viel weiß und so viel gesehen hat schon, was so in den letzten 80 Jahren so passiert ist.
0: Das heißt, der Ort Hettstedt und das Leben dort hat dann in eurem Gesprächstandem schon eine sehr große Rolle gespielt. Was waren denn dann Inhalte eigentlich eurer Gespräche? Wie habt ihr das angegangen? War das so ganz frei? Ihr habt euch getroffen und euch mal einen Schwank erzählt? Oder habt ihr euch bestimmte Themen vorgenommen? Oder wie kann ich mir das vorstellen?
1: Wir haben uns schon bestimmte Themen vorgenommen. Wir als ältere Generation haben dann auch Material mitgebracht, wo wir was zeigen konnten, wo wir was sagen konnten. Ja, ich sitze hier im Stübchen und jetzt kommt schon jemand hier rein. Ja, auch eine Hettstädterin. Wenn was Wichtiges ist, dann ja, telefonieren wir.
3: Ja, nein.
0: Das ist ja ein bisschen lustig.
1: Ja. Ja, so ist das. Wenn ihr die Tür offen ist, dann ist es
0: toll. Aber das ist dann so ungefähr, wie eure Treffen auch abliefen, ne? Ja. Im Stübchen. Ja. Da kommt ja dann immer mal jemand rein. Das war also gar nicht so intim.
1: Genau. Ja. Ich bin deswegen hier unten auch heute, weil ich Geld einkassiert habe für welche, die sich noch gemeldet haben und nicht wenige. Wir wollen am 16. ins Freilichttheater Piraberg bei Schönebeck fahren. Sowas machen wir ja auch. Ne? Wir machen ja auch Fahrten, wir machen Zusammenkünfte, wir machen ja viel und das ist schön so.
2: Ja, ich fand es auch irgendwie immer total schön, dass wir dann so, dass wir immer so ein bisschen Besuch hatten und auch, dass es so ein kleiner, so ein Raum war, der nicht den Älteren gehört, aber halt nicht meiner Generation gehört. Und das war irgendwie das, was mich auch so klar an so Halle erinnert hat und an so die Räume, in denen ich so bin und auf die ich so Zugriff habe. Und dass dann auch so eine Struktur da existiert, wo so Austausch stattfindet und aber auch so Spaß und Freizeit und Kulturangebote, das war irgendwie richtig, das hat mich irgendwie auch gleich näher gebracht.
1: Ich glaube, die Tür steht ja offen, weil es ja auch warm ist. Jetzt stehen schon die zwei Nächsten hier. Die eine kennst du so, ja, die Angelika.
2: Ach, hallo Angelika.
0: Das ist ja dann auch so eine Gemeinsamkeit vielleicht zwischen euch, oder?

0: die ihr gefunden habt. Also, dass euch bestimmte Orte oder ja, wichtig sind, die Leute zusammenbringen, in denen ihr aktiv sein könnt. Was waren denn vielleicht noch so weitere Gemeinsamkeiten, die oder eben auch große Unterschiede? Das ist jetzt sehr allgemein, aber weil du ja Jonne auch gemeint hast, es muss halt schon so ein bisschen stimmen gleich beim ersten Telefonat. Und ich
1: Genau.
0: glaube, natürlich ist der Altersunterschied und die Erfahrungen können gänzlich unterschiedlich sein, aber man kann ja trotzdem Gemeinsamkeiten entdecken, wie eben zum Beispiel, ah, ich mag es, mich in Räumen zu bewegen, in denen Menschen sich zusammenfinden, nicht um irgendwas einzukaufen, sondern um Sachen zusammen zu erfahren, um sich auszutauschen und so.
1: Ja. Nee, das ist wirklich eine schöne Sache. Und unsere Leute nehmen unser Stübchen, wir nennen es ja Stübchen, nicht Kupferstübchen, wir sagen ja untereinander großes Stübchen, wir treffen uns im Stübchen. Die Leute, die zu uns kommen, sind ja meistens Frauen, Männer haben wir wenige dabei, und die sind alleine und freuen sich, wenn sie Kontakt zu anderen haben und mit denen gemeinsam was unternehmen können, ja, was wir so anbieten. Wir bieten ja jede Woche irgendwas an.
2: Ich muss auch sagen, dass dann vielleicht da so, vielleicht auch schon so ein Unterschied zu vermerken ist, weil ich glaube, ich in meinem Leben relativ wenig allein bin. Also ich lebe ja in der WG und nicht allein und habe halt auch viel soziale Kontakte. Und ich glaube, es vergehen so weniger Stunden am Tag, wo ich dann alleine wirklich was mache, wenn nicht dann mit Freundinnen. Und ich glaube, das könnte so ein Unterschied sein. Aber ansonsten ist, glaube ich, auch so, ich glaube, so der größte Unterschied war für mich, nee, es war, glaube ich, gar kein Unterschied. Es war vielleicht sogar eine Gemeinsamkeit, die Art und Weise, wie man Zeit hat. Also so, ich hatte das Gefühl, wir haben irgendwie beide manchmal so volle Terminkalender und so viel zu tun. Und das war irgendwie so spannend, weil bei mir wahrscheinlich die Gründe so ganz anders sind. Ich muss dann zur Uni und dann muss ich da eine Abgabe machen und hier ist noch, bei mir ist noch so alles baut noch so aufeinander auf. Also für mich gefühlt, oder es ist so voll wichtig, dass es so klappt. Und ich fand es irgendwie cool zu sehen, dass bei Elke aber so viel los ist und dass wir dann so viel, nicht, dass wir so viel überlegen mussten, aber dass dann so viel passiert ist noch so drumherum und dass es so, glaube ich, am Kupferstübchen einfach lag. Dass es halt so einen, es macht so Zeit und es nimmt aber auch so Zeit. Und das ist irgendwie aber schön, weil man die Zeit dann ja teilt.
0: Habt ihr euch über Zeit unterhalten, wie ihr mit Zeit umgeht, wie ihr Zeit wahrnehmt, oder habt ihr euch eher sehr über Vergangenheit unterhalten oder über Zukunft?
1: Auch.
2: Ja, auch, genau, ich war,
1: Beides.
2: ja, beides. Aber ich glaube, unser Hauptteil war so Vergangenheit, aber auch so wie Vergangenheit so in das Jetzt so hineinwirkt. Wir haben, glaube ich, also wir haben unsere letzte Sitzung, die wir so persönlich uns gesehen haben, haben wir übers Sammeln gemacht und was wir so aufgehoben haben. Und das war
1: Ja.
2: super interessant, weil natürlich sammeln kann man ja nur Sachen aus der Vergangenheit und man kann sie nur für die Zukunft aufheben, was irgendwie so, war irgendwie voll cool zu sehen. Und es hat, wir haben, glaube ich, auch beim ersten Treffen haben wir alle so, wir waren dann auch nicht allein, haben alle so Gegenstände mitgebracht, die uns was bedeuten, so als Vorstellung
1: Genau
2: auch.
1: so war's. Ja,
2: Und
1: so
2: das war
1: war's.
2: irgendwie super cool, weil meine Sachen sind natürlich historisch gesehen voll jung. Und also bei Elke war es so voll viel Zeit und es war aber auch so, da war natürlich dann auch extrem viel Bedeutung mit drin. Und das war beim letzten Treffen auch so besonders, glaube ich, weil du hattest da diese Mappe mit, also mit den Urkunden und den Ab.
1: Ach so,
2: Genau,
1: ja.
2: ja. Und die war irgendwie so voll krass, war das so, da ist so dein Leben in Abzeichen drin gewesen. Und es war nicht mal so, es war nicht mal dein Leben, aber es war die Person, mit der du dann so einen Teil deines Lebens verbracht hast. Und das war so voll wichtig.
1: Ne,
2: Ja.
1: erkenne ich gerade auch die Zeitung dabei von Geschäften, die mal in Hettstedt existiert haben,
2: Oh
1: die nicht mehr
2: ja.
1: da sind. Also die Innenstadt, sprich am Markt, hat sich verändert, aber es ist auch für mich schlechter. So schlecht geworden, wie es am Anfang war. Also es wird von Leuten angenommen, würde ich sagen. Ja, weil alles Mögliche hier unten ist.
0: Jetzt haben Sie gerade, Frau Zimmermann, schon so eine Zeitspanne aufgemacht. Und Sie haben ja so eine sehr lange Zeitspanne und Lebenserfahrung jetzt schon gehabt. Und Björn, du bist, ich weiß gar nicht, ob du es sagen wirst, wie alt du bist. Ich weiß es auch nicht, aber
2: So, ich bin 25.
0: genau, du hast auf jeden Fall eine sehr viel kürzere Zeitspanne und noch sehr viel mehr Zeit auch vor dir, was ja auch eine Rolle spielt. Also Das Besondere, finde ich, ist ja an den Tandems, dass ihr nicht miteinander verwandt seid. Also es gibt jetzt keine Großeltern-Enkel-Beziehung, aber es ist so eine Zeitspanne, wo normalerweise sich Großeltern und Enkel, ne, miteinander unterhalten. Und das finde ich interessant, weil zum Beispiel, wenn ich mit meinen Großeltern rede, mein Opa manchmal sagt so, ich will mich eigentlich über die Sachen unterhalten, die in der Vergangenheit passiert sind, sozusagen. Ich will was über mein bisheriges Leben erzählen, weil ich kann ja gar nicht mehr so viel von der Zukunft reden. Geht Ihnen das auch so, Frau Zimmermann, dass Sie sagen, ach, wenn jetzt jemand mit mir über Zukunft reden will, also mein Leben ist ja hier wirklich endlich, ich will eigentlich lieber noch was aus meiner Vergangenheit teilen.
1: Ich möchte was aus der Vergangenheit, wie ich es am Anfang schon gesagt habe, die jungen Generation überleben. Aber dass ich jetzt sage, ich weiß, dass mein Leben endlich ist, das weiß ich auf jeden Fall. Aber ich bin zum Beispiel jetzt nochmal umgezogen, um noch besser mein Leben meistern zu können und das so lange wie möglich. So dass ich teilweise sogar sage, das hätte ich schon viel eher machen sollte. Warum muss ich bloß die Vergangenheit muss ich nicht haben? Zukunft ist auch da. Gerade die mir jetzt hier gegenüber sitzt, die jetzt so zufällig reingekommen ist, weil sie mich ja gesehen hat, die denkt genauso. Die macht ja immer so Zeichen für mich. Ja, genau. Sie sagt eben auch, die Vergangenheit in Erinnerung.
0: Und habt ihr euch eigentlich mal so richtig gestritten über ein Thema?
2: Ich glaube, gestritten haben wir uns wirklich nicht. Ich glaube, es gab auch nicht so ein Thema, wo es so weit auseinander ging. Aber ich wüsste jetzt auch nicht, über was. Ich hatte jetzt nicht das Gefühl, dass irgendwo Reibungen existieren, die wir jetzt nicht wissen. Ich war sogar, ich glaube, es war im ersten Treffen, sehr beeindruckt. Weil ich habe so meine Großeltern erlebt und die sind manchmal so, also die sind nicht so involviert in ihrer Gemeinde oder sowas oder auch mit dem Leben der anderen außerhalb der Familie und so engen Verwandten und sowas. Und dann habe ich so einen kleinen Aktionsplan miterlebt, als ich damals das erste Mal da war, wie man dann jetzt jemandem helfen könnte. Und das war irgendwie voll cool. Da habe ich so gemerkt, dass wir gar nicht so verschieden sind.
1: Manche brauchen auch Hilfe. Manche brauchen noch Hilfe. Das heißt jetzt nicht, dass wir Fenster putzen oder diese Straße fegen oder weiß ich, das so nicht, sondern wirklich Hilfe, dass der Mensch wieder das wird, was er mal war oder zumindest dahin kommt vielleicht. Wir haben ja auch eine Arbeitsgruppe, nicht einsam zu sein. Da treffen wir uns einmal im Monat und reden über so eine Dinge.
0: Haben Sie auch mal den Gegenbesuch gemacht? Habt ihr euch auch mal in Halle getroffen?
2: Das war nicht möglich. Oh, das ist so schade. Nee. Ich hätte gern mein Haus gezeigt. Ja. Aber es ging ja nicht so wirklich.
1: Die Zeiten sind auch vorbei, wo ich mit dem Auto nach Hause fahre. Das mache ich nicht mehr.
2: Ich verstehe das total. Bei uns wäre es auch richtig tricky gewesen, da ranzukommen. Man müsste durch all die nervigen Kreuzungen und dann muss man noch Treppen steigen. Das wäre voll blöd.
1: Aber
2: wenn du mal in Halle bist, dann kannst du mich anrufen, dann mache ich dir unten unseren Gemeinschaftsraum auf.
1: Also mit dem Bäcker fahre ich nicht mehr nach Halle. Die Zeiten sind vorbei. Ich bin viele Jahre im Außendienst gewesen. Ich bin nicht bloß in Sachsen-Anhalt rumgekauft, sondern auch in anderen Bundesländern und so. Aber ich bin 81. Das muss nicht mehr sein.
0: Was ist denn so das Wichtigste, was euch jetzt von den Gesprächen in Erinnerung ist, was ihr voneinander erfahren habt?
1: Also ich würde sagen, dass jemand so jung ist, sich dafür interessiert hat, was wir schon so... die Gespräche, die wir geführt haben, die auf jeden Fall. Das hat man ja nicht immer. Das hat man ja nicht immer, dass junge Leute zuhören. Würde ich mir noch ein bisschen mehr wünschen, sei ich ganz ehrlich.
2: Das verstehe ich. Ich habe auf jeden Fall auch Ähnliches mitgenommen. Ich war so... Eigentlich macht mir das gerade voll Spaß und ich glaube, ich möchte das auch weitermachen. Ich hoffe, das ist jetzt nicht eine Überraschung, aber ich glaube, ich würde auch weiter nach Hettstedt ins Kupferstübchen fahren. Und es war irgendwie voll interessant und voll schön, irgendwie auch so gastfreundlich. Man hat sich sofort so ein bisschen aufgehoben dort gefühlt und es war sehr cool. Und ich glaube, eine Sache, die mir so in Erinnerung geblieben ist, aber auch nur, weil ich jetzt extrem viel drüber nachgedacht habe, war so verantwortungsbewusstes Aufheben, weil ich habe so... Ja, eure Sammlungen gesehen oder eure Sachen, die ihr so aufgehoben habt mit Absicht. Und das war so, da war so viel Verantwortung, historische Verantwortung und so Weitergabe und sowas drin. Und jetzt habe ich mir auch so Gedanken gemacht, was muss ich eigentlich alles aufheben und hebe ich gerade Sachen auf, die ich wirklich aufheben muss und welche Sachen hebe ich gerade nicht auf, die in Zukunft vielleicht voll wichtig sind für mich oder für andere.
1: Ja, mit 25 Jahren kann man da so manches noch nicht so einschätzen, würde ich sagen.
0: Aber was wäre dann ein guter Rat, Frau Zimmermann, den Sie geben würden, so im Rückblick? Weil Sie ja auch gesagt haben, eigentlich ist es sehr wichtig, unserer Generation oder meiner Generation auch zuzuhören. Und das kann ich auch verstehen, sozusagen, dass es da wenig, also das ist ja auch, da muss man ja jetzt irgendwie keine Statistik dafür schreiben. Man weiß ja, welche Gruppen von Menschen am meisten gehört werden in der Gesellschaft und welche Altersgruppen das auch sind. Und das sind definitiv nicht Menschen, die über 70 sind, manchmal auch nicht mehr Menschen, die über 60 sind und oft auch nicht Frauen in dem Alter. Das kann ich völlig nachvollziehen. Was wäre denn so im Rückblick so ein Rat vielleicht auch an eine andere Generation, wie man sich Gehör verschafft? Wie machen Sie das denn?
1: Wenn wir uns privat hier unterhalten, dann sage ich immer, ich kann verdammt schlecht werden, wenn man mich als alten Menschen als doof, ich sage das jetzt so, wie ich es denke, als doof hinstellt. Bloß weil wir manche Dinge nicht so schnell machen können wie andere oder nicht so schnell begreifen können wie andere. Wir haben doch schon so viel gemacht. Wir können mit dem Handy umgehen, wir können mit dem Laptop umgehen. Natürlich gibt es da Hindernisse und natürlich geht das teilweise ein bisschen langsamer und ein bisschen umständlicher. Und dann muss man die Kinder auch fragen oder die Enkelkinder oder irgendjemand anders fragen. Aber deswegen sage ich, das, was ich erzählen kann, was ich erlebt habe, das nimmt mir keiner weg und das hebe ich ja nur ab. Weiß nicht, ob das jetzt so passt, was ich jetzt hier gesagt habe. Aber
0: Nee, ich finde, es ist eine wichtige Aussage, die, glaube ich, auch gar nicht so bewusst ist einfach oder die halt selten, so überhaupt vorkommt in der Gesellschaft als Statement, würde ich jetzt mal sagen. Und eben auch sehr im privaten Raum stattfindet, ne? Das hatte ich ja vorhin schon mal gesagt. Ihr seid halt nicht familiär verbunden, wo man sich mal mit Oma unterhält oder so, sondern das ist ein anderer Austausch, der ja auch ganz anders auf Augenhöhe ist. Und das finde ich halt interessant, was ihr da auch voneinander gelernt habt und dass es eben jetzt auch um diese, Erinnern geht. Also wie schafft man eigentlich, wie erzählt man eigentlich das eigene Leben?
1: Ja. Würde mir ein bisschen mehr bisschen mehr Zusammenarbeit ist vielleicht verkehrt ausgedrückt. Mit jungen Leuten, mit Schulen, mit bestimmten Altersgruppen dort wünschen. Das haben wir schon als unsere Arbeitsgruppe hier, haben wir da schon mehrmals versucht. Das klappt einfach nicht. Wir kriegen es einfach nicht in die Reihe. Wir hatten da gerne auch so bestimmte Geschicklichkeiten übermittelt und so weiter. Wir haben uns da schon mal eine tolle Schule, die wir hier haben, die toll aufgebaut ist, mit einer Riesenküche, mit einer großen Werkstatt, aber es ist nicht zustande gekommen. Wahrscheinlich ist die Zeit zu kurzlebig in der Schule, um da noch sich auf sowas einzulassen.
0: Was ja auch schade ist, wenn die Zeit dann so kurzlebig ist.
1: Ja, nicht jeder hat zu Hause einen Opa, der zum Beispiel zeigt, wie man da rein die Wand klopft, jetzt mal ganz blöd zu sagen. Oder wie man dieses und jenes macht. Das hat doch nicht jeder.
0: Jonne, was wäre für dich so ein Wunsch vielleicht auch? Weil wir darüber ja schon sprechen. Okay, Frau Zimmermann wünscht sich eigentlich einen viel stärkeren Austausch zwischen Jung und Alt, so außerhalb dieses Familienfeldes. Und hat jetzt auch schon gesagt, wie das vonstatten gehen könnte. Was wäre für dich so ein Wunsch oder so eine Vorstellung? Wie könnte das denn eigentlich in Zukunft aussehen? Außerhalb auch des Werkleitsfestivals eben.
2: Ja, ich habe gedacht, dass man, ich glaube, so mehr Neugierde braucht auch so, um so zu in diese Räume reinzugehen, zum Beispiel auch mal in den Seniorentreff zu gehen und mal so zu gucken, was ist da eigentlich, wer sitzt da und mit wem kann man sich unterhalten vielleicht. Also so sehr freiwillig und so auf sehr eigenen Mitteln so hinzugehen. Aber natürlich geht es dann auch für die andere Generation, dass man vielleicht mal schaut und so neugierig ist, was die junge Generation ja denn gerade macht. Weil ich habe das Gefühl, wenn ich so an meine Räume denke, ist so der Altersdurchschnitt so immer, glaube ich, unter 30. Und dass, wenn jemand Altes da reinkommt, dann hat die Person sich leider verirrt. Diese Neugier entsteht nicht so einfach. Und ich glaube, es braucht so Formate oder so auch so Sachen, die Räume dann aufmachen, dass man weiß, jetzt darf man rein. Und jetzt ist man da sozusagen eingeladen. Und ich glaube, man muss sich mehr einladen zu irgendwas. Man muss sich mal zum Kaffee trinken im Kupferstübchen treffen mit allen. Und dann muss man sich aber auch mal auf eine Limo im Studiverein treffen oder sowas. Ja, ich glaube, das könnte viele Gespräche entstehen lassen, auch vielleicht, weil, also die Räume, in denen ich jetzt bin, sind auch historisch. Der Lila Drache in Halle, war damals ein Spirituosenladen, den mein Opa noch kennt. Und er war so, ach, da geht ihr hin. Das war so sehr lustig, ja.
1: Ich Ja, ich muss ein bisschen auf die Uhr gucken.
0: Ja.
1: Meine Parkzeit nimmt ab.
0: Ja, aber das, ich fand das jetzt eigentlich ein ganz schönes Stichwort, was Jonne gerade gesagt hat, oder so Abschlusswort, ja, auch, sich eben in verschiedenen Räumen zu treffen und dort zusammenzukommen, die Seniorentreffs eben auch mal, also Seniorentreffs, die heißen ja dann vielleicht gar nicht eben immer so jetzt, aber auch irgendwie diese Treffs zu nutzen, um da auch mal einen Kaffee zu trinken und eben auch mal ins Studi-Café zu gehen. Dann will ich Sie aber gar nicht länger aufhalten, weil wir wissen ja, auch Sie haben einen vollen Terminkalender. Und Grüße ins Kupferstübchen. Vielen Dank für das Gespräch.
1: Ja, tschüss.
0: Tschüss. Frau Zimmermann hat sich jetzt hier schon verabschiedet und auch unsere Zeit geht leicht zur Neige in dieser einstündigen Werkleitsendung. Aber Jonne, ich wollte mich auch bei dir noch bedanken. Danke, dass ihr so aufgemacht habt für so ein Radiogespräch aus dem Raum schon mal raus. Kannst du zu guter Letzt noch verraten, ob irgendwas von deinem und Frau Zimmermanns Tandem beim Werkleitsfestival hörbar, sichtbar, lesbar sein wird?
2: Ja, lesbar auf jeden Fall. Wir hatten jetzt so im Rahmen zur Vorbereitung des Festivals hatten wir so zwei Werkstatttermine, wo wir uns nicht unbedingt alle Tandems komplett, aber in so, dass auch die alte Generation und die junge Generation aufeinander trifft, haben wir uns getroffen und so ein Konzept ausgearbeitet, in dem wir so an zwei festen Terminen das so vorstellen. Und ich glaube, es wird auf jeden Fall was zu lesen geben und auch was zu sehen. Und vielleicht auch ein sehr interessantes Gespräch, was so Einblicke gewährt, in was so in diesen Tandems passiert ist.
0: Danke dir, dass du da warst.
2: Danke für die Einladung.

0: Charitza besingt hier ihre Oma. Das Gespräch zwischen den Generationen findet ja oft in der Familie statt, verbleibt in der Familie. Das Werkletz-Festival, ein Medienkunstfestival in Halle, versucht etwas anderes zu tun. Aber sie und ihr könnt euch auch auf einen Spaziergang zu dem Thema begeben und spontan möglicherweise selbst ins Gespräch kommen mit verschiedenen Generationen. Und das ist ein Angebot der Schweiferei. Sie schweift umher, der Name sagt es schon. Die Schweiferei ist ein Duo, Lisa und Katrin, die Stadterkundungen zu verschiedenen Themen entwickeln und auch für das Werkletz-Festival einen Stadtrundgang entwickelt haben zum Thema Generation.
1: Wir sind Katrin und Lisa und zusammen sind wir die Schweiferei. Und wir entwickeln Stadtspaziergangsformate, wobei es darum geht, dass Menschen gemeinsam sich durch die Stadt bewegen und das per Zufall, sodass man keine feste Route hat und man nicht weiß, wo man am Ende landet. Also ein Schweif ist ein Umherschweifen, ein Abschweifen. Daher leiten wir das ab. Es ist also ein zielloses Losgehen und das bezieht sich sowohl auf den Ort, die Räumlichkeiten, also dass man keinen festen Weg hat, sondern spontan Entscheidungen trifft, in welche Richtung man geht. Man lässt sich leiten durch Impulse von uns, die wir in Form von kleinen Heften den Menschen mitgeben, die schweifen wollen. Das kann zum Beispiel sein, orientiert euch an dem nächsten Fahrrad, was an euch vorbeikommt und geht in diese Richtung weiter. Und es bezieht sich aber auch auf das gedankliche Abschweifen, so ein Schweifgang, dass man die Blicke und die Sinne schweifen lässt. Was sind Dinge, die ihr hören könnt? Was sind Wortfetzen, die aufgeschnappt werden? Aber auch zum Beispiel, welche kleinen Details seht ihr im öffentlichen Raum? Welche Risse in Fassaden zum Beispiel? Welche Dinge, die vergessen umherliegen? Was macht euch neugierig? All das beinhaltet einen Schweifgang.
2: Genau, also einmal ist es dieses Abschweifen und gleichzeitig geben wir aber auch Impulse mit rein, um in Austausch miteinander zu kommen. Also je nach Beziehungskonstellation oder jetzt hier für Halle, wo es eben um Zeit und Generationen geht, dass man quasi selbst ins Nachdenken kommt und auch mit der Person, mit der man unterwegs ist oder mit PassantInnen in Austausch kommt. Genau, wir sind tatsächlich zum ersten Mal in Halle, also wie wir im März gekommen sind. Das war, vorher waren wir beide noch nicht hier in der Stadt und wir haben mega die gute Einführung von Laura und Daniel bekommen, von Werkleitz, die uns einfach auch nochmal so historische Kontexte gegeben haben und das war schon mal ein cooler Einstieg. Und dann, das machen wir meistens so, dass wir erstmal durch die Stadt schweifen. Hier ist ja gerade mit Halle Neustadt und Altstadt, dann haben wir quasi jeweils einen Tag, dass wir uns den komplett genommen haben und da umhergeschweift sind. Auch meistens erstmal relativ unvoreingenommen, dass wir so auf verschiedene Details achten, verschiedene Sinne, uns Notizen machen und dann irgendwann zu uns Brainstorming kommen, was interessiert uns jetzt hier. Wir waren auch einmal in diesem Jugendzentrum, wir waren an diesem ehemalige Kindertagesstätte, glaube ich, die mittlerweile ein Seniorenheim ist, was irgendwie so spannende Orte, wo sich quasi wieder auch so das Thema Generation widerspiegelt. Was erinnert die Zukunft, ist unser Thema dieses Jahr. Dass eben die Personen, die schweifen gehen, so über ihre eigene Biografie ins Nachdenken kommen.
1: Genau, wir schreiben ja kleine Schweifheftchen, Schweifbooklets, mit denen man gemeinsam dann unterwegs ist, die vielleicht auch ein bisschen als so kleine Wegweiser oder Reiseführer angesehen werden könnten. Und die funktionieren immer in jeder Stadt. Das ist uns irgendwie wichtig, dass die ja wie so universell einsetzbar sind eigentlich. Und das möchten wir mit dem Thema hier eigentlich auch so handhaben, dass es sich nicht explizit an Straßen hier orientiert oder an, es wird sich natürlich auch anbieten beim Thema Generationen und Erinnerungen an Denkmälern oder so. Aber wir möchten gerne, dass es die Menschen in Neustadt genauso nutzen können, vor der eigenen Haustür loszugehen und zu starten, als auch die Menschen in der Altstadt. Und was immer was ist, was vorkommt, ist, dass man auch mit dem Heft oder mit der Papierform, die man so mit sich trägt als Wegweiser, dass man mit der auch ins Tun und Machen kommt. Also wir laden auch dazu ein, Seiten rauszureißen und Briefe zu schreiben, die in Briefkästen zu werfen, bei fremden Menschen oder Straßen umzubenennen. Und genau, also man kommt auch wirklich irgendwie ins Tun mit dem Material, was wir den Menschen so mitgeben auf so einen Schweifgang. Eine Aufgabe ist zum Beispiel, das war mal ein schönes Feedback, findet einen möglichst hohen Punkt und steigt gemeinsam hinauf. Wie uns eine Freundinnengruppe erzählt hat, sie sind dann spontan in den Riesenrad gegangen, was sie gesehen haben, und hatten aber eigentlich nicht genug Bargeld dabei und man konnte nur mit Bargeld bezahlen. Und dann haben sie das Schweifheft gezeigt und sagt, hier steht das aber drin. Und dann wurden sie eine Runde mitgenommen beim Riesenradfahren. Also das sind so Erzählungen, über die wir uns auch super freuen immer. Und neben dem machen wir auch Aktionen oder spezielle Formate, wie zum Beispiel für eine Frauenberatungsstelle ein Schweif zum Thema Mut und Wut. Also wo fühle ich mich wohl, wo eher unwohl im öffentlichen Raum. Die haben den Schweif jetzt nochmal wieder aufgegriffen und wiederholen den eigentlich. Oder ein Schweif zum Thema Nachhaltigkeit. Wo wir merken so, Leute kommen auf uns zu und fragen uns danach und haben selber Ideen, tragen die auch an uns heran und wollen, dass wir dazu Schweifs konzipieren, und das ist irgendwie mega schön.
2: Also, für das Werkleitsfestival heißt der Titel unseres Schweifs Was erinnert die Zukunft? Und das bewegt sich so von dem, was war, zu dem, was kommt, dass man sich quasi damit auseinandersetzt und natürlich auch mit städtischen Raum. Und wir werden so einen Pilotschweif quasi machen. Es wird so 3 bis 4 Aufgaben geben, wo wir auch erstmal so antesten, wie ist die Resonanz, dass Leute schon mal so ungefähr für 1 Stunde unterwegs sein können im urbanen Raum rund um das Festival. Und wir freuen uns natürlich total, wenn viele BesucherInnen vom Festival auch Lust haben, mit uns gemeinsam zu schweifen, beziehungsweise sich eben auf einen Schweifgang zu begeben. Neue Ideen, neue Impulse, genau, weil wir das dann auch noch diesen Schweif weiterentwickeln bis September, Oktober. Und dann soll der eben auch an verschiedenen Orten in Halle verfügbar sein. Wir sind gerade am Überlegen, weil wir es irgendwie möglichst niedrigschwellig machen wollen, ob wir den auch noch auf verschiedene Sprachen übersetzen, ne? Und vielleicht auch kleine Impuls, also Aufgaben auch vielleicht auf Poster drucken oder Impulsfragen. Genau, aber das wird dann nach dem Festival kommen.
0: Also hier nochmal die herzliche Einladung. Das Werkleitsfestival findet in der großen Uli 13 statt, im ehemaligen Xenos. Und hiermit verabschiede ich mich. Am Mikrofon war Tina Klatte.

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0: Werte Zuhörerinnen und Zuhörer, diese Sendung ist der zweite Teil unserer dreiteiligen Reihe zum Verhältnis der Vereinten Nationen zum Staat der Juden, zu Israel. Basierend auf dem Text »Die UNO und Israel vor und nach dem 7. Oktober« des Autors Florian Markel aus dem Buch »Projektiver Antizionismus« setzen wir damit unsere kleine Geschichtsstunde zu dem weitgehend unerquicklichen Thema fort. Der erste Teil endete, Sie werden sich erinnern, damit, dass Ende der 1960er Jahre die PLO, noch ein im internationalen Abseits stehender Dachverband, verschiedener palästinensischer Terrororganisationen gewesen war.
1: Anfang der 1970er trat sie nunmehr als Befreiungsorganisation auf, die sich lediglich der Mittel bediente, die ihr laut internationalem Recht angeblich zustanden, auch wenn dieses vermeintliche internationale Recht in wenig mehr bestand als einigen rechtlich nicht bindenden Resolutionen der UNO-Generalversammlung. Den vorläufigen Höhepunkt dieser Entwicklung stellte zweifellos die Einladung Arafats zu einer Rede in der Generalversammlung in New York dar. Nur etwas mehr als zwei Jahre nach dem blutigen Terrorangriff auf die Olympischen Spiele 1972 in München durch die Terrorgruppe Schwarzer September, die hauptsächlich aus Leuten aus den Reihen von Arafats Fatah bestand. Begleitet wurde Arafat zu seiner Rede in New York von Ali Hassan Salameh, einem der wichtigsten Köpfe des Schwarzen September, der zu den Drahtziehern des Anschlags von München gehört hatte.

0: Arafats Rede vor der Generalversammlung 1974 war eine Mischung aus Geschichtsklitterung, sich progressiv gebender Propaganda, wüsten Angriffen auf den Zionismus und dem Bekenntnis zum bewaffneten Kampf. Arafat unternahm nicht einmal den Versuch, sich von den Gewalttaten der palästinensischen Gruppierungen zu distanzieren, sondern bestritt lediglich, dass es sich dabei um Terrorismus handelt. Er sagte:
1: Der Unterschied zwischen dem Revolutionär und dem Terroristen ist der Grund, für den er kämpft. Wer immer für eine gerechte Sache einsteht, sowie für die Freiheit und die Befreiung seines Landes von den Invasoren, Siedlern und Kolonialisten kämpft, kann unmöglich als Terrorist bezeichnet werden.
0: So konnte Arafat noch die barbarischsten Bluttaten palästinensischer Terroristen als Aktionen im Rahmen eines Befreiungskampfes legitimieren. Israel sei dagegen sehr wohl terroristisch. Darüber hinaus sei der Zionismus, wie er sagte, imperialistisch, kolonialistisch, rassistisch, abgrundtief reaktionär und diskriminierend. Und Israel halte Palästinenser in Konzentrationslagern.
1: Arafat beendete seine fast zweistündige Rede, indem er der Generalversammlung ausrichtete: Heute bin ich zu euch gekommen, einen Olivenzweig und die Waffe eines Freiheitskämpfers tragend. Lasst nicht den Olivenzweig aus meiner Hand fallen. Eine für Arafats Verhältnisse geradezu subtile Drohung mit fortgesetzter Gewalt, sollte die Welt sich nicht vorbehaltlos hinter die PLO stellen. Die Generalversammlung quittierte die Ansprache mit jubelndem Applaus und Standing Ovations. Die darauffolgende Debatte über das Palästina-Problem dauerte 9 Tage, in denen ein Land nach dem anderen Israel an den Pranger stellte und Arafat pries.
2: Von den 81 Staaten, die sich in der Debatte zu Wort meldeten, sprachen sich 61 gegen Israel und für die PLO aus. Für Bangladesch war Arafats Rede inspirierend, Somalia fand sie berührend, der Niger bewegend. Polen erachtete Arafats Worte als sehr wichtiges und nützliches Statement. Madagaskar lobte deren moderaten und versöhnlichen Tonfall. Tunesien pries die Aufgeschlossenheit, die Vornehmheit und die Toleranz, welche die Rede des PLO-Chefs ausgezeichnet hätten. Mauretanien zeigte sich beeindruckt von der extremen Mäßigung, die niemandem verborgen geblieben sein konnte. Der Botschafter Bulgariens ließ das Auditorium wissen, warum die Juden im Holocaust das Opfer ihres Anspruchs wurden, das auserwählte Volk zu sein.

Zum Abschluss ihrer Palästina-Debatte verabschiedete die Generalversammlung Resolutionen, mit denen sie sich praktisch das PLO-Programm zu eigen machte. Resolution 3236 etwa bestätigte die

0: PLO aufbauen.
1: Israelische Rechte wurden in der Resolution nicht erwähnt. Die Zeit, in der UNO-Beschlüsse das israelische Existenzrecht betonten, war vorbei. Die Resolution wurde mit 89 Ja zu 8 Nein-Stimmen bei 37 Enthaltungen angenommen. Die sogenannte internationale Gemeinschaft wurde auf diesem Weg von der UNO-Generalversammlung hochoffiziell aufgefordert, einer Terrororganisation in deren Kampf für die Vernichtung eines Mitglieds der Vereinten Nationen jede nur erdenkliche Unterstützung zukommen zu lassen.
0: Am 29. November 1974, also ausgerechnet am Jahrestag des Beschlusses der Teilungsresolution von 1947, wurde Resolution 3246 angenommen, in der die, Zitat, Legitimität des Kampfes der Völker für Befreiung mit allen vorhandenen Mitteln inklusive bewaffnetem Kampf, Zitat Ende, betont wurde. 29 Jahre nachdem die Vereinten Nationen gegründet worden waren, um den Frieden zu erhalten und zu friedlicher Konfliktlösung beizutragen, proklamierten sie nun die Legitimität des bewaffneten Kampfes zur Zerstörung eines UNO-Mitgliedstaates.
2: Es folgte ein massiver Anstieg der Zahl blutiger palästinensischer Terroranschläge gegen Israel, bei denen sich stets das bereits bestens eingespielte Muster wiederholte. Betont wurden Rechte der Palästinenser, Israel wurde an den Pranger gestellt. Der amerikanische Historiker Jeffrey Herf bringt die Situation auf den Punkt, wenn er schreibt, die UNO fungierte in dieser Zeit praktisch als diplomatischer Arm der PLO-Terrorkampagne gegen Israel.

0: Die routinemäßigen Verurteilungen israelischer Handlungen waren einigen UNO-Mitgliedern zu wenig. Konzentrierten sie sich doch darauf, schon die bloße Existenz Israels per UNO-Resolution zu einem Verbrechen zu erklären. So brachte Somalia im Oktober 1975 einen Entwurf ein, deren operativer Teil aus einem einzigen Satz bestand. Die UNO-Generalversammlung stelle fest, dass der Zionismus eine Form des Rassismus und der rassistischen Diskriminierung ist.
1: Die Zeit bis zur Annahme als Resolution 3379 durch die UN-Generalversammlung im November 1975 war eine Phase intensiven diplomatischen Gezerres von Vorschlägen und Gegenvorschlägen, Bestechungsversuchen und blanken Drohungen. Vertreter afrikanischer Staaten sprachen israelischen Diplomaten gegenüber von unaushaltbarem Druck, der von arabischer Seite auf sie ausgeübt worden sei.
2: In der Debatte im dritten Hauptausschuss im Oktober 1975 gaben die Delegierten von 9 arabischen Staaten die bereits hinlänglich bekannte anti-israelische Propaganda zum Besten, die vom PLO-Vertreter auf die Spitze getrieben wurde, der behauptete, die Zionisten würden versuchen, das palästinensische Volk auszulöschen. Der amerikanische Delegierte Leonard Garment erklärte, dass die Vereinten Nationen gerade im Begriff seien, unter dem Deckmantel des Kampfes gegen Rassismus eine der ältesten und virulentesten Formen des Rassismus zu befürworten, den Antisemitismus. Israels Botschafter Chaim Herzog kritisierte die arabischen Staaten und die Unterstützer der Resolution scharf.
3: Hier ist ein kleines Land mit einer Bevölkerung von 3 Millionen, ein freies, demokratisches Land. Und dieses Land wird Stunde um Stunde von Ländern an den Pranger gestellt, deren Regime Rassismus praktizieren. Warum wird nicht der praktizierte Rassismus jener Staaten untersucht, die hier so ausgiebig sprechen? Warum wird der kleine jüdische Staat ausgewählt? Ich denke, weil er jüdisch und klein ist.
2: Ein britischer Journalist, der die Diskussion verfolgte, beschrieb die Stimmung im Plenarsaal folgendermaßen. Der dritte Hauptausschuss wurde an diesem Tag von Geistern verfolgt. Die Geister von Hitler, Goebbels und Julius Streicher. Grinsend vor Freude darüber, dass nicht nur Israel, sondern die Juden als solche in einer Sprache verurteilt wurden, die auf jedem Reichsparteitag in Nürnberg hysterischen Applaus geerntet hätte und mit einer Sonderausgabe des Stürmer bedacht worden wäre.
3: 70 Länder stimmten für den Resolutionsentwurf, 29 dagegen, 27 enthielten sich. Er wurde zur Abstimmung an die UN-Generalversammlung weitergereicht und am 10. November wurde über Resolution 3379 und deren einzige Bestimmung, Zionismus sei eine Form von Rassismus, abgestimmt. Das Ergebnis? 72 Ja-Stimmen, 35 Nein-Stimmen, 32 Enthaltungen. Es sollte 16 Jahre dauern, bis Resolution 3379 von genau jener Institution widerrufen wurde, die sie einst verabschiedet hatte. Möglich wurde dies durch den Zusammenbruch des Ostblocks und die grundlegende Änderung der politischen Verhältnisse in den ehemals realsozialistischen Staaten, die vielfach ein grundsätzliches Überdenken der Haltung zu Israel zur Folge hatte.
4: Der Untergang des Sowjetblocks, der damals vielfach als unumkehrbar betrachtete Demokratisierungsschub in weiten Teilen der Welt, der relative Bedeutungsverlust der sogenannten Dritten Welt und die bis dato unvergleichliche Dominanz der USA auf der weltpolitischen Ebene schufen eine Konstellation, in der eine Aufhebung von Resolution 3379 möglich wurde. Wie außergewöhnlich der Widerruf von Resolution 3379 war, zeigt sich daran, dass es erst das zweite Mal in der Geschichte der UNO und das erste Mal seit 1950 war, dass die Generalversammlung eine ihrer eigenen Resolutionen aufhob.

0: Seit einigen Jahren wird über die Existenz eines neuen Antisemitismus diskutiert. Im Zentrum stehen dabei die Fragen, wo legitime Kritik israelischer Politik aufhört und eine antisemitisch motivierte Ablehnung der Existenz Israels beginne. Ob die linke Ablehnung Israels in Form des Antizionismus antisemitisch grundiert sei und wie weit verbreitet Antisemitismus in der islamischen Welt ist. Träger des neuen Antisemitismus seien vor allem islamistische Kräfte und Teile der weltweiten Linken.
1: Auf globaler Ebene waren es lange zuvor schon die antiwestlich ausgerichteten Staaten der sogenannten Dritten Welt, der Ostblock und die arabischen und islamischen Länder, die Israel unter dem Deckmantel des Kampfes gegen den Imperialismus für nationale Befreiung und gegen Rassismus die Lebensberechtigung absprachen und den jüdischen Staat auf der Bühne der Vereinten Nationen frontal angriffen. Der neue Antisemitismus, über den seit der zweiten Intifada Anfang der 2000er Jahre diskutiert wird, erweist sich als alles andere als neu. Bei den Vereinten Nationen bestimmt er spätestens seit Mitte der 1970er Jahre das Geschehen.
2: Einer, der das früh auf den Punkt gebracht hat, war der Historiker Jakob Talmon. Mit Resolution 3379 schrieb er ein Jahr später, ist Israel zum alten jüdischen Geächteten geworden, zum Außenseiter, zum kollektiven Juden der Nation. Ein Paria-Volk hat gewissermaßen einen Paria-Staat gegründet. Der Titel der damals von Talmon in der New Republic verfassten Analyse lautete »Der neue Antisemitismus«.
3: Am selben Tag wie Resolution 3379 wurde auch Resolution 3376 verabschiedet, in der die im Jahr zuvor verabschiedete Resolution 3236 bekräftigt wurde, mit der sich die UN-Generalversammlung de facto hinter das Programm der PLO gestellt hatte und das Komitee für die Ausübung der unveräußerlichen Rechte des palästinensischen Volkes, CEIRPP, ins Leben gerufen wurde. Das Komitee sollte dem Sicherheitsrat einen Bericht über und praktische Vorschläge für die Umsetzung der unveräußerlichen Rechte der Palästinenser vorlegen.
4: Eine Woche später wurden die 20 Mitglieder des Komitees ernannt, unter denen sich keine einzige westliche Demokratie befand und von denen 16 keine diplomatischen Beziehungen zu Israel hatten. Nur 2 Mitglieder, Rumänien und Sierra Leone, hatten nicht für die Zionismus-ist-Rassismus-Resolution votiert. Das Komitee existiert bis heute und bildet den Kern der anti-israelischen Infrastruktur der Vereinten Nationen.
0: 2 Jahre nach der Gründung des CEIRPP beschloss die Generalversammlung in einer weiteren Resolution die Schaffung einer Spezialabteilung für palästinensische Rechte innerhalb des UN-Sekretariats. Diese sollte unter der Leitung des Komitees unter anderem jährlich am 29. November, dem Jahrestag der Verabschiedung der UN-Teilungsresolution, einen sogenannten Internationalen Tag der Solidarität mit dem palästinensischen Volk organisieren.
1: Die Schaffung dieser Abteilung, die bis heute unter dem Namen Division für palästinensische Rechte in der Hauptabteilung für politische Angelegenheiten angesiedelt ist, bedeutete praktisch kaum anderes als die Einrichtung eines PLO-Propagandastabs im Sekretariat der Vereinten Nationen. 20 UN-Mitglieder, darunter die USA und andere westliche Demokratien, stimmten gegen die Schaffung der Spezialabteilung für palästinensische Rechte, weil sie die Unparteilichkeit des UN-Sekretariats gefährdet sahen. Wie begründet diese Befürchtung war, bestätigte ein Mitarbeiter der Abteilung, der erklärte, im PLO-Programm sei nichts zu finden, was er und seine Kollegen nicht vollauf unterstützen würden.
2: In weiterer Folge entstanden zusätzlich zu bereits seit Jahrzehnten bestehenden UNO-Einrichtungen, die sich gänzlich den Palästinensern verschrieben haben, wie dem Hilfswerk der Vereinten Nationen für Palästina-Flüchtlinge im Nahen Osten, UNRWA, Dutzende Unterorganisationen, die ausschließlich das palästinensische Narrativ vertreten und israelfeindliche Agitation betreiben.

0: Israel-Feindschaft wird bei den Vereinten Nationen nicht nur von spezialisierten Unterorganisationen propagiert, sondern auch von Institutionen, die zu ganz anderen Themen arbeiten oder in denen Israel bzw. die Palästinenser höchstens eine untergeordnete Rolle spielen sollten. Ein besonders eklatantes Beispiel dafür ist der UNO-Menschenrechtsrat.
1: Der heutige UNO-Menschenrechtsrat, UNHRC, existiert erst seit 2006. Seine Gründung war das Ergebnis einer Notbremsung, welche die Vereinten Nationen bei seinem Vorgänger vollzogen hatten. Die bereits 1946 ins Leben gerufene UNO-Menschenrechtskommission hatte sich im Laufe der Jahre mit ihrer Einseitigkeit, nicht nur, aber auch in Sachen Israel so restlos diskreditiert, dass nur mehr ihre Abschaffung geeignet schien, den letzten Rest an Glaubwürdigkeit beim Menschenrechtsschutz zu erhalten. Eine von Generalsekretär Kofi Annan eingesetzte Arbeitsgruppe war zu dem ernüchternden Ergebnis gekommen, dass die Menschenrechtskommission unter einem so ausgeprägten Legitimitätsdefizit litt, dass sie den Ruf der Vereinten Nationen insgesamt in Frage stellt.
2: Der Menschenrechtsrat setzt sich aus 47 Mitgliedern zusammen, die periodisch wechseln und nach einem Regionalschlüssel für jeweils 3 Jahre gewählt werden. Demokratische freie Staaten sind darin klar in der Minderheit. Stattdessen finden sich in seinen Reihen immer Länder, in denen Menschenrechte systematisch mit Füßen getreten werden. Im Januar 2025 gehörten ihm Algerien, Burundi, China, die Elfenbeinküste, Katar, die Demokratische Republik Kongo, Kuba, Kuwait und der Sudan an.
3: Die autoritären Staaten und Diktaturen nutzen den UNHRC, um gegenseitig ihre eigenen Menschenrechtsverletzungen zu decken und dafür zu sorgen, dass selbst schlimmste Verbrechen unerwähnt bleiben. Steht die Menschenrechtslage im Iran zur Debatte, ergreifen Länder wie China oder Kuba das Wort, um den vorbildlichen Schutz der Menschenrechte und die bedeutenden Fortschritte in Sachen Gleichberechtigung der Geschlechter in der Islamischen Republik zu lobpreisen.
4: Gleichzeitig überschütten die unfreien Länder westliche Staaten regelmäßig mit Vorwürfen über angeblich fürchterliche menschenrechtliche Zustände, wobei Islamophobie und Rassismus zu den bevorzugten Anklagen gehören. Statt einer Institution zum Schutz der Menschenrechte ist der UNHRC eine Bühne für die Simulation von Menschenrechtsengagement von Diktaturen aller Art, die den Westen an den Pranger stellen. Dabei steht kein anderes Land so sehr im Zentrum der Verdammung des UNHRC wie Israel. Die NGO UN Watch wertet die Resolutionen aus, mit denen der Rat einzelne Länder verurteilt hat.
0: Das Ergebnis ist eindeutig. Von seiner Gründung 2006 bis heute richteten sich 108 Resolutionen des Menschenrechtsrats gegen Israel. Weit mehr als gegen alle anderen Länder. Der jüdische Staat begehe demnach mehr und gravierendere Menschenrechtsverletzungen als der Rest der Welt zusammen. Mit großem Abstand folgen in dem Ranking laut UN-Watch Syrien mit 45 Verurteilungen, Nordkorea mit 17 Verurteilungen und der Iran mit 15 Verurteilungen. In den ersten 10 Jahren seines Bestehens wurden Länder wie Afghanistan oder Pakistan vom UNHRC kein einziges Mal explizit verurteilt. Bis heute gibt es keine einzige Verurteilung Chinas oder Saudi-Arabiens.

Im nächsten und letzten Teil unserer UN-Trilogie, liebe Zuhörerinnen und Zuhörer, werden wir uns noch eingehender mit dem UN-Menschenrechtsrat und seiner Agitation gegen Israel beschäftigen. Sie hörten eine Sendung der Redaktion 17 Grad. Bis zum nächsten Mal.

Ja, es gibt einiges Neues, was ich in die Sendung mitgebracht habe. Am Mikrofon ist für euch der Tommy.

Für den ersten Song gehen wir ein paar Jährchen zurück ins Jahr 2004. Und landen bei Becky Buller, eine Country-Sängerin aus Minnesota. Sie begann sehr klassisch. Zunächst studierte sie Violine und sie war auch Konzertmeisterin. Aber dann irgendwann spielte sie mit einer Jazzband und schließlich gelangte sie zum Country bzw. zum Bluegrass. Wir hören jetzt einen Song aus ihrem Album Little Bird und zwar Save Your Goodbye. Hier ist Becky Buller.

Ja, ein Klassiker. Chris Christopherson, Help Me Make It Through the Night. Wir kommen zu einer der erfolgreichsten Bands der 70er und 80er Jahre, auch im Country-Bereich. Die Rede ist von den Eagles, die lange Zeit ganze Stadien gefüllt haben und bis heute eine der bestverdiensten Live-Bands überhaupt sind in den Staaten. Ich habe einen Song mitgebracht aus dem Album Long Road Out of Eden aus dem Jahr 2002 und wir hören I Don't Want to Hear Anymore. Die Eagles.

Dolly Parton ist auch schon lange im Country-Geschäft, die Frau aus Tennessee. Und 1971 hat sie einen ihrer größten Hits, mit der ihr der Durchbruch gelingt, nämlich mit Coat of Many Colors. Am 15. Oktober 1977 gelingt ihr eine Nummer 1 in den Country-Charts mit Here You Come Again.

Ja, die US-Band Alabama gibt es auch schon eine ganze Weile, seit 1977 konkret. Vor allen Dingen große Erfolge feierte sie in den 80er und 90er Jahren. Zunächst spielten sie aber 9 Jahre in einem kleinen Südstaatenclub, bevor sie entdeckt wurden. Wir hören jetzt von Alabama High Cotton.

Alex Shelton war das. Mehrere Nummer 1 Hits in den Country Charts. Das war She's Got Away With Words aus dem Jahr 2016. Wir gehen jetzt ein paar Jährchen zurück in die 70er Jahre und gehen nach Mississippi, genau gesagt nach Sunflower in Mississippi, und kommen zu Johnny Russell. Johnny Russell wuchs im ländlichen Mississippi auf, wo er seit frühester Kindheit intensiv mit Country Music in Berührung kam. Als er 11 Jahre alt war, zog seine Familie dann nach Kalifornien. Er nahm an Talentwettbewerben teil, arbeitete bei einer lokalen Radiostation.

als DJ und es folgten Auftritte in der örtlichen Clubszene. Der große Durchbruch gelingt ihnen in den 70er Jahren mit Luckenbach, Texas. Hier ist Johnny Russell. 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

Die Marshall Tucker Band war das aus dem Jahr 1978 mit Blue Ridge Mountain Sky. Wir kommen jetzt zu einem Mann, der in den 60er Jahren bei den Byrds gesungen hat. Man erinnert sich bestimmt an den Song Hey Mr. Tambourine Man. 2005 kam dann das Soloalbum The Other Side raus und The Other Side kann man ruhig wörtlich nehmen, nämlich Chris Hillman, von dem ist die Rede hier, macht jetzt ein bisschen Bluegrass, ja, und Country, auf diesem Album zumindest. Und wir hören jetzt The Real, hier ist Chris Hillman aus dem Jahr 2005.

Die Old Crow Medizin Show, Medicine Show. Ja, die ist jetzt Thema bei uns hier bei Heinung Country Music bei Radio Korax. Gegründet wurde sie in den 2000ern, die Band. Und ich habe ja versprochen, ich habe was Neues mit. Und genau von diesen Damen und Herren, Old Crow Medicine Show, featuring Jess Wells, Howdy Do America.

Ja, das waren die Bellamy Brothers mit Crossfire aus dem Jahr 1977. Wir gehen nur ein Jahr nach vorne, 1978, und kommen zum Johnny Cash Song der Woche. Heute, wie gesagt, aus dem Jahr 1978, Johnny Cash mit I Would Like to See You Again.

Billy Joe Spears war das aus Texas. 1964 zog sie extra nach Nashville um und schloss dort einen Plattenvertrag mit dem Label United. Aber ihre ersten Singles floppten und erst 1975 gelingt ihr mit Blanket on the Ground der große Durchbruch. Wir bleiben noch ein bisschen in den 70ern. Hier ist Bobby Barr, Music City USA.

1960 aus einem John Wayne Film, so muss es richtig heißen, Nord to Alaska, erst Johnny Horton. Yep.

Ja, das war schon wieder fast bei High Noon, Country Music bei Radio Korax. Am Mikrofon war der Tommy. In 14 Tagen gibt's eine neue Sendung. Bis dahin sage ich bye bye. Und zum Schluss gibt's noch ein bisschen Iris Dement. Und zwar Let's a Mystery by oder B. Bye bye.

Ja, willkommen zum Real Stuff mit Musik, die entdeckt werden will, hier auf Radio Korax UKW 95,9 und weltweit im Internet unter radiokorax.de. Wie an jedem ersten und dritten Dienstag im Monat bzw. am jeweils darauf folgenden Mittwoch gibt es auch heute wieder eine Stunde lang Musik. Musik, die entdeckt werden will. Musik aus den hiesigen Regionen, aus Deutschland und dem Rest der Welt. Mein Name ist SC Roth. Ich wünsche euch viel Spaß beim Real Stuff. Los ging es heute mit Nothing But Thieves, mit Welcome to the DCC. Welcome to the DCC ist die erste Single aus Dead Club City, dem neuen Album von Nothing But Thieves, das am 7. Juli erscheint. Hier kommt die Art-Pop-Band Kamanko. Kamanko kommen aus Kassel und von ihrer aktuellen EP hören wir die Single Holgersen. Hier sind Kamanko.

Das war Quarry mit Middle Eight aus seinem Debütalbum Object. Dota Kehr ist Berlinerin, textet, singt und macht seit 2003 mit Schlagzeuger Janis Görlich und Gitarrist Jan Rohrbach Musik. Inzwischen haben sie 16 Alben aufgenommen und unzählige Touren im In- und Ausland gespielt. Die Band Dota und Sängerin Dota Kehr widmet sich auf dem Album In der Fernsten der Fernen musikalisch erneut den Texten von Mascha Kaleko. Für diese Hommage an die Dichterin der neuen Sachlichkeit haben sie zahlreiche namhafte Kolleginnen und Kollegen ins Studio eingeladen. Mit dabei sind unter anderem Clouseau, Sarah Lesch, Dirk von Lofzo, die Schweizer Band Black Sea Dahu, Gisbert zu Knüpphausen und Fanny van Dannen. Und mit Fanny van Dannen hat die Band Dota den Song Großstadtliebe eingespielt und den hören wir jetzt aus dem neuen Album In der Fernsten der Fernen, Veröffentlichungstermin Ende Juni.

No One Ever mit Jakob Longfield. Die Single ist die zweite Auskopplung aus dem Debütalbum Sometimes I Feel Great, Sometimes I Don't aus dem April. Und diese 9-Song-LP erzählt die Geschichte der letzten 2 Jahre, die der gebürtige Heidelberger in seiner Studienheimat Tübingen und an Orten wie Stockholm und Palästina verbrachte. Jakob Longfield. Und weiter geht es mit Eve Tumor. Eve Tumor bewegt, verwandelt und erforscht auf seinem neuen Album die Grenzen der zeitgenössischen Kunst mit einer einzigartigen, authentischen Klangsprache. Seine Musik schafft mühelos einen Bogen zwischen Rock, Psychedelia und Electronica und definiert Popmusik immer wieder neu. Das neue Album heißt Praise a Lord Who Chews But Which Does Not Consume or simply Hot Between Worlds. Und wir hören daraus den Song Parody. Hier ist Eve Tumor.

2022 bei Rock am Ring und Rock am Park aufgetreten, kündigen die Australier von Red Hook nun ihr Debütalbum an. Und wir haben die Single rausgehört, Imposter featuring Yours Truly mit Red Hook. Jetzt hören wir die neue Single von Lea. Die Singer-Songwriterin hat ihr fünftes Studioalbum veröffentlicht. Bülowstraße heißt das Album und die neue Single heißt Mutprobe. Hier ist Lea.

Und das war der Singer-Songwriter Nathan Evans mit seiner Single Catch You When You Fall. Und jetzt geht es weiter mit Pop Evil. Pop Evil sind eine US-amerikanische Rockband aus Grand Rapids in Michigan, gegründet 2001. Die aktuelle Besetzung, Pop Evil, das sind Leif Cagatty Gesang, Haley Kramer Schlagzeug, Dave Gross Gitarre, Background-Gesang, Nick Fuehling Gitarre und Matt DiRito an der Bassgitarre. Das aktuelle Album von Pop Evil heißt Skeletons und wir hören den Titelsong daraus. Hier sind Pop Evil.

Kelly Rucker aus den USA und Richie Arndt aus Deutschland verbindet eine langjährige musikalische und persönliche Freundschaft. Schon seit mehr als 15 Jahren kennen und schätzen sich die beiden Musiker und haben zahlreiche Konzerte und Festivals in Deutschland und auch im europäischen Ausland gemeinsam erfolgreich bestritten. Auf mehreren Alben von Richie Arndt und natürlich auch auf ihren eigenen Alben hat Kelly Rucker ihre außergewöhnlichen Fähigkeiten als virtuose Multispielerin und ausdrucksvolle Sängerin unter Beweis gestellt. Im Frühjahr 2023 erscheint die erste gemeinsame Live-CD, Rockin' Americana, mit der Richie Arndt Band, live aufgenommen im Mindener Jazz Club im Dezember 2022. Viel Blues, ein paar Häppchen Country und Americana sowie treibender Rock und Boogie. Und wir hören aus diesem Album den Song One After 99. Hier ist die Richie Arndt Band mit Kelly Rucker.

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1: Das war der Song To Myself, die neue Single der irischen Alternative Pop Band Picture This. Aktiv ist die Band seit 2015, aktuelle Besetzung Ryan Hennessy, Lead, Gesang, Gitarre, Jimmy Rainsford, Schlagzeug, Owen Cardiff, Gitarre und Cliff Dean am Bass. Song To Myself, die neue Single von Picture This.

Das war der Real Stuff mit Musik, die entdeckt werden will, hier auf Radio Korax, UKW 95,9 und weltweit im Internet unter radiokorax.de. Wenn ihr mit mir Kontakt aufnehmen wollt, weil ihr vielleicht eure Band oder euer Projekt in meiner Sendung vorstellen lassen wollt oder ihr habt Fragen zu meiner Sendung, dann schreibt ihr mir eine Mail über feedback@radiokorax.de, Stichwort The Real Stuff. feedback@radiokorax.de, Stichwort The Real Stuff. Und zum Schluss hören wir Fan Lily. Fan Lily ist eine Indie-Folk-Sängerin aus Dorset, aus England. Seit 2016 aktiv. Aktuelles Album heißt Big Picture. Und daraus hören wir den Song In My Own Time. Und mit diesem Lied präsentiert die Musikerin uns in ihrer introvertierten und zugleich empathischen Art und Weise die Furcht, dass das Leben viel zu schnell vergeht. Also Fan Lily mit In My Own Time zum Schluss. Mein Name ist SC Roth. Ich wünsche euch noch viel Spaß bei den nächsten Sendungen hier auf Radio Korax. Und wo man uns hört, kommt gut durch die Zeit und bleibt gesund. Und damit, tschüss.

eingeläutet wird diese Sendung mit mir, also mit Ille Use und das Stück heißt Circus Act. Platte heißt die komplette von Ille Use, I'm Broken, also es ist ein EP, relativ frisch auf This Never Happened Label rausgekommen von Lane 8, der kommt heute auch noch. Genau, die Sendung wird heute von mir alleine gestaltet, weil der Thorsten hat sich aus dem Staub gemacht. Soll er machen nach diesem harten Dreivierteljahr oder halben Jahr, Quatsch. Wird er jetzt sozusagen erstmal ein paar Wochen weg sein und er hatte mich letzte Woche unterrichtet, ich muss es alleine machen. Und ich, Vogel, hab's natürlich verpeilt, meine Jungs zu aktivieren und zu formieren zu so einem, ja, Duett oder was auch immer, wer Lust gehabt hätte. Hat nicht geklappt, jetzt habt ihr es mit mir zu tun, alleine. Ich mache jetzt eine Stunde lang kein Drum Bass, sondern ich habe einfach mal jetzt ein paar Sachen rausgeholt, die auch relativ frisch sind, die sich sozusagen im progressiven Haus bewegen und wahrscheinlich ein bisschen poppig sind, aber das macht nichts. Pop ist gut in unseren heutigen Zeiten. Also ein bisschen Melodie hier und ein bisschen Sing-Sang da, tralala, Drum Bass, dann das nächste Mal wieder. In diesem Sinne, eine Stunde jetzt mit mir und als nächstes, oder was schon im Hintergrund läuft, ist Coldplay mit Jotto. Der hat's geremixed und das Ding ist von 2016, Adventure of a Lifetime heißt das Stück. Kennt man ja so hier und da.

Ah, das war jetzt ein bisschen tröge, der Übergang. Das war MOS mit Changes, Platte, Club Corrotations, selected by Estiva, hat schon wieder ein paar Wochen hinter sich. Colorize Music hat das veröffentlicht. Und da von der EP haben wir auch noch ein zweites Stück von der guten Julia Linkogel, eine deutsche Produzentin, die sich aber nach London verdünnisiert hat. Aus gutem Grund wahrscheinlich. Und das jetzt hier im Hintergrund ist Jack Willard mit Little Food und Ava Sofia mit Light Shines.

Ja, und das hier ist Jack Chone. Jetzt eben so dieses ne? Kiskadi nennt er sich auch. Mit Jodie Wisternoff und James Grant, die ja berühmt und berüchtigt sind für die jährlich erscheinende Reihe Junior Deep, Entschuldigung. Das Ding heißt Friendly Fire featuring Ren Ocean und das ist der Extended Mix, ein bisschen länger, damit das jetzt hier nicht sich so anfühlt, als wäre das hier alles so eine Radiosendung, so Radio Cuts. Mir ist übrigens aufgefallen, dass ich glaube ich seit 3 Monaten oder 4 Monaten kein Radio mehr gemacht habe. Also so fühlt sich's an und ich glaube, es ist auch so. Tatsächlich haben wir das ja ein bisschen reduziert. Ist eigentlich schade. Aber gut, so ist es nun mal. Wir machen das ja auch jetzt lang genug und es kommen ja auch so viele neue, junge Menschen hinzu, die auch Bock auf Radio haben. Insofern ist das alles eben so, wie es ist und das ist gut so. Bla bla bla. Jetzt hier Kiskadee mit Jodie Wisternoff und James Grant auf N Junior Deep.

Ja, dann kommen wir schon zum Mölli. Der Track ist gleich vorbei. Und Hessian und Lee T mit The Art of Letting Go. Mölli bringt jetzt eine neue Platte raus. Jetzt im August. Hab sie auch schon bestellt. Auf Vinyl. Und hier ist für euch dieser Track, wie gesagt, The Art of Letting Go.

Ja, aktuell gibt es ja nicht so viel Tolles, ne, aus Amerika zu hören vor allem und zu sehen sowieso. Och. Aber diese Frau, Mölli hier im Hintergrund, die hier, die kommt aus San Francisco. Und wer einmal in San Francisco war, ach, ja, da kann man diese Musik auch verstehen. Und ich sowieso war da schon mal, genau. Jetzt kommen wir zu Deadmau5.

Ja, siehste, von San Francisco nach Los Angeles zu Ryanson, der Dead Mouse geremixed hat, Not Exactly, und dann weiter zu Dystopia. Das Ding heißt Humanity und kommen aus, das ist ein Duo, kommen aus Italien, Turin. Und Jerome Ismay hat's geremixed, auch ganz frisch rausgekommen.

Ja, das war Joris Vaughan mit Ferry Corsten und Moonman und das Ding hieß Don't Be Afraid. Und das hier ist Le Use mit I'm Broken. Eines meiner liebsten Stücke in diesem Jahr. Und danach kommt eine The Dort mit Lane 8, Guy Borato und Jill. Auch so ein Ding, was dieses Jahr unbedingt ins Auto gehört, wenn man in Urlaub fährt.

Ja, dieser Zweifel wurde gesät von Lane 8, Guy Burato und Jill. Jill ist eine ganz tolle Sängerin, die hat eine verdammt gute Stimme. Eigentlich die eine der besten Stimmen aktuell im Dance-Sektor. Kommen wir von L.A. wieder nach San Francisco zu Eric Luttrell. How Will I Know? Featuring Lee T. Den habe ich ehrlich gesagt tatsächlich blind gekauft, weil Eric Luttrell, da kann man eigentlich fast nichts falsch machen. Das ist ein sauguter Produzent, meiner Ansicht nach. Nachhaltig, so, was den Sound angeht, finde ich. Hin wie her, was ich finde, ist egal. Ihr sollt euch hoffe, ich... mein Gott, es ist echt scheiße heiß hier. Es ist keine Klimaanlage, ich gehe ja gerade voll ein. Ich habe eine lange Hose an. Dieses Studio ist echt... Hin wie her, ja, ihr seid bei Extra Light. Ich hoffe, euch gefällt's. Und in einem Monat ist, glaube ich, der Thorsten wieder da. Dann machen wir das auch wieder gemeinsam. Dann wird es auch alles ein bisschen lebhafter. Dann haben wir auch ein bisschen mehr gemeinsam zu erzählen. Werden von unseren Urlauben erzählen, die da noch vor uns stehen, beziehungsweise gerade durchgeführt werden oder gerade durchstarten in den Urlaub. Und wie gesagt, das ist hier Eric Luttrell mit How Will I Know. Ich glaube, jetzt habe ich es dreimal gesagt, oder? Naja, hin wie her.

Das pumpt jetzt hier immer so weiter, aber das werden wir uns jetzt mal ersparen und werden weitermachen mit Julia Linkogel mit All You Need. Whoop.

Tja, die Sendung neigt sich dem Ende zu. Das ging schon wieder viel zu schnell, obwohl ich ja fast schon mal eingeschlafen bin. Irgendwie macht mich die Hitze hier drin völlig fertig. Steven Weston mit Warung. Oder Raring. Raring. In Love with. Keine Ahnung, in wen und wieso. Ich gehe jetzt nach Hause. Extra Light wird jetzt hier sozusagen gleich beendet. Noch 5 Minuten. Letzte Track wird dann das nächste Mal komplett gespielt, nämlich Max Cooper. Genau. Ich wünsche euch eine wunderschöne Zeit jetzt in diesem Sommer. Nicht zu heiß, viel Wasser, also von oben vor allem. Und bleibt gesund vor allem. Das ist so das Wichtigste. Ne? Hat mich gefreut, eine Stunde extra Zeit mit euch. Vielen Dank. Bis bald.

0: Mesik Maladi von Joslan Moka und Kassav. Original 1983 beim Label Disc Steps International erschienen und im März 2025 als titelgebender Track auf der Compilation Mesik Maladi Disc Steps International Volume 3 wiederveröffentlicht.
1: Hugo Mendes und Emil Omar, die bereits die Stücke für die ersten beiden Teile der Disc Steps International Reihe für das britische Label Strut zusammengestellt haben, versammeln auf dem dritten Teil der Compilation Zouk und Gwoka Stücke, die vom auf Guadeloupe ansässigen Label Disc Steps International zwischen 1982 und 1993 veröffentlicht wurden. Und damit in einer Phase, in der das Label deutlich über die Grenzen Guadeloupes hinaus wahrnehmbar wurde.
0: Auf den ersten beiden Teilen der Compilation widmeten sich Mendes und Omar intensiv Veröffentlichungen von Disc Steps International aus den ersten beiden Jahrzehnten nach der Labelgründung. Also Veröffentlichungen aus den 1960er und 1970er Jahren. Im Zuge dessen zeichneten Mendes und Omar musikalische Entwicklungen auf Guadeloupe in dieser Zeit nach. Wie etwa die Entstehung von Cardons.
1: Gerade über die chronologische Anordnung der Compilation-Teile wird dabei das Ineinandergreifen unterschiedlicher Stile im Zeitverlauf nachvollziehbar. Und damit auch die Rolle des Labels Disc Steps International beim Übergang von traditionellen Genres wie Gwoka hin zu zeitgenössischen Stilen wie Zouk.
0: Von dem bereits 2018 ebenfalls von Strut wiederveröffentlichten Album La Palais der Gruppe Feeling Creole hören wir nun den Titel Buen BKP. Guadeloupe 1988. Abfahrt, Brudi.

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5: Und war schön. Fand ich auch. Jetzt geht's aber ganz anders weiter, nämlich gesprochenes Wort hier bei Radio Jerevan. Und das heute einmal mehr gemeinsam mit Michael Schmidt-Salomon und seinem aktuellen Thema Jenseits von Gut und Böse. Ein Versuch, den Biologismus hoffähig zu machen, könnte man fieserweise sagen. Andererseits könnte man auch sagen, ein Versuch, unsere Vorstellungen von Gut und Böse zu dekonstruieren, um ein, wie er empfiehlt, netteres Miteinander umgehen, aber vor allen Dingen natürlich ein enttäuschteres, ein entideologisiertes Miteinander umgehen möglich zu machen. Also frei von Zuschreibungen, eben eher so das genaue Hingucken. Entfremdet und entwürdigt ist nicht nur der, der kein Brot hat, sondern auch der, der keinen Anteil an den großen Gütern der Menschheit hat. Mit diesen Worten umschrieb einst Rosa Luxemburg die herausragende Bedeutung, die wir der Teilhabe an der Kultur zumessen. Aber was meint dieser Begriff Kultur? Im weitesten Sinne lässt sich Kultur ja als sozial weitergegebenes Verhalten definieren, also biologisch angeborene, über bloße genetische Replikation übermittelte Verhaltensweisen, also eher nicht kulturell so. Und im engeren Sinne, bezogen auf den Menschen, meint Kultur dann die über soziale Lernprozesse entstandenen und stets neu entstehenden Begehren, Wünsche, Interessen, Neigungen, Ziele, Ansprüche, auch Einstellungen, Werte, Normen, Meinungen, Kenntnisse wie Sachpersonen, Interaktions- und Handlungswissen, aber auch unsere Empfindungen, Stimmungen, Gefühle, unsere Verhaltensweisen, also Handlungen, Gewohnheiten und unsere Produkte, Sprache, Kleidungsstücke, Speisen, Transport, Kommunikationsmittel, Religionen, Weltanschauungen, Institutionen, Künste, Sportarten und so weiter, die für eine Gruppe von Individuen charakteristisch sind. Ha! Jetzt haben wir eine Definition abgegeben. Es ist auch ein Arbeitsbegriff, ne? Denn, wie die Natur, so unterliegt auch die Kultur einer Evolution. Und Voraussetzungen der kulturellen Evolution sind Lebewesen, die die Fähigkeit besitzen, Neuerungen in ihrem Verhalten einzuführen, also quasi eine Innovationsfreude, und diese an andere Subjekte weiterzugeben, also eine Art Traditionsbildung. Die Dynamik der kulturellen Evolution, die wird dabei enorm verstärkt, wenn die Lebewesen zusätzlich in der Lage sind, absichtsvoll zu planen, Intentionalität nennt man das, und die Welt in abstrakten Zeichen zu repräsentieren, also zur Symbolbildung fähig sind. Letzteres ermöglicht es, kulturelle Informationen nicht nur direkt von Individuum zu Individuum weiterzugeben, etwa durch Eltern, die ihren Kindern beibringen, was sich so schickt, ne? Beziehungsweise durch Kinder, die ihren Eltern zeigen, was cool oder uncool ist, sondern auch indirekt durch Medien wie Bücher, Zeitschriften, Fernsehen, Radio, Internet und so weiter.

Ein wesentlicher Unterschied zwischen biologischer und kultureller Evolution besteht in der Prozessgeschwindigkeit. Während die biologische Evolution langsam voranschreitet, je komplexer die Art, desto langsamer in der Regel die biologischen Veränderungsprozesse, legt die kulturelle Evolution ein geradezu atemberaubendes Tempo vor. Nachhaltige Umgestaltungen in der Natur erstrecken sich in der Regel über Zeiträume von Tausenden, Hunderttausenden oder gar Millionen von Jahren. Im kulturellen Rahmen braucht es hierfür oftmals nur wenige Jahrzehnte, aber mitunter noch weniger. Und hierin liegt ein entscheidender Selektionsvorteil der Kultur. Anpassungen an veränderte Umweltbedingungen erfolgen im kulturellen Kontext weit schneller als über das blinde Walten von genetischer Rekombination, Mutation, Selektion und so. Wie dynamisch dieser Prozess der kulturellen Evolution im Fall des Homo sapiens verlaufen ist, zeigt ein kurzer historischer Überblick. Unsere Spezies entstand nach heutiger Kenntnis vor ca. 200.000 Jahren. Davon haben Menschen die weitaus meiste Zeit, nämlich 190.000 Jahre, als Jäger und Sammler verbracht. Erst vor rund 10.000 Jahren wurde die Menschheit im Zuge der Neolithischen Revolution, also Jungsteinzeit von Neos, ja, dem griechischen Neos, neu, und Jung, Lithos, Stein, sesshaft und begann dann Ackerbau und Viehzucht zu betreiben, was den Individuen größere Voraussicht, strategisches Denken, später auch berufliche Spezialisierung, Arbeitsteilung abverlangte. Und innerhalb weniger tausend Jahre entstanden so die ersten Hochkulturen in Ägypten und in Vorderasien. Und in der Folge differenzierten sich Religionen, Philosophien, Wissenschaften und Künste zunehmend aus. Ein Prozess, der dann vor allem im antiken Griechenland und Rom, parallel dazu auch in China, erste bedeutsame Höhepunkte erreichte.

0: Nach dem Untergang des römischen Imperiums stockte die kulturelle Evolution in Europa ein paar Jahrhunderte. Auf vielen Gebieten fiel die Zivilisation hinter den Entwicklungsstand der antiken Hochkulturen zurück. Die kulturelle Evolution ist also nicht notwendigerweise mit Fortschritt verbunden. Doch mit der Renaissance nahm sie wieder an Fahrt auf und Erfindungen wie der Buchdruck führten zu einer entscheidenden Weiterentwicklung der Kommunikation. Mit der Verbesserung der Dampfmaschine durch James Watt im Jahre 1769, wie Sie sich sicherlich aus dem Geschichtsunterricht erinnern, trat die Menschheit schließlich in das industrielle Zeitalter ein. Und ab dem 19. Jahrhundert folgte eine wegweisende Erfindung auf die andere: 1825 die öffentliche Eisenbahn, 26 die Fotografie, 37 der Morsetelegraph, 76 das Telefon, 77 der Phonograph, 79 die elektrische Lokomotive, 85 der Wechselstrom, 86 das Automobil, 87 die Schallplatte, 88 der Film, 96 das Radio. ...1903 das Flugzeug, 1923 das Fernsehgerät, 35 die Lochkartenmaschine, 41 der erste funktionsfähige Digitalcomputer, 1967 der Taschenrechner, 1970 der Mikroprozessor, 72 schon die E-Mail, 74 das Internet, 79 die CD, 1980 der PC, 91 das World Wide Web. An der Entwicklung des Internets lässt sich ganz gut ablesen, wie schnell sich technische Erfindungen gesellschaftlich durchsetzen und das Alltagsleben der Menschen prägen. 1981 waren gerade mal 200 Rechner mit dem Internet verbunden. Mit der Einführung des auch für Laien leicht handhabbaren World Wide Web Anfang der 90er Jahre stieg die Zahl der Rechner von 313.000 im Jahre 1990 auf über 6 Millionen im Jahre 1995. Heute haben rund 600 Millionen Computernutzer Zugriff auf das globale Datennetz und man kann das Internet, dessen Breitenwirkung erst vor 15 Jahren begann, wohl mit Fug und Recht als die größte Neuerung des Informationswesens seit der Erfindung des Buchdrucks bezeichnen. Nie zuvor waren Informationen so umfassend zugänglich wie in unseren Tagen und die Wirkungen dieser digitalen Revolution auf das Denken, Handeln und Empfinden der Menschen sind kaum zu überschätzen. Obgleich wir uns biologisch von unseren Vorfahren vor 100.000 Jahren kaum unterscheiden, leben wir, und dies gilt insbesondere für die Mitglieder der Industrienationen, kulturell in einer völlig anderen Welt. Wir entwickeln andere Wünsche als die Menschen früherer Epochen, also kein Jäger und Sammler hat jedes Bedürfnis verspürt, sich einer Diät zu unterziehen, und gehen auch von anderen Wertvorstellungen aus, etwa wenn wir an die universellen Menschenrechte appellieren, die in der kulturellen Evolution erst spät entwickelt wurden. Und wir besitzen andere Kenntnisse. Shakespeare wusste noch nichts von den Tücken moderner Textverarbeitungsprogramme, haben andere Empfindungen. Gladiatorenkämpfe auf Leben und Tod würden heute eher Entrüstung als Begeisterung hervorrufen und zeigen auch andere Verhaltensweisen. Bei starken Gewittern besänftigen wir nicht mehr die Donnergötter, sondern vielleicht unsere Kinder oder ziehen uns in unsere Häuser zurück und vertrauen auf die Funktionstüchtigkeit unseres Blitzableiters. Nun könnte man sagen, dass wir dank der Segnungen der Kultur den Geltungsbereich der Natur verlassen haben. Aber das wäre wiederum ein Irrtum, denn Natur und Kultur sind unaufhebbar miteinander verwoben. Zwar gibt es Natur auch ohne Kultur, Stubenfliegen profitieren nicht von sozialen Lernprozessen, weshalb sie von Generation zu Generation immer wieder gegen die gleichen Fensterscheiben donnern. Aber es gibt keine Kultur jenseits der Natur. So künstlich von Menschen erzeugte Artefakte auch erscheinen mögen, widersprechen sie tatsächlich den Naturgesetzen, gäbe sie es erst gar nicht. Es macht daher keinen Sinn, Natur und Kultur als Gegensatzpaare zu betrachten. Kultur ist, wie der Ethnologe Christoph Antweiler formuliert, keine Kruste, keine Schale oder bloßes Furnier, das die menschliche Natur ergänzt, sondern ihr integraler Bestandteil. Um es in den klassischen Worten von Arnold Gehlen auszudrücken, Menschen sind Kulturwesen von Natur aus. Kulturfähigkeit und Bedürftigkeit zählen zur biologischen Grundausstattung unserer Spezies, sind also keineswegs zusätzliche supranaturale Extras. Ein Menschen ohne Kultur, wie auch immer dieser aussehen mag, kann man sich ebenso wenig vorstellen wie einen Adler ohne Flügel oder eine Giraffe ohne Hals. Und hier machen wir doch mal einen kleinen Ausflug zum Kaspar Hauser. Zum Hauser.
1: Ja, das ist erst meine erste Frage.
2: Ja, ja, deswegen fing es jetzt mal so an, da hätte ich jetzt. Also.
3: Ruhe!
1: Meine Damen und Herren, ich begrüße Sie hier beim Ostdeutschen Rundfunk zu Frontal, der Sendung mit den Absurditäten unseres Alltags. Ich freue mich, Ihnen heute den Mann vorstellen zu dürfen, der unser Land in den letzten Wochen in eine Art Dauerkrimi verwandelt hat. Bei uns zu Gast heute der schon fast sagenumwobene Hauser. Gejagt vom Innenministerium, gefürchtet von der Bevölkerung, hat er unser Land in Atem gehalten, viele Wochen lang. Jetzt, einen Monat nach seiner Ergreifung, wird langsam klar, dieser Mensch ist mehr als das Monster, das wir in ihm sehen wollen. Die Presse spricht vom Vogelmenschen Hauser. Guten Tag, Herr Hauser. Mit im Studio Herr Dr. Philipsen von der Regierungskommission Hauser, Psychologe und Verhaltensforscher. Guten Abend, Herr Dr. Philipsen.
4: Ja, guten Tag.
1: Herr Dr. Philipsen hat sich die Mühe gemacht, die Originalschauplätze für uns akustisch nachzuvollziehen, um in der Kommission mehr über das Wesen Hauser erfahren zu können.
4: Ja.
1: Sie hören heute bei Frontal also mehr als eine Gesprächsrunde und wir sind froh, mit Herrn Hauser beginnen zu können. Wenn ich fragen darf, Herr Hauser, wie kommen Sie eigentlich nach Halle, hierher, wo diese ganze furchtbare Geschichte begonnen hat? Herr Hauser.
5: Hauser gleitet durch das Unterholz. Eine Amöbe, eine wandernde Unfrömmigkeit. Kein Wort fällt. Sein Körper wird geleitet von sprachlosen Stimmen. Oder Hauser dirigiert das Grollen der Gewirre.

ein Adler, eine gewaltige Eule, ein urzeitlicher Reiher, ein Guricht. Aus Hausers Innerem dröhnt ein Gesang, wie der einer Rohrdommel, dumpf, resonant. Mit einer Vogelkralle schlitzt er den Kadaver auf und fördert aus dessen Innern glänzende nackte Vogelkörper zutage. Sie ähneln den Leichen von Wachteln in den Auslagen spanischer Fleischereien. Der geschändete riesige Vogelkadaver beginnt sich zaghaft zu bewegen. Ein Zucken. Aus dem verwesten Innern entfliegt mit weichen Federn lautlos ein rostbrauner Vogel mit einer feinen Zeichnung am Hals. Er landet auf der Schulter und dann verschwindet er im Dickicht der Bäume. Hauser trägt die nackten Körper aus dem Innern des Kadavers auf seinen Unterarmen in den Wald. Im weichen Moos schläft er mit ausgestreckten Armen. Den Kopf im feuchten Rinnsal des endlosen Sumpfes. Hoch über ihm ziehen große Scharen von Adlern und Störchen nach Westen. Unter ihnen einzelne große Falken.

0: Wir kennen Entsprechendes vom Volk der Inka und von den Indianerstämmen der Navajo und der Apache. Wahrscheinlich stellt der Vogel durch seine Fähigkeit, große Distanzen zu überwinden, ein Symbol der Ewigkeit und des Übermenschlichen dar. Aber schon bei den Griechen wurde es ja dann klar, dass es auch seine Grenzen hat.
1: Herr Hauser, wenn Sie so sehr an einer ewigen, weiten Landschaft hängen, was hat Sie bewegt, in die Stadt zu kommen?
2: Endstation in der Stadt. Tagelanges Laufen auf den Bahnschienen. Hauser ist beladen mit Vogelkadavern. Die Türen schließen sich leise. Die Blicke senken sich vor der Last auf Hausers Rücken. Ganz vorsichtig befestigt Hauser an jeder Tür einen Vogel. Mit Resten von Eisen und Knochen an den hölzernen Rahmen aufgespießt. Sie sehen aus wie eine reich gedeckte Tafel, eine geschmückte Stadt, Girlanden von aufgereihten Vogelleibern zieren die Fassaden jedes Hauses. Ein Geruch breitet sich aus. Hauser geht.
1: Trotzdem, Herr Hauser, wenn Sie...
2: Hauser steht am Rande eines mittelalterlich anmutenden Dorfes. Er ist spärlich mit einem zerschließenden Bademantel bekleidet. Am Gürtel baumeln Fetzen anderer Kleidungsstücke. Einige sind dunkelrot beschmutzt. Er weicht einer Gruppe von Dorfjugendlichen aus. Am Brunnen, auf dem Dorfplatz angekommen, gibt es keinen Weg mehr. Auf dem Sockel der verschwundenen Brunnenfigur steht Hauser. Als wäre dies der einzig sichere Platz, entfaltet Hauser eine enorme Präsenz. Die Distanz zu der versammelten Meute ist elektrisch aufgeladen. Eine Pattsituation. Vielleicht.
1: Also.
2: Der Kreis wird größer, als Hauser immer wieder in die Tasche seines Mantels greift und etwas wie Augen in seinen Mund schiebt und zerbeißt. Immer wieder.
1: Oh, nee.
2: Als Hauser vom Sockel steigt, bildet sich eine weite Gasse. Aus seinen Händen fließt rot der Rest zerbissener Augen. Hauser geht.
1: Sie sind immer noch beim Ostdeutschen Rundfunk in der Sendung Frontal. Bei mir zu Gast heute das Phänomen Hauser, der Vogelmensch, der erst vor kurzem von der Regierungskommission betreut wurde. Einer der Mitarbeiter, Herr Dr. Philipsen, hatte die Zeit ebenfalls zu uns zu kommen. Herr Dr. Philipsen, Sie haben die Wohnorte von Herrn Hauser besucht. Wo lebte denn unser Vogelmensch vor seiner Ergreifung?
0: Ja, das ist eine lange Geschichte. Zuerst wohl in der Saaleaue bei Holleben. In der Nähe des Dorfes Holle
2: unter den großen Eichen in der Flussaue ist kaum Schatten. Die Reiher haben diese uralten Bäume entblättert. Mit Kot ist ein Loch in die Zeit gebrannt. Es ist der sterbende Wald des Carbon. Wer hier überlebt, erbt die rauen Stimmen der Flüchtigen. Hauser bewegt sich zwischen den kahlen Stämmen wie ein Dirigent. Viel seltener als die Tiere braucht er seine Stimme. Die Weite der Landschaft fordert Respekt. Im verblassenden Glanz der verlogenen Sonnenstrahlen beginnen die Bäume ihre Wurzeln zu lichten. Die knorrigen, von den Reihern zu Knochen verwobenen Äste bewegen sich zäh und schreien in der lauernden Dämmerung. Auch Hausers Kopf neigt sich. Das Gelb des Laubes spritzt wie ein quellender Rhythmus in die dunkle Musik. Mit einem Sprung in die schwarzen Gräser setzt Hauser

0: Frontal im Ostdeutschen Rundfunk. Herr Dr. Philipsen, wieso hat denn der Staat eine Gefahr in Herrn Hauser gesehen? Die Bundesrepublik verkraftet doch eigentlich so einiges, wenn es um die Absonderlichkeiten, wenn es um die Individualität ihrer Bewohner geht.
1: Ja nun, zu diesem Zeitpunkt war klar, dass in den Dörfern des Saalkreises die Dinge außer Kontrolle geraten. Wir wussten ja nicht, ob es sich möglicherweise um eine Krankheit handelt oder um einen, Irren, der eine Gefahr für die innere Sicherheit des Landes darstellt.
0: Na gut, aber inzwischen wissen wir mehr. Gab es Ihnen nicht zu denken, dass sich in ganz Deutschland Sympathisanten zusammengefunden haben?
1: Allerdings, das meine ich ja.
0: In Halle gab es ja das erste politische Statement zu Hause. Das hören wir uns jetzt mal an.
2: In der Stadt ist eine offizielle Ansprache geplant. Das Ungeheuer Hauser wird mit dem Bann der Administration belegt. Großer Auflauf. Die Scheinwerfer schießen Säulen in den Nachthimmel. Dunkle Wolken verheißen Dramatik. Ein Schwarm weißer Vögel kreuzt majestätisch die Szenerie aus Blitz und Donner und tausend Jahren. Der Redner setzt an, die endgültige Verurteilung zu verkünden.
3: Der Mensch steht im Mittelpunkt. Der Mensch und der menschliche Fortschritt.
2: Hat der Redner Angst? Haben die Menschen Angst? Die gewaltige, illuminierte Bühne ist durch eine strahlende Kette maskierter Männer abgeriegelt. Polizisten. Die gleißende Linie rückt ganz langsam vor. Sie nähert sich einer seltsamen Prozession von Hauser-Anhängern. An der Spitze eines bunten Zuges bewegt sich langsam und unaufhaltsam ein hölzernes Tier, geschmückt mit Federn und übergroßen Vogelskulpturen. Auf der kopfähnlichen Spitze des Wagens thront ein kahlköpfiger, gelb bemalter Mann, der Hauser ein wenig ähnelt. Die Menschen sehen nicht mehr zu dem Redner. Sie sehen zu dem gelben Mann. Der Redner an seinem Pult verstummt plötzlich, als sich der Kahlköpfige auf dem Gefährt erhebt. An der Polizeikette angekommen, bewegt sein Mann seine muskulösen gelben Arme wie Flügel. Die Augen leuchten wirr aus dem gelb glänzenden Gesicht. Mit einem gewaltigen Sprung landet er hinter der Absperrung. Die metallenen Männer der Kette wenden den Kopf und sehen unbewegt zu, wie das Blut der zerbrochenen Icarus-Figur sich im Pflaster des Platzes verzweigt.
1: Also,
2: Hauser ist nicht in der Stadt. Er steht vor einem stallartigen Gebäude eines Dorfes. Hinter dem Eingangstor eine Bullenhochzeit oder ein furchtbares Gemetzel. Angezogen wie von einem großen Magneten tritt Hauser ein. Die Tür hat sich kaum geöffnet, vielleicht gar nicht. Nur ein Luftzug. Schwalben schwirren durch den hohen Raum. Auf dem Betonboden, der wie mit Flechten übersät ist, steht ein ausgemergelter Mann mit dicker Hornbrille vor einem riesigen Bullen. Der Bulle hat entzündete rote Augen. An seiner Seite eine teilnahmslose fette Kuh. Ein furchtbares Gemetzel.

0: Als Hauser wieder vor der Tür steht, ist sein Mund ganz verschmiert. In der Toröffnung steht der dürre Mann mit verwundertem Gesichtsausdruck.
1: Herr Hauser, Sie haben mit Ihren Aktionen ein starkes Medienecho provoziert. Sie sind doch...
0: Das war ich nicht.
2: Die ca. 48 Millionen Rabenvögel, zu denen sich in den letzten Tagen auch Schwärme nordischer Unglücksherr gesellten...
3: Kot- und ohrenbetäubender Lärm...
4: Offenbar haben sich in diesem Jahr zahlreiche Krähen unsere Stadt als Winterquartier ausgewählt, während sonst ausschließlich die sibirische Sattkrähe...
0: Das war nicht ich.
5: Also zu diesem Zeitpunkt, da konnte man den neuen Aufenthalt von Hauser überhaupt nicht genau ausmachen.
0: Ein großer Vogel behält den Überblick bei guter Thermik.
5: Der Boden war bedeckt gewesen von verschiedenfarbigen Stofffetzen und unterschiedlichen Materialien. Und die Aussicht von dem Punkt auf dem Berg, die war großartig. Kein Haus, kein Hof, keine Straße, auch keine Menschen, nichts.
0: Dieser Ort ist geschützt. Er ist besetzt. Die Pflanzen haben die Köpfe gehoben. Die alten Mauern ziehen sich an den Berghang zurück. Die Blätter am Boden bilden mit den Kleidungsresten schöne Muster. Ein Junge sitzt inmitten. Er bewundert seine neuen Schätze. Bilder alter Zigarettenalben.
6: Der Steinadler. Kennzeichen 82 cm. Außer an seiner Größe an Vollen zu erkennen. Mit breiter schwarzer Endbinde. Außerdem finden sich große weiße Flecken an den Wurzeln der Handschwingen. Stimme. Ein bussartiges, aber raus. Yeah. Brauner Sichler. Kennzeichen. Purpurbraun, Flügelgrün und purpurn Stimme. Krächzende, laute, selten zu hören. Kennzeichen. 75. Klingt wie. Rau, grau, grau.
0: Unbesiegbar ist meine Gier. Im Dschungel der Oberkörper, diese gähnenden schwarzen Abgründe, das diabolische Flüstern ist mein Gesang. Auf jedem Bild das Gesicht von 100 Jahren, als Knäuel unmenschlicher Knetmassen erdrücken sie meinen lautlosen Gesang. Gierig ist meine Gier. Gierig. Gierig. Gierig. Diese kleinen Tippelschritte, Nadelstiche in die roten Füße. Am Horizont aus verkümmerten Hieroglyphen donnert die graue Wand. Als meine verkrusteten Lippen das erste Wort. Das erste Wort. Infernalischer Lärm schießt wie eine gelbe Fontäne in die zersplitternden Himmel. In den Spiegelscherben auf meiner Haut und dem gerissenen Boden blickt mich das verborgene Gesicht. Als ich ihm das Wort entgegenschleudere, versinke ich im aufgelösten Silberschleier seines Grinsens. Gelb breitet sich aus. Eine Flechte, ein Pilzgeflecht, gelb wird das Donnern. Wie die Gier mich ekstatisch durchzuckt. Ein Spermaspasma aus

0: Sie können ewig singen.
1: Sie sind immer noch beim Ostdeutschen Rundfunk in der Sendung Frontal. Bei mir zu Gast heute das Phänomen Hauser. Herr Dr. Philipsen, wie haben Sie Hauser gefunden?
2: Ich glaube, ich muss aufstehen. Also ich möchte jetzt hier nochmal festhalten, unsere Bemühungen waren die ganze Zeit über geprägt von den Bedürfnissen der Menschen in diesem Land. Ich habe Tag und Nacht daran gearbeitet, um diesen Hauser, diesen... Wissen Sie, manchmal, wenn ich dann so nachts aufwache oder nicht einschlafen kann, dann fixiere ich immer so einen bestimmten Punkt an der Decke, schräg über mir, und sehe Zahlen, Blumen, wieder Zahlen und dann wieder Blumen. Und dann versuche ich, mit den arabischen Ziffern zu rechnen. Und ich verrechne mich immer.
1: Aber warum haben Sie denn eigentlich...
0: Hauser geht.

Hause? Herr Hause? Stoppen Sie mal das Band, bitte. Meine Damen und Herren, das war Frontal im Ostdeutschen Rundfunk. Zu Gast der Psychologe Herr Dr. Philipsen und zu Gast war Herr Hauser, der Vogelmensch. Vielen Dank für Ihr Interesse. Mein Name ist Veronika Grantke. Auf Wiederhören.

0: Mica più visto per 2 settimane.
1: Auch ein Kaspar Hauser oder ein Hauser, wie immer er heißt, wo immer er herkommt, was für ein Kellerkind er immer war, ist mit Kultur und Bedürfnis nach Kultur ausgestattet. Das heißt allerdings nicht, dass wir Menschen die einzigen im weiten Sinne kulturfähigen Lebewesen auf diesem Planeten wären. Auch andere Spezies geben einmal entstandene Neuerungen, etwa eine besondere Art der Nahrungsbeschaffung, über soziale Lernprozesse weiter und bilden dadurch lokal unterschiedliche kulturelle Traditionen aus. Besonders ausgeprägt ist diese kulturelle Variabilität bei Primaten, insbesondere bei Schimpansen. Schimpansengesellschaften weisen untereinander erstaunlich viele kulturelle Unterschiede auf. Sie zeigen verschiedene Methoden der Körperpflege, stellen unterschiedliche Werkzeuge her, entwickeln andere soziale Umgangsformen und so weiter. Bei einigen Schimpansengemeinschaften ist es beispielsweise üblich, sich bei der Begrüßung von Handfläche zu berühren. Andere Gesellschaften bevorzugen den Kontakt über die Handgelenke. Volker Sommer bemerkt hierzu, ähnlich wie wir bei Menschen von einem japanischen oder französischen Kulturkreis sprechen, können Primatologen Schimpansen anhand ihres jeweils spezifischen Straußes an Verhaltensmustern der ostafrikanischen Gambe-Kultur oder der westafrikanischen Tai-Kultur zuordnen.
2: Oh.

Schimpansen sind also wie wir in der Lage, neue Verhaltensweisen zu erfinden, an folgende Generationen weiterzugeben und dadurch kulturelle Traditionen zu begründen. Doch warum sind trotz dieser prinzipiellen Gemeinsamkeit menschliche Kulturen de facto um ein Vielfaches komplexer als Schimpansenkulturen? Dies hat, so der Biologiehistoriker Thomas Juncker, wesentlich damit zu tun, dass Menschen besser nachäffen können als andere Primaten. Vergleicht man das Lernverhalten von Schimpansen und Kindern, so zeigt sich bei Kindern eine höhere Kopiergenauigkeit. Während Schimpansen in ihrem Verhalten eher pragmatisch auf das Ziel orientiert sind, versuchen Kinder, das Verhalten anderer genau nachzuahmen, auch wenn das im Einzelfall weniger effektiv ist. Demnach scheint bei Schimpansen die kumulative Entwicklung der Kultur durch die ungenaue Wiedergabe kultureller Informationen blockiert zu werden. Menschen dagegen sind sowohl willens als auch fähig, Handlungen präzise nachzuahmen. Eine präzise Imitation ist aber notwendig, damit Worte und andere abstrakte Symbole als Informationsträger dienen können und komplexe kulturelle Gebilde möglich werden.

Dass die kleinen biologischen Unterschiede im Imitationsverhalten zwischen Mensch und Schimpanse letztlich so große kulturelle Divergenzen hervorrufen würden, wie wir sie heute beobachten können, war am Anfang der Hominidenentwicklung kaum absehbar. Die ersten Menschenarten unterschieden sich in ihrem Verhalten nicht allzu sehr von Schimpansen, Bonobos oder Gorillas. Und selbst beim anatomisch modernen Menschen trieb die kulturelle Evolution anfangs noch keine allzu exotischen Blüten, verbrachte er doch, wie wir gesehen haben, 95% seiner bisherigen Existenz als Jäger und Sammler.

0: Dass vor wenigen Jahrtausenden die Zivilisation entstand und die kulturelle Evolution der Menschheit einen völlig anderen Verlauf nahm, ist wesentlich darauf zurückzuführen, dass damals erstmals Systeme entwickelt wurden, die es erlaubten, Lernerfahrungen in präziserer Weise an nachkommende Generationen weiterzugeben. In erster Linie sind hierbei die Erfindung der Schrift und der mathematischen Zahlensysteme zu nennen. Während die Worte der gesprochenen Sprache im Raum verhallen und bei der Übermittlung von A nach B häufig Kopierverluste auftreten, also stille Post, nicht wahr? Ermöglicht die Schriftsprache eine nachhaltige Konservierung des originalen Inhalts über Raum und Zeit hinweg. Und gleiches gilt für die schriftliche Fixierung mathematischer Berechnungen. So können wir noch heute von dem vor über 2300 Jahren entstandenen mathematischen Lehrbuch des Euklid, die Elemente, profitieren. Die Erfindung von Medien war also das kulturelle Schlüsselereignis in der Geschichte der Menschheit. Sie erst brachte den kulturellen Evolutionsprozess richtig in Schwung. Und warum dies so war, versteht man, wenn man sich bewusst macht, was kulturelle Evolution bedeutet. Erinnern wir uns, evolutionäre Prozesse in der Natur beruhen auf der Funktionsweise von Replikatoren, die erstens vererbt, kopiert und zweitens variiert und drittens selektiert werden können. Als den universellen Replikator in den ersten drei Akten der Evolution hatten wir das Gen identifiziert. Im vierten Akt tritt nun ein weiterer Replikator dazu, das Mem.
1: In some cases this can take the form of genuinely creative art. But now that I think about it, mightn't somebody argue that all creative art comes about through something like a mutation in the mind? Mutation in the mind. Mutation in the mind.
2: Mutation in the mind.
3: Mutation in the mind.
4: Mutation in the mind.
5: Mutation in the mind.

0: me. I'd rather spread memes than jeans anyway.
1: Richard Dawkins prägte den Begriff des Memes, abgeleitet von dem griechischen Wort mimestai, nachahmen. Möglich wäre auch eine Ableitung von dem englischen Wort memory, Erinnerung. 1976 als kulturelles Gegenstück zum Begriff des Gens. Meme sind, wie schon erwähnt, kulturelle Informationseinheiten, also Ideen, Werke, Verhaltensweisen oder Fähigkeiten, die auf andere durch direkte Imitation oder über Trägermedien übertragen werden können. Man kann sich Meme als geistige Viren vorstellen, die von Gehirn zu Gehirn springen und die Gedanken, Einstellungen und Wünsche der Menschen infizieren. Manche Meme sind in dieser Hinsicht sehr erfolgreich. Hierzu zählen etwa die Werke Beethovens. Das Eröffnungsmotiv seiner 5. Sinfonie ist sicherlich eines der erfolgreichsten musikalischen Meme aller Zeiten. Aber auch Leonardo da Vincis Mona Lisa oder Charlie Chaplins Moderne Zeiten, aber auch italienische Pizza und türkisches Fladenbrot oder die Abseitsfalle oder der Bikini, Fernsehtalkshows oder der Blumenstrauß zum Muttertag und so. Es gibt viele erfolgreiche Meme, die das ausmachen, was wir Kultur nennen. Die überwiegende Mehrzahl der Meme findet jedoch keinen großen Verbreitungsgrad. Die allermeisten Songs werden keine Hits und 99,99% aller Bücher landen nicht auf der Bestsellerliste, sondern bestenfalls im Ramschverkauf. Wie Gene, so konkurrieren auch Meme miteinander um den Fortpflanzungserfolg, wenngleich sie selbst natürlich analog zu den Genen keine eigenständigen Interessen verfolgen. Einem Pasta-Rezept beispielsweise ist es völlig egal, ob das auf seiner Grundlage gekochte Essen mundet oder nicht. Wenn es aber schmeckt, wird es wahrscheinlich häufiger kopiert werden als das fade Konkurrenzrezept vom Vorabend. Das heißt, es wird im Wettstreit um den mimetischen Fortpflanzungserfolg eher überleben. Meme sind also ebenso wenig egoistisch wie Gene. Auch im 4. Akt der Evolution finden wir Eigennutz nur bei den Individuen vor. Allerdings ist das, was kulturell geprägte Individuen subjektiv als Wohl oder Wehe erleben, im höchsten Maße bestimmt vom Kopiererfolg mimetischer Replikatoren. Nicht verstanden? Nehmen wir als Beispiel die Ausbildung des Musikgeschmacks, der wesentlich von den Medien abhängig ist, die dem Individuum bis zu seiner Erwachsenenreife zugänglich sind. Also in meinem Elternhaus lief, soweit ich mich erinnern kann, ganz selten Radio. Ich wusste als Kind also nicht, was in ist. Doch es wurde viel musiziert. Medium waren die Noten. Und was noch wichtiger war, im Schallplattenschrank fand sich unter anderem Karajans Einspielung der Beethoven-Symphonien. Diese auf Tonträger gepressten Meme aus der Vergangenheit eroberten mein Hirn im Sturm und lösten eine regelrechte Musiksucht aus. Ich war als Kind derart auf sinfonische Musik vorprogrammiert, dass ich fast mein ganzes Taschengeld in Aufnahmen von Bruckner- und Mahlerwerken investierte, die ich zum Ärger der Nachbarn, wenn ich nicht gerade Fußball spielte, von morgens bis abends in voller Lautstärke über meine Stereoanlage abspielte. Mit Popmusik konnte ich zu dieser Zeit überhaupt nichts anfangen. Das änderte sich erst allmählich, als mir Klassenkameraden ihre Lieblingsmusik vorspielten. Echte Musikfans wollen ihre Hörgenüsse unbedingt mit anderen teilen, was zu regelrechten musikalisch-mimetischen Epidemien führen kann. Manche musikalischen Brücken freilich konnte ich aufgrund meiner mimetischen Vorprägung niemals überschreiten. Volkstümliche Blasmusik etwa schmerzt meine Gehörgänge noch immer, wie Wespenstiche. Ein starkes, mimetisch erzeugtes Wehe. Schon wenige Takte lösen in mir Fluchttendenzen aus, sodass ich eine komplette Sendung des Musikantenstadel kaum ohne heftige Nervenzuckungen überstehen würde. Wenn man die Kopiermechanismen der Meme bedenkt, ist einsichtig, warum die kulturelle Evolution durch die Erfindung der Schrift, später auch durch die Erfindung des Buchdrucks, des Radios, des Fernsehens und des Internets zu völlig neuen Dimensionen vorstieß. Denn selbstverständlich können sich Meme über Medien weit besser verbreiten, als wenn sie auf zwischenmenschliche Kommunikation allein angewiesen wären. Hätte Beethoven die berühmte Eröffnung seiner 5. Sinfonie nicht Anfang des 19. Jahrhunderts auf Notenpapier gebannt, wäre ich 170 Jahre später nicht vor dem Plattenschrank meiner Eltern in Entzückung geraten. Und hätte J.K. Rowling die Harry-Potter-Geschichte nur ihren eigenen Kindern am Bett erzählt, so wäre auch der Verbreitungsgrad des Potter-Memes oder genauer das Harry-Potter-Memeplexes, also Memeplexe als Gruppen von Memen, die zusammen auftreten, sich gegenseitig bei der Replikation unterstützen, dann eher bescheiden gewesen. Da dieser Memeplexes komplex jedoch über Bücher, Zeitschriften, Filme und so weiter transportiert wurde, fand der Zugang zu Millionen von Kinder- und Erwachsenenköpfen, die dem mimetischen Zauber von Hogwarts erlagen. 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

0: rumors true, Albus. There won't be a child who doesn't know his name.
1: He's better off growing up away from all of that. Good luck, Harry Potter.
2: Did you ever make anything happen? Anything you couldn't explain? You're a wizard, Harry.
3: I'm a what?
4: Dear Mr. Potter, we are pleased to inform you that you have been accepted at Hogwarts School of Witchcraft and Wizardry.
0: I wondered when I'd be seeing you, Mr. Potter.
5: Der erstaunliche Erfolg des Harry Potter Meme Plexus rührt nicht zuletzt daher, dass er viele vorangegangene Meme, vor allem Elemente der Fantasy-Literatur oder des Kriminal- und Entwicklungsromans, sowie der Internet-Literatur auf originelle Weise miteinander kombinierte und variierte. Und es ist genau dieser Stilmix und die dadurch ermöglichte Bandbreite von Themen, die die Potter-Manie entfacht haben. Gerade weil der Potter-Memeplex sich an viele bereits etablierte Meme andocken konnte, war er in der Lage, sich so rasant schnell in unsere Kultur auszubreiten. Und so bietet Harry Potter beinahe für jeden etwas, das für Jugendliteratur typische Thema erwachsen werden, das für Kriminalgeschichten charakteristische Rätselraten um dunkle Geheimnisse sowie nicht zuletzt, und damit kämen wir wieder zum Ausgangspunkt des vorliegenden Kapitels zurück, den für viele erfolgreiche Fantasy-Romane kennzeichnenden Kampf zwischen Gut und Böse.
3: It's guarding something.
6: Guarding something.
7: You don't want me as your enemy, Quirrell.
3: I'm going to bed before either of you come up with another clever idea to get us killed. Or worse, expelled. That was bloody brilliant.
5: Fragen wir uns, warum war der Gut versus Böse Memeplex nicht nur für die Fantasy-Literatur im Speziellen, sondern für die menschliche Geschichte im Allgemeinen von so großer Bedeutung? Warum konnte sich dieser Memeplex so häufig kopieren, so viele menschliche Gehirne infizieren? Die Antwort ist einfach. Die Kategorisierung nach dem Gut-Böse-Schema war in der kulturellen Evolution der Menschheit gegenüber Alternativmodellen mit deutlichen Selektionsvorteilen verbunden. Kulturen, die die anderen, die Fremden, die Abweichler mit dem Signum des Bösen versahen, konnten sich im globalen Wettstreit besser durchsetzen. Das heißt, ihre Meme erfolgreicher kopieren als jene, die mehr oder weniger unvoreingenommen auf Fremde zugingen. Man denke hier etwa an die Massaker, die die europäischen Invasoren in Amerika an der indianischen Urbevölkerung verübten. Der in der Geschichte wirksam gewordene Selektionsvorteil des Gut versus Böse Memeplexes ist darauf zurückzuführen, dass er mit zwei miteinander verzahnten Wirkungen verbunden ist. Erstens grenzt er den empathischen Eigennutz auf In-Group-Mitglieder ein, was den Gruppenzusammenhang stärkt. Zweitens setzt er das Empathievermögen gegenüber Outgroup-Personen so weit herab, dass diese im Interesse der eigenen Gruppe hemmungslos ausgebeutet, versklavt, ja wie Vieh abgeschlachtet werden können. Den amerikanischen Zoologen George C. Williams reizte dieser Sachverhalt zu der zynischen Bemerkung, dass die Präferenz einer Gruppenmoral gegenüber der Unbarmherzigkeit des individuellen Kampfes nichts weiter heiße als den Völkermord dem einfachen Mord vorzuziehen. Man muss dieser düsteren Diagnose nicht unbedingt zustimmen. Es ist durchaus möglich und aus humanistischer Sicht natürlich auch zu hoffen, dass sich der alternative Memeplex des Weltbürgertums im globalen Dorf letztlich doch gegen das Idiom der sich nach außen feindlich abgrenzenden Gruppenmoral wir gegen den Rest der Welt durchsetzen kann. Allerdings ist nicht zu übersehen, dass die Gut-Böse-Kategorisierung auch heute noch im Sinne einer kulturellen Verstärkung der bereits biologisch angelegten Unterscheidung zwischen den Mitgliedern der eigenen Gruppe und den Fremden wirkt. Die gesellschaftliche Funktion des Bösen besteht also weiterhin in einer mimetischen Verfestigung der Doppelmoral. Insofern muss man sich nicht darüber wundern, dass in der Geschichte Nächstenliebe und fernsten Hass nur in den seltensten Fällen als Widersprüche behandelt wurden. In der Regel ging beides miteinander Hand in Hand, getreu der Devise, und willst du nicht mein Bruder sein, so schlage ich dir den Schädel ein. So war es bei den Hexen- und Ketzerverfolgungen damals, so ist es bei den Dschihadisten wie Osama bin Laden heute. Zu welch verheerenden Folgen der doppelmoralische Gut versus Böse Memeplex führen kann, zeigt nicht zuletzt ein Blick in die jüngere deutsche Geschichte. Und dazu kommen wir beim nächsten Mal, wenn es einmal mehr heißt mit Michael Schmidt-Salomon Jenseits von Gut und Böse, warum wir ohne Moral die besseren Menschen sind.
6: I want to fit the rhythm of the sound and vision to the pattern of his brain waves. 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
8: 7, 6, 5, 4, 3, 2, 1, 0.

0: William Blake's Tiger, ein Teil der 1794 veröffentlichten Sammlung Songs of Experience, eben dargeboten von Allen Ginsberg, dessen wohl bekanntestes Werk eröffnet er mit: Ich sah die besten Köpfe meiner Generation vom Wahn zerstört, ausgemergelt, hysterisch, nackt, die sich im Morgengrauen durch die Straßen schleppten, auf der Suche nach zorniger Bedrängnis. Enge, köpfige Hipster, dem alten himmlischen Kontakt zur Sternenlichtmaschine im Getriebe der Nacht entgegenfiebernd, die arm und abgerissen und hohläugig und high im übernatürlichen Dunkel der arme Leutewohnungen rauchend wach saßen, schwebend über dem Häusermeer in Jazz-Ekstase. So beginnt das Geheul des Allen Ginsberg, einer Leitfigur der Beat Generation, einer der wichtigsten amerikanischen Dichter und radikaler Veränderer der Literatur. Um ihn, also Allen Ginsberg, Bob Dylan und Miles Davis, geht es in der heutigen Lyrics and Letters-Ausgabe Radio Korax 95,9 und dazu herzlich willkommen. Am Anfang steht also ein aufschreiendes Geheul. Mit seinem Gedicht Hole trifft der junge Allen Ginsberg in den 1950er Jahren den Nerv einer desillusionierten jungen Nachkriegsgeneration. Wegen angeblicher Obszönität wird das Werk zeitweise verboten, der Verleger Lawrence Ferlinghetti angeklagt. Am 3. Juni 1926 wird der Dichter und Rebell Allen Ginsberg geboren. 2026 jährt sich das zum 100. Mal. Das Geheul sei eine Bejahung individueller Erfahrungen von Gott, Sex, Drogen, Absurdität, schreibt Ginsberg über das Werk, das ihn berühmt macht. In der Ära des Kalten Krieges thematisieren junge Literaten wie beispielsweise Jack Kerouac, William F. Burroughs und Allen Ginsberg alles, was Anstoß erregt. Rebellion, Gewalt, Sex und Drogen. Wir haben ganz sicher gewusst, was wir da taten, erklärt Ginsberg einmal, und dass wir eine literarische Revolution in Amerika angestoßen haben durch das Schreiben von Gedichten, sei einfach unausweichlich gewesen. Den dritten Teil von Hole eröffnet Allen Ginsberg mit der direkten Anrede an Carl Solomon, der sich in der Irrenanstalt Rockland befindet. Die nach jedem Vers wiederholte Beschwörung lautet: I'm with you in Rockland.
1: Carl Solomon, I'm with you in Rockland where you're madder than I am. I'm with you in Rockland where you must feel very strange. I'm with you in Rockland where you imitate the shade of my mother. I'm with you in Rockland where you've murdered your 12 secretaries. I'm with you in Rockland where you laugh at this invisible humor. I'm with you in Rockland where we are great writers on the same dreadful typewriter. I'm with you in Rockland where your condition has become serious and is reported on the radio. I'm with you in Rockland where the faculties of the skull no longer admit the worms of the senses. I'm with you in Rockland where you drink the tea of the breasts of the spinsters of Utica. I'm with you in Rockland where you pun on the bodies of your nurses, the harpies of the Bronx. I'm with you in Rockland where you scream in a straitjacket that you're losing the game of the actual ping pong of the abyss. I'm with you in Rockland where you bang on the catatonic piano. The soul is innocent and immortal. It should never die ungodly in an armed madhouse. I'm with you in Rockland, where 50 more shocks will never return your soul to its body again from its pilgrimage to a cross in the void. I'm with you in Rockland, where you accuse your doctors of insanity and plot the Hebrew socialist revolution against the fascist national Golgotha. I'm with you in Rockland, where you will split the heavens of Long Island and resurrect your living human Jesus from the superhuman tomb. I'm with you in Rockland, where there are 25,000 mad comrades all together singing the final stanzas of the Internationale. I'm with you in Rockland, where we hug and kiss the United States under our bedsheets, the United States that coughs all night and won't let us sleep. I'm with you in Rockland, where we wake up electrified out of the coma by our own souls' airplanes roaring over the roof. They've come to drop angelic bombs. 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

0: Eben gehört Allen Ginsberg mit dem dritten Teil von Hole. Die Anliegen der Beat Generation sind auch heute aktuell. Es sei um die Verbreitung eines ökologischen Bewusstseins gegangen, sowie um Widerstand gegen eine militärisch-industrielle Maschinerie, erläutert Ginsberg einmal. Es sind Autoren am Beginn ihrer Kreativität, die in New York leben und eine andere Position zum Leben suchen als die konsumgläubige amerikanische Majorität nach dem gewonnenen Zweiten Weltkrieg. Sie suchen an den Rändern der Gesellschaft, vornehmlich bei der Jazzmusik und auch bei den Hobos, die seit der Depression der 20er und 30er Jahre das Land als blinde Passagiere auf Frachtzügen durchqueren. Und so verwundert es nicht, dass Ginsberg im Epilog von Hole zum Holy-Deuter wird, im Sinne, dass er beinahe alles für heilig erklärt, von der Welt und allem Seltsamen darin bis hin zur Vergebung, Gnade, Nächstenliebe und der übernatürlichen, extra brillanten, intelligenten Güte der Seele.
1: 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Holy Peter, holy Alan, holy Solomon, holy Lucian, holy Kerouac, holy Hunky, holy Burroughs, holy Cassidy, holy the unknown buggered and suffering beggars, holy the hideous human angels, holy my mother in the insane asylum, holy the cocks of the grandfathers of Kansas, holy the groaning saxophone, holy the bop apocalypse, holy the jazz bands, marijuana hipsters, peace and junk and drums. 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Who digs Los Angeles is Los Angeles. 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

Die Literatur der Beatniks ist Mitte der 1960er Jahre nicht nur im Westen angesagt. Die Nachricht, dass sich Ginsberg 1965 in Moskau und Prag aufhält, geht um die Welt. In der tschechoslowakischen Hauptstadt wird der Friedenskämpfer von den Studenten sogar zum Maikönig ausgerufen. Im Zuge seiner Reisen in die Sowjetunion kommt es zu gemeinsamen Auftritten und Arbeiten zwischen ihm und Autoren der sogenannten russischen Neuen Welle, darunter auch Jewgeni Jewtuschenko. Was die DDR betrifft, erscheint 1965 ein Artikel von Robert Weimann in Sinn und Form mit dem Titel Allen Ginsberg und das geschlagene Glück Amerikas, Beatlyrik zwischen Anarchie und Engagement. Hier beschreibt der Anglist präzise die Diskrepanz zwischen Geist und Macht, allerdings lediglich bezogen auf die USA, ohne die damals angespannte Situation im eigenen Land zu reflektieren. Im Gegensatz dazu ist die Beatlyrik in erster Linie eine gegen den Status quo der Squares gerichtete Anti-Haltung mit jugendlichem Elan. Diesen Willen, den alten, pervertierten Realismus in eine neue literarische Wertung der vorgefundenen Realität zu transformieren, greift Wolf Biermann auf. Seine Rebellion setzt Anfang der 60er Jahre als Reaktion auf die Bemühungen der DDR-Kulturpolitik, die Literatur und Kunst in starre stalinistische Bahnen zu lenken, ein. Biermanns Anti-Haltung introduziert literarische Abweichler wie Heinrich Heine, Friedrich Hölderlin, Georg Büchner und François Villon. Aber auch den Postboten, die Verkäuferin und die Männer von der Müllabfuhr in der Hauptstadt Berlin. Der unmittelbare Einfluss liegt in der Themenwahl der Texte, die in der DDR der 1960er ebenso tabu waren wie in den USA 10 Jahre davor. Die Relativierung der Souveränität des eigenen Staates, Herumtreiberei und Jazzmusik. Einer der wichtigsten Leistungen der schreibenden Beats wird auch von Biermann eingesetzt, nämlich die Befreiung des Ich aus der Welt der Fiktion. Die radikale, subjektive Sicht auf die Dinge ermöglicht einen direkteren Zugriff auf Realien, die nicht mehr als abstrakter eingestuft werden konnten. Weiteres dazu ist zu finden in And the Beat Goes On, die Beat-Generation und der neue Realismus von Gerrit Jan Berendse aus dem Jahr 1994. Extrem empfehlenswert. In Lyrics and Letters, Korax 95,9, geht es im ersten Teil um Allen Ginsberg. Die Ikone der amerikanischen Beat Generation reist trotz staatlicher Überwachung nach Ost-Berlin in den 1970er Jahren und nimmt in der ostdeutschen Underground-Szene an literarischen Zusammenkünften teil. Besonders legendär sind seine Treffen mit Wolf Biermann, die in privaten Spaziergängen und Lesungen münden.

eben gehört Garden of Love, getextet von William Blake, vorgetragen von Allen Ginsberg, der übrigens auch den Begriff Flower Power prägt. Als Poet der Beat Generation verbindet ihn eine tiefe Seelenverwandtschaft mit dem englischen Romantiker Blake, der als spiritueller und literarischer Guru aufgrund seiner radikalen Kapitalismuskritik, seines Freiheitsdranges und seines Streben nach erweiterten Bewusstseinszuständen gilt. Die amerikanische Beat Generation sucht analog dazu nach einem Lebensentwurf, der der Weite des Landes entspricht und weder Karriere noch soziales Wohlverhalten in den Mittelpunkt stellt, sondern Intensität und Offenheit der Gefühle. In Sam Shepherds Rolling Thunder Logbuch gibt es ein Kapitel, das Kaddish auf der Mayong-Rundreise betitelt ist. Darin beschreibt er einen Abend wie folgt. Das Seacrest Hotel, Falmouth, Massachusetts. Hunderte von jüdischen Ladies haben sich fest im Hotel eingenistet. Sie sind ganz scharf auf eine sonderbare chinesische Form von Domino namens Mahjong. In der Tat ist es mit den Weltmeisterschaftsentscheidungsspielen vergleichbar, bei denen es um Geld geht. Die Tatsache, dass Superstars den Kampfplatz mit ihnen teilen, ist für die Ladies nur ein Kitzel am Rande. Sie sind von dem Spiel besessen. Man stelle sich also ihre Überraschung vor, als der Hoteldirektor spät eines Abends im Wettkampffieber verkündet, es würde eine besondere Lesung von einem von Amerikas führenden Dichtern, Mr. Allen Ginsberg, abgehalten. Eine herzliche Runde satten Applauses, schließlich ist er auch vom gleichen Glauben. Als Anmerkung, die Eltern des 1926 geborenen

0: umarmt diese Anfänge so, dass er geradewegs durch sie hindurchgeht und auf der anderen Seite in einer sonderbaren Mischung aus östlichem Mystizismus, Hells Angel Meditation, Acid, Politik und der Musik von Worten herauskommt. Die Ladies halten durch, in ihrem eigenen Seebad, einem Ort, zu dem sie geflohen sind, und da sind sie nun gefangen. Alan hämmert weiter. Die Frauen zucken zusammen, als die Krebsstanzen des Epos ihren Weg zum Finale entlangstampfen. Dann ist es zu Ende. Und es bricht überraschend Beifall los. Allen Ginsberg dankt ihnen, tritt vom Podium herunter und trottet davon. Nach John Bass und Dave Mansfield kommt der eigentliche Knüller.
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Der eigentliche Knüller jenes Abends im Seacrest Hotel, Falmouth, Massachusetts, ist laut Sam Shepherds Rolling Thunder Logbuch Bob Dylan. Er begibt sich auf das Podium, geht zu dem alten wackligen Klavier, er setzt sich, haut mit den knochigen Fingern in die Tasten und legt mit einer hämmernden Version des eben gehörten Simple Twist of Fate los. Action. Der Meisterbrandstifter. Innerhalb von 5 Minuten raucht es im Saal. Die Ladies hüpfen und zucken tief in ihren Korsetts. Das ganze Klavier wackelt und scheint drauf und dran, direkt von der hölzernen Plattform zu springen. Roger McGinn erscheint mit Gitarre. Die ganze Band fällt mit ein, bis jedes Luftmolekül im Saal am Zerplatzen ist. Dies ist Dylans wahre Magie. Lassen wir sein lyrisches Genie einmal eine Sekunde beiseite und beobachten wir nur diese Energieumwandlung, die er erreicht. Noch vor wenigen Minuten war der Saal voller Spannung und Verlegenheit und jetzt hat er ihn zum Kochen gebracht. Er hat den Raum mit einem Gefühl lebensspendender Aufregung erfüllt. Es ist nicht die Art von Energie, die die Leute den Kopf verlieren lässt, sondern die Art, die Mut und Hoffnung und vor allem Leben hämmernd in den Vordergrund bringt. Nie wieder hat es eine vergleichbare Tournee gegeben wie die Rolling Thunder Revue in der Mitte der 1970er Jahre. Bob Dylan und seine Band fegen wie ein Hurricane, den John Bass, Allen Ginsberg, der Autor Sam Shepherd und zahlreiche Freunde begleiten und kommentieren durch den Nordosten der USA. Bob Dylan, der vielfach Ausgezeichnete, erhält 2016 den Literaturnobelpreis und begeht 10 Jahre später seinen 85. Geburtstag. Er ist ein Jahrhundertkünstler, ganz gleich, ob man ihn nun mag oder nicht. Mit einigen seiner Songs hat er ganze Generationen geprägt. Die Bürgerrechtsbewegung war und ist für Bob Dylan wichtig. Die Gleichberechtigung von Schwarz und Weiß, von Mann und Frau. Auch das Social-Media-Zeitalter, die Flut an Informationen, hat er in den 1960ern schon bemängelt und als krankmachend eingestuft mit A Hard Rain's A Gonna Falling. Dylan hat sich eingemischt und ist immer noch on Tour, äußert sich mit seiner Kunst zu Themen wie die Sinnlosigkeit von Krieg, Menschenrechte, den ständigen Wandel und die eigene Vergänglichkeit. Über seine Live-Konzerte gibt es viele unterschiedliche Meinungen. Es gibt Fans, die total enttäuscht aus einem Dylan-Konzert rausgehen. Er spielt heute mehr Klavier, weil er das mit seinem Rücken besser vereinbaren kann. Und man erkennt nicht jeden Song, was aus meiner Sicht sehr spannend ist. Die Musik scheint für Dylan eine Art Mode zu sein, wie eine Hemd- oder Hosenfarbe, die er wechseln kann. Seine Texte verändert er dagegen nie. Für mich ist Bob Dylans Kunst faszinierend, insbesondere auch, weil er mit ihr ein Menschenleben gerettet hat, das des Boxers Reuben Carter, genannt Hurricane.

Here comes the story of the hurricane. Eine Textzeile aus dem eben gehörten Song von Bob Dylan, der die Geschichte Reuben Carters in den Mittelpunkt rückt. Wer war dieser Reuben Hurricane Carter? Geboren am 6. Mai 1937, wächst er in Clifton, New Jersey auf. Der junge Reuben ist bekannt für seine Wut und Gewaltausbrüche, was eine gute Basis ist, um vielfach mit dem Gesetz zu kollidieren. Mit 17 Jahren schließt er sich der Armee an. Nach seiner Grundausbildung wird er nach Westdeutschland abkommandiert, wo er für die US Army in den Boxring steigt und zwei Meisterschaften gewinnt. Aufgrund seines ständigen Ungehorsams wird er im Mai 1956 als für den Militärdienst untauglich erklärt und aus den Reihen der Armee entlassen. Reuben Carter kehrt zurück nach Patterson, wo er zunächst wegen seiner Flucht aus einer Erziehungsanstalt 10 Monate in Jugendarrest verbringt. Danach begeht er wieder mehrere Straftaten, unter anderem Raubüberfälle, und wird dafür zu einer Gefängnisstrafe von 4 Jahren verurteilt. Während dieser Haftzeit beschließt Reuben Carter, sein Leben in den Griff zu bekommen. Er trainiert seine boxerischen Fähigkeiten und tritt nach seiner Entlassung als Profiboxer im Mittelgewicht in den Ring. Wegen seiner schnellen, harten Hände und seines aggressiven Boxstils erhält er den Namen Hurricane. Seine Karriere findet 1966 ein jähes Ende. Sein Freund John Ortiz und er werden in New Jersey des Mordes an 3 Weißen für schuldig befunden und zu einer Gefängnisstrafe von 3x lebenslang verurteilt. Die Geschworenen fällen ihr Urteil aufgrund fragwürdiger Zeugenaussagen 2 Krimineller, die später zugeben, gelogen zu haben und letztlich diesen Widerruf widerrufen. Im Gefängnis arbeitet Carter eifrig an der Wiederaufnahme des Verfahrens. Er schreibt seine Autobiografie The 16 Round, die 1974 veröffentlicht wird. Ein Exemplar lässt er Bob Dylan zukommen, der ihn daraufhin 1975 im Staatsgefängnis von Trenton besucht und den Welthit Hurricane schreibt. Auch andere Prominente setzen sich für Carter ein. Muhammad Ali widmet ihm einen Titelkampf und organisiert gemeinsam mit Bob Dylan im Dezember 1975 ein Konzert im New Yorker Madison Square Garden unter dem Titel Night of the Hurricane. Ein weiteres Konzert folgt 1976 in Houston, Texas. 1985 erfolgt der Freispruch, nachdem das Bundesgericht feststellt, dass grobe Verfahrensverstöße vorlagen und die Staatsanwaltschaft daraufhin die Anklage fallen lässt. Reuben Carter lebt zuletzt in Toronto und leitet dort langjährig die Association in Defense of the Wrongfully Convicted, die sich für die zu Unrecht Verurteilten einsetzt. Er erhält 2 juristische Ehrendoktorwürden aufgrund seines Einsatzes für die Bürgerrechte. 1993 wird ihm als erstem Boxer außerhalb des Rings vom World Boxing Council der Weltmeisterschaftsgürtel verliehen. Reuben Carter stirbt im April 2024.

Wunderbar. Miles Davis, ein weiterer Ausnahmekünstler, der im Jahr 2026 ein besonderes Jubiläum begeht. Er wäre 100 Jahre alt geworden. Das eben gehörte Stück Moon Dreams stammt von der 1956er LP Birth of the Cool. Der Zahnarztsohn Miles Davis kommt am 26. Mai 1926 in Elton, Illinois zur Welt und wächst in wohlhabenden Verhältnissen in East St. Louis auf. Neben Louis Armstrong, Duke Ellington, Charlie Parker, John Coltrane und einer Handvoll anderer zählt er zu den mythischen Figuren des Jazz. Als er erstmals im April 1945, 18-jährig, in einem Tonstudio New Yorks steht, sieht es noch so gar nicht nach Weltkarriere aus. In einem Porträt des Musikjournalisten Tom R. Schulz heißt es: Auch die nächsten Flugversuche, die Miles wenig später unter den Fittichen von Charlie Parker unternahm, deuteten noch nicht auf Großes hin. Es war die Zeit des Bebop, in der Musiker Melodien im Turbo-Tempo durch komplexe Akkorde jagten und nebenbei so etwas wie ein neues Alphabet für den Jazz erfanden. Miles erlernte es rasch, aber von seinem Temperament her war er kein Sprinter. Miles war Boxer. Als er seiner Sache auf dem Instrument sicher war, spielte er tänzelnd, reaktionsschnell, abwartend, mit einem unglaublichen Gespür für Timing. Ein Künstler auch der Pause. Vor allem aber klang er schon früh anders als andere. Von seinem ersten Trompetenlehrer Elwood Buchanan hatte er gelernt, dass das Vibrato von allein kommt, nämlich dann, wenn man alt und zittrig wird. Als tüchtiger junger Spieler sollte Miles Davis das Vibrato-Spiel deshalb gefälligst unterlassen. Das hat er befolgt. Sein Ton auf dem Instrument, oft gefiltert durch einen Dämpfer, klang oft ähnlich heiser und brüchig wie seine Sprechstimme, die schon in den 50er Jahren kaputt gegangen war. Aber auf der Trompete konnte er auch schreien und wüten. Manche Linien klingen wie mit dem Schneidbrenner gefräst. Ab 1969, schwer inspiriert von Jimi Hendrix, Sly Stone und James Brown, verfremdete Miles seinen Sound mit technischen Effektgeräten und drang so scheinbar auch in Sphären jenseits planetarischer Grenzen vor. Und weiter schreibt Tom R. Schulz: Der schöne Miles, der Show wie Miles, der Dauergrantler Miles, der alle Männer in seinem Umfeld, egal wie gut oder schlecht sie zu ihm waren, Motherfucker nannte. Der Paradiesvogel Miles, der die buntesten und abgefahrensten Klamotten trug. Der Koksertrinker Sex-Junkie Miles, der Magier Miles, der auf der Bühne noch das wildeste musikalische Tohu-Wabohu seiner Bandkollegen mit einem einzigen Ton auf der Trompete zu einem spirituellen Schweigen bringen konnte. Der geniale Musiker Miles, dessen Stil für jeden, der ihn je hat spielen hören, unverkennbar ist. Der rastlose Neurer Miles, der den Jazz entscheidend vorangetrieben, ihn mehrfach umgebogen und tatsächlich neu erfunden hat. Er war eine Jahrhundertfigur, die 2026 selbst 100 Jahre alt würde. Mit Blue in Green, der Miles Davis Kind of Blue LP, verabschiede ich mich. Alle Himmel, Liebe, frei sein. Wünscht Sabine.